Ja, das war Simon Bauer, der sowieso super toll ist. Ja, von der Faithful Presents One, von der Compilation 006 auf Oslated. Ja, das ist halt eine Label-Special, was ich hier gerade präsentiere. Die haben insgesamt 42 Releases, davon 8 Compilations und halt 34 reguläre, normale Releases. Dann haben die noch ein Schwesterlabel, das heißt Huanali. Die haben auch stolze 24 Releases und ist als wunderbar, also sehr toll produziert. Sehr, also keine Ausfälle, soweit ich weiß. Alles sehr gut gemacht, produziert und ja, die Tracks von 6 bis 10. 6 war Rain Soft von der Nature Resonate. Sonanz, Nature Resonance, dann CTAFAD im Alchemical Theory Remix von der Oslated 30. Dann nochmal ein Track von Videni und von der The Land of Clouds. Dann Toki Foku, ist auch bekannt von anderen Labels, hat auch released, und zwar auf dem Oslated 29. Dann halt Simon Bauer von der Faithful Present und jetzt nochmal ein Track von, oder der erste Track. Später kommt noch ein weiterer von Xavier Salazar von der Oslated 25. Und dann nochmal Rainforest und so weiter und so fort. Da erzähle ich dann später noch was zu.

Ja, das war Toki Fuku nochmal von der Faithful Presence, dem Oscillated, der Compilation 007. Die Tracks davor, Xavier Salazar von der Oscillated 25, von der Naukodi von der LP. Dann Rainforest nochmal von der Nature Resonance, dann Deep Bass, die man ja auch unter anderen Deep Techno-Labels kennt, nochmal von der Face Presents 2, dann Lima Adelaide, von der R nochmal ein weiterer Track, von der Oscillated 22 und halt wie gesagt Toki Fuku von der Face Presents. Bevor ich jetzt noch zwei bis drei Tracks bis zum Ende spielen werde, werde ich nochmal eine große Ankündigung machen. Und zwar bereiten wir gerade ein sehr tolles Hörspiel vor, wo es auch teilweise schon Trailer gibt. Die haben möglicherweise noch das falsche Datum. Also die Musikredaktion macht ein Hörspiel mit dem Namen Der Mars macht mobil und Diktatoren Beine. Und zwar wird das nicht, wie angekündigt, am 26.01. auf den 27.01., sondern am 8. Februar von 23 Uhr bis 3 Uhr nachts, 4 Stunden, der erste Teil von dem Hörspiel, wo einige von der Musikredaktion mitsprechen und ganz, ganz tolle Musik aus dem Bereich, also spacige Musik, Weltraum, alles, was dazugehört, Raumfahrt. Ja, lasst euch überraschen. Danach gibt es noch die ultimative Hörspiel-After-Hour Party bis 9 Uhr morgens mit wechselnden DJs, die auch dort beim Hörspiel mitmachen im FSK. Ja, wie gesagt, der 8. Februar, 23 Uhr bis 3 Uhr nachts. So, das nochmal die Ankündigung. Trailers werden nochmal mit dem neuen Datum angepasst. Die Tracks werden noch F-On nochmal von der Faithful Present One von dem Oscillated und dann nochmal Xavier Salazar im Dolls Remix von Oscillated 25. Da muss man dann halt sehen, das wird wohl auf jeden Fall nur diese beiden Tracks geben. Der letzte, den schaffe ich denn nicht mehr. Ich wünsche euch dann viel Spaß mit den weiteren Sendungen und moderiere schon mal ab. Und dann hören wir uns mit der nächsten Sendung am 26. auf den 27.01. nochmal Reizüberflutung in der Mix. Von 7 bis 9 dann auch der Chillout. Gut, dann gute Nacht und hört euch die beiden Tracks nochmal an. Wie gesagt, F-On und Xavier Salazar. Oscillated, ein ganz tolles Bandcamp-Label aus Südkorea. Das war's, die 2 Stunden. Und im Februar gibt es dann ein Label-Special von Polygon Network. Ganz, ganz tolles IDM-Elektronika-Label mit ganz tollen Acts, wo ich auf jeden Fall 2 Teile mache. Und Oscillated hat auch einen nagelneuen Compilation, jetzt die 008 raus. Ist super, hört euch das an. Beautiful Parts oder so heißt sie. Gut, Oscillated. Dann spiele ich jetzt noch F-On und Xavier Salazar.

0: Soundgate Mashup mit Part 2 der Colin Bob aka Sensational aka Torch aka Torture Memorial Nacht. Diesmal mit hauptsächlich Instrumentaltracks von Colin, die er unter dem Titel Diamond Cuts herausgebracht hat. Dazwischen ein paar rare Stücke von seinem digitalen Veröffentlichungen mit seinen eigenen produzierten Beats, sowie am Anfang und am Ende eingeschlossen ein Mitschnitt von einem Live-Auftritt. Viel Spaß mit den folgenden Mind-Melting Beats von Sensational.
1: 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Yo, I'm just getting warmed up on some real shit. 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

garstig, strohdumm und ohne die geringste Menschenliebe gewesen wäre. Sogenannte moralische Menschen sind wilde Tiere. Lieber hätte ich 50 unnatürliche Laster als eine unnatürliche Tugend. Denn die unnatürliche Tugend macht denen, die Leid tragen, die Welt zur vorzeitigen Hölle. Oscar Wilde.

Gegnerschaft zu Amoral, aber auch der Scheinmoral der herrschenden Verhältnisse ist der Urgrund aller Ambition, Gesellschaft zum Besseren zu verändern. Reflektierte Moral nennt man Ethik. Unreflektiert ist Konvention, die Philosophie der Schafe. Kein Wunder, dass Priester ihre Gemeinde Herde nennen. Eine frühe Abstraktionsleistung war immerhin, wenn die Gebote der Moral über dem Charisma des einzelnen Predigers standen. Die Liebe zur Wahrheit wächst der Moral bald über den Kopf, weil sie merkt, dass das Gute nicht das Wahre und das Wahre nicht das Schöne und das Schöne am allerwenigsten das Gute sein muss. Die basalen Grundsätze des richtigen Handelns, gerade geeignet, um Gesellschaft nicht in offene Barbarei kippen zu lassen, reichen nicht hin, diese komplizierte Welt zu verstehen. Die Lösung? Man wird als Komplize der Widersprüchlichkeit entweder Zyniker oder versucht sie so gut, wie die eigenen Geisteskräfte es zulassen, zu verstehen, um dieses Wissen dem Guten seiner Idee und Praxis dienstbar zu machen. Es gibt den dialektischen Scheitelpunkt, auf dem sich Ethik in gleicher Distanz zur Moral wie zur Amoral befindet. Bei der offenen Amoral liegt die Sache einfach. Sie und die Welt wissen, dass sie amoral ist. Die Moral hingegen tritt als Monopolistin des Guten auf. Hat die Ethik ihren Humor nicht verloren, verkleidet sie sich, um den falschen Alleinvertretungsanspruch der Moral auf das Gute zu provozieren, als amoral. Damit lockt sie die Moral aus der Reserve. Im Gegensatz zur Ethik, die Humor haben kann, hat Moral keinen. Die an sie glauben, merken den Unterschied nicht zwischen der Ethik, die die Maske des Zynikers trägt, und dem Zyniker, dessen Gesicht die Amoral

ist. Mit Moral meine ich aber nicht das noch immer weit verbreitete Bewusstsein, im richtigen Augenblick das Richtige heißt, das Gute zu tun, wie jene, die ihre Beteiligung an der Ermordung von Juden ablehnten, aus dem einfachen Grund, wie Hannah Arendt schrieb, Zitat, weil sie nicht willens waren, mit einem Mörder zusammenzuleben, mit sich selbst. Und diese simple Ethik bedarf auch keines Philosophiestudiums, denn so Wolfgang Port in einem Vortrag bei einem Arendt-Symposium in Wien 1994, Zitat, eher ist es so, dass geistig durchtrainierte Menschen einen Gedanken wie diesen aus ihrem Kopf verbannen können, weil sie die trickreicheren Erfinder von Ausflüchten sind, routinierte Selbstbetrüger. Zitat Ende. Die ethische Reflexion bedarf einer Urteilsbildung und dies sei Hannah Arendt zufolge kein Kunststück. Sie erfordere, Zitat, keine hochentwickelte Intelligenz oder ein äußerst differenziertes Moralverständnis, sondern schlicht die Gewohnheit, ausdrücklich mit sich selber zusammenzuleben, das heißt, sich in jenem stillen Zwiegespräch zwischen mir und meinem Selbst zu befinden, welches wir seit Sokrates und Plato gewöhnlich als Denken bezeichnen. Obwohl sie allem Philosophieren zugrunde liegt, ist diese Art des Denkens nicht fachorientiert und handelt nicht von theoretischen Fragen. Die Trennungslinie zwischen denen, die urteilen, und denen, die sich kein Urteil bilden, verläuft quer zu allen sozialen Unterschieden, quer zu allen Unterschieden in Kultur und Bildung. In dieser Hinsicht kann uns der totale Zusammenbruch der ehrenwerten Gesellschaft während des Hitler-Regimes lehren, dass es nicht bei denen, auf die unter Umständen Verlass ist, nicht um jene handelt, denen Werte lieb und teuer sind und die an moralischen Normen und Maßstäben festhalten. Zitat Ende.

Die Moral stellt Mitgliedsausweise aus. Das Böseste an der Moral ist, dass man mit dem Moralausweis automatisch auf der Seite der Guten steht und wer den Ausweis verweigert, der Seite der Schlechten zugeteilt wird. Wer dagegen revoltiert, so sagt man, sei auf den falschen Pfad geraten. Es gibt aber keinen richtigeren als diesen. Der Stolz der Linken bestand einmal darin, die Ansprüche der Aufklärung dem Bürgertum streitig zu machen, indem sie Kraft ihrer kritischen Analyse nachweisen konnte, dass Staat und Kapital nicht die Garanten einer vernünftigen Gesellschaftsordnung sind. Das hätte sie nie fertig gebracht mit einer Beschränkung auf den moralischen Katalog von Gut und Böse. Bloße Moral liefert immer auch das Versprechen von Statik im Wandel, von Simplizität im Komplizierten, von Regeln im scheinbaren Chaos, von stabilen Wegmarken in einem Sumpf, dessen geheime Pfade durch Denken zu erschließen zu riskant sein könnte. Die Unzulänglichkeit des stupiden Gut-Böse-Dualismus lässt zwei Möglichkeiten zu. Ohne seinen moralischen Kompass wegwerfen zu müssen, zum Denken zu greifen. Denken aber, das den Begriff verdient, ist produktive Negativität, zersetzender Witz, die Provokation naiver Unschuld. Nichts hasst der Moralist mehr. Die zweite Möglichkeit, Realitätsverlust als epistemische Gewalt. Kommt der Berg nicht zum Propheten, muss der Berg gesprengt werden. Die Realität, welche der moralischen Selbstgewissheit eine nicht abreißende Kette narzisstischer Kränkungen bereitet, wird so lange amputiert, zerstückelt und ihre Ambiguitäten beraubt, bis sie in die binären Schablonen der reduzierten Vorstellungskraft passen. Dies ist die religiöse Urform menschlicher Gewalt gegen die Natur und sich selbst, die Vorgängerin der zweiten epistemischen Gewalt, der wissenschaftlichen Gewaltregime, welche die Wirklichkeit identisch mit ihren Kategorien und dadurch vergleich- und berechenbar machen. Es ist bezeichnend, dass sich heute der Moralismus, also die epistemische Gewalt der Moral, zum Beispiel über den Umweg des Verständnisses für islamischen Fundamentalismus, gegen die epistemische Gewalt der Aufklärung, zum Beispiel als weißes oder westliches Herrschaftswissen, erhebt. Solch eine Revolte war schon mal progressiver und sympathischer vonstatten gegangen, als sich der Surrealismus und später LSD-Hippies gegen Positivismus und instrumentelles Denken wehrten.

Eines der auffälligsten Phänomene der letzten Jahrzehnte innerhalb eines Spektrums, das im weitesten Sinn als links identifiziert wird und es auch selbst tut, ist die Verknüpfung von gesellschaftlichem Engagement mit Wohlanständigkeit. In Gesellschaft all dieser vernünftigen, braven und nie transgressiven jungen Leute fühlte man sich als eingefleischter Provokateur, wie ein unreifer, mit tadelnder Nachsicht zu behandelnder Klassenhooligan. Genug ist mehr oder minder geistreich von der liberalen Warte herab über die Wokies als Sammlern von Anständigkeitspunkten und neurotisch wirkenden Knechten ihrer selbstgebastelten Über-Ichs gespottet worden. Da die Entlarvung der linken Moralisten ein zu billiger Erfolg ist, hatte ich es mir zur Aufgabe gemacht, den Spöttern auf den Zahn zu fühlen und ihnen nachzuweisen, dass ihre oft ganz richtige Kritik der Deckung ihres Zynismus und der Delegitimierung richtiger gesellschaftlicher Anliegen letztlich der gesamten Linken diente. Dennoch lässt diese freiwillige Bravheit des übervorsichtigen Miteinanders einige interessante Rückschlüsse auf das Bewusstsein einer ganzen Generation zu. Man könnte sich einfach machen und sagen, besser dieses progressive Gutsein als das Kokettieren mit dem faschistischen Bösen, dem die Herrschaften des liberal-konservativen Feuilletons mit ihren Hymnen auf die moralische Ambivalenz den Weg zum Erfolg bereiten. Doch leider, die Einsicht ist schwer zu verkraften, stellten der progressive Moralismus und der rechte Hass auf die linke Menschenliebe zwei Ausformungen verwandter Deformationen dar. Zunächst war bemerkenswert, dass dieses zunehmend inquisitorische Tracking von Verstößen gegen Awareness-Kodizes und die permanente Gewissensbefragung nicht nur ein Begleitphänomen der Politisierung junger Leute darstellte, die sich ihrer Gesinnung erst mit provisorischen Benimmregeln versichern mussten. Es sah immer mehr so aus, als wäre es das Hauptprogramm. Frühere Generationen Linker, besonders im marxistischen Spektrum, erzeigten einen gewissen Stolz darauf, ihr Denken und Handeln nicht bloß auf ein moralisches Fundament stellen zu müssen. Nicht die Moral selbst, sondern das Haftenbleiben darauf galt als verpönt. Mal als bürgerliches Bewusstsein, mal als Sozialismus der Pfaffen. Bewusstsein, das etwas auf sich hielt, musste durch bestimmte Negation und theoretische Erkenntnis erworben worden sein, so anfechtbar die theoretischen Hilfsmittel auch gewesen sein mögen. Linkes Gutsein ist eine der vielen Gestalten eines ubiquitären Narzissmus, die sich für dessen Überwindung hält.

Seit den postmarxistischen 1980er Jahren war Moral als Goodfield-Ersatz für Gesellschaftsanalyse das Selbstverständnis verbürgerlichter Grünwähler. Jene in ihren Parallelgesellschaften hausenden bewussten Konsumenten und antirassistischen Afrotänzerinnen mit der Vision, der Kapitalismus solle überall so ökobewusst, kulturell neugierig und gut gelaunt sein wie bei ihren Soli-Festen. Folgerichtig vereinte sich der österreichische Ableger dieses Soziotops bei seinen Lichterketten gegen Ausländerfeindlichkeit in den 1990er Jahren unter dem Slogan Anständigkeit zuerst. Die gemeineren Spötter dieses gutmenschlichen Minimalkonsenses erinnerten die Anständigen an Heinrich Himmlers Worte an seine SS-Mannschaften vom 4. Oktober 1943, dass diese trotz ihrer unschönen Pflichten anständig geblieben seien. Gewiss zu weit hergeholt war das und passte auch als Analogie nicht ganz. Der Schriftsteller Michael Scharang stellte den Anständigen damals eine einfache Frage. Zitat: Zählt nicht zu den Vorteilen heutigen Lebens, sich nicht mehr auf Anstand zu verlassen, sondern sich nur ans Gesetz halten zu müssen? Auf dessen Änderung kann man hinwirken, auf Anstand nur pochen. Zitat Ende. Eine der bösesten Konsequenzen des programmatischen Gutseins ist die Suspendierung der Negativität. Gesellschaftskritik war plötzlich nur mehr als positive Aussage akzeptabel, als die stupide Tautologie der Gesinnung. Rassismus ist schlecht, weil er die rassistisch Diskriminierten rassistisch diskriminiert. Oder noch besser, das Schlechte ist schlecht, weil es schlecht ist. Diese infantile Lollipop-Masse, die sich als kritisches Bewusstsein missverstand, trat aus den Unis aus und tropfte klebrig und schwerfällig in die Institutionen linker Diskurse, in Diversity-Managements und Juries. Von nun an wurden insbesondere politische Essays belohnt, die in ihrer undialektischen Harmlosigkeit das sagten, was jeder in der Bubble wusste, bloß so langweilig, dass es die Szene in Endlosschleife als irrsinnig spannend qualifizierte und literarische Texte, welche die Stupidität der moralischen Anklage mit Sprachspiel und Aufgeregtheit überwürzen mussten. Die edlen und einzig denkfördernden Traditionen der bestimmten Negation, auch das Waffenarsenal von Parodie, Invektive, Sarkasmus, Ironie und geistreichem Hohn, überhaupt jegliche immanente Kritik, die dem Katzbalgen der Widersprüche als Beweis von Reflexion einen angemessenen sprachlichen Ausdruck verlieh, stand unter dem Verdacht von Toxizität und stilistischer Selbstgefälligkeit, wurde nach der Fasson der je eigenen Konstitution als Charakterproblem psychologisiert und aus den Safe Spaces der Eindeutigkeiten verbannt. Der Moralismus, man kann es nicht oft genug wiederholen und auch wenn er sich als Social Justice tarnt, ist nur dem Schein nach ein Kreuzzug gegen die Amoral, die vielleicht sein Antagonist sein mag. In Wirklichkeit ist sein absoluter Feind die moralische Uneindeutigkeit. Er ist der Krieg gegen die Ambivalenzen, gegen die Homonyme und Antinomien, gegen alle Störgeräusche der überforderten Wirklichkeit. Er ist sich hinter Jargons verschanzende Denkfeindlichkeit. Darum ist der weltfremde Sprössling der oberen Mittelschicht im Idealfall unter Vorweis einer oder mehrerer diskriminierbarer Identitätssegmente die perfekte Besetzung für den wahnhaften Fall der Linken ins Nichts, das historische Werkzeug der Selbstdemontage.

Es ist einmal mehr die Zusammenrottung der juvenilen Selbstüberschätzung, die alles, was das kränkende Gefühl hervorruft, die Welt nicht zu verstehen, aus dem Weg räumen muss. Die Moralisierung emanzipativer Kämpfe benutzt diese, um der Realität sittliche Eindeutigkeit aufzuzwingen, die quälenden Widersprüche nicht geistig bewältigen zu müssen, sondern im eigenen Kopf schlicht ungeschehen zu machen. Wenn es draußen kalt ist, flüchten sich die Menschen gerne in die Kirche der Moral. Wenn dort mit Moralismus geheizt wird, steigt die Keimzahl der Heuchelei. Moralismus ist ein Krisenphänomen. Zeiten sich beschleunigender Dynamik, sozialer Einbrüche, innere und äußere Bedrohungen, mit einem Wort, Umbruchzeiten schüren Puritanismus. Hedonismus, individuelle Freiheiten, die Freude an der Fluidität der Wirklichkeit und der dadurch stimulierten Reflexionsfähigkeit sind das Schönwetterprogramm. Lange bevor die Auflösung der Gesellschaft anarchische Konkurrenzszenarien heraufbeschwört, erfolgt die instinktive Rückversicherung über unverbrüchliche Normen und Identitäten. Der Puritanismus, selbst in seinen hochdiskursiven Camouflagen, ist antiintellektuell. Er will die, wie Martin Luther sagte, hure Vernunft an irreduzible Regelwerke ketten. Wo die Welt aus den Konturen gerät, versprechen stabile Pfosten Sicherheit. Natürlich sind sie es, die wegen ihrer mangelnden Flexibilität als erstes bersten und kippen werden. Wenn sich der Himmel verdunkelt und die Blätter in der Luft tanzen, wenn also Stürme und Fluten drohen, dann lähmt die Angst das Denken, und um den Ausnahmezustand, in welcher Form auch immer er über die Gesellschaft hereinbrechen wird, gewachsen zu sein, wird als vorauseilender Gehorsam gleich mal der intellektuelle Ausnahmezustand ausgerufen. Doch der Katastrophenschutz, der postreligiöse Rückfall in Dichotomien, ist die Katastrophe selbst, mit der sie den amorphen Katastrophen begegnen will.

Sowohl dem Faschismus als seinem Gegenprogramm, dem progressiven Moralismus, liegt der gleiche Sündenfall zugrunde. Rückblickend und von übergeschichtlichen Satelliten aufgezeichnet, werden sich die dominanten Stränge linker Politisierung der ersten 20 Jahre unseres Jahrhunderts als eine groß angelegte Repuritanisierungsstrategie darstellen. Zusammengehalten wurden alle diese verwandten Richtungen durch einen Fokus, der richtiges Unbehagen mit einer auf Tugend pochenden Kritik von Gesellschaft artikulierte. Angefangen von Occupy Wall Street, das Kapitalismuskritik auf eine reformistische Anklage der Finanzwirtschaft beschränkte, über das magische Denken mittels Sprachregelungen Diskriminierung ausrotten zu können, bis zu einem Ökologismus, der seine gesamte Radikalität in den guten Willen umweltbewusster Unternehmer und Staaten investierte. Aktuell zeigt sich dieses Bewusstsein in der Fetischisierung des Völkerrechts, das es wahrnimmt wie göttliche Gebote. Dass in der Welt noch immer und zunehmend die Rücksichtslosigkeit der Stärkeren regiert, dieser neuen Erkenntnis begegnet es wie schmollende Kinder. Getragen wurden diese Revolten von Leuten, die kein anderes mehr zur liberalen Matrix kannten und mit Poetry Slam wütendem Trotz Staat und Wirtschaft um gerechtere Verteilung von kulturellem, symbolischem und sozialem Kapital anbettelten. Solcher Moralismus ist die folgerichtige Konsequenz einer monadischen Persönlichkeitsstruktur, die in ihren besten Absichten noch narzisstisch ist. Der Begriff des Narzissmus als Modefloskel ständig in Gefahr seiner Inflationierung muss immer wieder aufs Neue präzisiert werden. In diesem Fall kann er direkt über die Vermittlung Adornos und Horkheimers auf Freud zurückverwiesen werden, als Misslingen funktionierender Objektbeziehungen, also der Fähigkeit, das Ich an der Auseinandersetzung mit der begriffenen Realität reifen zu lassen, in die Welt, sich diese anschmiegend und an dieser reibend, hinauszutreten. Im Gegensatz dazu steht die regressiv-narzisstische Persönlichkeit, die, um das fragile Ich zu stabilisieren, die Außenwelt den Einbildungen ihrer Innenwelt angleichen muss. Dies vollzieht sich durch Kolonialisierung der Objekte und widersetzen sich diese durch Destruktivität. Hierin liegt der Kern jeder ideologischen und apologetischen Verbohrtheit, gleich welcher politischer Richtung. Die Welt auf Biegen und Brechen der Ultravereinfachung moralischer Polaritäten zu unterwerfen, um sie verstehbar zu machen, die Kardinaluntugend aller falschen Aufklärung, findet im magischen Wunsch, durch neue Episteme die Realität verändern zu können, ihre intellektuellen Sonderanfertigungen. Vielen Gesellschaftswissenschaftlern kommt man leicht auf die Schliche, dass ihr professionell beherrschter Jargon und Theorienschatz eine einzige Vernebelung der einstigen Ausgangsposition vom biografischen Anfang ihrer intellektuellen Ambitionen war, die um die Frage kreisten, wer sind die Guten, wer die Bösen, zu wem soll ich halten? Und sie sich davon kaum wegentwickelt hatten. Unter dem Schirm eines emanzipatorischen Programms genießt dieser Selbstschutz die diplomatische Immunität der hehren Motive.

Moralismus hat zwei Vorteile. Er erlaubt es, innere Konflikte und destruktive Impulse im Namen der guten Sache reinzuwaschen und auf das Böse zu projizieren. Und als Monopolist des Richtigen, weil Guten, lassen sich alle, die sich nicht der gleichen Sache unterordnen, als indifferente Feiglinge, kopflastige Relativierer und Agenten der Gegenseite brandmarken. Religion war der Versuch, die bedrohlichen Naturgewalten durch ihre Benennung und Personifizierung berechenbarer zu machen. Der Monotheismus, das Arrangement, durch Identifikation mit einer bewunderten, gefürchteten Gott-Natur, sich die Natur und die Natur in sich zu unterwerfen. Puritanismus ist die Strategie, in Zeiten des Verfalls von Werten und Gewissheiten, die Realität durch ein rigides Normensystem auf die eigenen ontologischen Bedürfnisse hin zu modellieren und das wankende Ich durch die rostigen Eisenbänder der Sittlichkeit am Dissoziieren zu hindern. Puritanismus bedarf keiner Religion mehr. Durch etliche Diskursivierungen rationalisiert, macht er sich nun bei der Linken breit. Da diese Anmaßung unweigerlich an der Realität scheitert, enden solche Tendenzen oft im Messianismus. Hier kommen die Juden ins Spiel. Der Dualismus von Gut und Böse, den die Weltreligionen einführten, war Fluch und Segen. Er legte das Fundament für universelle Zivilisation, katalogisierte verbindliche Tabus, schuf damit aber auch eine neue Art von Menschen, den Neurotiker. Nicht, dass die Anhänger der Naturreligionen und des Götterpantheons der alten Griechen oder Hindus frei von moralischen Skrupeln und Zwängen waren. Das schlechte Gewissen sei Freud zufolge ja durch den Vatermord in der Urhorde über die Menschheit hereingebrochen, aber diese Götter und Geister lebten doch recht ungeniert und Angst vor Rache war ein konkreteres Hindernis als irgendein abstraktes Sittengesetz. Die Urgründe des Antijudaismus liegen in der monotheistischen Konkurrenz zum Christentum. Vorchristlichen Judenhass post festum in eine bis in Abrahams Zeiten zurückreichende Kontinuität zu weben, ist ahistorische Projektion. Die Römer mochten die Juden nicht weniger als alle Gruppen, die ihnen zu verlustreichen militärischen Widerstand leisteten und den ohnehin lasch gehandhabten Kaiserkult verweigerten.

Ob man es kollektives Unbewusstes nennt oder nicht, die Juden scheinen in dessen Tiefen seit den Anfängen der christlichen europäischen Zivilisation abgespeichert zu sein als etwas Schwieriges, Unangenehmes, Konfliktbeladenes. Das verleitete dazu, das eigene Dunkle in diese dunklen Bezirke, wo das jüdische Imago wohnt, abzuladen. Die innere Müllhalde nahm zunehmend die Konturen des Ghettos an. Früh störten die Juden durch ihre eigenwillige Präsenz die dualistische Ordnung. Die zu unterwerfenden und missionierenden Heiden waren das andere, ebenso die militärisch und theologisch herausfordernden Muslime. Die Juden indes ein schwer verständliches Drittes, die Ahnen der eigenen Religion, welche die ihre aber in den christlichen Domänen unverdrossen weiterpflogen. Der Jude als Troublemaker ist vor allem ein beständiges Memento der Troubles, die man ihm macht. Er will uns permanent schlechtes Gewissen bereiten, für das, was wir ihm antun wollten, antaten, antun werden. Das ist das Teuflische am antisemitischen Teufelskreis, der sich verstetigt, weil die latente oder manifeste Aggression gegen den Juden im Juden ihr Spiegelbild erblickt und dieses immer wieder aufs Neue zerbrechen muss. Der Jude erzeugt nicht bloß kognitive und moralische Dissonanzen, er ist der schwarze Schutzengel all dieser inneren Konflikte, er ist als eine einzige Dissonanz geframed, die alle anderen wie ein Magnet anzieht und in sich einrastet. Er ist das perfekte Ladegerät für Gewissensneurotiker, die ihre aus allen möglichen Bewusstseinstrakten hochschäumenden Bedürfnisse nach Schuld an ihm aufladen und Ärgernis aller Gewissenlosen, denen er schon allein durch seine Präsenz Schuld aufladen will. All die binären Modelle der Welterklärung, denen der dialektische Motor abgesoffen ist, haben einst an der Moral Maß genommen und verwenden diese als Notaggregat. Doch die Moralisierung rächt sich, denn die ambivalente Wirklichkeit überführt die als Gesellschaftsanalyse und Machtkritik kamouflierten Religionssubstitute ihrer Realitätsuntauglichkeit. Es würde so schön und glatt funktionieren, führe einen nicht ständig diese selbstgefällige Wirklichkeit in die Parade. Eine Strafexpedition gegen sie wird unerlässlich sein. Israel delendum esse.

Werte Zuhörerinnen und Zuhörer, and the winner is Hamas. Mit diesem unschönen und zugleich treffenden Titel beschrieb der österreichische Schriftsteller Richard Schubert Ende Juli in der Wochenzeitung Jungle World in einem Essay, wie es einer klerikal-faschistischen Mördersekte gelang, die Bemühungen eines großen Teils der internationalen Linken vom Kampf gegen Kapitalismus und Umweltzerstörung auf den gegen einen Ministaat umzulenken, der als Knotenpunkt aller Weltübel halluziniert wird. Nun haben wir uns bereits in einer ganzen Reihe von Sendungen mit dieser vernichtungsantisemitischen Bande beschäftigt. Und ebenso mit den erbärmlichen und sowohl politisch als auch moralisch abstoßenden Reaktionen der globalen Linken. Aber wenn die vormals antideutschen Gruppe Bahamas angesichts dieses Artikels Schaum vor dem Mund bekommt und der Jungle World in ihrem typisch verdrucksten Duktus eine anti-israelische Kurskorrektur radikalen Ausmaßes vorwirft, dann, liebe Zuhörerinnen und Zuhörer, können wir gar nicht anders, als Ihnen die Gedanken von Richard Schubert zu Gehör zu bringen. Wir bedanken uns bei ihm für die diesbezügliche erteilte Freigabe und möchten bereits an dieser Stelle darauf hinweisen, dass in diesen Tagen sein neues Buch »Der Paketzusteller« im Klagenfurter Drawa Verlag erscheint. Den entsprechenden Link finden Sie auf unserer Webseite www.17grad.net.

0: So sehen Sieger aus. Selbst wenn es gelang, sie zu vernichten, so halten doch ihre Finger noch in Todesstarre den Knopf gedrückt, mit dem sie eine ideologische Mobilisierung in Gang setzten, wie sie die Welt noch nicht gesehen hatte. Der Hamas gelang es, sich mit der Re-Islamisierung Palästinas gegen die geistige Invasion des Westens gemäß Artikel 15 der Hamas-Charta in den Augen westlicher Linksintellektueller als legitimer Repräsentant der palästinensischen Sache und ihre Pressedienste als verlässliche Primärquellen internationaler Medien geltend zu machen. Doch auch das reichte ihr nicht. Erfolgsverwöhnt, wie die Hamas war, bedurfte es eines Massakers an israelischen Juden, um auch die Queer- und die Klimabewegung von der Notwendigkeit zu überzeugen, Israel abzuschaffen. Denn Free Palestine bedeutet alles andere als eine vernünftige Zwei-Staaten-Lösung, an der weder die palästinensische Seite noch seit der Ära Benjamin Netanyahus die israelische interessiert ist. So es international unterstützungswürdige Prioritäten gibt, dann die Ausschaltung des Hamas-Terrorismus auf der einen und den Schutz der palästinensischen Zivilbevölkerung vor der Hamas sowie den völlig planlosen Zerstörungsexzessen der israelischen Führung auf der anderen Seite.
1: Hungerkatastrophen und Massenmord im Sudan und anderswo müssen zwar wieder einmal schmollend zur Seite treten, doch das sind sie, sobald Israel etwas ausfrisst, gewohnt. Wieso aber plötzlich Free Palestine wieder auf die Transparente geschrieben wurde, erschloss sich nur denen, die mit Schrecken erkannten, dass die Palästinenser-Solidarität den Todeskult der Hamas übernommen hatte. Wie viel PR-Genie muss eine klerikal-faschistische Mördersekte aufbringen, die Linke, deren gemeinsamer Nenner einst Religion

0: Religionskritik und Internationalismus waren, dazu bringen kann, ihre Bemühungen vom Kampf gegen Kapitalismus und Umweltzerstörung auf den gegen einen Ministaat umzulenken, der als Knotenpunkt aller Weltübel halluziniert wird. Zugunsten einer Theokratie muss hinzugefügt werden, damit das Lachen auch sicher im Hals stecken bleibt.
1: Ábreme la

0: Karriere.
1: Ein interessanter Wesenszug des Nationalismus ist dieser eigentümliche Zwiespalt zwischen männlicher Wehrhaftigkeit und geradezu aggressivem Herumgeopfere. Ein bisschen ist er wie Mel Gibson in seinem Opus Die Passion Christi. Er kann in seiner Erzählung nie genug gefoltert werden. Das dient der Rechtfertigung von Homogenisierung und Expansion. Auch der rechtsextreme Siedlerzionismus setzt auf diese Karte. Nationalismus gewinnt durch die Härte der Unterdrückung, die nicht nur die Opferbereitschaft stimuliert, sondern überhaupt die Vorstellung, Volk zu sein. Keine Erfolgsbilanz einer Nationenwerdung lässt sich mit der Demütigungsgemeinschaft vergleichen. So konturierte erst die Niederlage im Krieg von 1948 die ethnischen Grenzen eines palästinensischen Volkes. Der Islamismus hingegen ist kosmopolitisch, doch gewinnt er nicht durch die Härte der Unterdrückung seiner Schäfchen, sondern wortwörtlich durch deren Opfertod.
2: Es bedarf schon eines unerschütterlichen Kulturrelativismus, um die Diskrepanz zwischen dem maskulinistischen Getue des Gotteskriegers und seinem feigen Verstecken in Tunneln, unter Krankenhäusern, in Schulen, hinter Kindern und den Rücken ihrer Mütter wegzurationalisieren. Opferbereitschaft kann man der Hamas gewiss nicht absprechen. Nimmt der Nationalist seinen Mund recht voll, wenn er behauptet, bis zum Letzten seines Volkes kämpfen zu wollen? So lässt der Dschihadist aus Gaza Worten auch Taten folgen und versteckt sich im Maulwurfbau, während er sein Volk bis zum Letzten dem Tod überlässt. Um Nachwuchs muss er sich dennoch nicht sorgen, denn obwohl die israelische Armee rücksichtsloser vorging als je zuvor, konnte sie noch immer nicht von der international mitnichten honorierten Angewohnheit lassen, Bewohner von Vierteln vor deren Bombardements zu warnen.
3: Der Aggressor von innen spekuliert darauf, dass die Überlebenden ihre Vergeltungswünsche auf den Aggressor von außen richten werden. Sollten die Chronisten und Analytikerinnen die bevorstehende Katastrophe des 21. Jahrhunderts überleben, dann werden sie die diabolische Brillanz eines kleinen Provinzablegers der ägyptischen Muslimbrüderschaft anerkennen müssen, mit der er seinen Feind zum Massenmord aufstachelte und den internationalen Antisemitismus für sich arbeiten ließ. Ist die Macht des Bluffers Putin viel kleiner als sein Posieren Glauben macht, so ist die Hamas größer, als sie scheint. Mit ihrem Coup vom 7. Oktober 2023 hat sie sich, ihr Erfolg gibt ihr Recht, als wahrer Global Player intronisiert. Auch wenn ihr der Global Player Award posthum überreicht werden könnte, denn ihr Coup bestand in einem orchestrierten Dreischritt aus Judenpogrom, Selbstmord und Massentötung palästinensischer Zivilisten. Der erste Schritt machte ihr Freude, der zweite nichts aus und der dritte war der eigentliche Sinn der Übung.

0: Wenn man davon ausgeht, dass die Hamas-Führung in ihren Luxussuiten in Katar nicht Aufnahmen der Predigten Scheik Yassins, sondern lieber westliche Blockbuster guckte, so dürfte sie am meisten David Finchers Thriller Seven beeindruckt haben. Zur Erinnerung, der von Kevin Spacey dargestellte religiöse Psychopath John Doe stellt in einer fantasievollen Mordserie die sieben Todsünden nach. Als vorletztes lässt er seinem Widersacher, dem von Brad Pitt gespielten Polizisten Mills, ein Paket mit dem abgetrennten Kopf von dessen Frau zustellen. Interessanterweise ist die dieser Tat zugrunde liegende Sünde der Neid, denn Doe beneidete den Cobb um dessen Ehe- und Familienglück. Die letzte Todsünde ist der Zorn und, wie erwartet, erschießt Mills den Mörder seiner Frau.
1: Die Führer der Hamas waren und sind wahnsinnig und nicht minder intelligent, denn die Irrationalität ihres finalen Todeskults verfolgen sie mit höchster Rationalität. Bemerkenswert ist, dass sie sich nie, wie Yasser Arafat und die Al-Fatah, mit Sympathiekampagnen für ihre westlichen Fans verstellen, weder mit dem Ölzweig des Friedens noch der Kalaschnikow des antiimperialistischen Klassenkampfs wackeln mussten. Sie haben ihre Ziele immer klar formuliert. Wer nicht glauben will, dass palästinensischer Tod der wichtigste Aktivposten im Geschäftsmodell der Hamas ist, hat deren PR-Managern nicht genau zugehört. Bereits 2008 verkündete ihr hochrangiger Funktionär Fatih Ahmad Hamad im Sender Al-Aqsa TV, Zitat:
2: Die Feinde Allahs wissen nicht, dass das palästinensische Volk eigene Methoden der Todessuche entwickelt hat. Für das palästinensische Volk ist der Tod zu einer Industrie geworden, worin sich auch die Frauen und alle Bewohner dieses Landes auszeichnen. Deshalb hat es menschliche Schutzschilde aus Frauen, Kindern, älteren Menschen und Mujahedin formiert, um die zionistische Bombenmaschine herauszufordern. Es ist, als ob sie dem zionistischen Feind zurufen würden: Wir wünschen uns den Tod, so wie ihr euch das Leben wünscht. Zitat Ende.

0: Im selben Jahr gewährte der erwähnte Hamas-Funktionär Hamad Einblicke in eine der erfolgreichsten Werbestrategien der Geschichte. Die Hamas provoziere israelische Bombardements, verriet er dem Sender InfoLife TV, denn mit jedem Angriff gewinne sie mehr internationale Berichterstattung und Sympathien. Vor allem linke Herzen flogen der Hamas zu. Das kann unmöglich der glutäugige, transgressive Sexappeal der wilden jungen Männer und Frauen einstiger internationaler Resistance wie Che, Malcolm X, Andreas Bader oder Leila Khaled sein, wie ein Blick auf die adipösen Körper und mafiösen Fratzen jener alten Männer verrät, die die eigenen Finanzen und den Tod der anderen verwalten. Offensichtlich erregen diese Visagen als ins Gesicht gemeißelte Mementos, was Israel aus unseren schönen Freiheitskämpfern von einst gemacht hat, Mitleid im antizionistischen Unbewussten.
1: Besser beweisbar indes ist, dass in den Köpfen der zeitgenössischen Linken die dürftige, aber mitunter doch brauchbare Unterscheidung zwischen progressiv und reaktionär abgeschafft ist. Zur Erinnerung: Als Reaktionär galt im alten Verständnis die Ideologie und Praxis der herrschenden Klasse, die Interessenunterschiede innerhalb einer Gesellschaft, vor allem die zwischen Macht und Ohnmacht, mit fixen Feindbildern und der Konstruktion gemeinsamer Identitäten zu harmonisieren. Als progressiv hingegen galten idealiter Denken und Praxis, welche die soziale Schere so gut wie möglich zu schließen, sei es durch Revolution oder Reform, und die Freiheit von Einzelnen und Gruppen gegen Diskriminierung zu verteidigen trachteten. Und dabei auch nie die mannigfaltigen Zusammenhänge zwischen sozialer Schere und Diskriminierung aus den Augen verloren.
2: Dass vor allem aktivistische Linke aufgrund ihrer nur selten unterprivilegierten Herkunft eher das mit der Identität als das mit dem Sozialen verstehen, erklärt ihre Empathie mit islamistischen Befindlichkeiten. Was früher mal als Dependenztheorie oder geopolitische Machtstrategie zur Sicherung von Märkten analysiert wurde, verwandelt sich in ihren interaktiven, mehr von Tolkien als von Marx beeinflussten Fantasy-Theorien in Endkämpfe zwischen weißen Rassisten und etwas bunteren Opfern, zwischen postkolonialer Besserwisserei und gekränktem Islam. Als Mordor fungiert, wer eignet sich besser dafür, der zionistische Moloch. 2005 übertrug dieser die Verwaltung im Gazastreifen der palästinensischen Autonomiebehörde und veranlasste dort über 8000 israelische Staatsbürger zum Wechsel ihres Wohnorts.
3: Schließlich erlangte die Hamas die Macht, schaltete gewaltsam die Opposition aus, transformierte den Landstrich, wie der Journalist Khaled Abu Tuamed bereits 2009 festhielt, in eine islamische Entität im Stil der Taliban, worunter Frauen, areligiöse und queere Menschen am meisten zu leiden hatten, und baute ihn zu einer Operationsbasis terroristischer Angriffe aus. Israel und Ägypten machten daraufhin die Grenzen dicht. 17.000 Araber passierten mit speziellen Arbeitsbewilligungen weiterhin die Checkpoints zwischen Gaza und Israel. Im progressiven Weltbewusstsein verfestigte sich flugs das Bild vom größten Konzentrationslager der Welt, das sich Israel hielt. Und auch wenn der dazugehörige Holocaust ausblieb, stand der Staat der Holocaust-Überlebenden weiter unter permanentem Genozidverdacht.

0: Judith Butler adelte die Hamas gemeinsam mit der Hisbollah zu Befreiungskämpfern und Ehrenmitgliedern des internationalen linken Widerstands. Der Doyen des Dekolonialismus, Ramon Großvogel, und die Autorin Mascha Gessen popularisierten den Vergleich mit dem Warschauer Ghetto. Die radikalste zeitgenössische Organisation des organisierten Judenmords durfte sich also im linken Wahn als Erbin der tapferen jüdischen Männer und Frauen sehen, die den Kampf gegen SS und Wehrmacht suchten, um durch den nahezu sicheren Tod wenigstens der industriellen Vergasung zu entgehen.
1: Wird Yahya Sinwar, der Planer des 7. Oktober, als eine Art Sophie Scholl der 20er Jahre dieses Jahrhunderts in die Geschichte eingehen? Wer das geschmacklos findet, der hat noch nicht die Elogen von Greta Thunbergs erstem Maat der Madeleine, des Aktivisten Thiago de Avila e Silva Oliveira, auf den verblichenen Terrorboss der Hisbollah, Hassan Nasrallah, gehört. Man weiß nicht, wie viele Effekte des 7. Oktober von der Hamas beabsichtigt waren oder ob eine so nicht vorgesehene Kettenreaktion für sie günstige Fügungen auslöste. Unmittelbar nach dem 7. Oktober regte sich in weiten Teilen der internationalen Linken bekanntlich Entsetzen. Entsetzen über Israel.
2: Die verstörende Täter-Opfer-Umkehr, die permanent mit dem historischen Kontext gerechtfertigt wurde, erklärt sich zum Teil wohl aus der Angst, dass der Hauptfeind nun Solidarität und Mitgefühl in Anspruch nehmen könnte. Sofort rationalisiert wurde dieser Gefühlszwiespalt durch Zweifel an der Realität der Gewalttaten sowie die Sorge um das Ausmaß der Vergeltungsschläge. Wenn man will, kann man das Bild der Israel Defense Forces als humanster Armee der Welt als Propagandalüge abtun. Es gibt eben nur eine Art von humaner Armee, jene, die nicht aktiv werden muss. Dass die israelische Armee in der Tat in den verschiedenen Phasen ihres Bestehens maßvoller und humaner agierte als nur irgendeine Streitkraft in der Region, von den Armeen der USA und Russlands gar nicht zu sprechen, wird entweder als Lüge abgetan, gegen die sich genug Gewalttaten gegen Palästinenser anführen lassen, oder aber als rassistische Imagepolitik, um sich als zivilisatorischer Gegenpart zu barbarischen arabischen Fanatikern zu brüsten.
3: Stalin und Abbott, kill him with a, kill him with a, kill him with a.

0: keine noch so linke, keine noch so liberale Regierung, weder in Israel noch einem anderen Land, hätte sich den 7. Oktober ohne militärische Antwort gefallen lassen. Keine Regierung hätte Zweifel daran gelassen, dass die Hamas vernichtet werden müsse. Bloß in der Abwägung, wie viele zivile Opfer in Kauf zu nehmen wären, hätte sich die Härte der Reaktion unterschieden. Doch ein Bruchteil der zivilen Opfer des gegenwärtigen Gazakriegs hätte am Vorwurf des Völkermords, der Israel seit seiner Gründung gemacht wird, nichts geändert. Vertreter der israelischen Opposition, darunter auch gefeuerte Militärs, haben immer wieder betont, dass sich die Armee spätestens nach der Eroberung von Khan Yunis aus Gaza hätte zurückziehen sollen, da eine vollständige Liquidation der Hamas nicht möglich sei. Doch die Hamas wusste, dass ihr mit der gegenwärtigen Koalition die bislang rücksichtsloseste israelische Regierung zur Verfügung stand und ihr Faschisten angehörten, die auf die menschlichen Schutzschilde keinerlei Rücksicht nehmen würden.
1: Man konnte Israel endlich als den Massenmörder bloßstellen, als den man ihn immer sehen wollte. Und die Welt der pathetischen Projektion war wieder in Ordnung. Das Ausmaß des Leids und Sterbens in Gaza muss jedem noch nicht verrohten Menschen unerträglich sein. Doch die Kanäle, Protest dagegen kundzutun, sind von Mehrheiten besetzt, die keinerlei Mitgefühl mit den Opfern des 7. Oktober zeigten und sich indirekt und immer häufiger direkt mit dem islamistischen Plan identifizieren, Israel ungeschehen zu machen. An Möglichkeiten zu einem freien Palästina hätte es nämlich nie gemangelt. Wer sich von der bestehenden Hegemonie nicht instrumentalisieren lassen will, dem wird, ganz im Stil des vorherrschenden Manichäismus, Komplizenschaft mit der Vernichtung arabischer Zivilisten unterstellt.
2: Das ist eine der teuflischsten Leistungen einer Organisation, die durch geschicktes Switchen zwischen einem Agieren als Terrororganisation, einem Auftreten als politischer Partei und einer Selbstinszenierung als Freiheitsbewegung sich stets davor schützen konnte, in die politische Verantwortung genommen zu werden. Denn erstaunlicherweise scheint niemand je ernsthaft versucht zu haben, sie, um den Krieg sofort zu beenden, zum Niederlegen der Waffen und die Freilassung der Geiseln zu bewegen. Wen wundert es? War doch auch niemand je auf die Idee gekommen, der Hamas den Tipp zu geben, die Bevölkerung in ihrem 500 Kilometer langen, teils mit internationalen Hilfsgeldern finanzierten Tunnelsystem vor israelischen Bomben zu schützen. Außer einem Journalisten von RT, früher Russia Today, dem Musa Abu Marzouk, Mitglied des Politbüros der Hamas, am 27. Oktober 2023 ohne Umschweife verriet, dass die Tunnel einzig dem Schutz der Hamas dienten. Denn für die Zivilbevölkerung sei die UN zuständig.

0: Die Hamas hat wirklich Unglaubliches vollbracht. Sie hat die mächtige Opposition gegen Benjamin Netanyahu in einen nationalen Schulterschluss getrieben, der Israel als jene homogene Tätergesellschaft erscheinen lässt, als welche sie immer wieder inkriminiert wurde. Sie hat die israelische Armee in ihre Domäne gelockt, nicht um sie aus Hinterhalten zu vernichten, sondern um sie so viele Zivilisten wie möglich vernichten zu lassen. Sie hat jeglichen Ausgleich, jegliche konstruktive Lösung für Generationen und wie zu befürchten steht, für immer zerstört. Auf beiden Seiten ist die Zwei-Staaten-Lösung in weite Ferne gerückt. Israelische Einstaaten-Fantasien vom arabisch-jüdischen Honeymoon sind es ohnehin. Auf palästinensischer Seite heißt die einzig akzeptable Einstaatenlösung From the River to the Sea. Und hunderttausende Linke skandieren sie weltweit, ob sie nun wissen, was sie bedeutet oder nicht.
1: Israel steht geächteter da als je zuvor. Israel-bezogener Antisemitismus ist irische Staatsdoktrin und selbstverständlicher Haupttopos der gesamten britischen Kulturszene. Progressive Erstsemestrige an US-amerikanischen und europäischen Unis feiern ihre politische Initiation nicht mit Kapitalismuskritik, sondern mit der Notwendigkeit, Israel zu zerstören. Und in Ländern der südlichen Hemisphäre ist die Vorstellung, Israel sei an ihrer Unterentwicklung schuld, sinnliche Gewissheit. Aber der größte Erfolg der Hamas: Sie konnten Tilda Swinton als informelle Botschafterin gewinnen.

Die taktische Durchtriebenheit der Hamas reicht aber nicht so weit, ihre hohen Sympathiewerte ins Unermessliche zu steigern und für die Phase der Konsolidierung eine Taube als neuen Führer aufsteigen zu lassen, der die judenfreundlichen Passagen des Koran auswendig kennt, den Zionisten den 7. Oktober verzeiht und eine Zwei-Staaten-Lösung anbietet, welche Israel nicht akzeptieren kann, aber den Zweck verfolgt, alle historischen Verweigerungen eines solchen Plans durch die palästinensische Seite hinter dieser einen israelischen Verweigerung verschwinden zu lassen. Nun, hier stößt auch dschihadistische Taktik an ihre Grenzen. Andernfalls sie, während Netanjahu und Yoav Gallant in Den Haager Gefängniszellen schmoren, in Stockholm unter Tränen den Friedensnobelpreis in Empfang nehmen könnte.

0: Herzlich willkommen zu einer neuen Sendung 17 Grad, heute im Podcast-Format, ungeschnitten, ungefiltert. Wir haben neben Franz und mir heute einen Gast da, Gerald. Franz, du stellst Gerald vor, oder?
1: Ich stelle Gerald gerne vor. Gerald, ein alter Freund von mir aus Augsburg, der kleinen, aber feinen Fuggerstadt am Lech, ist seines Zeichens Autor, Lyriker, Musiker, ich weiß nicht, was noch alles.
2: Ich bevorzuge ja den Begriff Generaldilettant, das deckt alles ab.
1: Und ist ein Teil der Gruppe Artists Against Antisemitism Augsburg. Und mit dem werden wir uns heute unterhalten. Und vielleicht können wir gleich zum Einstieg drüber sprechen, wie kam es denn überhaupt zu Artists Against Antisemitism? Das wurde ja gegründet von zwei Leuten.
2: Genau. Die Kampagne Artists Against Antisemitism wurde 2021 gegründet von Björn Peng, einem Musiker, und einem weiteren Musiker, Torsun Burkhardt. Den kennt man vielleicht durch seine Band Egotronic, und von der hören wir uns jetzt vielleicht zum Einstieg gleich mal ihren Song Möllewahn an, hätte ich vorgeschlagen.
1: Finde ich eine gute Idee.
0: Sehr guter Vorschlag.

0: Egotronic.
1: Ja, Egotronic. Tolle Band gewesen, leider. Thorsohn ist ja leider von uns gegangen. Den hat der Krebs erledigt, bevor es die Antisemiten konnten. Magst du vielleicht kurz was zu dieser Geschichte erzählen? Also wie kam es dazu, zu dieser Initiative Artists Against Antisemitism?
2: Ja, wie man an dem Song, der ja schon aus den 2000er Jahren in der ursprünglichen Fassung ist, hören konnte, hat sich ja zumindest Thorsten Burkhardt schon frühzeitig mit Antisemitismus und seiner Kritik beschäftigt. Egotronic sind ja sicherlich eine der vielleicht wichtigsten Bands aus der antisemitismuskritischen Linken. Und da ist es nicht so verwunderlich, dass Thorsohn und FreundInnen das Thema auf dem Schirm hatten. Und 2021 war der Anlass wohl, dass im Zusammenhang mit dem damaligen Gaza-Krieg durch die Popmusikszene, also vor allem die angloamerikanische Popmusikszene, ja eine intensive israelfeindliche Welle rollte im Zeichen dieser sogenannten BDS-Bewegung, Boycott, Divestment, Sanctions, also diese Anti-Israel-Boykott-Kampagne, hinter der ja am Ende des Tages auch die Hamas steht. Und Thorsohn und Björn wollten diesen antisemitischen Normalisierungsmove im Popbetrieb was entgegensetzen, und das mündete eben in diesen Aufruf, den sie damals formuliert haben und ins Internet gestellt haben und auch in der Form eines Flyers produziert haben. Das Selbstverständnis formulierten sie damals mit: Artists Against Antisemitism ist ein Solidaritätsnetzwerk von KünstlerInnen gegen Antisemitismus und zum Support von Menschen, die von Antisemitismus betroffen sind. Und dann wurde dieser Aufruf ins Netz gestellt und erste Kolleginnen und Kollegen eben aus dem Musikbereich und auch aus anderen Kunstsparten angefragt, ob sie das nicht unterzeichnen wollten. Und damit ging's los.
0: Björn Peng war dann gleich derjenige, der zusammen am Anfang die Idee entwickelt hat, oder kam der dann auch erst dazu?
2: Nee, Thorsohn und Björn waren die beiden Gründer. Und Björn sitzt in Freiburg und von dort wird momentan auch von dem dortigen lokalen Team so die bundesweite Vernetzung der Kampagne, wie sie jetzt heute stattfindet, nach ein paar Jahren koordiniert. Und er ist aber eben auch Musiker und hat kürzlich einen Song veröffentlicht zusammen mit jemandem von Frittenbude, der ja nicht nur aktuell, sondern auch ein bisschen thematisch einschlägig ist. Vielleicht wollen wir uns zur Einstimmung, bevor wir so über die aktuellen Dinge bei Artists Against Antisemitism sprechen, auch diesen Song noch anhören.
0: Strizi Streuner ist der...
1: Ich glaube auch Strizi sagt man, oder? Das ist doch so bayerisch.
0: Nein, österreichisch.

0: Ja, scharf.
1: Awareness-Teams für die Hamas.
0: Ja.
1: Gut, also du hattest ja irgendwie angefangen mit dem Aufruf, der auf der Webseite auch steht, also artistsagainstantisemitism.org als quasi erste Domain-Version. Jetzt gibt es inzwischen noch andere wie fightantisemitism.info und artistsaa.org mit der Möglichkeit einer Fördermitgliedschaft und Spenden. Das werden wir ein paar Mal heute sagen, aber genau. Und genau, dieser Aufruf, der dort formuliert ist, da gibt es, glaube ich, noch ein bisschen was dazu zu sagen, oder?
2: Ja, der Aufruf wurde, wie gesagt, 2021 formuliert. Und was ihn, glaube ich, von vielen anderen Positionierungen unterscheidet ist, dass er einfach sehr, sehr deutlich gemacht hat in klaren Sätzen, dass ein Kampf gegen Antisemitismus, der sich nicht mit Israel solidarisch erklärt, eigentlich kein Pfifferling wert ist. Nur in einem Staat, der in der Lage ist, sich selbst zu verteidigen, können sowohl religiöse als auch säkulare Jüdinnen und Juden ihren Schutz selbst organisieren. Die Frage nach einem Existenzrecht stellt sich somit gar nicht. So wurde das damals formuliert. Und das ist ein Satz, der in diesem Aufruf halt eben auch nach dem 7. Oktober 2023 drin geblieben ist. Mhm. Also zu einem Zeitpunkt, wo ganz viele Leute, die ja eigentlich grundsätzlich schon auch gegen Antisemitismus sind, dann plötzlich ja aber, wenn sie es nicht vorher schon waren, entdeckt haben, dass ja doch der Zionismus, der sogenannte, ja aber vielleicht irgendwie ein Problem ist und das ja schon auch irgendwie ein bisschen ein Genozid sei, was Israel da macht. Die Artists Against Antisemitism haben sich da von Anfang an sehr klar positioniert, was übrigens auch von jüdischer Seite durchaus auch wirklich als wohltuend wahrgenommen wurde, dass das nach dem 7. Oktober so stabil blieb. Und der 7. Oktober war natürlich dann ein Punkt, wo einerseits dieser Aufruf heute ein bisschen veraltet ist, einfach weil der 7. Oktober drin nicht erwähnt wird.
1: Aber ihr habt ihn nicht nochmal geändert?
2: Nee, es gab jetzt erst kürzlich im Zusammenhang damit, dass einfach der Flyer, der den Aufruf verbreitet, außerhalb des Internets wieder aufgelegt werden sollte, natürlich Diskussionen, muss man ihn an die aktuellen Gegebenheiten anpassen, einfach sozusagen aus chronologischen Gründen. Und wir haben uns dann dagegen entschieden, weil ja ganz, ganz viele Leute im Laufe der Jahre den Aufruf, so wie er ist, eben unterschrieben haben. Das heißt, jemand, der vor dem 7. Oktober den Aufruf unterschrieben hat, dem würde ja jetzt sozusagen etwas untergejubelt, was er so nicht unterschrieben hat. Also das ist einfach gewissermaßen ein Grund der formalen Fairness. Der andere Grund ist tatsächlich auch der gewesen, dass man gesagt hat, naja, eigentlich sind alle unsere Positionierungen und unsere Kritikpunkte durch die Ereignisse nach dem 7. Oktober eher bestätigt worden. In dem Aufruf wurde schon kritisch auf BDS oder Organisationen wie Palästina spricht hingewiesen und die Tatsache, dass die eben keine Friedensorganisationen, sondern vielmehr Teil des Problems sind. Und es wurde eben auch die künstlerische Unterstützung und die akademische Unterstützung für israelfeindliche Narrative erwähnt. Damals im Aufruf war das Beispiel im Popmusikbereich noch singulär, Roger Waters. Ja. Das wirkt heute so ein bisschen possierlich, wo ja Israelfeindlichkeit gerade für britische PopmusikerInnen zum festen Teil der Job Description zu gehören scheint. Aber der Unterschied ist eben der, damals wurde von Artists Against Antisemitism schon auf Dinge hingewiesen, die sich nach dem 7. Oktober einfach total verschärft haben und eben halt, wie wir alle leider beobachtet haben, verschärft ja dahingehend, dass Leute, die sich israelfeindlich positionieren, überhaupt in den wenigsten Fällen davon abgerückt sind durch den 7. Oktober, sondern viel eher ja die Hysterie, die seither losgebrochen ist, das eigentlich ja Sachen legitimiert hat. Sachen sind zum Mainstream geworden eigentlich, die vorher vielleicht noch diskutiert worden sind. Und dem wollten wir auch Rechnung tragen damit, dass wir den Aufruf einfach so auch weiter verbreiten. Mhm.
3: Aber da finde ich, stellt sich dann schon die Frage, eben wurde das denn vorher noch diskutiert oder wurde es unter den Teppich gekehrt? Also das ist ja irgendwie so eine Frage. Also war nicht dieses ganze Narrativ, das man jetzt auch hat, irgendwie aus der, ich nenne es mal vorsichtig, linksliberalen Popkultur, dass Israel die Bösen sind, war das nicht schon immer vorhanden und es wurde einfach nur nicht so offen ausgesprochen und jetzt bricht sich da was Bahn.
2: Ja, also ich glaube, dieses Narrativ war auf jeden Fall schon da. Was, glaube ich, der große Unterschied ist zu nach dem 7. Oktober, es gab gerade jetzt im Kulturbereich vielleicht noch nicht so einen unmittelbaren Positionierungsdruck. Man konnte einfach auch seine Arbeit machen und seine Platten veröffentlichen oder seine Kunstausstellungen und seine Theaterinszenierungen machen, ohne unbedingt sich zum Nahostkonflikt, sage ich jetzt mal, sich verhalten zu müssen. Also will sagen, es waren auch antisemitische Ressentiments, die vielleicht bei Leuten schon vorhanden waren, die waren noch nicht so sichtbar, weil die halt einfach, das wurde halt, es hat halt nicht so zwanghaft jeder drüber gesprochen. Und wieder mal war der 7. Oktober ja so ein Moment, wie er in dem Song von Egotronic eingangs irgendwie beschrieben wurde, dieses Deutschland oder auch Berkeley oder Großbritannien schreit auf gegen Israel, dieses wir müssen uns jetzt wieder ganz arg positionieren dagegen, dass jetzt hier plötzlich wieder das Opfer der Aggressor wird. Das ist ja ein Move, der sich immer wieder wiederholt. Also immer wenn im Nahen Osten was passiert, 2014 gehen in Deutschland die Leute, die gehen die Linken mit den Islamisten auf die Straßen und finden das scheiße, dass Israel den Genozid verübt. 2021 war es wieder so. Und es waren aber immer noch so Sachen, glaube ich, die breite bürgerliche Öffentlichkeit als so Szenekonflikte sehen konnte. Und 2023, glaube ich, ist es dann einfach in der gesamten Breite der medialen Sphäre und der Gesellschaft angekommen. Da konnte jetzt keiner mehr aus, irgendwie den Mund dazu aufzumachen.
3: Aber ich würde vorschlagen, also weil es gibt ja dann auch ganz lustige Beispiele, oder was heißt lustig, aber schöne Beispiele, das ausgerechnet zum Beispiel aus so einer Szene wie der Metal-Szene, die jetzt nicht gerade für ihre wahnsinnig politische Haltung generell bekannt ist. Da gibt es dann Bands wie Dump, DVMP geschrieben, in so ganz modern. Und die sind ja, das ist ja fast schon, ist das Grindcore oder ist es Black Metal schon? Ich weiß es nicht, ich kenne mich da zu wenig aus. Aber ich finde es total witzig, dass ausgerechnet aus so einer Ecke dann eine Band kommt, die sagen, sie sind auch Teil der Artists Against Antisemitism und da einfach mal ordentlich Rabatz machen. Ich würde vorschlagen, die hören wir uns mal an.
2: Finde ich gut.
0: Gehen Sie doch mal nach Frankfurt oder nach München oder nach Berlin ins Jüdische Museum. Da können Sie sich den ganzen Tag lang die christlich-jüdische Tradition angucken. Und dann kommen Sie raus und dann merken Sie, dass wir uns hier noch längst nicht zu Ende geschämt haben.

0: das würde man kaum glauben, dass diese Band bei dem Aufruf von Artists Against Antisemitism auf einer unterstützenden Liste zusammen mit den Schauspielerinnen Uschi Glas und Andrea Sawatzki steht. Nicht?
1: Das ist cool, oder?
0: Was nur zeigt, dass im Kampf gegen Antisemitismus nur breite Bündnisse funktionieren und dass sich die Artists Against Antisemitism auch darum bemühen. Zur Band selber vielleicht ganz kurz noch. Auf die bin ich, weil die unterstützenden Liste ja mittlerweile echt lang ist, gestoßen über eine Buchpublikation, in der sie interviewt wurden, aus dem Verbrecherverlag, über jüdische Identitäten und Antisemitismus im Punk. Also, um an die Genre-Frage, die Franz vorhin aufgemacht hat, nochmal anzuschließen, die verorten sich anscheinend im Punk-Kontext.
1: Interessant. Ich hätte sie jetzt nicht ganz dort gesehen, sondern eher so wie der Franz, aber wunderbar. Was mich jetzt nochmal interessieren würde, du hattest jetzt vorhin davon gesprochen, dass der Aufruf ja im Prinzip bewusst so geblieben ist und ihr ihn nicht geändert habt, weil er schon Bezug nimmt zu BDS, Palästina spricht und den diversen Organisationen und die ja Teil des Problems sind. Jetzt hat sich ja aber BDS schon breiter aufgestellt. Also ne, das kann man ja deutlich sagen, dass im Endeffekt sie im Mainstream gelandet sind. Und hat sich denn bei den Artists Against Antisemitism, also hat sich da jetzt auch nochmal ein bisschen was bewegt? Also sind da auch, seid ihr als eine der wenigen Alternativen im deutschsprachigen Raum zumindest, werdet ihr auch wahrgenommen? Oder ist es einfach so, dass BDS wirklich so eine sehr schlagende, überdimensionale, bleiben wir mal im deutschsprachigen Raum.
0: Ich glaube, im deutschsprachigen Raum ist es tatsächlich schon nochmal deutlich einfacher als zum Beispiel in Großbritannien, da eine gewisse Sichtbarkeit zu generieren. Und da ist der Mainstream, glaube ich, noch nicht ganz so fundamental dominiert von den israelfeindlichen Narrativen. Ich persönlich glaube ja, dass der Aufruf von Artists Against Antisemitism, das würde ich vielleicht auch für mich selber so unterschreiben, ich glaube aber, dass ich da nicht alleine bin, tatsächlich die Möglichkeit war, weil er einfach so sehr klar formuliert war, einfach mal eine Position zu beziehen und zu formulieren, die dem Unbehagen auch gegenüber diesem schleichenden Vorrücken von diesen israelfeindlichen Narrativen in den Mainstream einfach was entgegensetzt. Ich glaube, in Deutschland ist der Unterschied vielleicht, also vor dem 7. Oktober auf jeden Fall vielleicht der gewesen, dass es einfach Nahostkonflikt und Antisemitismus halt immer so ein mit Unbehagen behaftetes Thema ist, wo man sagt, man muss da halt sehr vorsichtig sein mit Antisemitismus, dass man nichts Falsches sagt. Also eher so diese Angst, was Falsches zu machen und quasi Distinktionsverluste zu erzielen. Also es gibt ja so diesen Karlauer, dass praktisch die Deutschen ein viel größeres Problem haben mit dem Antisemitismus-Vorwurf als mit dem Antisemitismus an sich. Ich denke, das beschreibt die Situation in Deutschland eigentlich ganz gut, weil man den Deutschen halt beigebracht hat, dass das scheiße ist, antisemitisch zu sein und dass man es zumindest nicht laut sagen darf. Also so hat ja die Re-Education im Wesentlichen ausgesehen. Man lernt halt, dass man es halt irgendwie nicht laut sagt. So. Das ist was in Großbritannien so ganz anders funktioniert. Ich hebe jetzt immer so auf Großbritannien ab, weil BDS da halt einfach wirklich so total rampant ist, aber das kannst du natürlich für andere Länder genauso sagen.
1: Also BDS hat tatsächlich einfach schon an Stärke dazugewonnen, auch nach dem 7. Oktober und oder gerade auch nach dem 7. Oktober ist im Mainstream gelandet und wir haben da eigentlich ja nicht nur im Mainstream, sondern auch in der Linken immer mehr, also fast schon so eine Lust an jetzt darf ich endlich mal sagen, oder? Also intellektuell wie künstlerisch, also
2: das ist ja das, worauf ich vorher hinaus wollte, also dass das jetzt, ich habe so den Eindruck, dass sich das jetzt halt richtig Bahn bricht, also dass das, was vorher, hat man das unter vorgehaltener Hand gesagt oder gedacht zumindest, aber jetzt ist das Ressentiment, hat jetzt freien Lauf. Also jetzt darf man es halt auch. Und es ist überall vom Spiegel bis sonst wohin ist das irgendwie auch, das ist okay. Also man kann jetzt endlich kann man austeilen gegen die Juden.
1: Ja, es wäre halt, ja, wär halt total wünschenswert gewesen, dass, also ich meine, man hat sich ja naiverweise vorgestellt, dass es vielleicht so sein könnte, dass nach dem 7. Oktober ein bisschen mehr Menschen über den BDS nachdenken, ob das vielleicht die richtige Herangehensweise ist, aber es ist halt leider überhaupt nicht so.
0: Meine Beobachtung nach dem 7. Oktober, dieses sogenannte dröhnende Schweigen, wie das ja dann danach von jüdischer Seite auch oft beschrieben wurde, dieses, dass überhaupt niemand sich äußert und sagt, boah, wir sind da vielleicht unterschiedlicher Meinung und ich bin nicht mit allem einverstanden, was Israel macht, aber das geht einfach echt zu weit, was die Hamas da gemacht hat, dass das in ganz, ganz vielen Fällen ausgeblieben ist und dass einfach gar nichts gesagt wurde. Dieser lange Moment des Schweigens, den habe ich so gelesen, dass man gesagt hat, okay, wir halten jetzt still, bis die militärische Gegenreaktion von Israel kommt, denn sie muss kommen, dieses Land muss sich verteidigen gegen diesen Angriff und dann können wir endlich wieder durchatmen und unsere seit teilweise Jahrzehnten exerzierten Narrative wieder durchexerzieren. Wir müssen das jetzt aushalten, dass Israel hier total eindeutig Opfer ist. Wir werden das aushalten, dass damit unser antisemitisches, antizionistisches Weltbild kurz mal ins Wanken kommt. Aber wir werden unseren Krieg bekommen und dann können wir Genozid schreien. Und für alle diese Antizionisten, diese sogenannten, die das seit Jahrzehnten machen, ist ja ehrlich gesagt dieser brutale Gaza-Krieg doch der feuchte Traum gewesen. So, nie war die Lage so nah da dran, dass eine unbedarfte Weltöffentlichkeit sagen konnte, ja Mensch, das sind aber schon echt richtig viele Tote, vielleicht stimmt das mit dem Genozid ja doch.
2: Ich finde, das führt uns also tatsächlich zu einem guten weiteren Song, der da, ich glaube, er heißt, sie machen keine Juden.
0: Sie stellen keine Juden wie Jesus heute mehr her.
2: Genau, sie stellen keine Juden wie Jesus heute mehr her. Im Original heißt er, they ain't making Jews like Jesus anymore. Von dem von mir sehr geschätzten Kinky Friedman im Original, ein wunderbarer Krimi-Autor, Country-Musiker, Politiker war er auch, das wird immer gerne vergessen.
1: Hatte, sogar in Texas, oder?
2: Ja, total großartig. Er war ja auch glühender Republikaner. Ist gerne, also er ist unter anderem, glaube ich, mal mit einer Zigarre in einem Kindergarten eingelaufen und er hatte so auf so diese Bumper-Sticker, die sich so die Amis gerne auf ihre Pickup-Trucks machen, da hat er einen, da stand drauf, Kinky, why not?
0: They ain't making Republicans like Kinky anymore.
2: Ja, das ist auch das leider richtig.
1: Genau.
2: Aber genau, der hat das Original geschrieben und das ist jetzt aber die deutsche Übersetzung von wem, Gerald?
0: Von Wiglaf Droste ist der Text nachgedichtet worden und Danny Juck hat den Song vertont und performt ihn auch mit seiner Band Jucks Küche.
2: Ja, toll. Hören wir uns an.

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0: Also von diesem Song bin ich ja wirklich fürchterlich großer Fan, und zwar sowohl von der amerikanischen Originalfassung als auch von dieser deutschen Nachdichtung. Ich finde das einfach so großartig, wie Wiglaf Droste das geschafft hat, diese Szenerie, die sich im Original natürlich in einer texanischen Bar abspielt, auf Berlin-Schöneberg und die antisemitische deutsche Linke umzubauen. Das ist wirklich ganz, ganz große Kunst. Das heißt ja nicht umsonst Artists Against Antisemitism.
1: Wunderbar. Gut, vorhin hatten wir es ja von akademischen und künstlerischen Strömungen, die sich ja sehr wohlfühlen in ihrem Furor gegen Israel, in ihrem Furor gegen ja im Prinzip ganz selbstverständlich auch das Existenzrecht von Israel zum Teil. Da sind ja wenig Stimmen eigentlich, die da nochmal einen Schritt zurückgehen und sagen, hey, das ist eigentlich irgendwie eine ganz falsche Richtung. Also Eva Illouz fällt mir da ein, da hattest du vorhin auch schon mal in unserem Zweiergespräch.
0: Ja, Eva Illouz ist, finde ich, ein ganz gutes Beispiel. Es wird in dem Aufruf von den Artists Against Antisemitism eben ja tatsächlich kurz mal im Nebensatz darauf abgestellt, dass die Propaganda von BDS nicht nur auf künstlerische, sondern eben auch auf akademische Unterstützung abzielt. Und Eva Illouz als französisch-israelische Intellektuelle ist ja für so eine israelkritische Linke, ich mache Anführungszeichen in die Luft, das sage ich dazu, weil wir im Radio sind und man sie nicht sehen kann, glaube ich, für viele so eine Gewehrsfrau gewesen, so eine Kronzeugin, wo man sagt, naja, die ist ja selber Israelin und die nimmt das ja aber auch ganz wichtig, dass man auch die israelische Regierung kritisieren kann. Sie ist ja auch eine der israelischen Unterzeichnerinnen dieser Jerusalem Declaration, Declaration of Antisemitism gewesen, die ja eine politische Deklaration eben ist und nicht, wie sie sich gerne ausgibt, eine Antisemitismus-Definition, ja. Das vielleicht mal nebenbei gesagt. Und sie ist aber eine von denjenigen, die nach dem 7. Oktober dann, glaube ich, erschreckt gesehen hat, dass man da auf falsche Solidaritäten und auf falsche Allianzen mit außerisraelischen Intellektuellen gesetzt hat und dass es eben den allermeisten Unterzeichnenden dieses Aufrufs eben nicht nur darum ging, eine wie auch immer geartete israelische Regierung zu kritisieren, sondern dass es einfach ein Freifahrtschein für die Kritik des Existenzrechts von Israel sein soll. Eva Illouz hat diese Problematik in dem brillanten Essay Der 8. Oktober aufgearbeitet, wo sie eben dieses Ausbleiben von solidarischen Reaktionen mit Israel nach dem 7. Oktober, diesen Aftermath, den Tag danach aufgreift und eben analysiert, warum das so ist. Ein sehr empfehlenswertes kleines Buch, wie ich finde.
1: Ja, nicht als einzige, aber zumindest als schon bekannteste Stimme fast, ne?
0: Auf jeden Fall.
1: Genau. Ja, wir haben vorhin noch gar nicht so richtig darüber gesprochen, dass es ja auch lokale Organisationen gibt vom Artist, also Artists Against Antisemitism, die tatsächlich, oder lokale, wie soll man sagen, Inseln, die dann viel auch wuppen und stemmen und machen und tun. Und Augsburg war jetzt so eins, wo du halt aktiv bist, wo ihr auch nochmal so ein bisschen vielleicht so eine Sonderrolle spielt irgendwie, aber interessanterweise andere Städte, kannst du da kurz nochmal ein bisschen was sagen, wer dann noch so ein bisschen unterwegs ist?
0: Da erzähle ich super gerne was dazu, vielleicht zur Terminologie vorneweg. Wir vermeiden selber ja immer den Begriff Ortsgruppe, weil das tatsächlich der Name der NSDAP für ihre lokalen Gliederungen war. Okay. Wir nennen es lokale Teams und geben tut's die in Augsburg, in Berlin, in Freiburg, ich zähle sie jetzt einfach alphabetisch auf, in Köln, in Leipzig, in München, in Wien und, das ist nicht alphabetisch, in der Schweiz. Da agieren die Kolleginnen eher so überörtlich in verschiedenen Städten. Und
2: ja, das ja, kommt im Alphabet nicht vor.
0: Ja, genau. Also schwierig. Ist ja auch relativ kompakt so in der Schweiz. Also, wobei, ohne Flachs, die hatten natürlich gut zu tun mit dieser Eurovision Song Contest-Geschichte in der Schweiz.
1: Na klar.
0: Denn was sich da an flammendem Hass entladen hat in Bern, das war ja, also das hatte ich so auch nicht auf dem Schirm, dass es in der Schweiz so schlimm ist. Und zurück zu deiner Frage, wo es überall Gruppen gibt. Aktuell befinden sich lokale Teams in Mannheim und in Karlsruhe im Aufbau. Aktuell heißt im Sommer 2026. Ja, und Die Gründung dieser lokalen Inseln, das fand ich einen sehr schönen Begriff dafür, das hat, glaube ich, tatsächlich auch wirklich mit dem 7. Oktober zu tun. Es gab einfach ganz, ganz viele Leute, die diesen Aufruf unterschrieben hatten, als Einzelperson, als Band, als Institution, zum Beispiel als Theater, aus ihren eigenen Gründen. Und dann passierte der 7. Oktober und es gab, glaube ich, bei ganz vielen das Bedürfnis, okay, das ist wirklich eine neue Qualität von Antisemitismus. Das ist ernster als alles, was wir kannten. Wir wollen ein anderes Maß an Aktivität entfalten als nur eine Unterschrift unter einen Aufruf. Wie können wir lokal dort, wo wir aktiv sind, dem was entgegensetzen? Und so kam das dann in Gang. Bei uns in Augsburg kann ich das vielleicht so ein bisschen anekdotisch erzählen, weil ich glaube, das war gar nicht so unähnlich wie in anderen Städten. Haben sich halt in diesem Fall Franz Dobler und Christiane Lambert-Dobler, die den Aufruf unterschrieben hatten, hingesetzt. Eine Kulturwissenschaftlerin und ein Schriftsteller.
2: Ich wollte gerade sagen, vielleicht muss man kurz einhaken und sagen, irgendwie wer Franz Dobler ist. Franz Dobler ist ein Augsburg-weit bekannter Country-DJ, aber viel bekannter ist er bundesweit dadurch, dass er Autor ist, unter anderem von einer Johnny Cash-Biografie. Wenn mich nicht alles täuscht, oder da war er Teil davon oder Herausgeber oder sowas, keine Ahnung.
0: Ja.
2: Anyway, aber der, also ganz interessanter Typ, der ja wahnsinnig viel macht seit über, was, 30, 40 Jahre jetzt mittlerweile.
0: Ja, er ist langjährig im Geschäft und was in Franz Arbeitsbiografie, also in Franz Doblers Arbeitsbiografie, das ist wichtig zu sagen.
2: Nicht in meiner.
0: Genau, weil wir ja einen Franz im Studio haben. Was hier vielleicht für unser Thema auch einschlägig ist, er ist auch sehr viel kulturjournalistisch tätig und hat, denke ich, ungefähr 20 Jahre lang für die Junge Welt geschrieben. Bis er 2021 die Zusammenarbeit mit der Jungen Welt aufgekündigt hat, weil er die israelbezogene Linie der Zeitung nicht mehr ertragen konnte und quasi die Augen nicht mehr verschließen konnte davor, was da passiert. Und hat es sehr zu seiner Ehre auch öffentlich gemacht. Ich bin durch seinen Newsletter darauf aufmerksam geworden, dass er diese Zusammenarbeit eben aus den von ihm dann eben auch benannten Gründen aufgekündigt hat. Ich denke, das ging dann Hand in Hand mit seiner Unterzeichnung des Artists Against Antisemitism Aufrufs. Das würde zeitlich ja passen. Das war für mich persönlich zum Beispiel auch ein sehr wichtiges Schlaglicht. Okay, ja, man kriegt die Diskurse so mit, aber wenn jemand einem nahestehendes, wir kennen uns und schätzen uns schon sehr lange, sich da dazu äußert, dann hat es ja auch nochmal eine andere Wirkung. Und so war es dann auch bei der Gründung des lokalen Teams.
1: Ihr habt euch also getroffen, zusammengesetzt?
0: Wir saßen Anfang 2024 gemeinsam beim Frühstück, weil man sich sowieso mal nach Silvester zum Frühstück treffen wollte. Und Franz und Christiane meinten dann, du, wir hätten das dringende Bedürfnis, hier mehr zu machen und wir haben uns einfach mal im Internet die Liste der Unterzeichneten angeguckt, wer davon in Augsburg wohnt und von wem wir den Namen kennen. Wir sind auf eine ganze Reihe Leute gestoßen, du bist ja auch dabei. Hättest du nicht auch Bock, da was zu machen? Lass doch einfach mal gucken, wer von wem eine Nummer oder eine E-Mail-Adresse hat, dass man die mal zusammenruft zu einem ersten informellen Treffen und guckt, ob sich da auch andere Leute engagieren wollen. Und so haben wir es dann gemacht.
2: Würde auch voll gerne mal mit Franz Dobler frühstücken. Aber ich würde noch viel lieber mit Carsten Friedrichs frühstücken. Carsten Friedrichs, für alle, die es nicht wissen, ist ein großes Idol, wenn nicht unser Pin-Up von Gerald und mir. Wir sind uns einig, dass dieser Mann, der hat Stil, Verstand und schreibt ganz großartige Texte, unter anderem für eine Band, die heißt Die Liga der gewöhnlichen Gentlemen. Sie kommen aus Hamburg, sie sind leider HSV-Fans, aber sei es drum, sie haben ein Lied geschrieben, das heißt Arbeit ist ein 6-Buchstaben-Wort und in dem haben sie es geschafft, oder Carsten Friedrichs hat es geschafft, Wolfgang Port in einem deutschen Popsong unterzubringen, der sich gegen Arbeit wendet und der obendrein noch ein total tolles Video hat. Also das kann man sich auch gerne mal auf YouTube nachgucken. Das ist absolut lohnenswert. Viel Spaß mit der Liga der gewöhnlichen Gentlemen.

0: Eine tolle Band, auch weil sie zu den ersten Unterzeichnenden des Artists Against Antisemitism Aufrufs gehörten. Aber vor allem natürlich wegen der tollen Musik und der tollen Texte.
1: Ja, Wolfgang Port in einem Soul-Punk-Song unterbringen. Also wie viel besser soll es denn werden?
2: Geht vorhin nicht. Hast du noch Pop-Song gesagt.
1: Soul-Punk.
2: Aha, okay.
0: Ja, anyway, ist der Überbegriff.
1: Für alle Leute, die das übrigens nicht auf dem Zettel haben, ist halt dringend die Literatur von Wolfgang Port empfohlen. Ich finde das immer wichtig, dass man das auch zwischendrin mal sagt.
2: Du hattest jetzt irgendwie gesagt, es gäbe noch eine Besprechung von diesem Songtext, glaube ich.
0: Ach ja, richtig. Wir hatten ja vorhin eben den nachgedichteten Kinky Friedman Song gehört. Sie stellen keine Juden wie Jesus heute mehr her. Der ist in einem sehr schönen Buch auch abgedruckt mit dem Titel Es sind Antisemitisten anwesend. Untertitel Satiren, Geschichten und Cartoons gegen Judenhass ist 2024 im Satyr Verlag erschienen. Hat mit unserer Arbeit als Artists Against Antisemitism Augsburg insofern direkt zu tun, dieses Buch, weil unser vorhin erwähnter Kollege Franz Dobler für unsere allererste Veranstaltung in Augsburg, was so eine Mischung aus Lesungen, Diskussionen und Gesprächen war, einen Originaltext geschrieben hatte.
2: Ich hatte das verwechselt. Ich dachte irgendwie Carsten Friedrichs. Okay, aber Franz Dobler, alles klar.
0: Genau. Ja, das ist jetzt ist es Franz und mir gelungen, durch unser schamlos zutage getragenes Fantum für Carsten Friedrichs die Sendung durcheinander zu bringen.
1: Unsere Obsession.
0: Genau. Aber Franz Dobler schreibt auch sehr gute Texte, werden manchmal auch vertont. Und dieser Text, den Franz damals bei unserer Auftaktveranstaltung sozusagen als lokales Augsburger Artists Against Antisemitism Team gelesen hatte, erschien dann einige Monate später in gedruckter Form in eben diesem Sammelband Sind Antisemitisten anwesend? Der Fehler im Titel ist natürlich Teil der Pointe, weil es in dem titelgebenden Text darum geht, dass ein Veranstalter darauf hingewiesen wird, dass es da ja schon antisemitische Untertöne in der Veranstaltung gegeben habe und der Veranstalter dann in maximaler Unbedarftheit meint, nein, also das glaube ich eigentlich nicht. Sind denn hier Antisemitisten anwesend? Und die Unfähigkeit, den Begriff richtig auszusprechen, praktisch die Unfähigkeit, das Phänomen zu erkennen, benennt. Es sind sehr viele sehr treffende Texte drin und es ist erstaunlich zu sehen, dass man auch nach dem 7. Oktober durchaus mit satirischen und sarkastischen Mitteln dem Thema Antisemitismus noch aufklärerischen Gewinn abbringen kann. Und wir haben dann dieses Buch tatsächlich genutzt, um das dann in mehreren Veranstaltungen einzubauen, weil unser Arbeitsschwerpunkt in Augsburg tatsächlich weitestgehend auf textbasierten, also literarischen, theaterbezogenen Veranstaltungen bisher gelegen hat, weil sich die Leute, die in dem lokalen Team organisiert sind, eben vor allem aus diesen Bereichen kommen.
2: Und habt ihr denn dann auch in dieser Richtung Erfahrungen gemacht? Also viel Gegenwind in euren Veranstaltungen?
0: Es gab in Augsburg bisher eine einzige konkrete Störaktion im Zusammenhang mit einer Veranstaltung. Augsburg als 300.000 Einwohnerstadt in der bayerischen Provinz ist, was das Thema Palästina-Solidarität in Anführungszeichen, in großen Anführungszeichen angeht, genauso beschissen wie jeder Ort in der deutschen Provinz, aber es ist von Aggressivitäts- und Mobilisierungslevel der Hamas-Freunde jetzt nicht zu vergleichen mit Berlin und glaube auch nicht mit München zum Beispiel.
2: Also aber da tauscht ihr euch, glaube ich, irgendwie schon auch aus, oder? So.
0: Ja, es gibt eine überregionale Vernetzung der lokalen Teams mittlerweile. Es ist, glaube ich, nach dem 7. Oktober so gewesen, dass es in mehreren Städten eben das Bedürfnis bei Leuten gab, jetzt auch konkret vor Ort was zu machen. Und diese lokalen Teams sind durchaus unabhängig voneinander entstanden. Also es gab da jetzt keine zentrale Kampagne. Aber es ist eben so, dass in Freiburg, wo die Gründer sitzen, halt die Website und das Merch, die Aufkleber, die T-Shirts, die Kampagnenmaterialien produziert wurden. Und die musste man ja bei denen bestellen. Das heißt, alle lokal aktiven Leute hatten mit den Freiburgern irgendwie mal Kontakt und die wussten dadurch dann schon irgendwie, dass es lokale Gruppen gibt und haben dann sich das zu eigen gemacht, dass sie einen Discord-Sampler aufgesetzt haben, wo sich diese lokalen Gruppen unterjährig miteinander vernetzen können. Und Anfang 2000.
1: Ich glaube, ein Server.
0: Einen Discord-Server, genau. einen Discord-Server.
1: Kein Grund zu schreien, jetzt beruhigen wir uns mal.
0: Wir haben so viel über Musik gesprochen, dass ich jetzt...
1: Wir gehen ja gleich zum Gericht.
0: ...immer schon das, die Vorstellung hatte, dass es einen Artists Against Antisemitism Soli-Sampler geben müsste.
2: Da hast du ja auch einen Flyer mitgebracht, Juden und Radfahrer beherrschen die Welt. Wieso Radfahrer?
0: Das ist ein sehr interessantes Infomaterial, was wir bei unseren Infoständen in Augsburg bei den Veranstaltungen sehr gerne einsetzen. Das hat aber die Kampagne Artists Against Antisemitism nicht selber produziert, aber empfohlen. Der Urheber dieser wunderbaren Broschüre ist die Aktion Dritte Welt Saar. Wir nutzen dieses kleine Pamphlet sehr, sehr gerne, weil darin die gängigsten antisemitischen Stereotype und Memes, die heute so kursieren, in, ich sage jetzt mal, unter 5 Minuten Lesezeit total knackig benannt werden, und zwar so, dass es eigentlich auch ein aufgewecktes 12-jähriges Kind versteht. Das ist ein super niedrigschwelliges Gesprächsangebot, wenn du Leute, die eine andere Position haben, in eine Diskussion verwickeln willst und denen was an die Hand geben willst. Das feiern wir sehr und empfehlen das tatsächlich auch immer weiter für die antisemitismuskritische Arbeit.
2: Super, jetzt müssen wir uns, glaube ich, entscheiden, ob wir noch ein Musikstück spielen oder nicht.
1: Ich bin dafür, dass wir auf jeden Fall noch ein Musikstück spielen, aber wir haben, glaube ich, noch ein bisschen Zeit, weil ich habe eine Anschlussfrage.
0: Unbedingt.
2: Nach dem Musikstück?
1: Nee, vorher.
2: Okay.
1: Soll man mit denen wirklich diskutieren? Die Frage geht an euch beide. Also soll man mit diesen Leuten wirklich diskutieren?
0: Nee, der Flyer ist, glaube ich, vor allem für Leute, die noch kein gefestigtes antisemitisches Weltbild haben, die aber ein bisschen Orientierung brauchen.
1: Okay, also wenn man ich formuliere es persönlicher. Haltet ihr es noch aus, mit diesen Menschen zu diskutieren? Finde ich wirklich einfach eine interessante Frage.
2: Kommt auf die Tagesform an.
1: Diplomatisch.
0: Wir versuchen tatsächlich, die Diskursräume selber mit eigenen Formaten zu besetzen. Das ist so unser Weg in Augsburg. Wir arbeiten uns nicht an Antisemiten ab, sondern wir machen Veranstaltungen, wo jüdische Stimmen hörbar werden und bieten Leuten, die nicht schon einem antisemitischen Narrativ verfallen sind, die Möglichkeit, sich diese Position anzuhören, die ja im Zuge dieser antisemitischen Kampagnen boykottiert und gesilenced werden sollen. Das heißt, wir sehen es auch wirklich als wichtigen Teil unserer Arbeit, jüdische Kultur und Stimmen aus der Kunst und aus der Akademie hörbar zu machen, damit einfach Teil der Normalität im Diskurs bleibt, dass sie hörbar sind. Denn das wollen ja unsere Gegner genau verhindern, dass jüdische und antisemitismuskritische Stimmen überhaupt präsent sind.
2: Das ist einfach ein gutes Schlusswort, oder?
1: Finde ich auch. Ich finde, das ist ein extrem gutes Schlusswort. Ich weiß nicht, ob wir noch Platz für einen Song haben.
2: Schauen wir gleich mal.
1: So oder so, Gerald, es war sehr, sehr schön, dass du da warst.
2: Es war fantastisch,
1: und
2: dass du da warst.
1: Ich freue mich auf den Griechen.
0: Ich fand es auch fantastisch. Vielen Dank für die Einladung. Es war mir eine Freude und eine Ehre. Und im Internet findet ihr uns unter
2: fightantisemitism.info und artists.aa.org. Das Programm der Augsburger auf Instagram. Tschüss.
0: Tschüss.
3: Ciao.

0: Werte Zuhörerinnen und Zuhörer, auch wenn wir, die Redaktion 17 Grad, mittlerweile fast 300 Sendungen produziert haben, gibt es doch immer noch Umstände und Vorgänge, die es so bisher noch nicht gab. Für diese Sendung konnten wir zum ersten Mal einen Autoren dafür gewinnen, einen seiner Texte selbst einzusprechen. Das freut uns ungemein. Und noch mehr freut uns, dass es sich dabei um den äußerst geschätzten österreichischen Schriftsteller Richard Schubert handelt. Schubert lieferte schon einmal vor genau einem Jahr das Skript zu der damaligen Sendung mit dem Titel "And the Winner is Hamas". Diesmal, wie gesagt, spricht er seinen Beitrag selbst. Entnommen ist dieser seinem neuen Buch "Vom Antisemitismus, der keiner sein will" aus der Edition Tiamat. Den Link zu Buch und Verlag finden Sie auf unserer Webseite 17grad.net. Und damit geht das Wort an Richard Schubert.
1: Wenn die Guten böse werden. Exkurs über Moral und Linke. Diesem Kapitel habe ich zwei Zitate vorangestellt. Das erste stammt von Denis Diderot aus dem Stück Rameaus Neffe. Denn warum sind die frommen Tugendleute meist so hart, so bösartig, so ungesellig? Das kommt, weil sie sich eine Pflicht aufgebürdet haben, die ihrer Natur widerspricht. Sie leiden. Und wer leidet, lässt andere leiden. Das zweite Zitat stammt von Oscar Wilde. Ich habe nie einen moralwütigen Menschen getroffen, der nicht herzlos, grausam, rachsüchtig, strohdumm und ohne die geringste Menschenliebe gewesen wäre. Sogenannte moralische Menschen sind wilde Tiere. Lieber hätte ich 50 unnatürliche Laster als eine unnatürliche Tugend. Denn die unnatürliche Tugend macht denen, die Leid tragen, die Welt zur vorzeitigen Hölle. Oscar Wilde.

Gegnerschaft zu Amoral, aber auch der Scheinmoral der herrschenden Verhältnisse ist der Urgrund aller Ambition, Gesellschaft zum Besseren zu verändern. Reflektierte Moral nennt man Ethik. Unreflektierte ist Konvention, die Philosophie der Schafe. Kein Wunder, dass Priester ihre Gemeinde Herde nennen. Eine frühe Abstraktionsleistung war immerhin, wenn die Gebote der Moral über dem Charisma des einzelnen Predigers standen. Die Liebe zur Wahrheit wächst der Moral bald über den Kopf, weil sie merkt, dass das Gute nicht das Wahre und das Wahre nicht das Schöne und das Schöne am allerwenigsten das Gute sein muss. Die basalen Grundsätze des richtigen Handelns, gerade geeignet, um Gesellschaft nicht in offene Barbarei kippen zu lassen, reichen nicht hin, diese komplizierte Welt zu verstehen. Die Lösung? Man wird als Komplize der Widersprüchlichkeit entweder Zyniker oder versucht, sie so gut wie die eigenen Geisteskräfte es zulassen, zu verstehen, um dieses Wissen dem Guten seiner Idee und Praxis dienstbar zu machen. Es gibt den dialektischen Scheitelpunkt, auf dem sich Ethik in gleicher Distanz zur Moral wie zur Amoral befindet. Bei der offenen Amoral liegt die Sache einfach. Sie und die Welt wissen, dass sie amoral ist. Die Moral hingegen tritt als Monopolistin des Guten auf. Hat die Ethik ihren Humor nicht verloren, verkleidet sie sich, um den falschen Alleinvertretungsanspruch der Moral auf das Gute zu provozieren, als amoral. Damit lockt sie die Moral aus der Reserve. Im Gegensatz zur Ethik, die Humor haben kann, hat Moral keinen. Die an sie glauben, merken den Unterschied nicht zwischen der Ethik, die die Maske des Zynikers trägt, und dem Zyniker, dessen Gesicht die Amoral ist. Mit Moral meine ich aber nicht das noch immer weit verbreitete Bewusstsein, im richtigen Augenblick das Richtige heißt, das Gute zu tun, wie jene, die ihre Beteiligung an der Ermordung von Juden ablehnten, aus dem einfachen Grund, wie Hannah Arendt schrieb, Zitat, weil sie nicht willens waren, mit einem Mörder zusammenzuleben, mit sich selbst. Und diese simple Ethik bedarf auch keines Philosophiestudiums, denn, so Wolfgang Port in einem Vortrag bei einem Arendt-Symposium in Wien 1994, Zitat, eher ist es so, dass geistig durchtrainierte Menschen einen Gedanken wie diesen aus ihrem Kopf verbannen können, weil sie die trickreicheren Erfinder von Ausflüchten sind, routinierte Selbstbetrüger. Zitat Ende. Die ethische Reflexion bedarf einer Urteilsbildung und dies sei Hannah Arendt zufolge kein Kunststück. Sie erfordere, Zitat, keine hochentwickelte Intelligenz oder ein äußerst differenziertes Moralverständnis, sondern schlicht die Gewohnheit, ausdrücklich mit sich selber zusammenzuleben, das heißt, sich in jedem stillen Zwiegespräch zwischen mir und meinem Selbst zu befinden, welches wir seit Sokrates und Plato gewöhnlich als Denken bezeichnen. Obwohl sie allem Philosophieren zugrunde liegt, ist diese Art des Denkens nicht fachorientiert und handelt nicht von theoretischen Fragen. Die Trennungslinie zwischen denen, die urteilen, und denen, die sich kein Urteil bilden, verläuft quer zu allen sozialen Unterschieden, quer zu allen Unterschieden in Kultur und Bildung. In dieser Hinsicht kann uns der totale Zusammenbruch der ehrenwerten Gesellschaft während des Hitler-Regimes lehren, dass es nicht bei denen, auf die unter Umständen Verlass ist, nicht um jene handelt, denen Werte lieb und teuer sind und die an moralischen Normen und Maßstäben festhalten. Zitat Ende.

Die Moral stellt Mitgliedsausweise aus. Das Böseste an der Moral ist, dass man mit dem Moralausweis automatisch auf der Seite der Guten steht und wer den Ausweis verweigert, der Seite der Schlechten zugeteilt wird. Wer dagegen revoltiert, so sagt man, sei auf den falschen Pfad geraten. Es gibt aber keinen richtigeren als diesen. Der Stolz der Linken bestand einmal darin, die Ansprüche der Aufklärung dem Bürgertum streitig zu machen, indem sie Kraft ihrer kritischen Analyse nachweisen konnte, dass Staat und Kapital nicht die Garanten einer vernünftigen Gesellschaftsordnung sind. Das hätte sie nie fertig gebracht mit einer Beschränkung auf den moralischen Katalog von Gut und Böse. Bloße Moral liefert immer auch das Versprechen von Statik im Wandel, von Simplizität im Komplizierten, von Regeln im scheinbaren Chaos, von stabilen Wegmarken in einem Sumpf, dessen geheime Pfade durch Denken zu erschließen zu riskant sein könnte. Die Unzulänglichkeit des stupiden Gut-Böse-Dualismus lässt zwei Möglichkeiten zu. Ohne seinen moralischen Kompass wegwerfen zu müssen, zum Denken zu greifen. Denken aber, das den Begriff verdient, ist produktive Negativität, zersetzender Witz, die Provokation naiver Unschuld. Nichts hasst der Moralist mehr. Die zweite Möglichkeit, Realitätsverlust als epistemische Gewalt. Kommt der Berg nicht zum Propheten, muss der Berg gesprengt werden. Die Realität, welche der moralischen Selbstgewissheit eine nicht abreißende Kette narzisstischer Kränkungen bereitet, wird so lange amputiert, zerstückelt und ihre Ambiguitäten beraubt, bis in die binären Schablonen der reduzierten Vorstellungskraft passen. Dies ist die religiöse Urform menschlicher Gewalt gegen die Natur und sich selbst, die Vorgängerin der zweiten epistemischen Gewalt, der wissenschaftlichen Gewaltregime, welche die Wirklichkeit identisch mit ihren Kategorien und dadurch vergleich- und berechenbar machen. Es ist bezeichnend, dass sich heute der Moralismus, also die epistemische Gewalt der Moral, zum Beispiel über den Umweg des Verständnisses für islamischen Fundamentalismus, gegen die epistemische Gewalt der Aufklärung, zum Beispiel als weißes oder westliches Herrschaftswissen, erhebt. Solch eine Revolte war schon mal progressiver und sympathischer vonstatten gegangen, als sich der Surrealismus und später LSD-Hippies gegen Positivismus und instrumentelles Denken wehrten.

Eines der auffälligsten Phänomene der letzten Jahrzehnte innerhalb eines Spektrums, das im weitesten Sinn als links identifiziert wird und es auch selbst tut, ist die Verknüpfung von gesellschaftlichem Engagement mit Wohlanständigkeit. In Gesellschaft all dieser vernünftigen, braven und nie transgressiven jungen Leute fühlte man sich als eingefleischter Provokateur wie ein unreifer, mit tadelnder Nachsicht zu behandelnder Klassenhooligan. Genug ist mehr oder minder geistreich von der liberalen Warte herab über die Wokies als Sammlern von Anständigkeitspunkten und neurotisch wirkenden Knechten ihrer selbstgebastelten Über-Ichs gespottet worden. Da die Entlarvung der linken Moralisten ein zu billiger Erfolg ist, hatte ich es mir zur Aufgabe gemacht, den Spöttern auf den Zahn zu fühlen und ihnen nachzuweisen, dass ihre oft ganz richtige Kritik der Deckung ihres Zynismus und der Delegitimierung richtiger gesellschaftlicher Anliegen letztlich der gesamten Linken diente. Dennoch lässt diese freiwillige Bravheit des übervorsichtigen Miteinanders einige interessante Rückschlüsse auf das Bewusstsein einer ganzen Generation zu. Man könnte sich einfach machen und sagen, besser dieses progressive Gut sein als das Kokettieren mit dem faschistischen Bösen, dem die Herrschaften des liberal-konservativen Feuilletons mit ihren Hymnen auf die moralische Ambivalenz den Weg zum Erfolg bereiten. Doch leider, die Einsicht ist schwer zu verkraften, stellten der progressive Moralismus und der rechte Hass auf die linke Menschenliebe zwei Ausformungen verwandter Deformationen dar. Zunächst war bemerkenswert, dass dieses zunehmend inquisitorische Tracking von Verstößen gegen Awareness-Kodizes und die permanente Gewissensbefragung nicht nur ein Begleitphänomen der Politisierung junger Leute darstellte, die sich ihrer Gesinnung erst mit provisorischen Benimmregeln versichern mussten. Es sah immer mehr so aus, als wäre es das Hauptprogramm. Frühere Generationen Linker, besonders im marxistischen Spektrum, erzeigten einen gewissen Stolz darauf, ihr Denken und Handeln nicht bloß auf ein moralisches Fundament stellen zu müssen. Nicht die Moral selbst, sondern das Haftenbleiben darauf galt als verpönt. Mal als bürgerliches Bewusstsein, mal als Sozialismus der Pfaffen. Bewusstsein, das etwas auf sich hielt, musste durch bestimmte Negation und theoretische Erkenntnis erworben worden sein, so anfechtbar die theoretischen Hilfsmittel auch gewesen sein mögen. Linkes Gutsein ist eine der vielen Gestalten eines ubiquitären Narzissmus, die sich für dessen Überwindung hält.

Seit den postmarxistischen 1980er Jahren war Moral als Goodfield-Ersatz für Gesellschaftsanalyse das Selbstverständnis verbürgerlichter Grünwähler. Jene in ihren Parallelgesellschaften hausenden bewussten Konsumenten und antirassistischen Afrotänzerinnen mit der Vision, der Kapitalismus solle überall so ökobewusst, kulturell neugierig und gut gelaunt sein wie bei ihren Soli-Festen. Folgerichtig vereinte sich der österreichische Ableger dieses Soziotops bei seinen Lichterketten gegen Ausländerfeindlichkeit in den 1990er Jahren unter dem Slogan Anständigkeit zuerst. Die gemeineren Spötter dieses gutmenschlichen Minimalkonsenses erinnerten die Anständigen an Heinrich Himmlers Worte an seine SS-Mannschaften vom 4. Oktober 1943, dass diese trotz ihrer unschönen Pflichten anständig geblieben seien. Gewiss zu weit hergeholt war das und passte auch als Analogie nicht ganz. Der Schriftsteller Michael Scharang stellte den Anständigen damals eine einfache Frage. Zitat: Zählt nicht zu den Vorteilen heutigen Lebens, sich nicht mehr auf Anstand zu verlassen, sondern sich nur ans Gesetz halten zu müssen? Auf dessen Änderung kann man hinwirken, auf Anstand nur pochen. Zitat Ende. Eine der bösesten Konsequenzen des programmatischen Gutseins ist die Suspendierung der Negativität. Gesellschaftskritik war plötzlich nur mehr als positive Aussage akzeptabel, als die stupide Tautologie der Gesinnung. Rassismus ist schlecht, weil er die rassistisch Diskriminierten rassistisch diskriminiert. Oder noch besser, das Schlechte ist schlecht, weil es schlecht ist. Diese infantile Lollipop-Masse, die sich als kritisches Bewusstsein missverstand, trat aus den Unis aus und tropfte klebrig und schwerfällig in die Institutionen linker Diskurse, in Diversity-Managements und Juries. Von nun an wurden insbesondere politische Essays belohnt, die in ihrer undialektischen Harmlosigkeit das sagten, was jeder in der Bubble wusste, bloß so langweilig, dass es die Szene in Endlosschleife als irrsinnig spannend qualifizierte, und literarische Texte, welche die Stupidität der moralischen Anklage mit Sprachspiel und Aufgeregtheit überwürzen mussten. Die edlen und einzig denkfördernden Traditionen der bestimmten Negation, auch das Waffenarsenal von Parodie, Invektive, Sarkasmus, Ironie und geistreichem Hohn, überhaupt jegliche immanente Kritik, die dem Katzbalgen der Widersprüche als Beweis von Reflexion einen angemessenen sprachlichen Ausdruck verlieh, stand unter dem Verdacht von Toxizität und stilistischer Selbstgefälligkeit, wurde nach der Fasson der je eigenen Konstitution als Charakterproblem psychologisiert und aus den Safe Spaces der Eindeutigkeiten verbannt. Der Moralismus, man kann es nicht oft genug wiederholen und auch wenn er sich als Social Justice tarnt, ist nur dem Schein nach ein Kreuzzug gegen die Amoral, die vielleicht sein Antagonist sein mag. In Wirklichkeit ist sein absoluter Feind die moralische Uneindeutigkeit. Er ist der Krieg gegen die Ambivalenzen, gegen die Homonyme und Antinomien, gegen alle Störgeräusche der überforderten Wirklichkeit. Er ist sich in der Jargons verschanzende Denkfeindlichkeit. Darum ist der weltfremde Sprössling der oberen Mittelschicht im Idealfall unter Vorweis einer oder mehrerer diskriminierbarer Identitätssegmente die perfekte Besetzung für den wahnhaften Fall der Linken ins Nichts, das historische Werkzeug der Selbstdemontage.

Es ist einmal mehr die Zusammenrottung der juvenilen Selbstüberschätzung, die alles, was das kränkende Gefühl hervorruft, die Welt nicht zu verstehen, aus dem Weg räumen muss. Die Moralisierung emanzipativer Kämpfe benutzt diese, um der Realität sittliche Eindeutigkeit aufzuzwingen, die quälenden Widersprüche nicht geistig bewältigen zu müssen, sondern im eigenen Kopf schlicht ungeschehen zu machen. Wenn es draußen kalt ist, flüchten sich die Menschen gerne in die Kirche der Moral. Wenn dort mit Moralismus geheizt wird, steigt die Keimzahl der Heuchelei. Moralismus ist ein Krisenphänomen. Zeiten sich beschleunigender Dynamik, sozialer Einbrüche, innerer und äußerer Bedrohungen, mit einem Wort, Umbruchzeiten schüren Puritanismus. Hedonismus, individuelle Freiheiten, die Freude an der Fluidität der Wirklichkeit und der dadurch stimulierten Reflexionsfähigkeit sind das Schönwetterprogramm. Lange bevor die Auflösung der Gesellschaft anarchische Konkurrenzszenarien heraufbeschwört, erfolgt die instinktive Rückversicherung über unverbrüchliche Normen und Identitäten. Der Puritanismus, selbst in seinen hochdiskursiven Camouflagen, ist antiintellektuell. Er will die, wie Martin Luther sagte, hure Vernunft an irreduzible Regelwerke ketten. Wo die Welt aus den Konturen gerät, versprechen stabile Pfosten Sicherheit. Natürlich sind sie es, die wegen ihrer mangelnden Flexibilität als erstes bersten und kippen werden. Wenn sich der Himmel verdunkelt und die Blätter in der Luft tanzen, wenn also Stürme und Fluten drohen, dann lähmt die Angst das Denken, und um den Ausnahmezustand, in welcher Form auch immer er über die Gesellschaft hereinbrechen wird, gewachsen zu sein, wird als vorauseilender Gehorsam gleich mal der intellektuelle Ausnahmezustand ausgerufen. Doch der Katastrophenschutz, der postreligiöse Rückfall in Dichotomien, ist die Katastrophe selbst, mit der sie den amorphen Katastrophen begegnen will.

Sowohl dem Faschismus als seinem Gegenprogramm, dem progressiven Moralismus, liegt der gleiche Sündenfall zugrunde. Rückblickend und von übergeschichtlichen Satelliten aufgezeichnet, werden sich die dominanten Stränge linker Politisierung der ersten 20 Jahre unseres Jahrhunderts als eine groß angelegte Repuritanisierungsstrategie darstellen. Zusammengehalten wurden alle diese verwandten Richtungen durch einen Fokus, der richtiges Unbehagen mit einer auf Tugend pochenden Kritik von Gesellschaft artikulierte. Angefangen von Occupy Wall Street, das Kapitalismuskritik auf eine reformistische Anklage der Finanzwirtschaft beschränkte, über das magische Denken mittels Sprachregelungen Diskriminierung ausrotten zu können, bis zu einem Ökologismus, der seine gesamte Radikalität in den guten Willen umweltbewusster Unternehmer und Staaten investierte. Aktuell zeigt sich dieses Bewusstsein in der Fetischisierung des Völkerrechts, das es wahrnimmt wie göttliche Gebote. Dass in der Welt noch immer und zunehmend die Rücksichtslosigkeit der Stärkeren regiert, dieser neuen Erkenntnis begegnet es wie schmollende Kinder. Getragen wurden diese Revolten von Leuten, die kein anderes mehr zur liberalen Matrix kannten und mit Poetry Slam wütendem Trotz Staat und Wirtschaft um gerechtere Verteilung von kulturellem, symbolischem und sozialem Kapital anbettelten. Solcher Moralismus ist die folgerichtige Konsequenz einer monadischen Persönlichkeitsstruktur, die in ihren besten Absichten noch narzisstisch ist. Der Begriff des Narzissmus als Modefloskel ständig in Gefahr seiner Inflationierung muss immer wieder aufs Neue präzisiert werden. In diesem Fall kann er direkt über die Vermittlung Adornos und Horkheimers auf Freud zurückverwiesen werden, als Misslingen funktionierender Objektbeziehungen, also der Fähigkeit, das Ich an der Auseinandersetzung mit der begriffenen Realität reifen zu lassen, in die Welt, sich dieser anschmiegend und an dieser reibend, hinauszutreten. Im Gegensatz dazu steht die regressiv-narzisstische Persönlichkeit, die, um das fragile Ich zu stabilisieren, die Außenwelt den Einbildungen ihrer Innenwelt angleichen muss. Dies vollzieht sich durch Kolonialisierung der Objekte und widersetzen sich diese durch Destruktivität. Hierin liegt der Kern jeder ideologischen und apologetischen Verbohrtheit, gleich welcher politischer Richtung. Die Welt auf Biegen und Brechen der Ultravereinfachung moralischer Polaritäten zu unterwerfen, um sie verstehbar zu machen, die Kardinaluntugend aller falschen Aufklärung, findet im magischen Wunsch, durch neue Episteme die Realität verändern zu können, ihre intellektuellen Sonderanfertigungen. Vielen Gesellschaftswissenschaftlern kommt man leicht auf die Schliche, dass ihr professionell beherrschter Jargon und Theorienschatz eine einzige Vernebelung der einstigen Ausgangsposition vom biografischen Anfang ihrer intellektuellen Ambitionen war, die um die Frage kreisten, wer sind die Guten, wer die Bösen, zu wem soll ich halten? Und sie sich davon kaum wegentwickelt hatten. Unter dem Schirm eines emanzipatorischen Programms genießt dieser Selbstschutz die diplomatische Immunität der hehren Motive.

Moralismus hat zwei Vorteile. Er erlaubt es, innere Konflikte und destruktive Impulse im Namen der guten Sache reinzuwaschen und auf das Böse zu projizieren. Und als Monopolist des Richtigen, weil Guten, lassen sich alle, die sich nicht der gleichen Sache unterordnen, als indifferente Feiglinge, kopflastige Relativierer und Agenten der Gegenseite brandmarken. Religion war der Versuch, die bedrohlichen Naturgewalten durch ihre Benennung und Personifizierung berechenbarer zu machen. Der Monotheismus, das Arrangement, durch Identifikation mit einer bewunderten, gefürchteten Gott-Natur, sich die Natur und die Natur in sich zu unterwerfen. Puritanismus ist die Strategie, in Zeiten des Verfalls von Werten und Gewissheiten, die Realität durch ein rigides Normensystem auf die eigenen ontologischen Bedürfnisse hin zu modellieren und das wankende Ich durch die rostigen Eisenbänder der Sittlichkeit am Dissoziieren zu hindern. Puritanismus bedarf keiner Religion mehr. Durch etliche Diskursivierungen rationalisiert, macht er sich nun bei der Linken breit. Da diese Anmaßung unweigerlich an der Realität scheitert, enden solche Tendenzen oft im Messianismus. Hier kommen die Juden ins Spiel. Der Dualismus von Gut und Böse, den die Weltreligionen einführten, war Fluch und Segen. Er legte das Fundament für universelle Zivilisation, katalogisierte verbindliche Tabus, schuf damit aber auch eine neue Art von Menschen, den Neurotiker. Nicht, dass die Anhänger der Naturreligionen und des Götterpantheons der alten Griechen oder Hindus frei von moralischen Skrupeln und Zwängen waren. Das schlechte Gewissen sei Freud zufolge ja durch den Vatermord in der Urhorde über die Menschheit hereingebrochen, aber diese Götter und Geister lebten doch recht ungeniert und Angst vor Rache war ein konkreteres Hindernis als irgendein abstraktes Sittengesetz. Die Urgründe des Antijudaismus liegen in der monotheistischen Konkurrenz zum Christentum. Vorchristlichen Judenhass post festum in eine bis in Abrahams Zeiten zurückreichende Kontinuität zu weben, ist ahistorische Projektion. Die Römer mochten die Juden nicht weniger als alle Gruppen, die ihnen zu verlustreichen militärischen Widerstand leisteten und den ohnehin lasch gehandhabten Kaiserkult verweigerten.

ob man es kollektives Unbewusstes nennt oder nicht. Die Juden scheinen in dessen Tiefen seit den Anfängen der christlichen europäischen Zivilisation abgespeichert zu sein als etwas Schwieriges, Unangenehmes, Konfliktbeladenes. Das verleitete dazu, das eigene Dunkle in diese dunklen Bezirke, wo das jüdische Imago wohnt, abzuladen. Die innere Müllhalde nahm zunehmend die Konturen des Ghettos an. Früh störten die Juden durch ihre eigenwillige Präsenz die dualistische Ordnung. Die zu unterwerfenden und missionierenden Heiden waren das andere, ebenso die militärisch und theologisch herausfordernden Muslime. Die Juden indes ein schwer verständliches Drittes, die Ahnen der eigenen Religion, welche die ihre aber in den christlichen Domänen unverdrossen weiterpflogen. Der Jude als Troublemaker ist vor allem ein beständiges Memento der Troubles, die man ihm macht. Er will uns permanent schlechtes Gewissen bereiten, für das, was wir ihm antun wollten, antaten, antun werden. Das ist das Teuflische am antisemitischen Teufelskreis, der sich verstetigt, weil die latente oder manifeste Aggression gegen den Juden im Juden ihr Spiegelbild erblickt und dieses immer wieder aufs Neue zerbrechen muss. Der Jude erzeugt nicht bloß kognitive und moralische Dissonanzen, er ist der schwarze Schutzengel all dieser inneren Konflikte, er ist als eine einzige Dissonanz geframed, die alle anderen wie ein Magnet anzieht und in sich einrastet. Er ist das perfekte Ladegerät für Gewissensneurotiker, die ihre aus allen möglichen Bewusstseinstrakten hochschäumenden Bedürfnisse nach Schuld an ihm aufladen und Ärgernis aller Gewissenlosen, denen er schon allein durch seine Präsenz Schuld aufladen will. All die binären Modelle der Welterklärung, denen der dialektische Motor abgesoffen ist, haben einst an der Moral Maß genommen und verwenden diese als Notaggregat. Doch die Moralisierung rächt sich, denn die ambivalente Wirklichkeit überführt die als Gesellschaftsanalyse und Machtkritik kamouflierten Religionssubstitute ihrer Realitätsuntauglichkeit. Es würde so schön und glatt funktionieren, führe einen nicht ständig diese selbstgefällige Wirklichkeit in die Parade. Eine Strafexpedition gegen sie wird unerlässlich sein. Israel delendum esse.

Guten Morgen mit einem tiefen Bass, genauso wie sich für einen Sonntag gehört. Und dann 3 Promille. Nein, also. Das haben wir natürlich jetzt nicht intus, aber wir reden über die 3 von 1000, die 3 Promille. Ich freue mich sehr, dass ihr alle so früh, wir hatten ernsthaft intern gedacht, mal gucken, wie Sonntag 12 Uhr funktioniert. Ich glaube, wir machen das häufiger, das funktioniert mich anscheinend sehr gut. Außer, dass der Mensch netterweise vom FSK, der nämlich das aufzeichnet, nur als Info für euch auch, die Sache, das Podium wird wie die ganzen Podien schon die Jahre davor jetzt mit aufgezeichnet und wird im FSK veröffentlicht. Er möchte natürlich nicht, dass nächsten Sonntag das um 12 Uhr passiert, aber wir gucken mal, wo die Reise hingeht. Ich werde jetzt noch kurz was sagen, danach ist es dann, dass ich an die 4 netterweise hier zur frühen Stunde angereisten Hamburger Galeristen oder Räume für Kunst- und Kulturbetreibende Menschen hier auf dem Podium sitzen. Und zwar haben wir Lucia Kaufmann, die netterweise da ist. Wir haben Nina Milchalczyk und Johann Schneider, Jonathan Schneider und Christian Pfaff. So, ich werde einmal kurz, wer sie nicht kennt, nur einfach zu jedem mal 3 Sätze sagen und dann übergebe ich an Christian, der wird dann einen kleinen Impulsvortrag halten und danach öffnen wir das Podium, weil wir eigentlich ja gerne eure Fragen beantworten wollen und mit euch in den Dialog gehen wollen. Also, Lucia Kaufmann, du bist Kunsthistorikerin und Gründerin der Galerie Kaufmann, die in Hamburg jetzt in der Admiralitätsstraße ansässig ist. Und was ich so rausgeguckt habe, war so, dass es um junge zeitgenössische Kunst bei dir geht und was auch bei eigentlich fast allen bei euch steht, ist langfristige Begleitung künstlerischer Position. Da werden wir bestimmt auch nochmal drauf zu sprechen kommen, weil das ja auch was mit dem Voraussetzung oder wie man gerne Bewerbung oder das überhaupt zum Zusammenarbeit mit Künstlern kommt. Dann habe ich noch gesehen, dass du eben im Vorstand im Galerienverband bist und eben dich auch um faire Arbeitsbedingungen und Vermittlungsformate und bessere Vereinbarkeit von Kind und Familie und Kunst dich kümmerst. Das war auch ganz spannend, weil ich habe bei allen von euch einmal auf die Kontaktformulare oder wie man mit euch in Kontakt treten kann, auch über die Homepage geguckt und da bin ich bei dir auch sofort über die Compliance wie man mit Künstlern umgeht oder wie man in Ausstellungskontexten sich um die Künstler kümmert, gestolpert. Das war spannend, dass man das gleich rausgeworfen wurde. Ich gehe jetzt mal weiter zu Nina. Du bist eigentlich Nachbarin aktuell. Du hast hier neben der Barlach oder hinter der Barlachhalle K teilst du dir die Räumlichkeiten. Und bei dir ist Stand experimentelle Präsentationsformen auch als ein wichtiger Bestandteil drin und auch langfristige Zusammenarbeit. Und bei dir gab es kein richtiges Kontaktformular, sondern es gab nur, aber Adresse, Telefonnummer tauchte immer quasi als Startseite von der Galerie auf. Dann haben wir Jonathan Schneider. Kunsthändler, Galerist, Sammler und Verleger, so taucht es in der Menge bei mir auf. Und du betreibst die kleine Gegenwart, was mir auch nicht zu dem Zeitpunkt, bevor ich Recherche gemacht habe, nicht klar war, dass du erst seit 2025 feste Räumlichkeiten für die kleine Gegenwart hast. Und bist auch an roter Baum, kurz am roten Baum, danke, bist du auch dabei. Und das Programm bei dir reicht von zeitgenössischen Positionen bis hin aber auch zu Namen, die Dieter Roth, Pablo Picasso und sonstige ähnliche Positionen. Sonstige wäre natürlich
wäre dir zu wünschen. Und bei dir habe ich ein Kontaktformular gefunden, wo man sozusagen ein bisschen vorgesteuert Sachen eintragen kann. Christian Pfaff, der mit dieser Idee so ein bisschen um die Ecke kam und dann aber es eigentlich mit mir so ein bisschen mich als Exponart und nicht als BBK-Menschen angesprochen hat. Und dann habe ich gesagt, nee, aber eigentlich ist das ein Format, was viel spannender, glaube ich, für unsere Mitglieder ist, als dass wir das in einem Kontext meines Offspaces machen sollten. Und dann haben wir ja die Möglichkeit, hier das im Kunsthaus zu machen. Und dann war es ziemlich schnell, dass die Runde auch von 2 Leuten auf 4 Leute angewachsen ist. Und wir gesagt haben, machen wir das doch einfach wirklich auf einem breiten Fuß. Du bist Kurator, Kulturstratege. Und hast das Oberfett lange betrieben und also das Oberfett wie auch immer

0: gewesen und dann hast du die Seite gewechselt und machst immer noch strategische Kommunikation. Und ich habe irgendwie strategischer Kurator hier auch noch so stehen. Und das finde ich eigentlich ganz spannend, weil das, ich frage mich, ist nicht jeder Kurator, aber das können wir auch anders mal klären. Eigentlich alle sind doch irgendwie strategisch, nur ich habe das Gefühl, bei dir war es eher die Strategie für die Leute, mit denen du arbeitest und nicht ihre eigene Strategie fahren. So, jetzt habe ich ein bisschen Einblick gegeben. Ich lehne mich jetzt zurück, versuche jetzt nicht die Bild, nicht zu doll mich zurückzulehnen und übergebe an Christian.
1: Danke, Arne. Ich muss mich hier erstmal einfremden. Ja, schön, dass ihr alle gekommen seid. So ein volles Haus hatte ich gar nicht erwartet. Und ich finde es toll. Ich sehe auch so in den Kreis hier rein. Es sind viele Künstlerinnen und Künstler gekommen. Das gefällt mir hervorragend, weil ich finde, um euch geht es hier heute. Ne? Beziehungsweise eure Praxis. Wie bewirbt man sich? Wie kommt man da rein? Kommt man überhaupt rein? Und das war mir ein Anliegen. Dieser Ausstellungstitel, den ich hier habe, 3 Promille Chance, hat nichts mit Alkohol zu tun, sondern mit der Tatsache, dass ich von mehr als 1000 künstlerischen Bewerbungen, die mich in den vergangenen 10 Jahren erreichten, in den meisten Fällen für Oberfett, meine Galerie, dass ich von denen, also die meisten kamen online, dass ich von denen eigentlich nur 3 genommen habe. Das ist natürlich irgendwie eine fürchterliche Zahl. Aber es ist natürlich keine Statistik über den Kunstbetrieb und auch schon mal gar nicht irgendwie ein Naturgesetz. Sie bedeutet auch nicht, dass nur die 3, die ich dann irgendwie genommen habe, irgendwie nur eine tolle künstlerische Position hatten, sondern einfach erstmal so, dass daraus keine Zusammenarbeit entstand. Und genau um diese Differenz soll es heute gehen. Den Unterschied zwischen guter Kunst und einer Bewerbung, die tatsächlich eine konkrete Beziehung möglich macht. Und ja, um die Frage, was Künstlerinnen und Künstler selbst beeinflussen können, um ihre Arbeiten in einen Ausstellungszusammenhang zu bekommen. Ja, ich habe da eine doppelte Perspektive drauf. Arne hat es vorher schon erzählt. Ich war früher selber bildender Künstler. Ich glaube, das ist so ähnlich wie mit Alkoholikern. Ich bin trockener Künstler. Ich stelle nicht mehr selber aus, aber ich mache da noch weiter. Das bedeutet, ich bin auch irgendwie mit meiner Mappe damals noch rumgerannt. Das war eher so Prä-Internet. Da hat man irgendwie keine Mails geschickt, sondern ist da irgendwie hingelaufen und hat gesagt, na, wollen wir? Und natürlich habe ich auch jede Menge Absagen bekommen, und aber dann und wann hat es auch geklappt. Die andere Geschichte ist, auch das wurde erwähnt, ich habe vor 10 Jahren eine Galerie, einen Kunstort gegründet, Oberfett, und habe da in einer relativ hohen Taktzahl Ausstellungen veranstaltet, mehr als 100, und da musste ich natürlich auch auswählen und irgendwie Verantwortung übernehmen und schauen, irgendwie, ne, wer wird's, und obwohl irgendwie viel mehr Material eingetroffen ist, als eigentlich, als ich verarbeiten konnte. Also ich habe im ersten Jahr, da war ich noch richtig voll mit Energie und wollte das unbedingt machen, und ich habe den Leuten gesagt, ich weiß gar nicht, mit was für einer Ausstellungsfrequenz ich irgendwie ankommen werde, aber ich verspreche euch, ich bin jeden Donnerstagabend in der Galerie, und Oberfett ist nicht nur quasi ein Ausstellungsort, sondern ich sammle auch relativ lange Kunst, und ich habe gesagt, jeden Donnerstag hole ich irgendwas aus der Sammlung raus, dann kann man darüber sprechen, also wenn es keine Ausstellung gibt. Und das führt allerdings dazu, dass ich im ersten Jahr jeden Donnerstag eine neue Ausstellung gemacht habe. Also das erste Jahr allein irgendwie hat irgendwie zu der Liste da von den über 100 Ausstellungen hat 40 beigetragen. Ich habe nahezu jede Woche eine Ausstellung eröffnet, und da ging das mit der Auswahl dann auch relativ schnell. Gut, aber worum geht's? Um Künstlerinnenbewerbung und die 2 verschiedenen Fragen. Ne? Ist die Arbeit überzeugend, und ist sie irgendwie passend?

0: Entscheidend ist meiner Meinung nach irgendwie das Verhältnis zum konkreten Ort. Ne? Das bedeutet, an der zweiten Frage scheitern eigentlich die meisten irgendwie Verbindungen. Ne? Es geht gar nicht dann immer so stark irgendwie um die Qualität der Bewerbung, sondern einfach passt denn das gerade irgendwie zu dem Zeitraum. Gut, aber es gibt kein Erfolgsrezept, verkaufe ich euch nicht. Spoiler ist auch, gibt es nicht. Man muss das schon individuell machen, aber ich habe mal so 5 Koordinaten aufgestellt, von denen ich glaube, dass die ganz wichtig für euch bildenden KünstlerInnen sind, weil die zu mir sprechen, wenn ich eine Auswahl betätige oder eine Auswahl mache. Ne? Und das sind Beziehung, Identität, Produktion, Bedeutung und Anschluss. Ich drüssel das gleich dann noch ein bisschen auf und dann können wir da reinschauen. Fangen wir mal mit der ersten Koordinate ein, ne? Beziehung. Erste Koordinate würde sagen, versteht euer Werk als Beziehungssystem. Ne? Also die Kunst, die mir zugeschickt hast, ist ja irgendwie niemals irgendwie isoliert zu betrachten. Ne? Also das Werk wird irgendwann später in einem anderen Kontext gezeigt. Ne? Da spielt der Raum, irgendwie, wo es drin stattfindet, irgendwie eine Rolle. Und wer kommt denn da? In was für einer Zeit ist das? Was gibt es irgendwie für eine Fragestellung und so weiter? Ne? Also wer seine Arbeit versteht, fragt irgendwie nicht nur, ist das einzelne Bild gelungen, der fragt auch, was geschieht eigentlich mit diesem Bild, nachdem es quasi die eigene, das Atelier verlassen hat, ne? In welche Beziehung tritt es da rein. Und ja, was bedeutet das für eine Bewerbung? Also ich würde mal sagen, zeigt nicht nur freigestellte Einzelwerke, zeigt, wie eure Arbeit Beziehungen herstellt, zum Beispiel eine gute Ausstellungsansicht oder eine Skizze kann viel mehr irgendwie anzeigen als eine Detailaufnahme von einem Bild. Oder man schreibt nicht nur Acryl auf Leinwand mit Pastellkreiden 80x60, sondern man schreibt irgendwie, was hat die Arbeit mit einem Raum, mit einem Thema zu tun oder was hat der Prozess irgendwie mit dem Thema zu tun. Also wenn ihr euch an einem konkreten Ort bewerbt, ich spreche immer nur aus meiner Perspektive, dann formuliert doch vielleicht selber mal eine Vermutung darüber, was dort was da entstehen könnte. Ne? Weil die entscheidende Frage ist, zeigt eure Bewerbung einfach nur irgendwie so eine Art Werkarchiv? Ne? Oder lässt sie vielleicht schon irgendwie so eine Art Ausstellungssituation erahnen? Erste Koordinate, zweite Koordinate, dritte Koordinate, zweite Koordinate. Da geht es um das Thema Identität. Ne? Konstruiert eure künstlerische Identität aktiv? Wäre so eine These. Viele Künstlerinnen und Künstler reagieren darauf irgendwie so ein bisschen empfindlich auf das Wort Identität, weil es gleich nach Marke oder Selbstvermarktung klingt. Sowas kommt einem auch immer wieder, vor allem auf Instagram von irgendwelchen Top-Influencern vor. Ihr müsst euch betrachten wie eine Marke und jetzt macht mal irgendwie ihr Marketing. Aber eine künstlerische Identität ist meiner Meinung nach viel mehr. Es ist die ganz klare Verbindung aus Haltung, Fragen, Entscheidungen zur eigenen Arbeit, Sprache und Verhalten. Und, also eigentlich das, was auch sonst irgendwie Position genannt wird. Ne? Und eine Sache ist, auch wenn ihr sie nicht bewusst mitgestaltet und wenn ihr dazu irgendwie nichts macht, dann machen das andere Leute für euch, weil dann interpretieren die euch und da kann eigentlich nur Unsinn bei rauskommen, wenn man das selber nicht steuert. Dann bist du nämlich plötzlich der und der, der das und das macht und so weiter. Also nochmal Identität, es beginnt bestimmt irgendwie mit der Frage, wofür soll meine Praxis stehen? Nicht irgendwie, welchen Stil muss ich jetzt wiederholen? Ja, so wie, welche Fragen kehren wieder in meiner Arbeit, welche Konflikte interessieren mich, welche ästhetischen oder gesellschaftlichen Entscheidungen treffe ich, immer wieder? Und ja, ne, vielleicht, welche drei Begriffe sollen Menschen langfristig irgendwie mit dem verbinden, was ich da tue? Für euer Portfolio oder wieder zurückkehrend auf die Bewerbung bedeutet das, es muss gar nicht irgendwie eine vollständige Bestandsaufnahme sein, sondern es ist immer nur eine Auswahl oder eine Feststellung, die eben für, was weiß ich, den Teil irgendwie der Bewerbung zählt, für die Leute, die ihr ansprechen wollt, für den konkreten Empfänger. Gut, das ist auch eine weitere Koordinate. Denkt durch Produktion. Das meint, dass künstlerische Tiefe eigentlich selten irgendwie nur durch diese eine brillante Idee entsteht, sondern es geht ganz viel um Machen, Tun, in Serien arbeiten, Skizzen und Studien machen. Und wenn sowas irgendwie durchkommt, wenn man sowas durchholt in der Bewerbung oder es irgendwie mitgeteilt bekommt, dass es eben nur auch wirklich mehr als dieses einzelne Bild gibt oder die fünf schönsten, die er da ausgewählt hat, dann spricht mich das auf jeden Fall sehr an. Bedeutet nicht, dass ihr irgendwie nur ständig irgendwie Output erzeugen müsst, aber es ist irgendwie schön, wenn man sieht, da hat sich was entwickelt. Auch in Bewerbungen ist dann dieser Unterschied sichtbar. Eine lose Folge von Einzelwerken zeigt vielleicht Talent. Irgendwie so eine Werkgruppe zeigt, dass jemand auch eine Frage oder ein Thema durchtragen kann. Für mich als Ausstellungsmacher ist das relevant, weil eine Ausstellung eben nicht nur aus so ein paar einzelnen Werken besteht, sondern so eine innere Spannung braucht, aus der man irgendwie eine Entwicklung mitbekommt. Ja, Bedeutung klingt etwas aufgeblasen. Wir reden hier über Text. Na, wer sich nicht selbst verortet oder ein bisschen was beschreibt, der verhindert eben trotzdem nicht die Interpretation. Ich kenne viele Künstler, die sagen dann, nee, lass mal die anderen, die sollen sich mal überlegen, was das Bild mit ihnen macht und so. Und die Sache ist, wenn ihr dazu nichts schreibt oder nichts macht, dann machen es die anderen. Und die anderen, die machen es dann häufig falsch. Also sie interpretieren dann einfach. Ne? Man muss jetzt nicht, ich finde diese Frage auch immer schlimm, so bei Ausstellungen, was hat sich denn der Künstler dabei gedacht? Das ist irgendwie so platt und das mag ich irgendwie auch nicht immer hören. Aber es ist trotzdem ganz schön, wenn man ein bisschen was zur Erklärung der Arbeit hat und nicht alles irgendwie den anderen Leuten überlässt. Ich kann ja mal ein Beispiel machen. Es geht schon ein bisschen um Präzision, wenn man nun sagt, wieder auf der linken Seite, meine Arbeit beschäftigt sich mit Identität, Erinnerung und Transformation. Da denke ich immer, oh Leute, irgendwie lasst mal das Geschwurbel oder werdet doch wenigstens mal irgendwie ein bisschen präziser dabei. Was bedeutet denn das? Und man kann dann irgendwie einsteigen in die Werkpraxis. Was mache ich da eigentlich? Ne? Und was entsteht da bei mir? Und in welchem Themenkreis ist da was los? Und ich finde, das macht den Unterschied. Ne? Weil wenn man irgendwie zu allgemein ist, dann passt das auf ganz viele Leute, aber nicht auf einen selbst. Wenn man anfängt, irgendwie da so rumzufabulieren, wie sorry, ich habe nichts gegen Kunsthistoriker, aber manchmal schlafe ich regelrecht ein, wenn ich irgendwie bei Ausstellungseröffnungen sind und dann kommt da jemand und erzählt ein vom Pferd. Wenn man etwas präziser formuliert, und das muss nicht hochtrabend sein, sondern wirklich sagt, was einen bewegt hat, dann schafft man damit einen präzisen Zugang zur Arbeit. Und dann kriegt man auch die Bedeutung hin und hat nicht nur den Sound von Bedeutung, weil das bringt nichts. Das ist das übliche Blabla. Dann, okay, jetzt fange ich selbst an, schwurbelig zu werden. Integrität und Anschlussfähigkeit, was meine ich damit? Worum geht's? Ob ihr euch die Tür von jemandem einrennen lässt, der aus eurer Show eigentlich seine eigene machen will. Ne? Also Integrität bedeutet irgendwie, ich stehe hier irgendwie mit meinem Werk und von dem lasse ich nicht ab. Das hat irgendwie, meine Arbeit hat eine Bedeutung und irgendwas. Und nur, weil sich da am Horizont eine Gruppenausstellung in der Urban Art Galerie anbietet, gehe ich da nicht rein als Leinwandzeitgenössischer Maler, um meine Aufmerksamkeit zu bekommen. Oder wenn jemand sagt, ja, also die Sachen mit den Blumen haben mir ganz gut gefallen, kannst du davon noch mehr machen? Und dann sagt man, nee. Mache ich nicht. Also Integrität bedeutet irgendwie den Kern der eigenen Arbeit irgendwie nicht so opportunistisch zur Verfügung zu stellen, bloß weil es da irgendwie eine Ausstellungsgelegenheit gibt. Na, also man kann, und das ist das andere, das ist die Anschlussfähigkeit, ne? Man kann gerne darüber diskutieren, wie weit man geht. Ne? Man kann irgendwie eine Präsentation im Raum anpassen, aber man muss dabei sein eigenes Werk nicht glätten oder man lässt da nicht was weg, bloß weil es irgendjemanden irgendwie nicht so richtig in den Kram passt. Na, und ja, dann, das gehört auch noch zu der Anschlussfähigkeit, schreibt nicht für jeden Ort dieselbe Nachricht. Also das ist das und das wird wahrscheinlich später dann auch herauskommen. Massenmails. Nicht so wirklich personalisiert, sie bringen nichts. Also es gibt unterschiedliche Orte, die haben unterschiedliche Anforderungen. Eine Galerie, die möglicherweise eher einen starken ökonomischen Zwang hinter sich spürt, will irgendwie anders angesprochen werden oder will andere Fakten auch haben als jetzt zum Beispiel so ein Offspace wie von Arne, Expon Art, ne, da wird immer knallhart thematisch gearbeitet, da wird man mit einer Mail, die sagt, hallo, mein Name ist so und so, bei euch würde ich gerne mal ausstellen, guck mir mal irgendwie ins Attachment, da kommt man wirklich nicht weiter. Und Museen, Kunstvereine arbeiten alle irgendwie mit anderen Aufgaben, mit anderen Rhythmen, die haben ein anderes Publikum und deswegen sollte man dort irgendwie wirklich sehr präzise und sehr individuell auf die Leute losgehen. Gut, verdichtet man das oder verdichte ich das? Das wäre quasi der erste Block meiner 5 Thesen. Dann würde ich sagen, arbeite klar, positioniere dich bewusst, sei präzise in der Kommunikation. Produziere kontinuierlich oder lass eine Entwicklung auch durchblicken, ne? Also nicht nur irgendwie lose Reihenfolge von Bildern und zum Schluss, ja, geh in die Diskussion, sei anschlussfähig, sei aber auch so integer, dass du sagst, ja, bis hierhin und nicht weiter. Das ist quasi der erste Block meiner Präsentation. Jetzt kommt die andere Seite. Ne, weil selbst eine starke Praxis und eine hervorragende Bewerbung garantieren keine Ausstellung. Denn da gibt es ja noch die andere Seite, die dann zuhört und guckt und alles kriegt. Und auch da habe ich so 5 Thesen oder so 5 Kernsätze mir zusammengereimt, die ich euch jetzt irgendwie zeigen werde. Jetzt wahrscheinlich ein bisschen Schmunzelei auf dieser Seite geben. Zum Beispiel erste These. Galeristen oder Galeristinnen sind eitel. Das ist natürlich eine Provokation, gemeint ist nicht, dass die Damen und Herren hier irgendwie etwas narzisstischer wären als alle anderen, sondern es geht darum, dass Ausstellungsmacher natürlich ein ganz eigenes Profil entwickeln wollen und dass sie sich auch irrsinnig viele Gedanken um ihre Ausstellungsräume machen, über ihre Galerien und wirklich lange gebraucht haben, um, sage ich, ein eigenes Standing, eigenes Profil zu entwickeln. Und wenn dann da jemand ankommt mit so einer Botschaft wie, oh, ich habe Bilder, ihr habt einen Platz und Publikum, hängt die doch mal auf und verkauft die ab, dann fühlt sich natürlich so jemand wie ich oder auch meine Kolleginnen hier so instrumentalisiert, wie so eine weiße Wand, an der man einfach irgendwie seine Bilder aufhängen kann. Und deswegen ist also da natürlich der wirkliche Schluss, dass man sich nicht irgendwie für einen Laden bewirbt, einfach nur, weil die hübsche, hohe, weiße Wände haben. Das ist es nicht. Oder weil die Bilder da schön hinpassen würden, so rein räumlich gesehen. Dann, das ist natürlich das A und O, Passung ist King. Eine künstlerische Position kann so überzeugend sein wie nur irgendwas und trotzdem passt sie halt einfach nicht. Das kann Gründe haben wie, ja, das Programm, der Themenplan ist schon irgendwie für 2 Jahre festgelegt. Das ist schön, dass du mit deiner Bewerbung jetzt kommst und stell dich hinten an. Wir sprechen irgendwie 2029 wieder darüber. Das passt halt einfach nicht vom Timing. Oder vielleicht vertritt eine Galerie oder ein Ausstellungsraum schon irgendwie einen Künstler mit einer relativ ähnlichen Position. Da gibt es dann irgendwie nicht mehr so viel zu verhandeln. Oder man fährt dem eigenen Künstler, den man dort irgendwie vertritt, irgendwie schon so ein bisschen irgendwie rein. Dann fehlt vielleicht im Moment irgendwie die Zielgruppe, weil man sich mit seinem Programm eher auf irgendwelche anderen Leute spezialisiert hat oder die räumliche Möglichkeit oder es gibt einen anderen Auftrag von der Institution und so weiter. Also es hat überhaupt nichts mit der Qualität der eigenen Arbeit zu tun, aber man sollte wirklich ganz genau gucken, passt das? Ich habe so viele Bewerbungen bekommen, wo ich prinzipiell gesagt habe, schön, gut, prima, aber hast du dir eigentlich mal angeguckt, was ich hier ausstelle? Ja, oder hast du mal den Themenplan oder die Ankündigung irgendwie der nächsten 6 Monate angeschaut? Passt nicht, vielleicht später. Deswegen eine der ganz großen Empfehlungen, die ich machen kann, bevor man was schickt, bevor man überhaupt was schickt, lautet die Frage, ob man überhaupt was schicken muss, ist, nein, geht dahin. Schaut euch die Schuppen an, in denen ihr ausstellen wollt. Das Schlimmste ist, viele Bewerbungen werden einfach so ins Blaue hineingeschickt. Ne? Hiermit bewerbe ich mich bei Ihnen für eine Ausstellung, gucken Sie mir ins Attachment und so weiter. Die Adresse kommt aus irgendeinem Verzeichnis. Der Ausstellungsort wurde nie besucht. Niemand hat mal mit dem Galeristen gesprochen. Wenn ich Bewerbungen bekommen habe, wo drin stand, sehr geehrte Damen und Herren, hiermit bewerbe ich mich um einen Ausstellungsort, dann habe ich gesagt, wenn du nur für 5 Minuten auf der Website geguckt hättest, dann wüsstest du, hier gibt es keine Damen und Herren. Hier gibt es nämlich nur den Christian. Und den kannst du den ja auch ansprechen. Oder ich bin auch nicht das Kuratorenteam. Ich bin vor allen Dingen nicht das Kuratorenteam vom Eugen Block Elysée Forum. Auch ganz viele Copy-Paste-Fehler. Lieber Christian, bei der Affenfaust-Galerie gefällt mir, dass ihr irgendwie so modern und innovativ war. Moment. Affenfaust ist Markus Schild, schreibt dem das. Und also das ist wirklich unglaublich. Aber hingehen und auch nicht gleich mit der Mappe unterm Arm. Best Practice ist natürlich bei der Vernissage auftauchen, sich direkt vor den Galeristen stellen zu sagen, ich bin übrigens auch Künstler. Das ist auch interessant. Ich habe übrigens mein iPad dabei, willst du mal? Kurz vor der Laudatio macht das einen spitzenmäßigen Eindruck. Und erst kommen und bewerben bedeutet nicht, dass man sich einschleimen muss, dass man da über Monate sich anbiedern muss. Das braucht es alles gar nicht. Ich verstehe das, ausländische Ausstellungsorte und so weiter, das ist irgendwie nochmal ein anderes Thema. Man kann nicht einfach jede Woche nach New York fliegen, um in der einen Galerie, in der man gerne mal ausstellen möchte, dann irgendwie da so wie zufällig rumzustehen. Aber jetzt mal für den Bereich, den wir hier so kennen. Ich gehe zu so einem Schuppen, zu irgendeiner x-beliebigen Vernissage und schaue mir das einfach mal an. Und dann stelle ich fest, die Leute, die das dort machen, sind vielleicht nett, vielleicht sind sie auch borniert und arrogant. oder die Räume sind gar nicht so toll wie auf der Website oder es riecht oder was weiß ich. Es gibt irgendwie viele Möglichkeiten, irgendwie dann schon mal so in der Praxis einfach abzugleichen, fühle ich mich denn hier überhaupt wohl, ist das meins? Und als Künstler würde ich dann sagen, okay, ich nehme den Prosecco und ich komme nächste Woche mal während der regulären Öffnungszeiten hin und wandere da mal durch. Sitzt da nur irgendwie so ein Typ an einem Mac, der einen irgendwie nicht beachtet oder einen so komisch anguckt, wenn man reinkommt, weil man so aussieht, als könnte man sich das alles gar nicht leisten, was da an der Wand hängt oder so, das ist irgendwie das Nächste. Und auch dann sage ich noch nicht, ich bin übrigens auch Künstlerin, sondern suche das Gespräch. Also es ist ja vielleicht deswegen auch strategischer Kurator. Ne? Ich entwickle auch so Anschleichtechniken. Ne? Also irgendwann ergibt sich das Gespräch. Und aus dem Gespräch kann man einen konkreten Bezug formulieren. Und dann kann es losgehen. Dann kann man was hinschicken. So. Oh, dann habe ich eins, ja klar, irgendwie, das ist jetzt natürlich der traurige Moment. Gar nicht, der kommt erst später, Entschuldigung. Warum sich denn überhaupt auf eine Ausstellung bewerben? Das werden euch die Damen und Herren hier auf der anderen Seite bestimmt erzählen. Arne hat es auch schon angesprochen, es geht immer um die Entwicklung von langfristigen Positionen. Es geht nicht darum, was jetzt noch zum Ende des Jahres irgendwie eine Ausstellung zu bekommen. Der Zug ist eh abgefahren, wahrscheinlich eher Ende nächsten Jahres. Aber natürlich fängt man nicht mit einer Solo-Ausstellung an. Was ist denn das für ein Quatsch? Also, oder in den über 124 Ausstellungen, die ich gemacht habe, oder auch von den drei Leuten, von den drei Promillen, die ich am Anfang erwähnte, hat keiner eine Einzelausstellung bekommen am Anfang, sondern da ging es los irgendwie mit einem Gespräch, ist das interessant, oder man hat sich irgendwie ausgetauscht und dann hat man gesehen, spannend. Oder könnte spannend sein, wollen wir mal im Atelier vorbeischauen. Oder wenn dann das iPad mitgebracht wird oder die Mappe, wollen wir mal über einzelne Sachen sprechen. Ne? Oder über das Gespräch entwickelt sich eine Idee von einer Gruppenausstellung, die man lange schon mal machen wollte. Und dann sagt man, super. Du bist dabei mit einer Arbeit oder ich mache zum Ende des Jahres, mache ich immer die Tabula Rasa, das ist so mein Jahresrückblick und auch so ein bisschen Ausblick, was kommt im nächsten Jahr und da habe ich immer so eine Wildcard drin. Ich bin ja der Ausstellungsmacher, ich kann bestimmen, wen ich da reinmache. Das ist eine große Gruppenausstellung, da sind manchmal 20, manchmal 30 Künstler dabei, je nachdem, was ich in diesem Jahr gemacht habe oder was im nächsten Jahr kommt. Da kann man auch mal jemanden zwischenschummeln. Das habe ich schon öfter gemacht und daraus sind im Späteren dann auch große Solo-Ausstellungen entstanden. Und man sagt dann, ja, finde ich spannend, lass mal ausprobieren. Keine Solo-Show, einfach du hängst zwischen dem und dem und wir gucken mal. Wir gucken, wie das Publikum reagiert, ob da irgendwas rüberkommt. Du hast auch die Möglichkeit, in einer größeren Gruppe irgendwie nicht so mit so einem Fokus dazustehen, nur auf dich, sondern du kannst dich auch einfach neben dein Bild stellen und mal hören, was die anderen Leute so dazu erzählen. Also eine Zusammenarbeit kann an vielen Stellen beginnen, nicht mit einer Solo-Show. Die praktische Konsequenz für eure Bewerbung, wenn sie denn so direkt aus dem Off kommen sollten, was ich nicht empfehle, bewerbt euch überhaupt nicht um eine Ausstellung. Bewerbt euch um ein Gespräch oder um einen ersten Kontakt oder einen Rat. Und nicht gleich, hallo, wollen wir heiraten? Das war die Sache mit dem blöden Moment. Und ich habe, vor 3-4 Wochen habe ich auf Instagram so eine Diskussion verfolgt. Da war das auch so ein bisschen ähnlich wie hier. Also ein paar Galeristen wurden befragt, wie sie denn ihre Künstler rekrutieren. Und egal, was die gesagt haben, in der Kommentarspalte war der Teufel los. Da wurde gesagt, ja, niemand antwortet mir, das sind alles arrogante Säcke irgendwie, das ist sowieso ein abgekartetes Spiel, die machen das alles unter sich aus, absoluter Klüngel, diese Pfeifen, bewerbt euch nicht, das ist sowieso alles nur Show. Keine Antwort ist auch eine, natürlich wäre eine Antwort respektvoll, wie gesagt, ich habe 1000 bekommen, Bewerbungen innerhalb der 10 Jahre, klingt dann auf den Zeitraum wenig, dennoch viele Ausstellungsmacher haben halt einfach zu viel zu tun. Es gibt ja, glaube ich, auch irgendwie so total romantische Vorstellungen, was so ein Galerist macht. Ne? Der sitzt dann nachmittags mit den Künstlern im Atelier, trinkt Cappuccino und dann setzt er sich in sein kleines dunkelgrünes Cabrio, fährt in die Galerie, wo die Assistentin schon das Koks hackt und dann wird abends der Champagner aufgemacht, die reichen Leute kommen und dann wird das Geld mit der Schubkarre nach Hause gefahren. Klingt super, ich kann euch sagen, so ist es nicht. Galeristen sind Putzfrauen, Manager, Paketboten, Künstler, DompteurInnen und so weiter. Also es ist so viel zu tun, dass man eigentlich kaum aus den Augen gucken kann. Und wenn dann auch irgendwie Bewerbungen eintreffen in großer Zahl und häufig ohne Bezug irgendwie zum eigenen Raum, dann fragt man sich immer, beantworte ich das jetzt oder nicht? Oder ich mache es später oder so? Und wenn nichts kommt, dann sagt es halt einfach jetzt gerade im Moment, irgendwie passt es nicht. Es sagt auf jeden Fall nicht, deine Kunst ist wertlos. Ne, sondern es kommt halt einfach erstmal nichts. Ne, was kann eine Absage bedeuten? Kann sagen, irgendwie keine Passung, jetzt passt es irgendwie nicht ins Programm und so weiter. In den seltensten Fällen sagt man, das überzeugt mich nicht oder das ist schlimm. Das habe ich, glaube ich, auch noch nie gesagt. Also ich habe, glaube ich, noch keiner Künstlerin oder Künstler empfohlen, hast du es schon mal mit Segeln probiert oder mit irgendetwas anderem, irgendwie, wo nicht so viel Material irgendwie verschlissen wird, sondern ich habe halt in den meisten Fällen gesagt, ich finde das eigentlich ganz gut. Es passt halt gerade bloß bei mir nicht aus den unterschiedlichsten Gründen. Oder mach gerne mal weiter oder so, aber niemals, ich glaube tatsächlich, ich habe keinem gesagt, lass es bleiben, das ist irgendwie fürchterlich. Ja. Also, nehmt Schweigen ernst, aber nicht persönlich. Investiert eure Energie da, wo ihr glaubt, dass Resonanz auch wirklich möglich ist. Und das ist quasi die Zusammenfassung irgendwie der anderen Seite. Das solltet ihr wirklich beherzigen. Künstlerbewerbung ist keine Versandform für ein Portfolio. Ist nicht, guck mir ins Attachment und da sind 30 Bilder drin, die ich in den letzten 5 Jahren gemacht habe. Das ist es nicht. Es ist ein Vorschlag für eine Beziehung. Und wenn man es so betrachtet, dann ist das halt eben nicht so tinderig, okay, ne? Oh, es passt, come on, ab ins Bett, sondern es ist tatsächlich eine längere Geschichte, die eine konkrete Beziehung vorschlägt und die braucht Wahrnehmung, einen konkreten Anlass, eine verständliche Sprache und Dialogbereitschaft. So, und damit komme ich zum Ende und zum Anfang des hoffentlich wesentlich interessanteren Teils. Ne? Ich habe euch meine Perspektive angeboten oder meine Perspektiven, die eines ehemaligen Künstlers, aber eben auch eines Ausstellungsmachers und die des strategischen Kurators, der sich auch sehr viel darum kümmert, wie kommt irgendwas an. Ne? Also ich habe früher auch in der Werbung gearbeitet, dann geht es immer um Konzept und Präsentation und so eine gewisse Zwingenz in, wie kriegt man die Leute gedreht, rumgekriegt, was ist die wirkliche Argumentation und diese drei Kompetenzen verbinde ich jetzt in dieser Arbeit als strategischer Kurator. Und jetzt glaube ich, ist es auch mal ganz interessant, euch irgendwie so ein bisschen zu befragen und da gibt es bestimmt irgendwie auch noch was. Arne, ich gebe das Mikro wieder zurück. Dankeschön.
1: Danke, Christian. Ich würde jetzt, bevor wir das einmal komplett öffnen, einmal euch dreien gern das Mikro einmal rüberreichen. Und vielleicht hat es irgendwo an der einen oder anderen Stelle mal gezuckt, wo ihr dann doch eine andere Meinung habt. Wir müssen es ja jetzt nicht wiederholen, weil ich glaube, es hat ganz gut gefruchtet und wir kommen zu vielen Themen gleich, wenn ihr Fragen stellt. Aber einmal, dass ihr, wenn bei euch was quasi aufgestoßen ist, oder ihr, dass ihr das einfach mal auch mitteilt, damit wir auch die Bandbreite von vier Positionen hier haben und nicht nur von einem sehr eloquenten von einer Person. Also, wenn.
2: Ja, dann starte ich einfach mal. Also vielen Dank für den Beitrag. Ich fand manche Sachen sehr gut formuliert. Manche Dinge sehe ich anders. Ich bin ein sehr, sehr ehrlicher Mensch und ich muss grundsätzlich erstmal sagen, bei einer Galerie, in meiner Meinung, bewirbt man sich nicht. Das ist ein kuratierter Raum. Ich bekomme im Durchschnitt 5 bis 10 E-Mails am Tag mit Künstlern. Kannst du dir das mal anschauen? Ich würde gerne ausstellen. Ich habe am Anfang vor 3,5 Jahren gedacht, ich will das verändern. Ich antworte jedem persönlich, liebevoll, freundlich, schaue mir mindestens 10 Minuten das Portfolio an. Man schafft es nicht. Und ich werde den Künstlern, die ich dann betreue, auch in meiner Arbeit und Aufgabe nicht mehr gerecht, wenn ich für die mich um die kümmere. Was ich mache, was ich als wichtige Aufgabe ansehe, ich muss mir selber ganz viele Ausstellungen anschauen. Das heißt, mein wichtigster Rat wäre, macht gute Ausstellungen in den Räumen, wo man leichter reinkommt. Projekträume, wo es Open Calls gibt, also zum Beispiel Künstler, die ich enger betreue, die kriegen von mir pausenlos Zusammenstellungen zugeschickt von Räumen, die offen sind für Bewerbungen, um die zu füttern mit, ja, da kannst du was hinschicken. Und was ich dann mache, ich schaue mir viele, viele Ausstellungen an und dort finde ich die Künstler, die ich weiter ausstellen will, weil da sehe ich, wie würdest du dich präsentieren, wenn dir keiner reinredet oder jemand kuratorisch vielleicht eher in einem Offspace am Rand steht oder begleitend, das nicht so stark ist wie in einer Galerie. Und wenn mich das überzeugt, dann spreche ich den Künstler, die Künstlerin an. Und ich muss sagen, es ist ganz wichtig, ich habe Situationen erlebt, wo ich dachte, so im Hintergrund, schade, jetzt ist gerade eine richtig große Chance verpasst. Im Offspace, eine Person spricht eine Künstlerin an, sagt, das gefällt mir ganz gut, was kostet das denn? Und dann druckst die Künstlerin rum, sagt, ja, das weiß ich gar nicht so genau, muss ich mal überlegen. Da denke ich so, das wäre deine Chance gewesen, sag einfach 250 Euro, 500, was zu verkaufen. Solche Chancen kommen sehr, sehr selten. Also man muss sich seinem Wert auch bewusst sein. Und selbst wenn es Räume sind, wo es vielleicht nicht üblich ist, eine Preisliste auszudrucken und hinzulegen, am Ende muss man von was leben. Hab die Preisliste in deiner Hosentasche und halt die demjenigen hin. Oder auch bei der Jahresausstellung an den Kunsthochschulen. Die geschickten Künstlerinnen haben kleine, das kann selbst geschrieben sein, Schnipsel mit ihrer E-Mail-Adresse dort liegen. Super für mich. Ich sehe was, ich gehe da maximal 1:30 durch. Ich weiß sofort, was mich interessiert. Ich nehme das Ding mit und verfolge den Künstler, die Künstlerin weiter. Dann gibt es solche Sachen wie auf Instagram sich anders zu benennen, als man wirklich heißt. Ist so kompliziert, verfolge ich nicht weiter, macht mich irre. So, das macht es mühsam. Also gleiche E-Mail-Adresse, gleicher Instagram-Name, so wie du bist, wie du heißt. Das macht es einfach einfacher. Und ich hab so 3 Anekdoten mitgebracht aus den 3 Jahren. Also zum einen mal kommen zum Teil Leute in die Galerie rein, kannst du mir das mal ausdrucken? Und ich dachte, ich bin ein Copyshop, also ich habe gar keinen Drucker in der Galerie. Also dass manche Leute auch gar nicht wissen, was ist eine Galerie, was macht man da, was nicht. Dann gab es einen, der hat seine Querflöte rausgeholt und hat da angefangen zu spielen. Ja, er wollte mal testen, wie die Akustik ist für die nächste Vernissage. Also bei mir wird nie jemand Querflöte spielen bei einer Eröffnung. Und ich dachte auch, das ist so übergriffig. Oder jemand kam mit irgendwelchen Formularen, ob ich helfen könnte, die auszufüllen oder so. Das war schon spannend. Und dann auch nochmal zum Thema, passt die Bewerbung zu dem Ort? Da hatte ich jetzt letztens jemand Siebdruck, Dinosaurier mit Knochenmehl.
3: Habe ich auch bekommen.
2: Ah. Ja. Ich habe noch nie ein Tier in meiner Galerie ausgestellt. Also werde ich auch nie Tierdarstellung. Bei mir ist nur abstrakte Kunst. Und es tut mir dann immer leid für die Zeit, die da reingesteckt sind, weil ich weiß, wie viel Zeit das kostet. Aber ich kenne die Person nicht, habe die noch nie gesehen, die war noch nie da. Und zum Beispiel bei Vernissagen, bitte mich nicht ansprechen. Das ist Das sind die zwei Stunden, wo ich am meisten funktionieren muss. Ich muss blitzschnell Menschen erkennen, die Namen zuordnen. Und mit wem rede ich an so einem Abend, wenn ich meinen Auftrag ernst nehme? Mit den Käuferinnen. Und ich brauche 10 Sekunden. Ich sehe daran, wie ein Mensch gekleidet ist. Gehört er zu den 20% der Reichsten aus Hamburg, die kaufen können? Mit allen anderen muss ich eigentlich nicht reden, weil was will ich denn versuchen? Am Ende habe ich meinen Job nur gut gemacht, wenn ich was verkauft habe, weil dann kann ich Geld an den Künstler, die Künstlerin geben. Und das darf man nicht vergessen. Das System ist radikal. Das heißt, du musst genau wissen, was du willst. Du musst es ganz dolle wollen, du musst super ehrgeizig sein. Also so Künstler, die dann so bei mir rumchillen, denkst du, dafür ist keine Zeit. Man muss Vollgas geben. Ich zum Beispiel, ich gehe mit meinen Künstlern auch nicht irgendwie Alkohol trinken. Bei mir gibt es ein warmes Mittagessen beim Aufbau, sowas mache ich gerne, aber das können die mit ihren Kumpels machen, das findet nicht in meiner Galerie statt. Also das ist ja so ein bisschen so diese Idee, beim Professor funktioniert es noch mit Weinabend in der Klasse oder so, aber das sehe ich nicht als meine Kernaufgabe. Mit wem ich trinken gehen muss, glaubt mir, ich kann kein Weißwein mehr sehen, das sind die Käufer, die wollen Abendessen gehen. Und dann sitze ich da mit rechtsradikalen Rechtsanwälten, die was von an wirklich... Große Ausstellungen, Förderkreise, mit was für Menschen spreche ich da? Die sind für Einstieg in die Atomenergie und so weiter. Und die fördern Ausstellungen wie Affinity, Love and Alliance. Die Künstler wissen das nicht, aber solche Menschen, die haben halt genügend Geld und investieren in Ausstellungen. Und das ist die brutale Seite. Deswegen sage ich manchmal, eine Galerie zu machen, ich bin so ein bisschen wie Robin Hood. Ich nehme das, versuche das Geld von den großen Bösen zu nehmen und an euch zu geben, die die guten Ideen habt, die fantasievoll sind, die inspirierend sind. Ja? Okay.
3: Das war sehr stark.
2: Das musst du mal raus.
3: Muss ich jetzt erstmal gucken, wie ich da anknüpfen kann. Also vieles, was in der Präsentation war, kann ich auf jeden Fall so unterstreichen. Auch das mit dem, bewerbt euch nicht um eine Ausstellung. Ich hasse das auch, E-Mails zu bekommen, wo dann steht, ich könnte mir die Ausstellung für den Herbst diesen Jahres vorstellen. Wir hatten jetzt diverse Gründe, warum das wahrscheinlich nichts wird. Aber jetzt habe ich schon das Wort hassen benutzt. Das ist eben auch eine emotionale Frage. Wir hatten sozusagen den Punkt, Galeristen sind eitel und das stimmt auch irgendwie, weil warum sollte ich mich hinstellen und sagen, ich bin Galerist und dann setze ich mich auch noch hier in die Öffentlichkeit. Und wenn ich nicht eitel wäre, wäre das ja völliger Wahnsinn. Das heißt, wir wollen ja eben unser Programm machen und wir betreiben unsere Galerien so, wie wir sie betreiben wollen. Und wenn ich dann Bewerbungen bekomme, in denen quasi ein komplettes Unverständnis gegenüber meiner Arbeitsweise, auch das können formelle Dinge sein, das können aber eben auch Fragen des Programms sein. Das heißt, wenn aus diesen Worten in der E-Mail schon rauskommt, dass die wirklich nicht wissen, diese Personen, wie eine Galerie betrieben wird, wie die Planungszeiträume sind und eben auch, dass ich wahrscheinlich nicht die Dinosaurierbilder aus der E-Mail sofort nehme und sage, nächsten Monat gibt es eine Ausstellung, dann trifft mich das sozusagen auch emotional. Einmal in meiner Eitelkeit, aber es ist eben eigentlich so eine Art, es fühlt sich respektlos gegenüber meiner Arbeit an, wenn man so ein völliges Unverständnis zeigt. Natürlich kann man mit diesem Verständnis nicht irgendwie, man kann nicht sagen, ich mache jetzt Kunst und weiß sofort, wie Galerien funktionieren, aber diese ganze Kunstwelt, ganz lokal jetzt hier auf Hamburg auch erstmal gesehen, ist ja wie so ein Biosystem, wie so ein Ökosystem. Und von daher fand ich den Punkt sehr gut zu sagen, geht zu den Vernissagen hin, kommt nochmal, beschäftigt euch mit der Sache. Also allein durch das Beobachten kann man schon merken, wie in etwa so eine Galerie funktionieren könnte, auch wenn sie ja ganz unterschiedlich funktionieren teilweise. Aber das Ökosystem überhaupt erstmal kennenzulernen, ist ganz wichtig. Und dann kann man auch dieses Verständnis entwickeln. Und dieses Verständnis hat für mich ganz viel mit Respekt zu tun. Oder so empfinde ich es. Deswegen wollte ich auch mal betonen, das ist wie so eine emotionale Sache, die mich an meiner Galeristeneitelkeit ganz tief dann trifft. Ansonsten würde ich auch sagen, ja, bewerbt euch nicht auf die Ausstellung, sondern bewerbt euch darauf, dass man sich mal kennenlernt. Und dann mache ich das auch gerne, dass ich einen Atelierbesuch mache, wenn es interessant aussieht. Und ob dann was dabei rauskommt, das kann sich ja auch sehr viel später erst ergeben. Also es sind für mich oft ganz langwierige Prozesse. Bei manchen KünstlerInnen sage ich ganz schnell, mit dir möchte ich unbedingt zusammenarbeiten. Aber dann hätte ich ja auch wieder das Problem, wie werde ich meinen anderen Künstlern gerecht? Also ich muss schon sehr aussieben. Ich muss gucken, wie sind die Zeiträume. Und hier im Raum sind auch Menschen, die möchte ich gerne ausstellen. Aber ja, das, man muss sozusagen in Kontakt bleiben und gucken, ob es dann irgendwann mal passt. Unter all diesen Faktoren, die jetzt eben auch vorkamen, kann sich das dann mal ergeben. Aber das andere, was ich noch sagen wollte, war sozusagen, dafür fehlt, glaube ich, auch oft so ein Verständnis, woran es uns, glaube ich, allen nicht mangelt, ist der Zugang zu Kunst und zu KünstlerInnen. Also wir sind nicht so verzweifelt auf der Suche nach Kunst. Das ist vielleicht ein grundsätzliches Problem, aber wir leben eben in so einem Ökosystem, wo wir uns gegenseitig brauchen, aber die einen brauchen die anderen mehr, die anderen weniger. Wer braucht wen wie, ist immer so eine Frage. Und ich fand deine Idee total gut zu sagen, geht vielleicht erstmal zu den Offspaces, präsentiert euch, weil in der Regel ist es eben so, wir finden euch und nicht ihr uns.
4: Ja, ich sehe das alles ein bisschen anders, aber generell finde ich auch schön zu respektieren, was Galeristen machen, in eine Ausstellung zu gehen, sich das nicht anzugucken und dann zu sagen, ich bin Künstler und würde gern ausstellen, finde ich schon sehr unhöflich, denn jeder Künstler möchte auch, dass man sich Zeit nimmt und die Arbeit versteht und damit arbeitet. Und ich glaube, guckt euch Sachen an, guckt euch Preislisten an, die ausliegen, liest euch Texte durch, schaut, wer es schreibt, schreibt die Leute an, kommt mit den Künstlern ins Gespräch und geht vor allen Dingen auch mal in der Ausstellung ohne Vernissage. Und ich würde mal sagen, die meisten sind schon nett und sagen Hallo. Und wenn man keine Zeit hat, hat man halt auch keine Zeit. Man hat ja dort auch trotzdem was zu tun. Und ja, man studiert 5 bis 10 Jahre. Da ist nicht ein Galeriebesuch plötzlich der Einstieg in eine Galerie. Das dauert. Und im besten Fall macht ihr das euer Leben lang, genauso wie wir. Und das braucht Zeit. Ich glaube, alles braucht Zeit und es braucht vor allen Dingen persönliches Begegnen. Und ja, mein Tipp ist eigentlich, sich untereinander zusammenzutun, Künstlerkollektive zu gründen. Der eine macht eine Ausstellung, geht immer hin, wenn die anderen was machen. Sei es nur Hallo sagen. Es ist einfach, man weiß nie, wie man begegnet, wer da rumläuft. Man kann sich austauschen und ja, permanentes Weiterbilden ist das. Ich gehe auch sehr viele Ausstellungen angucken, nicht unbedingt zur Eröffnung, weil es natürlich auch viel angequatscht wird dann für Ausstellungen, deswegen gehe ich lieber nicht zur Eröffnung, aber man schafft auch nicht alles, aber ja, ich schaue mir auch an, wie machen das andere, warum machen die das, hinterfragt das, das ist einfach ja, so Weiterbildung, würde ich sagen, die man selbst bestimmen kann. Wenn man nicht rausgeht, wird man nicht entdeckt. Wenn man mit niemandem spricht, kann keiner wissen, was man tut. Und auch, ja, ich gucke sehr viel an den Universitäten. Ja, 90% kann den Namen nicht hinschreiben. Ja, finde ich halt nicht wieder. Ist leider so. Es ist sehr schade, weil man, da fängt es halt an. Und da lernt man, glaube ich, am besten. Ja, meine besten Kontakte habe ich noch aus der Uni. Es sind immer noch die Menschen, die ich bestimmte Sachen fragen kann. Ich habe jetzt keine Kunst studiert, aber trotzdem sind das die Leute, die mich am besten kennen und mit denen ich am meisten, Fragen stellen kann. Und ich glaube, das sollte man pflegen und ja, das ist, glaube ich, wichtig. Sich zusammenzutun, zusammenzuhalten und zu unterstützen. Unterstützt andere, egal was sie machen, in besten Wege, ihr geht hin, ihr postet es auf Instagram oder es kostet euch nichts und im besten Fall geht es weiter. Also es ist, ja, es ist leider sehr wenig, findet das statt, finde ich, viel zu wenig, ja.
1: Vielen Dank für jetzt auch euch allen Vieren eure Meinung zu dem Thema. Ich habe hier zwar jetzt auch einige Fragen mitgeschrieben, die mir noch in den Kopf gekommen sind bei euren 4 Beiträgen, aber ich würde das jetzt erstmal öffnen und falls, weil ich vermute, dass die Fragen zum Großteil ähnlich gestellt auch von euch jetzt kommen und wenn sie noch am Ende übrig sein sollten, dann füge ich sie natürlich hinterher, aber ich würde, wo ist es, ein Mikro fliegt hier, glaube ich, noch Frank, hast du ein Mikro? Also, dann gebe ich einfach eins, dann gebe ich meins jetzt einfach mal in die Runde. Wer eine Frage hat, gerne Handzeichen geben und ich. Na, gut, da war jemand schnell. Hey.
5: Hi, mir ist eben die Frage gekommen, was ihr so generell von Einladungen haltet, wenn man jetzt eine Ausstellung in einem Offspace bekommen hat, eine Gruppenausstellung und man schreibt euch eine Einladung, wie ihr das findet.
6: Also ich mag das sehr gern, allerdings, ja, ich mag das sehr gern, spart euch Porto, geht vorbei und legt es hin oder also spart euch Geld. Ihr könnt auch gerne E-Mails schicken. Ich kann es besser, wenn ich die Person persönlich gesehen habe. Ich bin auch immer da. Es gibt niemanden, der bei mir sonst arbeitet. Und auch wenn nicht, dann ich finde es immer nett, wenn was draufsteht. Herzliche Einladung. Es ist schon gleich das Persönlichste, was man ohne sich zu kennen machen kann. Man muss jetzt keinen Text schreiben. Und auch, ich glaube, das wurde vorhin gesagt, nicht sauer sein, wenn man nicht kommt. Und ja, mein persönlicher Weg ist, eine kleine Karte zu haben. Das bleibt auf dem Schreibtisch bei mir. Und es gibt immer Momente, wo man irgendwie mal nicht so Lust hat zu arbeiten. Und dann gehe ich das durch, gucke mir an, wer hat mich eigentlich eingeladen, was machen die Leute? Und dann recherchiert man mal. Und dafür finde ich so Einladungskarten eigentlich ganz gut. Und aber eine reicht. Es muss ja nicht noch mal dazu eingeladen werden und nochmal zum Gespräch und nochmal das einmal reicht. Also genau.
3: Ja, ich finde es super. Also wie gesagt, Galeristen sind eitel und ich fühle mich immer gut, wenn ich eingeladen werde. Wenn jemand will, dass ich komme, ist immer schon mal eine gute Voraussetzung. Das heißt, es kann natürlich immer sein, dass es nicht passt, aber in der Regel, wenn ich eine Einladung bekomme und die sieht einigermaßen okay aus, dann trage ich sie in meinen Kalender ein. Wenn ich Zeit habe, dann komme ich.
7: Stimme ich zu.
1: Einmal ganz hinten, einmal ganz vorne.
8: Ich brauche kein Mikrofon, aber
1: es wird ja aufgenommen.
8: Ach so, ja, okay. Ich stelle eine ganz provokante Frage. Ich bin jetzt eine Späteinsteigerin, ich gebe zu, aber wo bleibt die Zeit, sein Werk richtig zu machen, die ist Inspiration zu suchen, daran zu arbeiten und wirklich sich damit zu beschäftigen und das zu machen. Wo bleibt die Zeit, wenn ich jetzt so viele Beziehungen, mögliche Beziehungen aufbauen sollte, wo ist der Weg dahin? Also ich habe das Gefühl, ich könnte jetzt gleich wieder aufgeben, obwohl ich sehr, sehr engagiert bin und sehr weiß, dass ich gute Sachen mache. Aber ich weiß nicht, wo ich anfangen soll, weil ich auch bisher in einem anderen Beruf früher war, als Schauspielerin. Ich weiß aber, dass ich wirklich gute Sache, ich habe eine große Ausstellung gehabt in der Fabrik der Künste jetzt und habe wirklich mein ganzes Werk dargestellt. Also, und es wurde mir bescheinigt, es wäre ein roter Faden, aber es ist überhaupt kein professioneller Mensch richtig zu mir reingekommen und ich habe, natürlich hat es nach außen eine Wirkung, vor allen Dingen auf meine, ich bin ja in der Fotografie tätig, ich gehe jetzt in die Malerei oder befreunde mich mit der Malerei, deswegen bin ich auch hier. Ich habe auch vorher ist mir eine Sprecherin, eine Freundin, die ist einfach gestorben. Ich habe alle Kunstinstitute in Hamburg angerufen, ob sie mir sagen könnte, welche junge Kuratorin vielleicht für mich sprechen könnte. Und es hat sich keiner zurückgemeldet, weder auf Anrufbeantworter noch E-Mail. Ich bin dann Gott sei Dank durch die BBK habe ich einen Tipp bekommen, wo ich mich melden könnte im Saloon. Ich bin jetzt dadurch auch im Saloon. Ich finde diese Schwelle sich die Mühe geben, aufzutreten. Ich bin also präsent zu sein. Ich wollte präsent sein wegen der Fototriennale, auch da ist keiner gekommen. Also ich finde es sehr, sehr schwer, einen Kontakt zu kriegen. Ich habe eine wunderbare Sprecherin dann bekommen, wirklich. Aber ich finde es sehr, sehr schwer. Gut, ich bin im Nachteil, ich bin nicht jung und bin nicht auf der Hochschule gewesen. Aber ich kann jetzt nicht irgendwie alle Leute, zu allen Leuten Beziehungen plötzlich aufnehmen. Ja. Also das ist jetzt mein Problem. Ich sage, wo bleibt die Zeit? Ich bin so heiß auf Arbeiten machen, auf Grundlagen lernen und weiterzugehen, aber mir bleibt die Zeit nicht. Das ist alles.
9: Also mein Rat wäre erstmal, machen Sie sich keine Sorge, was Sie da erlebt haben, ist total normal. Und bei uns Galeristen geht es ja manchmal auch so. Wir machen Ausstellungen und es vergehen auch Ausstellungen, wo nichts verkauft wird. Und ich bin ein großer Fan davon, das auch einfach mal klarzustellen. Wir haben im Moment globale Krisen. Wer investiert gerade in Kunst? Kunst ist Luxus. Also selbst wenn ich junge Künstlerinnen ausstelle und Werke bei mir manchmal vielleicht 1000 Euro kosten, dann kann ich durchrechnen, welche Menschen mit welchen Berufen können gerade, ich sag mal, dreimal im Jahr 1000 Euro an die Seite legen für ein Kunstwerk. Das heißt, wenn man Kunst macht, muss man das aushalten können. Generell sollte jeder kreativ sein, das tut gut. Aber man muss, kann das nur tun. Erstens, mein Rat ist immer, die meisten von meinen Künstlerinnen sind freier, wenn sie einen richtigen, also die meisten haben sowieso einen Brotjob, aber sie sind freier in ihrem Tun, wenn sie ihr Einkommen gesichert haben durch einen anderen Job. Manche kriegen das hin, dass sie Teilzeit diesen Brotjob machen und ein Drittel ihrer Zeit in der Woche, sie haben dann immer einen fixen Ateliertag oder so. Aber man muss sich einfach klar sein, in solchen Zeiten von Kunst leben zu können, die Chance geht gegen Null. Das heißt, wenn man das hofft, entweder muss extrem idealistisch sein oder man muss diesen Schmerz aushalten. Und manchmal sind unsere Rollen auch sehr undankbar, weil zum Beispiel die jungen Menschen von den Kunsthochschulen, die kommen mit einem unglaublichen Idealismus. Und wir sind dann die Menschen, die das brechen müssen, sagen, ist schön, wenn du für dieses DIN A4 mit Tusche gemalt 8000 Euro haben möchtest, das wird nicht klappen. Also auch die, was Thema Preissetzung angeht, völlig unrealistische Vorstellungen. Fang mit 200, 300 Euro an und dann kannst du langsam steigern. Kleiner macht man seine Preise nicht. Aber wenn man seinem Werk einen Wert gibt, muss man sich überlegen, was möchte ich, wer soll das kaufen? Und ich erlebe oft, dass Werke aufgeladen sind mit Geschichten, mit Themen. Da habe ich da geforscht und das soll das bedeuten. Wo ich sage, naja, bei mir kommt jemand in die Galerie, 5 bis 10 Minuten, der sieht deine Geschichte nicht. Und oftmals sind Käufer, die interessieren sich noch nicht mehr für die Biografien. Ich habe bei der letzten Vernissage, das war toll, nach 30 Minuten ein Werk verkauft für 1500 Euro. Diese Käufer sind sogar wichtige Hamburger Sammler. Die haben nicht nach dem Lebenslauf des Künstlers gefragt. Manchmal kommen noch so Fragen wie, an welcher Kunstschule oder bei welchem Professor haben die studiert. Das interessiert mich zum Beispiel auch nicht. Wenn mich ein Werk überzeugt, ist es mir egal, wo die Person studiert hat. Also manche nehmen das so als Ausweis, so als Namen. Das ist vielleicht ein bisschen relevanter, wenn man in Institutionen und so reinkommen will. Aber machen Sie sich keine Sorgen. Es ist total normal. Wenn Sie wo anrufen und sagen, ich hätte gern jemanden für eine Rede, selbst ich muss, wenn ich eine der bekanntesten Kunsthistorikerinnen zurzeit in Hamburg für eine Eröffnungsrede buche, was kostet die? 700 Euro. Das kann ich mir nicht leisten bei jeder Ausstellung. Erzählen Sie selbst was zu Ihrer Eröffnung, weil Sie wissen ja, was Sie sagen wollen über Ihre Werke. Verzichten Sie auf jemanden, der da irgendwie teuer irgendeine Rede hält oder so. Das ist der harte Weg. Ich bin da sehr ehrlich. Entschuldigung.
10: Also ich glaube, am wichtigsten ist, sich auszutauschen. Allen geht so. Wenn Künstler mich anrufen und sagen, ich habe jetzt hier ein Problem, dann sage ich, dann ruft doch den anderen aus meiner Galerie an, das gleiche Problem. Und ich glaube, dass man sich einfach schon mal besser fühlt, wenn man sieht, dass man nicht der Einzige ist. Und das meine ich mit, sich in Gruppen zusammenzutun. Man muss sich regelmäßig austauschen, mal einen anderen Blick von jemandem finden. Und diese ganze Kunstwelt ist, oder unser Beruf ist, 90% Kontakte knüpfen, mit Menschen reden. Man ist ja ein bisschen die Brücke von Künstler zu Museum oder Institution. Das ist, wenn ich nirgendwo hingehe, dann klappt das auch nicht. Und genauso sage ich das den Künstlern. Unterstützt euch gegenseitig,
6: Wer weiß, wer jetzt hier im Raum jemand gekannt hätte, der das gerne gemacht hätte. Oder das ist einfach sich Mühe geben auch und man kriegt das manchmal nicht so schnell zurück. Das dauert manchmal auch ein paar Jahre, aber so, ja, es zu probieren und durchzuhalten. Also ich glaube, am besten geht es, wenn man es teilt mit jemandem und auch ehrlich sagt, weil viele denken, glaube ich, dass sie alleine damit sind, aber es geht ja allen gleich. Also genauso unter uns Galeristen. Also ich kann jetzt von uns dreien sprechen, weil ich mit euch im guten Austausch

0: hat man keine Zeit, aber es ist mir noch nie vorgekommen. Also dumm ist auf jeden Fall der falsche Künstler, wenn da jemand Nein sagt, aber ich glaube, das ist das Wichtigste, was man machen kann. Und zwar langfristig.
1: Einmal nur kurz zu dem grundsätzlichen Problem. Also wo soll diese Zeit sein? Natürlich ist es so, dass GaleristInnen traditionell diese Rolle einnehmen. Also auch für die Künstler zu netzwerken, Leute kennenzulernen, ob es Kunden sind, ob es Kuratoren sind, Kunsthistoriker. Aber das ist das genau, was Nina gerade gesagt hat. Es gibt von uns viel weniger als von den Künstlern. Das heißt, sie müssten jetzt eigentlich für diese Position eine Galeristin finden, die vielleicht so am Anfang steht, dass sie einfach noch nicht so belegt ist sozusagen. Also ich habe, glaube ich, 6 KünstlerInnen der Galerie, das heißt, das sind meine festen Künstler, dann gibt es noch so, mache ich natürlich auch andere Ausstellungen, aber um die habe ich das Gefühl, muss ich mich kümmern und denen werde ich schon nicht gerecht. So, da ärgere ich mich schon ein bisschen, dass ich eigentlich da ein bisschen zu früh gesagt habe, ihr seid jetzt alle bei mir an Bord. Ich habe, glaube ich, 6, ich hätte lieber 3 bis 4. Und dann wäre ich immer noch ausgebucht. Das heißt, das ist sozusagen eigentlich brauchen sie jemanden wie uns, die sich also einmal für ihr Werk natürlich begeistert und da wirklich Energie reinstecken will. Und da ist sozusagen einfach das Problem, es gibt zu wenige von uns. Und auch die Markt, das hast du ja auch gesagt, der Druck des Marktes, die Marktrealitäten geben es eben leider nicht her. Wir können nicht doppelt so viele Galerien in Hamburg haben. Eigentlich könnten wir viele der Galerien, die wir in Hamburg haben, wahrscheinlich auch nicht haben, wenn es nach rein wirtschaftlichen Gesichtspunkten geht. Da kommt auch noch was.
2: Ist es jetzt? Oh. Ja, also ich wollte mal so ein bisschen auf diesen Punkt der Professionalisierung zu sprechen kommen. Und zwar gehe ich ja davon aus, dass bildende KünstlerInnen studiert haben, die wissen, wie ihre Portfolios aussehen müssen, die wissen, sie müssen sich ihr Atelier irgendwie finanzieren und die steigen ein in ein extrem schwieriges Berufsfeld, das heißt, bewerben, bewerben, bewerben für Stipendien, Projektförderung, in Offspaces, Auslandsstipendien, Recherchen, wie auch immer. Das ist der professionelle Arbeitsbereich von bildenden KünstlerInnen. Ihre Webseite pflegen, ihr Netzwerk pflegen und sozusagen ihr Newsletter pflegen. Und natürlich ist es nicht so, dass ich zu professionell arbeitenden GaleristInnen gehe und da mein Portfolio auf den Tisch lege, weil der Berufszweig GaleristIn völlig anders ausgerichtet ist. Und im besten Fall entsteht da eine Zusammenarbeit, die gut funktioniert, die auf Augenhöhe funktioniert und von der beide Beteiligten wissen, hier wird professionell gearbeitet, das heißt, da guckt jemand irgendwie, dass er seine Sammler beisammen hat, dass er Öffentlichkeitsarbeit macht, auf Messen geht, im besten Fall auch Kataloge produziert und so weiter. Und jeder hat seine eigenen Sorgen, seine eigene Überlastung und es ist immer zu viel und es ist eigentlich katastrophal, weil der Kunstmarkt echt ein roughes Feld ist. Und es ist viel Frust dabei. Und natürlich erwarte ich auch, wenn ich professionell arbeite, dass die Galeristen das genauso tun. Und ich möchte auch nicht in irgendeinen Betrieb gehen, der sich kommerzielle Galerie nennt und eigentlich irgendwie denkt, so ja, der Popel, da kommt er mal wieder an und so weiter. Da muss natürlich auch wirklicher Traffic passieren. Da gehört genauso eine Professionalität dazu wie auf Seiten der KünstlerInnen. Und deswegen nochmal mein Ansatz, ich finde es total toll, auch was Frau Kaufmann gesagt hat und was generell gesagt wurde, dieser Aspekt der Professionalisierung ist gegenseitig und muss gegenseitig stattfinden und kontinuierlich betrieben werden. Und jeder in seinem Bereich und da, wo sich überschnitten wird, das ist da, dass beide dafür brennen, Kunst zu zeigen und Kunst zu vermitteln. Und genau, und da an der Stelle möchte ich auch nochmal die Fahne hochhalten für die Offspaces. da passiert Vermittlung von KünstlerInnen, im meisten Fall für KünstlerInnen. Da wird man gesehen, da kann man Portfolios hinschicken, da ist die Tür offen, da finden

0: Gruppenausstellungen statt, da wird man gesehen und so weiter. Und das ist sozusagen genau dieser wichtige Schnittstellenbereich von der Hochschule hin in eine Sichtbarkeit. Und alles andere muss man auch in einem, finde ich, in einem großen Vertrauen passieren lassen, dass das Schiff in die richtige Richtung fährt. Und alle machen ihren Job dabei. So, es war keine Frage, es war ein Statement, sorry.
1: Ist angekommen. Wir haben jetzt hier ich habe so eine interne Redeliste jetzt hoffentlich. Wir sind da bei vieren. Ich versuche mal, die in der richtigen Reihenfolge die Mikros zu verteilen. Ich sage nochmal eins nochmal dazu. Schön, dass jetzt alle die Offspaces so hochloben. Ich sage aber auch mal noch ein kleines Aber. Wir haben auch nur ein begrenztes Zeitkontingent. Wir machen das alle sogar nebenbei ehrenamtlich. Und deswegen, das Portfolio einfach so vorbeischicken, ist auch nicht sinnvoll bei uns. Aber das Vorbeikommen und auch auf den Eröffnungen, wenn dann die Rede durch ist, mit uns quatschen, ist definitiv ein guter Punkt, und sich auf die Open Calls, die Orte alle haben, dann darauf gezielt zu bewerben und auch eben gerne auch als Gruppen bewerben. Es ist ja bei vielen Orten auch so, und das hatten wir auch, war ja hier auch gefallen, schließt euch zusammen. Also dieses, wenn man Leute hat, die mit denen man ähnlich unterwegs ist, zusammenschließen, mit denen zusammen auch eine Idee vielleicht an die Off-Orte rantragen, weil wir sind am ehesten nochmal offen dafür eben auch, wir wollen nicht, wir haben nicht unseren Schuh, den wir durchtragen müssen und wo wir unser Signet, wie die Galerie funktioniert, wir sind ja keine Galerien, müssen wir ja nicht hinhalten, sondern man kann auch mit einer Idee, was man machen möchte, an uns herantreten, um vielleicht eine Möglichkeit zu finden, an die Galeristen Einladungen zu verteilen oder aber auch mal schöne Bilder von Ausstellungen zu haben, wo man auch den Kontext dazu kennt, weil man ihn selber mit erarbeitet hat. So, jetzt bin ich raus, aber nicht einfach uns zu
2: mögen.
1: Darf
2: ich kurz was dazu sagen? Ja. Also das höre ich sehr oft, was du gesagt hast, und ich finde, genauso wie Künstler sich Ateliers leisten müssen, müssen wir uns eine Galerie leisten. Und es gibt gar keine Unterstützung dafür. Es gibt nicht mal die Möglichkeit, also wir können in keinster Weise an Gelder kommen, und dadurch ist man auch sehr, sehr eingeschränkt und sehr überlegt, was man tut. Und ich bin auch total dankbar, dass es Offspace gibt, liebe ich über alles, und nur ist halt, also nicht jeder kommt dem auch so freundlich entgegen, sondern viele sind so, ach ja, da kann ich das jetzt machen, und es wird so abgetan, aber es ist eine sehr ernsthafte und sehr in die professionalisierte Weise ist der Ratschlag gegeben, geht in diese Offspaces oder mietet irgendwas, die Kreativgesellschaft bietet Räume an, macht was Eigenes, und wenn da nicht die Creme de la Creme der Galerien ankommt, ihr macht was, und das sieht auch jeder. Die Galerien unterhalten sich, man sieht es. Wir unterhalten uns über die Präsentation in der Uni, wir unterhalten uns darüber, wie sich Künstler verhalten, wie man zusammenarbeitet. Nur weil das nicht nach außen getragen wird, findet das sehr viel statt. Also es ist hoffentlich hilfreich zu wissen, dass das, man sieht, wer sich professionalisiert und wer nicht, wer sich Mühe gibt, und das bleibt im Kopf, auch wenn das nicht immer ankommt. Also man merkt sich das, auch wenn es tausende Künstler gibt, man merkt sich das, wer sich Mühe gibt.
1: Und kommt auch zu den Veranstaltungen vom BBK. Jetzt muss ich den Werbeblock nämlich auch nochmal drücken, weil wir sind ja auch ein Zusammenschluss. Und ich meine, es ist ja eben auch ein Punkt, wo man zusammenkommt und Leidensgenossen oder eben halt auch Interessensfreunde findet und man da einfach weiter sich professionalisieren kann und auch Meinung bilden kann. So, jetzt aber erstmal, jetzt habe ich genug geredet, jetzt darfst du gerne.
3: Okay, Technik begeistert. Also, André? Eine Frage an dich. Wenn ihr Open Calls macht, fand ich das oft sehr interessante Themen. Und dann dachte ich, okay, der Zeitpunkt ist sehr kurz. Ich müsste eigentlich schon ganz viele fertige Arbeiten haben, da die dauern doch recht lange. Dann habe ich einmal gesagt, okay, das geht in die Richtung und habe dazu was geschrieben und habe nichts gehört, das verstehe ich auch. Aber dann dachte ich so, bei all den anderen, die ich gesehen habe, habe ich das nie wieder gemacht, weil ich dachte so, da ist viel zu viel, wenig Zeit, um direkt zu dem Thema zu arbeiten. Ist das von euch aus so, dass ihr das so macht, dass Leute mit einem ähnlichen Spirit dadurch mit diesem Thema zusammenkommen? Oder was steckt da für ein Gedanke dahinter?
1: Ich frage jetzt mal, bei wem du dich beworben hast, weil...
3: Ich habe das zu euch geschrieben,
1: per E-Mail. Wir schreiben, das ist wirklich eine Sache, die etwas ungewöhnlich ist, aber wir schreiben immer Eingangsbestätigung und auch Absagen. Deswegen, weil du nichts gehört hast, wundert es mich, aber das ist, ich kann dir sagen, warum es so kurz ist, deswegen wollte ich nur wissen, ob es wirklich ums richtige Haus geht. Wir haben, die Ausschreibungen sind 2 Monate vor den Ausstellungen.
3: Ja.
1: Das ist wirklich kurz, aber es ist bei uns der Punkt, dass wir gesagt haben, wir wollen, dass Leute, die an diesen Sachen arbeiten und auch Studierende, die halt einfach noch nicht ein Jahr vorher wissen, wann sozusagen ihre Themen auf dem, also welche Themen sie im nächsten Jahr bearbeiten, dass diese Leute sich auf die Themen beschäftigen oder einreichen können. Und wir wollen ja auch nicht unbedingt, dass neue Sachen direkt für nur diese Ausstellung entstehen, sondern es geht ja darum, dass Leute, die sich aktuell aus ihren eigenen intrinsischen Bedürfnissen mit dem Thema auseinandersetzen, zusammenkommen. Und dann sind die Leute ja auch schon im Vorfeld in diesem Thema am Arbeiten und kamen dann auch was zu dem Thema beizusteuern.
3: Spannend, herzlichen Dank. Und noch einen ganz zweiten Gedanken, der verbindet uns alle hier letztendlich. Egal, was über KI oder AI gesagt wird, wer das einbezieht in seine Arbeit oder wer nicht. Bei mir führt die Auseinandersetzung mit den Gedanken und Theorien und Arbeiten dahinter dazu, dass ich sage, ne, ich sehe meine Arbeit wirklich im handwerklichen Gestalten, in der Materie, also jetzt nicht intellektuell, konzeptionell. Und ich habe relativ viele Anfragen gekriegt, ob die meine Motive kaufen können. So, dann denke ich, okay, die wollen KI mit meinen Bildern füttern. Bist du KI-ähnlich in deinem Stil? Das ist ja merkwürdig. So, nichtsdestotrotz, irgendwann werde ich diese Firma mal beauftragen, die guckt, ob Motive verarbeitet wurden, dann nehmen die 30%, vielleicht ist das für andere interessant. Aber ich denke, was ich auch, also einmal noch ein Ausdruck, ich merke ganz oft ganz, ganz unterschiedliche Reaktionen als früher. Ich war 10 Jahre selbstständige Künstlerin, habe aber mein ganzes Leben künstlerisch gearbeitet und Sachen verkauft. Und habe nicht selten mit einer Galerie zusammengearbeitet, keinen festen Galeristen gehabt, aber habe 10 Jahre nonstop verkauft. Und bin meiner Kinder wegen in Brotberufe gegangen und habe andere Ausstellungen woanders abgelehnt. Damals, oh, du bist Künstlerin, was machst du denn? Oh, wann kann ich bei dir bestellen? Ja, jetzt habe ich Aufträge noch für 4 Monate, ja, denn gerne. Ich liebte es auch, Aufträge zu machen bis heute, aber heute ist das völlig anders. Oh Gott, du bist Künstlerin, ist das dein Hobby? Nein, das ist das Schlimmste, das finde ich die größte Beleidigung, auch wenn ich es sehr gerne mache. Aber das Ansehen und das Bedürfnis nach Kunst macht faktisch glücklich an der Wand. Kunst begleitet jede Stimmung. Kunst inspiriert dich, es lässt dich aber auch zur Ruhe kommen. Kunst hat so viele Funktionen, es gibt Identität. Wenn ich Kunst kaufe, komme ich nach Hause und dann ist es meine Wohnung. Das hast du nicht, wenn du standardmodisch alles standardmäßig kaufst. Wir haben doch alle, die wir hier sitzen, sind wir doch für die Kunst unterwegs. Die Galeristen und wir. Wir alle. Und das ist ein unheimlich spannendes Gebiet mit den spannendsten Gesprächen und den spannendsten Menschen. Kunst begleitet uns, unser gesamtes Leben.
1: Hallo.
4: Ja, man hört mich. Ich habe auch noch mal eine Frage. Schön, dass ihr so ehrlich seid. Und ihr habt ja auch gesagt, dass ihr viel in die Hochschulausstellung geht. Ich habe so ein bisschen eine provokante Frage. Wenn ich mir die Lage angucke, was ihr auch erzählt habt, ich muss auch um Verkäufe ringen. Ist dieses klassische Konzept, der Künstler findet irgendwann seinen Galeristen, im besten Falle in jungen Jahren, weil dann kann der Galerist ihn aufbauen, begleiten. Ist dieses Konzept, außer dass man dann seine 5, 6 Künstler am Anfang jung findet, der Künstler mit seinem Galerist, weil ich weiß auch, in Hamburg teilen sich mittlerweile Galeristen die Räume, weil die Mieten einfach zu teuer sind und ähnliches. Ist dieses klassische Konzept Künstler und Galerist eigentlich auch schon tot? Außer vielleicht für einen Mini-Lottogewinnbetrag. Ja, aber wenn man sich die Realitäten anguckt.
2: Also erstmal sollte sich jeder mal überlegen, was er eigentlich will, weil ich glaube, dass für sehr viele Künstler eine Galeriezusammenarbeit gar nicht das Richtige ist. Und ich sehe das auch, dass viele anders sehr über sehr lange Zeit professionell Kunst machen können, ohne eine Galerie. Und dann ist es so, ich sehe total motivierte Künstler an der Uni. Ich finde es mega spannend, dass jemand Bock drauf hat, obwohl alle drumherum schlechte Prognosen verbreiten oder ist ja auch nicht so gut manchmal. Und ich sehe zum Beispiel gerade für junge Künstler sehr positive Entwicklungen mit Zusammenarbeiten mit Galerien, weil das ist bezahlbar alles noch für viele und das ist etwas, was, ja, ich kann es nicht beschreiben. Ich finde es ganz spannend. Ich sehe überhaupt keinen negative Gespräche an der Universität, auch nicht in Offspace. Wenn ich sehe, wie viele Menschen Ausstellungen machen, denke ich so, da haben doch alle Hoffnung und alle glauben da dran und alle haben Bock. Und die, die nicht ausstellen und sich beschweren, ja, das wird sich, glaube ich, auch nicht ändern. Werden auch, ja, ist ja nun mal so. Ist ja genauso, wenn ich niemanden einlade und dann kommt niemand, kann ich auch nicht sagen, ach scheiße, keiner gekommen ist. Also, wenn ich dann halt nicht die Türen öffne oder nie offen habe, dann kann es halt natürlich auch keiner sehen. Und ich glaube, es ist so, Künstler oder Menschen, die sich dafür entscheiden, Künstler zu sein, treffen ja eine Entscheidung. Und diese Entscheidung, Galerist zu sein, ist ja eigentlich eine Entscheidung, anderen eine Plattform zu geben und das zu unterstützen. Und das ist ja, ich zeige ja nicht meine eigenen Sachen, ich zeige ja das, was andere sehr persönliche Kunst entwickeln. Und ich glaube, ja, wie gesagt, man muss sich Gedanken machen, was man eigentlich will. Galerie ist nicht das Einzige. Für mich persönlich ist es die romantischste und schönste Sache, Kunst zu zeigen und Kunst zu fördern. Also ich habe mir sehr viel Gedanken gemacht, wie kann ich Kunst fördern? Ich bin Bühnenkostümbildnerin und habe viel mit Videokünstlern gearbeitet und es war immer sehr schlecht bezahlt alles und dann habe ich überlegt, wie kann ich mich selber eigentlich fördern. Keine Lösung gefunden, außer eine Galerie zu gründen. Jetzt fördere ich natürlich andere, nicht mehr mich, aber ja, für nicht jeden ist das was. Man muss sehr eng zusammenarbeiten, nicht jeder mag das. Und ich kenne so viele gute Beispiele. Ich habe jetzt eine Künstlerin, die ist 62, jetzt das erste Mal in der Galerie, hat aber 40 Jahre auf sehr gutem, hohem Niveau tolle Kunst gemacht. Und das erfährt man nur, wenn man sich unterhält, glaube ich.
5: Was ich noch sagen wollte, was ich mir manchmal gerne wünschen würde, dass wir als Galeristen, ist jetzt sehr zugespitzt formuliert, nicht mehr als die Bösen angesehen werden, weil bestenfalls sitzt man in einem Boot. So wie der Künstler in Vorkasse geht, zu Bösner tingelt, Material kauft, die Miete bezahlen muss vorab. Das heißt, er produziert und weiß nicht, was dabei rauskommt. Und so machen wir Galerien das auch. Wir bezahlen auch die Miete, versuchen Leute einzuladen und ob der Künstler selber jetzt in seinem Atelier eine Ausstellung macht und merkt, verregnetes Novemberwochenende, die Hälfte der Stadt liegt mit Grippe und kommt nicht, blöd. Auch solche Situationen kennen wir. Ich habe auch Eröffnungen gehabt, wo ich dachte, was ist denn hier los? Keiner ist gekommen. Oder auch man schickt liebevolle Einladungen, ob man jetzt noch druckt oder nicht mehr druckt. Manchmal kommen sie nicht. Also die Leute sind auch unglaublich beliebig geworden. Auch wir haben keine, bei Vernissagen keine Möglichkeit vorher ab, den Künstlern zu garantieren, 40 Leute kommen oder meine 80 Leute stehen da oder so. Manchmal ist man froh, wenn da 2, 3 wichtige Leute dabei waren von der Stiftung so und so. Dann werde ich natürlich einen Tanz um die an dem Abend machen und hoffentlich, dass sie sich wohlfühlen und vielleicht in 3 Jahren mal den einen Stipendiumplatz für das Atelier einem meiner Künstler geben. Das funktioniert ganz gut, aber es dauert eben lange. Genau, also mein Wunsch wäre zu verstehen, zusammenarbeiten, nicht schlecht voneinander denken, weil wir wollen das Beste für euch. Wir wollen, dass ihr gesehen wird, dass ihr weitermachen könnt. Und wenn die Ausstellung gut Besuch ist, dann ist es auch für uns wieder gut. Dann können wir wieder weitermachen. Also mehr ein Miteinander als ein Gegeneinander. Ich glaube, das ist sehr fruchtbar. Und das ist zum Beispiel in der Galerieszene immer noch was sehr Veraltetes. Als ich gestartet habe, als ich gegründet habe, habe ich mich vorgestellt bei den anderen Galerien in der Stadt. Die haben mich angeguckt, als wäre ich vom Himmel gefallen. Was soll das? Ich habe dann versucht, ein Treffen ins Leben zu rufen, wo sind denn die neuen jungen Galerien? Faktisch, wir haben wenige Mitspieler, es gibt ganz wenige. Das ist nämlich auch eine interessante Entwicklung. In den nächsten 10 Jahren sind 60% der Galerien in Deutschland sozusagen rentensicher. Also da wird es irgendeinen Umbruch geben, weil es ist selten, dass eine Galerie weitergeführt wird. Manchmal gibt es jemand, der ändert dann vielleicht den Namen oder führt den Namen weiter, aber eigentlich jede Galerie steht für eine Person, ein Programm, eine Ausrichtung. Das heißt, viele alte Galerien werden in den nächsten Jahren auch sich auflösen. Und was passiert dann? Gibt es vielleicht eine neue Form von Galerie? Heißt das nicht mehr Galerie? Kann man das auch anders machen? Also ich hinterfrage das System Galerie auch ganz oft.
6: Es ist soweit.
7: Lucia, Sie haben es rausbekommen.
8: Hallo, vielen Dank, Frau Kaufmann. Sie haben durch Ihre Erzählung meine Frage quasi auftauchen lassen. Ich fand das sehr spannend, was Sie erzählt haben über diese Käufer, die sich kaum für den Lebenslauf interessiert haben. Da ich selbst Kunst mache und ja aktuell wenig verkaufe, ist es vielleicht für uns Künstler auch interessant, so einen Einblick zu bekommen, welche Käufer kaufen welche Kunst, denn wir machen uns sehr viele Gedanken, machen uns Konzepte, Identitäten, sprechen das mit euch ab und dann kommt irgendjemand und interessiert kein bisschen, schaut sich vielleicht kurz das Werk an, weiß keine Geschichte, weiß kein Lebenslauf. Was sind das für Käufer? Ich meine, ich habe da keinen Einblick, leider noch. Und ich wäre um Ihre Informationen sehr dankbar, mit wem wir es eigentlich zu tun haben. Denn letzten Endes, für wen produziere ich? Das ist sehr interessant für mich.
5: Ja, in dem Moment, wenn man wirklich will, dass seine Kunst verkauft wird, muss man maximal loslassen können. Ihr müsst es aushalten, dass dieses Werk, die Skulptur, das Bild, an einem Ort hängt, den ihr furchtbar finden würdet. Wenn ihr sagt, meine Sachen müssen immer hochhängen, ihr könnt sicher sein, derjenige wird es irgendwo tief hängen. Ihr werdet wahrscheinlich diese Räume nie betreten. Wahrscheinlich werde ich auch kein Foto bekommen davon, wie das hängt oder so. Das muss man ertragen können, sonst kann man nicht verkaufen. Und wer sind eigentlich diese Menschen, finde ich eine gute Frage, weil dieser Kreis ist sehr, sehr klein. Also selbst ich hatte nach 3 Jahren Gefühl, ich weiß, diese 100 Leute, die vielleicht wichtig sind, die irgendwo auftauchen, ich weiß, wer die sind. Und dann ist es sehr anonym, weil jeder hat sein goldenes Adressbuch. Ihr pflegt auch euren Verteiler. Und was ist die Regel Nummer 1? Keiner teilt Kontakte. Es ist so anonym, dass ich viele Menschen habe vom Äußeren. Ich weiß, aha, das ist der so und so mit den Wildlederschuhen, mit den Spangen dran. Der könnte kaufen, der hat schon mal gekauft, vielleicht auch für was er sich interessiert. Bis der mir seine E-Mail-Adresse gibt, dauert das 1,5 Jahre. Postadressen kriege ich oft gar nicht. Also das ist dann wirklich nur, wenn der Schritt passiert ist, dass ich eine Rechnung schreiben muss. Die Leute kommen, bis sich da jemand auf so eine Newsletterliste draufschreibt. Das dauert ewig. Die wollen nicht ihren Namen sagen. Die wollen sehr, sehr geheim bleiben. Weil so reicher die Menschen sind, desto diskreter müssen sie leben. Und deswegen ist es halt so unglaublich undurchsichtig. Das ist so wie so ein Nebel, durch den man wartet.
8: Nächstes Baby, vielleicht sein bestes Werk, jemand hergibt, der das irgendwie gar nicht schätzt. So kam es mir vor.
6: Ja, Dann darf man nicht verkaufen. Also eben bei die Frage, wofür produzieren Sie? Und da muss wahrscheinlich die Antwort sein, für sich. Also ich glaube, es kommt keine gute Kunst dabei raus oder keine interessante, wenn man für einen Kundenkreis, den man sich sozusagen ausdenkt, mehr oder weniger produziert. Das heißt, ich glaube, die Antwort muss immer sein, für sich selbst. Eine Freundin hat mir mal geschrieben, eine Schulfreundin, die hat so gelesen, es gibt so Kunst, so Rekorde in den Auktionen, sie hat ja Kunst machen, das bringt ja richtig viel Geld. Und da hat sie gesagt, ich mal jetzt auch und ich habe mir überlegt, ich mal jetzt und kannst du das dann anbieten und dann läuft das ja. Und was soll ich malen, hat sie dann gesagt. Und da habe ich gesagt, ja, also wenn du es nicht für dich machst, dann macht es halt keinen Sinn.
2: Ja, ich wollte noch kurz was sagen. Und zwar, erstmal macht man ja nicht Kunst für jemanden, sondern in erster Linie hoffentlich immer für sich selber, was man gerne machen möchte. Und ich glaube auch, dass man da ein bisschen, oder ich versuche allen zu sagen bei mir, macht mal das, was ihr erstmal denkt und denkt nicht so ans Verkaufen. Ich weiß, es ist wichtig und ich versuche da natürlich auch dran zu denken, aber es muss ja auch immer irgendwie mit dem einem selber noch zu tun haben. Und die Kunst, die ich aussuche oder die Künstler, die ich aussuche, suche ich ja auch aus, weil sie noch nicht vorher darüber nachgedacht haben und weil ich noch nicht vorher gesagt habe, was ich anders machen würde. Und ja, ich habe zum Beispiel sehr kunstinteressierte junge Leute da. Ich finde, genauso wie junge Künstler sich neu entwickeln und neu aus den Unis kommen, kommen auch junge Sammler. Das ist meine Erfahrung. Ich habe vorher 4 Jahre in Leipzig oder 4,5 Jahre in Leipzig die Galerie gehabt, bin jetzt nach Hamburg zurück und ich bin sehr positiv überrascht, wie viele Menschen hier Kunst kaufen, im Gegensatz zu Leipzig. Und wie offen die sind und wie interessiert die Leute sind und wie sie das weitergeben. Und ich habe auch ja, sehr positive Erfahrungen mit Galeristen gemacht. Und ich finde, ich kann jetzt natürlich nur von dem Beispiel von uns beiden sprechen. Ich finde schon, dass wir uns unterstützen und helfen. Und das muss man halt einfach den Menschen vorleben. Und nicht immer etwas zurückerwarten. Einfach machen, so wie man es gerne möchte. Dann kriegt man es auch, glaube ich, zurück.
1: Klaus, gern. Du musst nochmal hoch.
9: Ja, jetzt höre ich mich auch. Ich höre hier oft, oder wir hören hier oft, wir gehören zusammen, von den Studierten, von den Unis. Wie ist es denn, wenn man unstudiert ist, wenn man, ich hasse das Wort, auch Hobbykünstler ist? Ich arbeite selbst seit 20 Jahren. Ich stelle noch nicht in Galerien aus. Ich war auf so etwas wie Altonaer Kunstmarkt. Wir waren auf der Holstenart. Aber wir haben halt keinerlei Ausbildung. Wir verkaufen dafür hin und wieder was. Sagt ihr jetzt, wer keine Ausbildung hat, wer nicht studiert ist, ist sowieso nicht interessant? Oder wie seht ihr das, die Leute, die nicht sagen, bei Arne war ich auch schon mal in der Gruppenausstellung, sogar in mehreren mit drin, von daher weiß ich, in diesem Off-Bereich habe ich auf jeden Fall Chancen. Aber wie wichtig ist die Ausbildung, egal bei welchem Professor, für euch?
10: Ja, da kann ich ja vielleicht mal antworten, weil hier auf der linken Seite ist der ökonomische Zwang größer. Also es ist ganz gewiss sehr schwierig für unstudierte Künstler, sage ich mal, in den Ausstellungskontext zu kommen, weil es wird schon geschaut, ne? Ist der einigermaßen trainiert, professionell und so weiter und sagt dazu seiner Arbeit zum Beispiel auch, es ist mehr als Hobby, da fängt es nämlich schon an. Und natürlich gibt es auch für solche Künstlerinnen und Künstler Plätze, auch mal wieder das oft genannte Beispiel der Offspaces, aber auch, wie Nina es gesagt hat, da kommt man mit einer Eigeninitiative zum Teil besser voran, indem man sagt, ich besorge mir jetzt irgendwie eine eigene Ausstellungsmöglichkeit oder ich nehme solche Möglichkeiten wahr, wie Institutionen und Veranstaltungen, die, sagen wir mal, auch direkt an dieser Grenze arbeiten. Also der Altonaer Kunstmarkt ist ganz gewiss eine gute Anlaufadresse, und bei der Auswahl der Ausstellungsorte, in die man gern rein möchte, sollte man ganz gewiss gucken, ob es nicht, sage ich mal, eine sogenannte professionelle Galerie ist, die nur mit studierten Künstlerinnen arbeitet. Sicherlich kann man auch mit einem starken Konzept kommen und es einfach mal versuchen, aber am besten, denke ich mal, an einem Ort, bei dem man irgendwie über die Programmatik schon herausfindet, dass dort nicht nur studierte Leute unterwegs sind.
6: Noch einmal kurz, also bei meinem Programm ist mir das völlig egal, ob jemand studiert hat. Entscheidend ist halt, dass jemand seine Arbeit sehr ernst nimmt und dass so eine Connection natürlich entsteht. Und das funktioniert meistens nicht, wenn klar ist, dass das Ganze so eigentlich so ein Hobby ist. Und natürlich, wie du schon gesagt hast, der ökonomische Zwang, der auch dahinter ist, würde es für mich auch uninteressant machen, irgendwelche Zeichnungen zu zeigen, weil jemand gerne mal zeichnet. Aber im Prinzip ist es mir egal, wo die studiert haben und ob.
2: Also ich habe auch nicht studiert Kunst, also mache ja trotzdem das, was ich möchte. Deswegen glaube ich nicht, dass es unbedingt wichtig ist. Ich gehe vor allen Dingen an Universitäten, um zu gucken, wohin es geht. Das ist für mich viel interessanter. Womit beschäftigen die jungen Menschen sich? Was wird unterrichtet? Das interessiert mich schon. Und man kriegt, ich gehe nicht nur in Hamburg, ich gehe gerne in München, Düsseldorf, Braunschweig kann ich auch sehr empfehlen, in Kiel auch wenn das zum Beispiel auch etwas ist, wo viele denken, dass man da jetzt nicht so diese Universität hat, finde ich auch sehr spannend da. Und mich interessiert wirklich, wohin es geht, dass man jemanden dort findet, der... mit dem man sich, da gibt es zu viele Komponenten, man muss sich einfach auch sehr gut persönlich verstehen im besten Fall, weil eine langfristige Zusammenarbeit ist wie eine Beziehung, die man führt, und das sind manchmal so kleine Sachen, dass ich nicht glaube, dass irgendjemand unbedingt guckt, wo man studiert hat. Also ich gucke da nicht drauf, ich kenne die meisten sowieso nicht, bin ich ganz ehrlich, wenn jemand sagt, hey, ich habe da und da studiert, dann sagt mir das zu 90% auch nichts. Deswegen ist mir das jetzt nicht so wichtig.
5: Für mich ist viel mehr relevant, wenn man an so einer Institution war, dass man diesem enormen Widerstand der Kritik, dass man das geübt hat auszuhalten, dass immer wieder da Leute stehen und fragen, warum machst du das, warum machst du das? Und das ist, glaube ich, das stärkt einen ganz gut für später. Dann hält man auch so einen Schmerz besser aus, wenn man merkt, wie schwierig es ist. Da war noch eine Wortmeldung.
11: Achso. Ja, ich wollte noch mal auf diesen Aspekt Standort Hamburg. Und zwar, ich meine, wir haben hier eine Kunsthochschule, die hat ein gutes Standing. Wir haben super viele Offspaces. Ich finde, wir haben eine relativ mittelmäßige Galerienszene, einen Kern, und dann gibt es irgendwie so ein paar Satellitengalerien, die auch noch stattfinden. Und jetzt mal meine Perspektive auf das Käuferpublikum. Ich sehe die Hamburger wohlhabend, ich sehe sie eher als KäuferInnen auf Messen und nicht unbedingt aktiv in Galerien, vielleicht verschätze ich mich da. Hamburger KäuferInnen sind eher dezent in ihrer Käuferschaft, also nicht so wie in München, ich habe mir hier neulich den Vogel gekauft und der hängt jetzt hier und was hast du gemacht, sondern da geht ganz viel so still vonstatten. Und da frage ich mich eben auch, so wäre ich Galeristin, wie schwer ist der Standort Hamburg eigentlich?
5: Sollen wir ehrlich sein?
2: Also ich glaube, ich weiß nicht, habt ihr das irgendwo anders mal gemacht? Weil ich war vorher ja in Leipzig. Ich kann sagen, als Vergleich sehr gut hier. Ich bin hier sehr positiv überrascht, weil einfach die Menge an Menschen größer ist und die Erreichbarkeit. Ich habe alle, die vorher, also die in Düsseldorf, Köln leben oder im Rheinland, kommen viel schneller jetzt nach Hamburg als nach Leipzig. Das sind 2,5 Stunden mehr gewesen. Und ich sehe das eigentlich sehr positiv. Die Frage ist, wie sehr lädt man diese Menschen ein und wie sehr pflegt man den Kontakt, dass die Menschen herkommen. Und ich glaube, das ist nicht nur Hamburg, das ist in allen Städten, wo ich mit Galerien im Gespräch bin. Alle sind immer sehr für sich und denken, in ihrer Stadt funktioniert es am besten. So ist es nicht und man hat die Möglichkeit, sich in Zug zu setzen. Und das ist einfach Arbeit, Menschen einzuladen von woanders her. Ich glaube, dass diese Motivation muss vielleicht mal ein bisschen mehr wieder aufkommen, aber auch da vorleben und das einfach machen. Also ich habe sehr positive Erfahrungen hier. Ich hoffe, es bleibt so.
5: Ja, es ist gut, den Vergleich auch zu haben. Ich glaube schon, dass Städte sehr verschieden funktionieren. Man hört ja mal zum Beispiel, dass es im Rheinland sehr gut ist, was Kunstverkaufen angeht. Wir haben mit dem Landesverband, der bündelt die 60 Galerien hier in Hamburg, haben wir eine Studie durchgeführt vor 2 Jahren und da zum Beispiel die Zahlen haben ergeben, dass der durchschnittliche Kunstkäufer in Hamburg 67 Jahre ist. Ich sehe das als Problem an. Ich frage mich halt, wie kriegen wir die jungen Menschen daran, sie für Kunst zu begeistern, weil reiche Menschen per se helfen uns nichts. Also die Leute kaufen sich ein drittes Auto oder einen großen Fernseher oder fliegen 3-mal nach Mallorca oder wohin, aber das ist noch kein Argument. Also ich muss ganz viel auch Bildungsarbeit leisten. Warum? Was macht es mit mir, wenn ich so ein echtes Kunstwerk zu Hause habe? Also ich habe zum Beispiel bei manchen Künstlern mich dafür entschieden, die nicht auszustellen, sondern lieber von denen was für meine kleine Sammlung zu kaufen, weil ich die damit gezielter fördern konnte. Weil am Ende so einen Lebenslauf zu haben, wo man die 100. Ausstellung hatte, bringt den Künstlerinnen auch nicht immer was. Manchmal reicht schon die Miete für den nächsten Monat fürs Atelier zu haben oder so. Aber ich glaube schon, dass alle, die Ausstellungsräume betreiben, in den nächsten Jahren sich damit beschäftigen, wie können wir die nächste Generation an Kunst heranführen. Und solche Themen wie, dass man Kunst dann plötzlich im Abi nicht mehr machen soll oder so, da gab es ja so eine Diskussion, da fängt es natürlich schon an. Also wenn Kunst und kulturelle Bildung in den Schulen nicht hochgehalten wird, wie sollen diese Menschen dann 20, 30 Jahre später, wenn sie einen Beruf haben und irgendwo wirtschaftlich angekommen sind, Kunst kaufen? Das wird sehr schwer sein.
12: Hallo, ja, ich wollte einmal ganz kurz, jetzt ist die Diskussion schon eine Ecke weiter, kurz zu dieser Frage, unstudiert oder nicht, oder auch vorhin war schon das Beispiel, dass man vielleicht später angefangen hat. Ich bin selber Künstlerin und habe aber auch einen Offspace aufgebaut und 5 Jahre lang betreut und kuratiert. Und ich will jetzt auch niemanden die Hoffnung nehmen, überhaupt nicht, aber ich glaube, ihr habt ja auch gesagt, in die Offspace zu gehen, ist ein guter Ort, um anzufangen oder um Sichtbarkeit zu erlangen. Und ich kann aber sagen, selbst bei unserem Offspace damals, als wir den zum ersten Mal Open Call gemacht haben, gab es, glaube ich, 50 Bewerbungen mit Leuten, die auch aus dem Kunsthochschulkontext kamen oder sehr viele, die professionell arbeiten, auch schon relativ, also auch schon Stipendien hatten und alles. Und wir waren schon im Gängeviertel, also das kennt man als Offspace-Standort. Ich erzähle das deswegen, weil ich das Gefühl habe, es tut vielleicht ganz gut, was Lucia auch meinte, dass Leute, die aus der Uni kommen, sind vielleicht ein bisschen trainierter darin, also damit umzugehen oder sich zu bewerben und so ein Standing sich aufzubauen. Und es tut immer weh, wenn man abgelehnt wird. Das tut es auch weh, wenn man schon an diversen Stellen ausgestellt hat. Aber ich glaube, ich wollte einmal in die Runde mit auf den Weg geben an alle, die sich fragen, warum komme ich noch nicht mal in Offspace rein oder wieso kommt da niemand, dass das einfach auch, dass das Niveau sehr hoch ist und dass viele Leute sich dort bewerben und dass es nur, wenn man dann nicht eingeladen wird, auch nicht immer eine Absage an die eigene Arbeit ist. Das gilt auch für Offspace, weil einfach wahnsinnig, genau, Anne hat schon gesagt, das passiert ehrenamtlich, es kommen wahnsinnig viele Bewerbungen rein und es ist schwer, da Fuß zu fassen, auch in den Offspaces. Aber das heißt nicht, dass wir auch nie Leute hatten, die nicht studiert oder die später, die älter waren vielleicht oder auch nicht studiert hatten. Aber Galerie ist natürlich nochmal einen Schritt weiter, aber ich wollte das einmal mit in die Runde geben.
1: Danke dir. Und es werden gefühlt immer mehr in den letzten Jahren. Also es wird nicht das weniger ein Erreichung bei uns auflaufen, sondern es hat sich eigentlich verdoppelt in den letzten 5 Jahren. Also wir haben jetzt pro Ausstellung 80 Einreichungen für eine Gruppenausstellung. Und das ist halt schon, wir sind so an der Grenze, was man überhaupt noch handeln kann, dass wir absagen oder es auch ernsthaft uns die Sachen angucken, damit wir eine Entscheidung treffen können. Es ist zwar toll für die Ausstellung, weil sie natürlich unglaublich reich werden, aber es ist halt ein Wahnsinn, der auch mittlerweile bei uns auftaucht. Und dann kann ich mir nur vorstellen, was das Gleiche bei euch, das wird ja nicht bei euch ähnlich sein. Und wenn ich es auch, deswegen, das war noch eine Frage, die bis jetzt nicht gestellt wurde, die ich auch nochmal stellen wollte. Ich habe ja auch in meinen jungen Studierendenjahren für eine Galerie gearbeitet und da hat eine Galerie dann vielleicht, wie du sagtest, 5, 6 Leute gehabt, höchstens. Mittlerweile haben die alle um die 20 in ihrem Portfolio drin. Das heißt, auch da ist ja irgendwas passiert, dass es, also man kann sich ja nicht um diese 20 genauso kümmern, wie man sich damals um die 5 oder 6 Leute gekümmert hat. Einmal, was ihr von dieser Tendenz haltet, oder das andere war eben, da sind wir wieder bei der Käuferschicht, das ist ja eigentlich seit eher so diese Schnittmenge zu denen, die am Ende wirklich das Geld in das System reinspülen, weil sie einfach kaufen. Und du hast immer schön von Sammlern geredet, klar, das ist der eine Teil, aber mir stellt sich die Frage, ist eben, klar, die Sammler sind wirklich sehr begrenzt, aber ist nicht der Punkt, den wir, und das nicht nur die Galeristen und die Offspaces, sondern auch die Künstler hinkriegen müssen, dass eben nicht Leute sich den nochmal einen Ticken größeren Fernseher kaufen, sondern vielleicht sagen, sie kaufen sich jetzt einfach mal keine Druckgrafik mit einer Auflage von Schieß mich tot, sondern dass sie sich mal was Neues kaufen und sich was gönnen, selber dahinter stehen und wir so auch mit allen zusammen, die wir unterwegs sind, vielleicht diese neue, also diese Käuferschicht erweitern. So.
6: Ja. Auf jeden Fall, aber das ist letztendlich eine gesamtgesellschaftliche Aufgabe. Also ich nenne es jetzt mal ein bisschen pessimistisch, Kulturverfall, den wir haben. Da sind wir sozusagen, wir sind ja schon dabei, möglichst viele Leute in unsere Galerien reinzukriegen, damit die irgendwie Kunst sehen. Und ich schreibe Schulen an, Universitäten an, hier ist eine Ausstellung, die könnte zu euch passen, wollt ihr da mit einem Kurs kommen? Und ich mache Veranstaltungen mit zum Beispiel mit der Immobilienbranche, wo dann Young Professionals kommen. Das ist auch vielleicht eine kleine Anekdote, die das so ein bisschen unterstreicht, wie dieser Kulturverfall so vor sich geht. Ich hatte eine Veranstaltung mit 15 Personen aus der Immobilienbranche und das heißt, die verdienen alle ganz gutes Geld, die sind aber noch relativ jung und die durfte ich dann so 2 Stunden lang irgendwie bearbeiten und denen meine aktuelle Ausstellung vorstellen. Und dann habe ich so am Abend selbst, hat dann der eine erzählt, ja, da kommt auch noch eine Künstlerin. Und weil der eine, der hat so eine Künstlerin, mit der ist er befreundet, habe ich so gedacht, ah, eine Künstlerin, jetzt wird so, ich will ja von meiner Ausstellung hier berichten und nicht, dass das jetzt irgendwie, dass die jetzt kommt, um so ein bisschen sich darzustellen. Oder am Ende kommt die dann und sagt, ich mache übrigens auch Kunst. Das Ergebnis war, dass ich genau ein Werk verkauft habe an dem Abend, an diese Künstlerin. Das heißt, also wir haben sowieso das Problem, dass wir in so einer Bubble sind, in so einer Art Kreislaufwirtschaft. Und dieses ganz grundlegende Problem, dass wenn wir jetzt hier die Tür aufmachen, dass wahrscheinlich, wenn wir 10 Leute anhalten, keiner von denen Kunst kauft, das kriegen wir, glaube ich, nicht. Das kriegen Künstler, Galeristen, wir kriegen das alle nicht bewältigt. Und wie du schon sagst, wenn auch bei der Bildung das schon rausgestrichen wird, ist das ein viel größeres Problem. Und da können wir nur hoffen, dass, ich weiß nicht, Gott oder so das löst. Aber wir können nur unser Bestes tun, glaube ich, erstmal.
1: Ja. Ja, aber diese kleinen Anekdoten, die du genannt hast, sind, glaube ich, auch ein Punkt, wo wir aber eben auch immer gegenhalten müssen. Wir kennen das, ich weiß nicht, ob das bei euch auch passiert ist, aber wir werden immer mal wieder angefragt als Drehort. Und die Damen und Herren, auch wenn wir als Galerie, als Drehort genommen werden, kommen eigentlich gerne mit ihrer eigenen Kunst. Genau, Till hat es richtig. Es ist halt, also wir haben mittlerweile uns darauf geeinigt, dass wenn wir das machen, wir dann das in unserer laufenden Ausstellung machen. Und weil das, was da kommt, ist nämlich genau, irgendjemand kennt jemand auf dem Set und der malt. oder macht Skulptur. Und das hat nichts dann damit zu tun, vor allem macht es auch nicht macht diese Aktualität, was wir eigentlich ja alle sind, Orte, wo aktuelle Kunst gezeigt wird, das ist immer ein guter Multiplikator. Wir haben danach sehr viele schöne Zuschriften gehabt, wo es dann wirklich, die sich uns gefragt haben, ob wir uns wirklich das getraut haben, weil es wurde ein Kunstwerk auch geklaut in der Galerie. Aber genau durch solche Sachen sind wir einfach in Gespräche gekommen. Und aber wenn wir da nicht den Rücken gerade gemacht hätten, dann hätten die da wirklich, das wäre dann so wieder so sehen, also Hamburger Galerien aus. Das hatte so ein mit Champagner trinken, ja, es war halt so 80er Jahre oder 70er Jahre perfekt Klischees. Das war dann am Ende war es dann ganz gut, weil der Film war ein junger Film und das haben dann einfach ein paar Leute, glaube ich, vielleicht ein Bild auch gesehen, wie aktuelles Galerieleben aussieht und nicht dieses, da traue ich mich nicht rein, da traue ich den Fuß mich nicht reinzusetzen. Weil ich mache jetzt nochmal kurz den Bogen, hier fiel ja auch die Sache von wegen Hobby und dann nicht ausstellen dürfen oder nicht bewerben können und so weiter. Ich finde, das Wort Hobby ist immer schon so ein schwieriges Thema. Wir haben ja beim BBK, wir sind ja ein Berufsverband, wir entscheiden ja nicht über, wer Mitglied wird, darüber, was wir als Vorstand denken, wer gut ist, sondern wir müssen entscheiden über professionelles Arbeiten. Und das ist einfach ein wichtiger Punkt. Und ich würde dann auch gerade, also das hängt manchmal auch am Wording, glaube ich, auch wenn man in so eine Bewerbungsgeschichte reingeht, wenn man von Hobby schon anfängt zu reden, dann ist eigentlich schon, glaube ich, der Zug abgefahren. Weil es ist, wenn dann eine Passion und man hat, will das tun und dann kommt man auch in die nächste Gesprächsrunde rein. Aber dazu gehört es eben halt auch, dass wir die Türen aufmachen und sagen, es geht nicht nur um Meisterschüler XY und da studiert, sondern dass es darum geht, professionell zu arbeiten. Das heißt, kontinuierlich an deinem Werk und an der Vermittlung seines Werkes zu arbeiten. Und ich glaube, dadurch, das ist harte, bittere Arbeit, aber damit kommt man dann irgendwann vielleicht irgendwo an, wo man sich erträumt hat, hinkommen zu wollen.
13: Das waren ja vor 20 Jahren schon, hieß es mal, 80% ist Vermittlung, 20% habe ich Zeit zu malen, wenn ich Maler bin. Ich glaube, bei Konzeptkünstlern ist es noch viel schlimmer und durch unser ganze Internet-Selbstvermarktung ist es noch schlimmer geworden. Also ich glaube, wer jetzt noch 10% der Zeit, die er in seine Arbeit steckt, wirklich im Atelier verbringen kann, hat Glück gehabt. So. Das muss man sich halt immer wieder bewusst werden. Das ist aber Teil des professionell daran Arbeitens, ne? Man kann das auch lassen. Ich habe gute Freunde, die machen tolle Kunst, die ziehen sich halt komplett ins Atelier zurück und machen das für sich selbst und ihre Freunde und andere Künstlerkollegen. Großartige Leute bei, hier in Hamburg, kann man entdecken, sie sind ja da, sie machen ja offene Ateliers und meistens sind das meine Favoriten, aber sie haben halt dann eben auch diesen Luxus zu sagen, okay, mein Geld verdiene ich woanders.
14: Ich kann nur bestätigen, was Till sagt. Man kann nur konsequent seine Arbeit machen. Aber ich erinnere an ein Format, das der BBK vor Jahren hatte, als Alfred Mattes noch im Vorstand war, beziehungsweise Vorsitzender vom Vorstand. Und der hat Bereiche in Pflege und Alten- und Pflegeheimen aufgemacht. Hat da vermittelt, also es waren mehrere Institutionen, die da eingebunden waren von Pflegen und Wohnen. Und ich fand das ein tolles Format, weil man da einfach Räume ausprobieren konnte. Also man konnte seine Kunst einfach mal sehen in diesen Räumlichkeiten. Also ich habe ganz gezielt dann auch selbst eine Ausstellung so gemacht, und wo ich wirklich mit dem Raum gespielt habe. Und ich denke, das ist eine tolle Möglichkeit gewesen, ist gestorben, wegen Corona. Da waren die Möglichkeiten nicht mehr, es fing aber vorher schon an zu bröckeln, dass die Leute gesagt haben, wir haben Pflegepersonal, die malen auch. Und die wollten nicht mehr. Also, das zu den Ausstellungsmöglichkeiten. Deswegen denke ich, im Atelier arbeiten, konsequent weiterarbeiten, ist die einzige Chance.
15: Ich wollte noch mal ganz kurz was sagen. Ganz am Anfang gab es ja auch das Gespräch, wie bewerbe ich mich oder bewerbe ich mich überhaupt bei Galerien. Und ich finde immer, ja, eine Bewerbung schicken ist auf jeden Fall komisch, finde ich auch. Aber ich habe oft das Gespräch mit Künstlern in der Galerie und so nach einer gewissen Zeit entsteht sowas wie, ich kann ja mal über das Portfolio gucken und das ist auch natürlich eine sehr begrenzte Zeit, die ich das machen kann, aber es fallen einem ja schon Dinge auf, wie, also wie oft habe ich ein Portfolio, wo einfach nicht der Name drin steht oder ja, man denkt, das ist so lustig, aber ich frage mich dann auch so, ja, aber was, wohin möchtet ihr? Oder ich war in mehreren Gremien für Ausschreibungen und da ist mir aufgefallen, wir haben alles ausgedruckt, damit man das nicht digital machen muss. Und mir ist zum Beispiel aufgefallen, dass wenn man halt nicht auf jeder Seite seinen Namen hat, weiß man nach 100 oder 150 Bewerbungen nicht mehr, zu wem welche Kunst gehört. Und das ist, es gibt so ganz, ganz viele kleine Sachen und auch die, ich höre oft so, ich weiß nicht, wie ich Preise gestalten will, das habe ich ja vorhin schon gesagt, Preislisten mitnehmen, abfotografieren und eine gute Selbsteinschätzung haben, wo man ungefähr liegt. Und das ist ein schwieriges Thema auch, also natürlich in der Malerei geht es ein bisschen einfacher, in Installation und Skulptur ist es ein sehr fiktives Thema, finde ich, Preise festzulegen, es ist also viel, viel schwerer. Und ja, ich bitte keine Kataloge schicken, also das ist einfach verschenktes Geld und am allerwichtigsten finde ich, frag doch vorher einmal, fragen. Und also ja, ich habe so viel Kataloge und ich schmeiße sie einfach weg, das tut mir leid, aber ich kann es nicht zurückschicken, das kostet mich sehr viel Zeit und Geld und ich schaffe das gar nicht anzugucken und dann steht da auch drin, ich, ja, wenn man sich schon Mühe gibt, was zu schreiben, dann schreibt auch nicht mit KI, das sehen wir. Schreibt einfach in eurem Sprachgebrauch, wie ihr schreibt, das tue ich auch. Das ist nicht immer der höflichste oder der beste Ausdruck, aber ist am echtesten und ja, wie gesagt, interessiert euch dafür, was andere machen und lasst euch Zeit. Und genau das Gleiche wollte ich sagen zu den Sammlern. Das ist nicht einfach mal eben schnell Geld ausgeben. Das ist jahrelange Arbeit. Es gibt Menschen, die bei mir sammeln, die haben das 4 Jahre lang beobachtet und kommen in die Galerie und sagen, also dass du jetzt 4 Jahre an ihn glaubst, da muss ja was hinterstecken. Und dann fangen sie an, Geld auszugeben. Das nur weil man da ausstellt, verdient man kein Geld. Das ist falsch. Und das ist nicht nur die Arbeit von mir, sondern auch von den Künstlern, regelmäßig zu zeigen, was man macht, regelmäßig einzuladen. Wer nicht einlädt persönlich, kann nicht erwarten, dass jemand persönlich auftaucht, zum Beispiel. Ja, das fällt mir sehr oft ein. Es wird viel gesagt, ja, der und der kommt nicht. Und dann frage ich mich, ja, wo war denn meine Einladung? Natürlich komme ich nicht, wenn ich es nicht weiß. Genau.
5: Ich fand einen Punkt für ihn noch interessant, den ich einmal aufgreifen wollte. Zum Schluss diese Sache, wie weit geht man als Künstler, Künstlerin in seiner Flexibilität? Ich hatte letztens ein Projekt, ich konnte 6 Künstlerinnen vorschlagen dafür. Und es war, es gibt ja zwar die Sammler, wer auch immer das ist, aber es gibt manchmal auch so ganz normale Leute, die so ein schönes Bild für überm Sofa kaufen. Ich verurteile das erstmal gar nicht und denke so, ja, das kann ja der Anfang sein oder das ist doch auch schon gut. Und diese Person wollte halt ein Bild, was 2,40 Meter mal 1,40 ist. Und am Ende hat der Künstler den Verkauf gekriegt, der gesagt hat, ich habe hier so ein richtig großes Bild, das werde ich eh nie verkaufen, ich schneide dieses Stück raus. Hat er Glück gehabt, das hat funktioniert. Und am Ende, klar, ich glaube, das war krass, diesen Prozess zu schneiden, daraus hat sich eine Serie ergeben und die hieß dann Cutouts und dann sozusagen hat er die Reststücke, hat er plötzlich ein neues Format, das hat gut funktioniert. Und es gab Künstler, die habe ich angesprochen und gesagt, ich würde dich gern dafür vorschlagen. Ich weiß ungefähr so und so viel gibt derjenige aus. Und dann hat die Person gesagt, nee, aber da muss 200 Euro muss ich mehr haben. Denke ich so, wenn es so mehrere Tausend gibt, dann vergess doch diese 200, dann kannst du mit im Rennen sein. Und dann ärgere ich mich immer. Und dann merke ich, wenn dann meine Künstlerinnen ein bisschen flexibel sind, dann kann ich auch mit denen gut zusammenarbeiten. Dann kann man auch vorwärts gehen.
1: Ja, Ja, jetzt muss ich anmachen und dann würde ich gern versuchen, so ein Schlusswort zu formulieren. Wir müssen uns ja nicht hier gleich auflösen, aber wir haben jetzt 2 Stunden hier uns gegenseitig gekocht. Und ich fand eine Sache gerade ganz schön, das war das mit persönlich einladen. Das andere, was mir hängen geblieben ist, miteinander im Gespräch bleiben, es nicht erzwingen, aber es suchen und uns gegenseitig unterstützen. Und das nicht nur über die Künstler Art of Galerie-Ebene hin und dann Museen, die ja theoretisch da auch noch mit drin hängen, sondern auch, dass wir untereinander jeweils auf der eigenen Ebene uns auch unterstützen. Und ich würde euch jetzt eigentlich allen danken auf der Seite, obwohl ich das blöd finde, der Tisch ist mehr wegen dem Beamer zwischen uns geraten. Und auf der Seite der doch wirklich zahlreichen Gäste auf einem Sonntag. Jetzt muss ich noch 2 Sachen machen. Ich muss mich einmal entschuldigen bei unseren Kollegen, die heute nämlich auch Tag des offenen Ateliers haben, was auch vom BBK veranstaltet wurde. Und es ist mir einfach durchgerutscht. Es gab dadurch eine Doppelbelegung. Das heißt, die Kollegen sitzen jetzt alle in der östlich der Alster noch in ihren Ateliers und konnten hier nicht herkommen. Man kann sie aber bis 18 Uhr noch besuchen. Das ist dieses gelb, der orange-blaue Büchlein. Da sind noch die ganzen Orte, die man heute Abend sich angucken kann, drin. Das zweite ist, wir sitzen hier so früh heute am Tag, weil das Kunsthaus noch die Finissage von Andreas Klasen in der Admiralitätsstraße ausrichtet. Und zwar ab 16 Uhr. Das heißt, jetzt habe ich den Werbeblock erledigt. Das ist falsch. Das wäre jetzt wirklich ins Knie geschossen. Also wir haben hier auch noch was anderes liegen, nämlich die Ausstellung Position. Das ist ja ein Podium, was wir machen immer zu jeder Ausstellung Position 3 Podien. Das ist eine Podium davon. Und Position Punkt ist die Ausstellung unserer neuen Zugänge des BBKs. Und das ist der braune, der schokofarbene Flyer, in dem eine Milch oder Kaffee, wir Donnerstag nächste Woche die nächsten 26 Neuzugänge präsentieren in der Fabrik der Künste. Seid ihr auch alle gerne eingeladen, ihr natürlich auch. Jetzt machen wir noch ein Foto, bevor alle weglaufen oder aufstehen. Und ich habe mich sehr gefreut und es war für 2 Stunden sehr kurzweilig und ich hoffe, dass wir hinterher noch ein bisschen zusammen reden und schön, dass ihr alle da wart. Danke.
16: Willkommen! Hallo, ich bin Ida von der Esther Bajorano Schule aus Barenfeld. Mit Kali mit nun zum 4. Mal einen Schulstreik gegen die Wehrpflicht. Dass wir heute hier mit so vielen Schülern zusammengekommen sind, macht mir Mut. Mut in den Zeiten, in denen wir uns befinden. Zeiten, in denen die AfD in Sachsen-Anhalt über 43% einholen. Zeiten, in denen wir den Rechtskopf immer stärker spüren. Egal wo. Im Internet, in der Politik, im Alltag und auch in der Schule. Und was wird uns dagegen beigebracht? An unserer Schule gibt es vielleicht einmal im Jahr einen Tag, an dem wir uns mit Esther Bajorano und ihrer Geschichte beschäftigen. Aber reicht das? Reicht es einmal im Jahr, über Faschismus in Erinnerung zu sprechen, während rechte Sprüche und politische Diskussionen längst Teil unserer Schulalltag sind? Nie wieder ist jetzt. Darf nicht nur bedeuten, dass wir im PGW-Unterricht die AfD kritisieren können. Denn gleichzeitig wird es uns verboten, auf dem Schulhof gegen die Wehrpflicht zu feiern. Das sei undemokratisch. Das sei Meinungsbeeinflussung. Und dann hören wir immer wieder das Wort neutrale Schule. Aber Schule ist alles andere als neutral. Wenn wir zu wenig über Rechtsextremismus sprechen, ist es nicht neutral. wenn rassistische Sprüche auf dem Schulhof einfach als Meinungsäußerung abgetan werden, ist das nicht neutral. Und wenn politischer Aktivismus von SchülerInnen grundsätzlich als Störung gesehen wird, ist das alles andere als neutral. Wenn unsere Meinung nur dann akzeptiert wird, wenn sie angenehm ist, ist das nicht neutral. Bei Fridays for Future sind wir gemeinsam auf die Straße gegangen, beim Krieg in der Ukraine gab es gemeinsame Aktionen. Und jetzt, wenn SchülerInnen selbst politische Forderungen haben, heißt es plötzlich, dass es etwas anderes sei. Natürlich darf Schule nicht vorschreiben, was wir denken sollen, aber sie muss uns ermöglichen, selbst zu denken. Doch, wenn dieses Denken in der Politik dann einmal nicht passt, dann ist das falsch, dann ist das etwas anderes. Der Rechtsruck da besteht außerdem nicht nur aus einer Partei. Die AfD ist ein Teil davon, aber wenn wir über den Rechtsruck und über Faschismus sprechen, müssen wir weiterschauen. Wir müssen darüber sprechen, warum Menschen das Vertrauen in Politik verlieren. Wir müssen erkennen, warum soziale Unsicherheit wächst, warum an Bildung, Gesundheit, Therapie und anderen wichtigen Bereichen gespart wird, als gäbe es kein Morgen. Wir müssen darüber sprechen, wie rechte Inhalte über TikTok, Instagram und andere soziale Medien ganz selbstverständlich in unseren Alltag gelangen.

Politik statt. Natürlich ist es schwer, es zu integrieren, weil an jeder Stelle die Sprachkurse und Förderangebote kaputtgekürzt werden. Das Problem ist nicht, dass alle Auslieferer zu dumm oder zu inkompetent wären. Das Problem ist, dass diese unsoziale Politik nur Profit im Sinn hat. Wir werden es nicht hinnehmen, dass über unsere Köpfe hinweg über unsere Zukunft entschieden wird. Wir werden nicht auf den Rechtspopulismus reinfallen. Und wir werden nicht als Kanonenfutter hinhalten, während die rechte Kräfte im Land zurücklehnen, den Profit daraus schlagen. Macht die Augen auf und zeigt Präsenz!

0: Genau, wir machen mit der nächsten Rede weiter. Wir haben jetzt Lennart hier, er ist ein junger Gewerkschafter, genau, und er kann euch gleich selber sagen, worüber er sprechen möchte.
1: Liebe Freundinnen und Freunde, liebe Streikende, liebe Mitstreiter, ich bin Lennart, spreche hier heute als Einzelperson, der Lehramt studiert und als aktives Gewerkschaftsmitglied in der GEW Studis, die sich für Pädagoginnen und Lehrkräfte von morgen stark machen. Wir stehen hier heute mit euch zusammen, weil wir genug haben. Wir haben genug von maroden Schulgebäuden, von Unterrichtsausfall, von überfüllten Klassen und einer Politik, die euch und eure Zukunft verschläft. Und weil Reden allein nicht reicht, sind wir heute nicht im Unterricht, nicht in der Schule, wir sind heute auf der Straße. Heute ist kein Schultag, heute ist ein Streiktag. Wir haben in der Vergangenheit immer wieder gezeigt, dass wir eine Macht sind, wenn wir geschlossen auftreten. Denkt an die großen Schülerinnenproteste der letzten Jahrzehnte, bei denen Tausende Schulter an Schulter für ihre Interessen eingetreten sind. Was uns heute gemeinsam bewegt, ist die Unfähigkeit der Politik, unsere Zukunft zu sichern. Heruntergekommene Schulen sind das Ergebnis jahrzehntelangen Kaputtsparens. Unterrichtsausfall ist die Folge von Personalmangel, der durch miserable Arbeitsbedingungen verursacht wird. Euch wird die Chance auf eine gute Bildung verwehrt und jetzt soll auch noch die Wehrpflicht zurückkommen. Die aktuelle Politik in Hamburg setzt eine massive Sparpolitik im Bildungswesen durch. In diesem Sommer wurde allen Schulbegleitern, die Schülerinnen betreuen, gekündigt und die Schulbegleitung gleich komplett abgeschafft. Zwischenzeitlich wurde sogar diskutiert, ob die Schulpflicht an Hamburger Sonderschulen ausgesetzt wird und den Eltern vorgeschlagen, ihre Kinder zu Hause zu betreuen. Das Recht auf Bildung wird hier mit Füßen getreten. Eine andere politische Maßnahme der Kürzungspolitik ist der Einstellungsstopp bis 2028 für Lehrkräfte in Hamburg. Bei überfüllten Klassen und überarbeiteten Kolleginnen eine Sauerei. Diese Kürzungspolitik hängt direkt mit der massiven Aufrüstung zusammen. Es kommen in diesem Jahr, seit diesem Jahr, Jugendoffiziere an unsere Schulen, um innerhalb der Schule schon bei der Jugend für Nachwuchs bei der Bundeswehr zu werben. Seit April gibt es dafür eine offizielle Kooperation der Hamburger Behörde für Schule und der Bundeswehr. Wir sagen, Bundeswehr raus aus unseren Schulen. Wir wollen nicht in Kasernen eingesperrt sein, zu Drill und Gehorsam erzogen werden und töten lernen. Wir sagen entschlossen Nein zu einer Pflichtmusterung und Nein zu einem Pflichtdienst. Wir werden dazu ausgebildet, Friedensbildung zu vermitteln. Wir wollen junge Menschen auf ihrem Weg zu einem selbstbestimmten Leben begleiten und sie nicht im Zwangsdienst für die Interessen der Rüstungskonzerne an die Waffe sehen.

0: Krieg ist keine Zukunftsperspektive. Er zerstört unsere Lebensgrundlagen. Wir sollen zahlen für eine Politik, die jahrelang die Demokratie und Diplomatie vernachlässigt hat und jetzt aufs Militär setzt. Über unsere Zukunft wird entschieden, ohne dass man uns fragt. Wir, die es betrifft, haben in dieser Debatte kaum eine Stimme. Aber heute zwingen wir sie, mit diesem Streik uns zuzuhören. Es ist wichtig, dass wir uns organisieren. In den Gewerkschaften, in den Jugendorganisationen und in den Streikkomitees. Denn nur organisiert sind wir stark. Nur gemeinsam können wir den voranstreitenden Militarisierung etwas entgegensetzen. Liebe Streikende, lasst euch nicht von eurer Schulleitung oder von Politikerinnen einschüchtern, die euch verbieten wollen, für eine Zukunft einzutreten. Wir als zukünftige Lehrkräfte und Pädagoginnen stehen an eurer Seite. Schluss mit der Militarisierung unserer Gesellschaft. Investitionen in Bildung und soziale Sicherheit statt in Aufrüstung. Also, kommt auch morgen wieder mit uns auf die Straße, wenn es heißt, gute Bildung ist nicht kürzbar. Gute Bildung für alle. 10.30 Uhr Heidi-Kabel-Platz. Wir sind hier, wir sind laut, weil ihr uns die Zukunft klaut. Wir sind hier, wir sind laut, weil ihr uns die Zukunft klaut.
1: Wir sind hier, wir sind laut, weil ihr uns die Zukunft klaut.
0: Dankeschön.
2: Genau, wir machen dann direkt weiter, damit wir auch im Zeitplan bleiben. Als nächstes haben wir Anton von der Winterhuder Reformschule und wir und Rebecca auch. Einmal ein
3: Moin Hamburg! Hier sind Mia, Rebecca und Anton von der Winterhuder Reformschule und wir freuen uns, dass wir heute eine Rede halten dürfen. Es ist wirklich mega zu sehen, wie viele von euch heute hier sind, um gegen die Militarisierung und damit für eine friedliche Zukunft zu demonstrieren.
4: Jawohl! Circa 10 Monate ist es jetzt her, seit die Bundesregierung das neue Wehrdienstmodernisierungsgesetz beschlossen hat. Seitdem haben wir schon 4-mal die Schule bestreikt und sind gemeinsam auf die Straße gegangen. Das ist unser klares und richtiges Zeichen an die Regierenden. Wir werden eure Kriegspolitik niemals unterstützen. Als die Regierung damals das neue Wehrpflichtgesetz beschlossen hat, haben sie immerzu darauf geachtet, wieder und wieder zu betonen, dass doch alles freiwillig wäre. Aber schon damals war uns klar, wenn es Menschen gibt, die sich das verweigern, finanziell nicht leisten können, wenn in Schulen und Medien eine starke Bundeswehr als einzige Option für Frieden dargestellt wird, und wenn es zur Norm wird, Menschen, die nicht als Soldaten in Kriegen sterben wollen, als Feiglinge zu bezeichnen, dann ist diese hochgepriesene Freiwillig reine Illusion. Erst letzte Woche hat uns die Regierung mit der sofortigen Einführung der verpflichtenden Musterung wieder gezeigt, was sie von dieser Freiwilligkeit hält. Es ist jetzt egal, wer oder wie viele von uns 0 von 10 Interesse an der Bundeswehr in den verpflichtenden Musterungen angeben. Ab jetzt stehen strikte hierarchische Unterordnungen, Ganzkörperuntersuchungen und Listen über persönliche Daten beim Militär für viele von den Jungs an. Also nichts mehr mit der Freiwilligkeit. Wir werden dazu gezwungen und es ist schon lange keine haltlose Behauptung mehr, dass es nur noch eine Frage der Zeit ist, bis die Regierung versucht hat, den verpflichtenden Kriegsdienst einzuführen. Dass so eine Politik uns als Jugend an vielen Stellen mit großen Zukunftsängsten und ohne echte Perspektive zurücklässt, das ist nicht schwer zu verstehen. Denn im Gegensatz zu den steinreichen Politikern müssen wir uns momentan mit echten Problemen rumschlagen. Viel zu teure Mieten, Streichungen von Studienplätzen und immer geringere Möglichkeiten einer guten Ausbildung. Das sind echte Probleme der Jugend und insbesondere von SchülerInnen nach der Schule.
3: Aber auch in der Schulzeit selber sieht es für uns nicht besser aus. Am Schultag sitzen wir in überfüllten und kaputten Gebäuden. Am freien Tag dürfen wir uns neben Hausaufgaben darüber Gedanken machen, ob uns zuerst die KI, der Krieg oder der Klimawandel umbringen wird. Und im Bundestag scheißt man auf uns. Mittlerweile ist knapp jede vierte Person von uns, die angibt von Schule psychisch belastet zu sein. Wahrscheinlich kennen wir es aber alle selber. Schulstress und dann nach der Schule noch arbeiten gehen, damit wir irgendwie am Sozialleben teilhaben können. Und nur das alles, um dann gesagt zu bekommen, dass wir doch selber an allem schuld wären, weil wir doch diese faule Jugend sind, die zu nichts mehr imstande ist. Aber wir sind nicht faul. Wir schaffen uns als Jugend immer wieder selber Perspektiven. Und viele von uns sind trotzdem perspektivlos. Das ist nicht unsere Schuld. Und das lassen wir uns auch nicht einreden. Schuld daran ist die Politik, die uns in diese Lage gebracht hat. Es ist auch die Politik, die uns weiter in diesen Situationen sehen will. Denn dieser Staat profitiert davon, wenn wir möglichst diszipliniert und ohne eigene Ziele oder Ideen für die Zukunft in schlecht bezahlten Jobs arbeiten oder für ihn als Soldaten in den Kriegen sterben. Für uns ist es wichtig zu verstehen, dass unsere Perspektivlosigkeit kein Zufall ist, sondern absichtlich herbeigerufen wird.
4: Noch wichtiger zu verstehen ist es aber, dass wenn der Staat auf unsere Träume und Ideen scheißt, dann können wir zurückscheißen. Wir können unsere Zukunft selbst in die Hand nehmen und wir tun das auch schon. Wir tun das, wenn wegen unseren Protesten alle weiterhin über 3 Monate ins Ausland dürfen, ohne sich davor bei der Bundeswehr abmelden zu müssen. Wir machen das, wenn wir Konzernchefs und Menschen wie Friedrich Merz die Stirn bieten und ihnen zeigen, dass wir keine Marionetten ihrer Kriege sind. Und wir tun das hier und heute, weil wir ein weiteres Mal mit 10.000 SchülerInnen auf der Straße sind. Weil wir endlich anfangen wollen, gegen die Flammen zu kämpfen, die unsere Welt gerade zerstören. Uns wird niemals jemand vorschreiben, dass wir in den Krieg sollen. Uns wird auch niemals jemand daran hindern, für unsere Rechte einzustehen und uns gegenseitig zu schützen und zu verteidigen. Und wir werden gemeinsam weiter laut sein und denen zeigen, dass wir uns zusammen selber eine Zukunft schaffen können und auf die alten Säcke im Bundestag nicht angewiesen sind. Die zerfallen einfach zu Staub, wenn sie in die Sonne gehen und erheben trotzdem noch den Anspruch, unsere Zukunft zu bestimmen. Denn wenn denen Krieg so wichtig ist, dann sollen sie selber an die Kronen feiern.
3: Hingegen werden hier heute gemeinsam einen erfolgreichen Streik feiern. Wir wollen heute zusammen lauter sein, als wir es jemals waren, und wir werden die Hoffnung nicht verlieren. Denn wie ein bekannter Hamburger Ernst sagte, ein Finger kann man brechen, aber 5 Finger sind eine Faust. Die Reichen wollen Krieg, die Jugend eine Zukunft, die Reichen wollen

wir machen direkt weiter mit dem nächsten Lied von Julian von der Stadt der Schule Blankenese. Ja, moin! Liebe MitstreikerInnen, liebe Mitstreiker, heute ist Streiktag! Heute zeigen wir den PolitikerInnen im Bundestag zum vierten Mal, was wir von ihrer Aufrüstung halten! Heute stehen wir erneut mit tausenden Mitschülerinnen und Mitschülern in ganz Deutschland auf der Straße, um der Militarisierung die Stirn zu bieten. Doch warum heute? Warum an einem Schul- und Arbeitstag? Warum im Streik und nicht als Demo am Wochenende? Das ist ganz einfach. Der Streik ist keine einfache Demonstration. Schon seit dem Beginn der Industrialisierung ist der Streik das demokratische Mittel der ArbeiterInnen, um ihre Rechte zu erkämpfen. Der Stundentag, das Verbot der Kinderarbeit, das Recht auf Bildung, das Recht auf Gesundheit, all das wurde uns nicht geschenkt. Sie alle wurden im Streik erkämpft und können auch nur mit dem Streik verteidigt werden. Und auch die Schulstreiks tragen eine solche Macht in sich. Historisch betrachtet ist der Streik in der Schule den Herrschenden immer ein Dorn im Auge gewesen. Denn sie sind es, die auf unsere zukünftige Arbeit und unseren Gehorsam angewiesen sind. Vor allem, wenn sie Krieg führen wollen. Der erste deutsche Schulstreik fand 1906 hier in Hamburg statt und richtete sich gegen das autokratische Schulsystem im Kaiserreich. Seit den 68ern streiken SchülerInnen und Studierende regelmäßig für bessere Bildungspläne, kostenlose Bildung, Gleichberechtigung und Perspektiven. Unser jetziger Stand des Bildungssystems ist wieder einmal katastrophal. Und auch deshalb sind wir heute hier. Doch unsere Geschichte zeigt nicht nur, dass Schülerinnen und Schüler für bessere Bildung streiken. Denn auch der Schulstreik gegen Krieg und Wehrpflicht ist nichts Neues. Auch im Ersten Weltkrieg gingen Schüler gemeinsam mit den Arbeitern streiken und beteiligten sich an dem Aufstand, welcher 1918 durch den Streik der Matrosen und Soldaten das Ende des Krieges herbeiführte. Ein Ende, was nicht nur Frieden brachte, sondern auch den Kaiser und damit die Monarchie in Deutschland abschaffte. Dieser Erfolg macht uns bewusst, warum wir unseren Streik nicht getrennt von den Kämpfen der ArbeiterInnen und Arbeiter sehen dürfen. So wie damals werden wir im Streik immer die Zusammenarbeit mit den ArbeiterInnen und den Gewerkschaften suchen, auch wenn sie heute noch nicht mit uns zusammen auf der Straße stehen. Denn das liegt nicht daran, dass wir keinen gemeinsamen Kampf führen, sondern daran, dass der politische Arbeitsstreik in Deutschland verboten ist. Ein Verbot, welches direkt von ehemaligen NS-Funktionären veranlasst wurde und theoretisch auch für uns Schüler gilt. Wir haben kein Streikrecht, weil Sie Angst vor unserer demokratischen Teilhabe haben. Aber davon lassen wir uns nicht aufhalten. Der Streik bedeutet Widerstand und das werden auch die Gewerkschaften wieder lernen müssen. Oh mein Gott, Entschuldigung. Genau das werden auch die Gewerkschaften wieder lernen müssen. Das werden sie lernen müssen, wenn sie der Kriegsvorbereitung und dem sozialen Abbau etwas entgegensetzen wollen. Genau darum geht es heute. Der Streik ist unsere Art zu zeigen, dass der Staat von uns abhängig ist und nicht umgekehrt. Ich muss es leider abbrechen. Ich wollte noch eine Parole anstimmen und zwar Streik in der Schule und im Betrieb. Das ist unsere

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2: Jeden Tag bilden wir Menschen darin aus, Vorbild zu sein.
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1: Okay, als nächstes haben wir eine Rede von den Eltern gegen die Wehrpflicht. Alle Schulstreikende hier in Hamburg, wir sind Niklas und Lena.
2: Von Eltern gegen die Wehrpflicht. So schön, dass ihr heute wieder da seid und euch nicht einschüchtern lasst. Mit eurem Mut und eurer Kraft holt ihr uns Erwachsene aus unserem erschöpfenden Alltag und weckt unseren Widerstandsgeist. Gegen Hass, Aufrüstung und Kriegspropaganda stehen wir heute hier. Für Völkerfreundschaft und Frieden.
1: Wir beide stehen hier, weil wir Eltern von 3 Kindern sind. Wir möchten um nichts auf der Welt, dass unsere Kinder, dass ihr alle hier Krieg mitmachen oder Krieg erleben müsst. Wir möchten auch nicht, dass ihr Teil von Kriegsvorbereitung werdet, dass ihr euch in die hierarchischen Strukturen der Bundeswehr einfügen und den Kriegsfall üben müsst, dass ihr euch in ein Musterungszentrum mustern lassen müsst, dass ihr darauf hoffen müsst, dass eure Verweigerung akzeptiert wird und dass ihr Angst haben müsst, dass ihr bei noch angespannterer politischer Lage als Soldat eingezogen werdet oder als Zivi indirekt für Kriegszwecke eingesetzt werdet.
2: Wir stehen auch deshalb hier, weil wir Enkel waren. Von Großeltern, die im Zweiten Weltkrieg als deutsche Soldaten kämpfen oder den Krieg als Frauen im bombardierten Breslau, Dresden oder Hamburg erleben mussten. Die schlimmen Erinnerungen haben sie bis an ihr Lebensende verfolgt. Und sie haben uns beigebracht, dass wir unsere Stimmen erheben müssen, wenn wir den Frieden in Gefahr sehen. Deswegen sagen wir hier und heute, nicht nur für unsere Großeltern, nie wieder Krieg, nie wieder Faschismus.
1: Ich stehe hier auf, weil ich vor 30 Jahren verweigert habe. Ich war damals der Ansicht, dass ich niemals auf einen anderen Menschen schießen wollen würde. Und daran hat sich bis heute nichts geändert. Und dies, obwohl ich in meinem Instagram-Feed viele coole Videos der Bundeswehr sehe, die Abenteuer und Spaß versprechen.
2: Wir stehen hier außerdem, weil wir uns große Sorgen um die Klimakrise und um die Zukunft unseres Planeten machen. Wir finden, wer glaubwürdig für Klimaschutz eintreten will, der muss sich auch gegen Aufrüstung und Krieg aussprechen. Denn die Produktion und der Einsatz von Panzern, Kampfflugzeugen und Waffen machen einen großen Teil der CO2-Emissionen aus. Wir sagen, hoch mit dem Klimaschutz, runter mit der Rüstung.
1: Wir stehen hier auch deshalb, weil wir 1989 den Mauerfall und das Ende des Kalten Krieges miterlebt haben. Uns wurde vermittelt, dass beides ohne die Entspannungspolitik von Egon Bahr und Willy Brandt nicht möglich gewesen wäre. Diese SPD-Politiker suchten zunächst gegen großen Widerstand in unserem Land das Gespräch mit den Ländern des damaligen Ostblocks und vermittelten ihnen glaubhaft, dass die Deutschen nicht mehr ein Land der Krieger, sondern ein Volk der guten Nachbarn sind. Durch diese Annäherung und die dann folgenden friedlichen Proteste der Bürger in der DDR kam es zur Wiedervereinigung. Wir haben gelernt, Protest auf der Straße kann etwas verändern und er wird etwas verändern.
2: Ich stehe hier auch, weil ich Psychologin und Psychotherapeutin bin. In meinem Beruf erlebe ich täglich, dass viele Menschen Zukunftsängste haben und sich gelähmt und niedergedrückt fühlen. Viele, die dringend Hilfe benötigen, finden erst nach viel zu langer Wartezeit einen Therapieplatz. Nun soll an der Gesundheitsversorgung noch mehr gespart werden. während die Mittel für Aufrüstung schier unendlich sind. Ich frage mich, soll man zukünftig nicht mehr eins, sondern mehrere Jahre lang auf einen Therapieplatz warten müssen?
1: Wir stehen hier auch, weil wir Hamburger und Hamburgerinnen sind. Wir leben gern in dieser Stadt, die sich als Tor zur Welt begreift, die für Weltoffenheit, Internationalität und Toleranz steht. Wir wollen aber nicht in einer Stadt leben, die als Drehscheibe für Soldaten und Kriegsgeräte dient. Wir wollen nicht, dass in unserem Hafen Rüstungsgüter für Kriege verschifft werden. Wir sagen, noch mehr Rüstung, noch mehr Waffen werden keinen Frieden schaffen.
0: Noch mehr Rüstung, noch mehr Waffen werden keinen Frieden schaffen. Noch mehr Rüstung, noch mehr Waffen werden keinen Frieden schaffen. Noch mehr Waffen werden keinen Frieden schaffen.
2: Weil ich Mitglied der IPPNW bin. In dieser Organisation engagieren sich Menschen aus Gesundheitsberufen für die Verhinderung eines Atomkriegs und aller Kriege. Mich schaudert es, wenn ich höre, dass Verteidigungsminister Pistorius dieser Tage von den USA neue Kampfflugzeuge kauft. Ausdrücklich dafür, dass die Bundeswehr mit diesen in einem Krieg Atombomben abwerfen könnte. Dabei wissen wir doch, mit den zwei furchtbaren Atombombenexplosionen in Hiroshima und Nagasaki töteten die USA 45 innerhalb von Sekunden Hunderttausende Menschen. Zusammen mit der IPPNW fordern wir, dass alle Atomwaffen abgeschafft werden.
1: Aus all diesen Gründen unterstützen wir mit voller Überzeugung euren Schulstreik. Auch deshalb haben wir in Hamburg mit anderen die Initiative Eltern gegen Wehrpflicht gegründet. Wir wollen damit zeigen, dass es auch in unserer Generation ein Nein gibt zur Wehrpflicht, Aufrüstung und Krieg. Wir sind, wenn man das sich hier umschaut, nur wenige. Aber wir hoffen, dass wir mehr werden. Euch Schülerinnen sagen wir, macht weiter so! Seid uns weiterhin ein Vorbild. Allen Eltern, Großeltern und anderen Erwachsenen sagen wir, kommt und schließt euch uns an. Lasst uns gemeinsam sagen, unsere Kinder kriegt ihr nicht. Vielen Dank.
3: Ja, einmal eine kleine Durchsage an alle Schulen, die hier sind. Bitte sagt das auch an die Leute weiter, die mich von hier vorne nicht hören können. Alle Schulen sollen sich mit jeweils einer Person da hinten zwischen den beiden Bäumen ist so ein Stand mit einem Schild melden, damit wir ungefähr wissen, wie viele Leute von welchen Schulen hier sind. Das ist ganz wichtig, also wenn ihr wisst, dass eure Schule das noch nicht gemacht hat, bitte beteiligt euch daran, damit wir hier relativ akkurate Demozahlen durchgeben können am Ende. Genau. Dankeschön. Eine Rede von dem Gymnasium Allee und von der Max-Brauer-Schule. Ich weiß nicht in welcher Reihenfolge, aber ihr werdet es dann hören. Genau, ihr könnt anfangen. Ja.
4: Unsere Schulen sind heute mit 140 Leuten hier.
3: Die Reformen müssen kommen, denn ich möchte unser Land voranbringen. Ich bin auch fest davon überzeugt, dass der Erfolg unserer Reformen nicht nur unser Zusammenleben verbessert, sondern auch unser Selbstbild und unser Bild in der Welt.
4: Das waren Merz' Worte nach den Wahlen letzte Woche in Berlin und Mecklenburg-Vorpommern. Er spricht von bereits notwendigen Reformen, die uns alle weiterbringen, dass jetzt weitere Reformen notwendig seien. Aber von was für Reformen spricht Merz da eigentlich? An unseren Schulen machen sich diese Reformen auf jeden Fall nicht sichtbar. Sondern im Gegenteil, wird bei uns immer mehr gekürzt. Die Reform für die Kosten der Unternehmen sind konkret Kürzungen in unserem Alltag. Zum Beispiel steigen die Cafeteria-Preise von Jahr zu Jahr immer weiter an. Am Allee kostet ein Mittagessen 5,50 Euro. Das sind 27,50 Euro die Woche. Das können sich nicht viele leisten. Für die Nachwuchswerbung der Bundeswehr wurden 65,9 Millionen Euro ausgegeben. Im Vergleich würde es 70 Millionen Euro kosten, 70.000 Schülern ein Jahr lang kostenloses Mittagessen zu ermöglichen. Auch wurde jetzt hier in Hamburg die Schulbegleitung gestrichen. Viele Leute haben ihren Job verloren und zu viele unserer Mitschüler haben die Möglichkeit auf eine gute Bildung verloren. Die Arbeit wird jetzt auf wenige FSJler verlagert, die erstens keine Ausbildung haben und zweitens auch nicht eine halbe oder eine ganze Klasse allein betreuen können. In Hamburg gab es beispielsweise einen Fall, dass ein Kind von der Schule weggelaufen ist und dann irgendwann von der Polizei aufgesammelt wurde, weil die Betreuungsstelle unbesetzt war. Und das Verrückteste ist, dass jetzt auch die Schulpflicht für Kinder mit Behinderung erstmal aufgehoben wurde. Wo sind wir, dass unsere Klassen so überfüllt und unbetreut sind, dass Einzelne ausgelagert werden müssen? Apropos Räumlichkeiten, dass man in Container lernen muss, weil es nicht genug Klassenräume gibt, oder wie zum Beispiel an der Max-Brauer-Schule, wo junge Schüler jahrelang in Container arbeiten mussten, weil der Schimmel in den Klassenräumen nicht schnell genug entfernt wurde, ist auch keine Seltenheit mehr. Oder auch kommt es vor, dass man von einem zum anderen Standort pendeln muss und dafür die ganze Pause drauf geht. Oder Sporträumlichkeiten. Am Allee finden viele Sportkurse gleichzeitig statt und es muss zur anderen Schule gelaufen werden oder der Kurs muss halt im Klassenraum oder auf dem Flur stattfinden.
3: Doch diese Kürzungen machen sich nicht nur bei uns an unseren Schulen bemerkbar, sondern auch im Gesundheitswesen, in der Arbeit oder auch im Sozialen. Merklich wird es daran, dass es mittlerweile sehr schwierig werden kann, überhaupt einen Termin beim Arzt zu bekommen und dass ewige Wartezeiten in den Praxen mittlerweile Normalität geworden sind. Und das, obwohl Deutschland das Geld für gute Gesundheit hätte. Und was erwartet uns dann nach der Schulzeit? Wir sind die kommende Generation an Arbeitern und auch Arbeiterrechte werden immer weiter angegriffen. Zum Beispiel soll die tägliche Höchstarbeitszeit abgeschafft werden und durch eine wöchentliche Höchstarbeitszeit ersetzt werden. Dadurch könnten Arbeitstage von mehr als 12 Stunden möglich werden. Außerdem sollen befristete Arbeitsverträge deutlich länger möglich sein. Uns treffen diese Angriffe der Regierung in allen Bereichen. Wir und unsere Rechte werden da ganz sicher nicht verteidigt. Und wir haben auch nichts daran zu gewinnen. Doch es gibt einige wenige, die an alledem gewinnen. Es sind die Bosse der Konzerne, die da oben in ihren Chefetagen sitzen und durch die Kürzungen an uns profitieren.
5: Es wird bei uns gespart, damit sie noch mehr Umsatz machen können und noch mehr Geld in Waffen und ins Militär stecken können. Zum einen hat die Regierung die Schuldenbremse aufgehoben und zum anderen laufen immer wieder Milliardenpakete in Form von Sondervermögen in das Militär und Aufrüstung. Deutschland ist zweitgrößter Waffenlieferant nach Israel und bei Wiederaufbaukonzernen sitzt Deutschland mit ausgestreckten Händen am Tisch, um sich den größten Profit zu krallen. Heißt, es ist klar erkennbar, wie diese Kürzung auf der einen und die Aufrüstung auf der anderen Seite der einen und derselben Medaille stehen.
4: Wenn wir auf die Straße gehen, für eine gute Bildung für alle. Wenn wir auf die Straße gehen, gegen die Kürzung, die wird keinem von uns Halt machen. Wenn wir auf die Straße gehen, gegen den immer stärker werdenden Rechtsruck, der sich durchs ganze Land zieht. Wenn wir auf die Straße gehen und schreien, gleicher Lohn für gleiche Arbeit. Wenn wir auf die Straße gehen, gegen Krieg, an dem keiner von uns was zu gewinnen hat. Und wenn wir auf die Straße gehen, für Frieden, für eine Welt mit Perspektive und ohne Ausbeutung, dann sehen wir, dass dieser Kampf nicht trennbar von den anderen ist. Es ist ein gemeinsamer Kampf für eine bessere Zukunft.
5: Heute stehen wir hier und bestreiken die Schule gegen die Wehrpflicht und morgen ist DGB-Aktionstag gegen den sozialen Kahlschlag. Die Aufrüstung mit der Wehrpflicht betrifft nicht nur uns Schüler und auch die Kürzung nicht. Sie schlagen in all unsere Lebensbereiche ein, während die Bosse mit allen Angriffen auf uns weitere Rekordgewinne machen. Und wie all diese Auswirkungen uns alle treffen, braucht es auch einen gemeinsamen Kampf dagegen. Tag für Tag für eine bessere Welt, ohne Krieg und ohne Ausbeutung.
4: Deswegen gehen wir auch morgen gemeinsam mit den Arbeitern auf die Straße. Morgen um 10.30 Uhr, auch hier am Hauptbahnhof.
5: Lasst uns zusammen und gemeinsam kämpfen.
4: Die Reichen wollen Krieg, die Jugend eine Zukunft.
0: Die Reichen wollen Krieg, die Jugend eine Zukunft.
6: Die Reichen wollen Krieg, die Jugend eine Zukunft.
0: Die Reichen wollen Krieg, die Jugend eine Zukunft.
6: Die Reichen wollen Krieg, die Jugend eine Zukunft.
0: Die Reichen wollen Krieg, die Jugend eine Zukunft.
6: Die Reichen wollen Krieg.
7: So, wir hören jetzt einmal noch eine kleine Durchsage von der Zubringer-Demo aus Eimsbüttel.
8: Moin, ich bin David. Ich bin von der Zubringer-Demo aus Eimsbüttel. Hier sind knapp 200 Leute heute hier auf den Strand gekommen gerade. Es hat wirklich sehr gut geklappt. Wir haben da wieder mit Streikpassen. Seit heute Morgen um 7 Uhr waren wir an den Schulen, haben Lärm gemacht. Es hat wirklich gut geklappt. Wir sind durch die Klassen gegangen, haben die Leute angesprochen, haben mit den Lehrern, mit Schülern geredet. Ich glaube, es haben auch einige Lehrer gesagt, dass wenn sie heute fertig sind, dass sie auch hier noch herkommen. Es war wirklich echt cool. Es sind Emilie Wüstenfeld, Christian Morgenstern Schule, Helene Lange, Ida Ehre, HLG, Kaifu und Gymnasium Roter Baum sind heute jetzt hier mit 200 Schülern insgesamt.
7: Und dann lasst uns einmal willkommen heißen. Das ist ein großer Erfolg und so wird das hoffentlich beim nächsten Streik auch in mehr Stadtteilen noch ablaufen. Genau. Ich weiß es nicht. Wir machen direkt die nächste Rede, oder? Magst du mir einmal sagen, von welcher Schule du nochmal bist? Genau. Wir haben jetzt eine Rede vom Heilwig-Gymnasium. Bitte einmal ein herzliches Willkommen.
9: Ich bin Paul vom Heilwig-Gymnasium. Einer meiner Freunde aus Kiel hat letztens einen Brief von der Bundeswehr bekommen. So einen, wie ihn alle, die dieses Jahr 18 werden, bekommen. Er hat dort angegeben, dass er kein Interesse am Wehrdienst bekommen hat. Dann hat er noch einen Brief bekommen. Eine Ladung zur Musterung in Kiel. So wie meinem Freund ist es jetzt schon über 1000 anderen Jungen in Schleswig-Holstein ergangen. Und das ist erst der Anfang. Letzte Woche hat das Verteidigungsministerium die Wiedereinführung der Zwangsmusterungen überall wo möglich angekündigt. Und das, obwohl es bisher immer Juli 2027 hieß. Das ist ein weiterer riesiger Schritt Richtung Wehrpflicht. Das ist ein weiterer Schritt auf dem Weg der Militarisierung, den wir uns nicht gefallen lassen. Nicht nur die Musterungen werden jetzt schon erprobt. Nein, auch für den Krieg selbst wird trainiert. Seit gestern findet hier bei uns in Hamburg die Militärübung Red Storm Charlie statt. Seit gestern übt die Bundeswehr in unserer Stadt offen den Krieg. Es geht darum, zu üben, Soldaten und Bomben nach Osten zu schicken. Es geht darum, wie man mit der Armee gegen Streiks wie unsere vorgeht. Es geht sogar darum, wie man Krankenhäuser im Kriegsfall nutzt. Aber eins ist klar, nicht mit uns. Hier in Hamburg, genau wie in ganz Deutschland, sind wir auf der Straße, um zu zeigen, dass es reicht. Wir lassen uns nicht in ihre Kriege einspannen, wenn es um unsere Zukunft geht. Wir wissen, warum dieser Krieg vorbereitet wird. Uns ist klar, dass Friedrich Merz und die gesamte Regierung nicht in unserem Interesse handeln. Wir wollen nicht auf Jugendliche schießen, die das Pech hatten, auf der angeblich falschen Seite einer Grenze geboren zu sein. Wir wollen nicht in einen Krieg ziehen, in dem wir nichts gewinnen, aber alles verlieren. Wir wissen, wer von den Kriegen profitiert, wenn bei VW wieder Militärfahrzeuge übers Band rollen, wenn ThyssenKrupp und Rheinmetall Rekordgewinne machen, wenn es bei Auslandseinsätzen um Öl- und Einflusssphären geht. Es sind die Großkonzerne, die sich die Taschen voll machen, während wir in kaputten Schulen sitzen. Es ist der Kapitalismus, es ist der Zwang nach Profit, der sie dazu treibt, diese Welt immer weiter auszubeuten, bis der letzte Baum gerodet, der letzte Fluss verseucht, das letzte Stück Land vermint ist. Aber es sind nicht die Kinder der Chefs von VW oder Rheinmetall, die im Graben liegen werden. Das Sterben, das überlassen sie uns. Die aktuelle Politik bedeutet, dass noch weniger Geld für uns da ist. Jeder Panzer, der gebaut wird, ist eine kaputte Schule. Jedes Gewehr ein fehlendes Deutschland-Ticket. Jede Rakete ein geschlossenes Krankenhaus.
10: Scheiße!
9: Deswegen ist klar, wenn morgen die Gewerkschaften auf die Straßen gehen, werden wir da sein und dabei werden wir laut sein. Denn die Angriffe auf Arbeiterinnen und Arbeiter sind untrennbar mit der Aufrüstung und den Kriegsplänen verbunden. Wir sind nicht die Ersten, die gegen den Krieg auf die Straße gehen. Zum Beispiel im Vietnamkrieg, der über 20 Jahre lang von der USA geführt wurde, der 3 Millionen Menschen das Leben kostete, gingen die Leute auf die Straße. Erst vereinzelt, aber als das Leid nicht endete, als die Grausamkeit und die Toten Alltag wurden, wurden es immer mehr. Eltern gingen für ihre Kinder auf die Straße, Studierende für ihre Kommilitonen, Schwestern für ihre Brüder und auch Soldaten schlossen sich an. Junge Männer, die eingezogen werden sollten, verbrannten ihre Briefe öffentlich. Und es zeigt Erfolg. Nicht, weil die Mächtigen ihre Meinung änderten, sondern weil sie dazu gezwungen werden. Der Krieg wurde beendet. Kriege können beendet, Kriege können verhindert werden, wenn wir uns organisieren, wenn wir uns dagegen wehren. Lasst uns daran ein Beispiel nehmen. Lasst uns zeigen, was wir von den Briefen der Bundeswehr und ihr selbst halten. Denn wir lassen uns nicht einschüchtern. Auch wenn sie uns zum Mustering zwingen wollen. Wir werden weiterhin laut sein. Morgen zusammen mit den Gewerkschaften, am 2. und 3. Oktober bei den großen Friedensdemonstrationen in Berlin und Stuttgart und immer dann, wenn ein weiterer Schritt zur Kriegsvorbereitung gemacht wird. Die Bundeswehr nennt uns Generation Wehrdienst. Wir sagen, wir sind die Generation Widerstand. Wir werden streiken, bis die Wehrpflicht vom Tisch ist. Denn wir sterben nicht in ihren Kriegen. Denn das ist unsere Zukunft.
11: Mit der Rüstung, hoch mit der Bildung,
3: So, wir müssen hier vorne ein bisschen Platz machen. Ihr seht schon die Leute mit dem Absperrband, damit wir euch nicht aus Versehen anfahren beim Losfahren. Genau, deswegen ein bisschen Platz machen. Ich habe noch eine wichtige Nachricht, die uns gerade erreicht hat. Vor ungefähr einer Stunde wurden erneut Mitschülerinnen und Mitschüler in Regensburg in der Schule eingesperrt, weil sie zum Streik kommen wollten. Das kann nicht sein. Wir leben angeblich in einer Demokratie, aber unsere MitschülerInnen wird so die Sprache geraubt. Wir sagen ganz klar, kein Zwang und keine Pflicht. Unser Leben kriegt ihr nicht. Kein Zwang und keine Pflicht. Unser Leben kriegt ihr nicht.
6: Kein Zwang und keine Pflicht. Unser Leben kriegt ihr nicht.
10: Thank you.

0: hast schon mal einen.
1: Ja, ich hab's.
0: Ich wollte gerade sagen, da passt noch auf den Transmitter rein.
1: Ja, ich glaube, das ist jetzt gerade hier schwer.
0: Das sind viele, ne? Das ist deutlich größer als das letzte Mal.

0: reibt euch gerade hintereinander ein. Wir haben auch noch einen zweiten Lautsprecherwagen, also wenn ihr nicht hier direkt vorne einen Platz bekommt, das ist nicht so schlimm. Genau, lasst uns direkt mit ein paar guten Parolen anfangen, damit die Leute hier auch noch wissen, wofür wir heute auf die Straße gehen. Ja, deswegen, wir wollen Aufbau und Repräsentativ einsetzen.
1: Wir wollen Aufbau und Repräsentativ
2: einsetzen. Moin. Ich krieg auch nicht gedacht, dass er so komisch schläft, mein Gott.
3: Ich habe das noch nicht gesehen. Das ist echt schade.

0: We don't live in a communist country. Hoyo, hoyo!
1: Wir möchten heute als Projektgruppe israelische Militärinternierte und die Aktiven von ANPI aus Hamburg an Justus Friedrichs erinnern. Justus Friedrichs war ein Deserteur, der bei den Partisanen am Monte Grappo in der Nähe von Padua gekämpft hat und der heute am 23. September 1944 ermordet wurde, weil er als deutscher Wehrmachtssoldat desertiert und für Fahnenflucht heute erschossen wurde. Deshalb machen wir heute hier diese Kundgebung. Wir werden aber auch noch weitere Veranstaltungen machen, bis hin im Januar zu einer Stolperstein-Verlegung für Justus Friedrichs an dem Ort in der Senterstraße 48, wo er und seine Eltern und sein Bruder gelebt haben. Heute geht es vor allem um Justus Friedrichs, aber es wäre natürlich falsch, nur ihn zu sehen. Und deswegen erinnern wir auch an die hauptbetroffenen Menschen. Das sind die Italiener am Monte Grappo selber, die Opfer der Massaker, die Opfer der Militäroperation von Wehrmacht, Ordnungspolizei, aber auch der RSI-Truppen, Schwarze Brigaden von Mussolini wurden. Und ich freue mich sehr, dass wir heute Maria De Pino aus Bassana del Grappa hier haben. Maria, herzlich willkommen. Wir würden gerne fünf Reden hören, alle eine halbe Stunde, sodass ihr was davon habt, also alle 3 bis 5 Minuten bitte die Reden. Und das wäre sozusagen für uns heute die Erinnerung. Mein Name ist Holger Artus und ich würde kurz zwischen den Redebeiträgen kurz was sagen, weil wir haben auch selber Briefe aus den Gemeinden von Monte Grappa bekommen. Das sind kurze Dankesätze, sind einfach Sätze der Anteilnahme und der Solidarität, dass man heute an die Opfer, NS-Opfer erinnert. Das würde ich zwischendurch machen und ansonsten kennen wir uns und teilen ja auch viele. Und ich danke euch, dass ihr gekommen seid. Und ich würde jetzt mit Maria De Pino beginnen. Maria, brülle ins Mikro rein. Ich hoffe, das klappt.
2: Vielen, vielen Dank. Mein Deutsch ist terrible. So, ich versuche etwas sagen und nur ein Wort. Danke, dass ich kann hier sein heute.

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1: Eine kleine Stadt, nicht weit entfernt von dem Mittelpunkt von Venetien, am Ende des Tals des Flusses Brenta, entschuldige, wenn ich die Namen falsch ausspreche, einer der wichtigsten Verbindungslinien zwischen der deutschen und der italienischen Welt, eingeschlossen zwischen zwei Gebirgszügen, der Hochebene der sieben Gemeinden auf der einen Seite und dem Grappa-Massiv auf der anderen Seite. Diese Stadt ist Bassano del Grappa. Am Beginn des 20. Jahrhunderts Schauplatz großer Massaker während des Ersten Weltkrieges und nach 30 Jahren nochmal Schauplatz eines der grausamsten Massaker, das im September 1944 von der Nazi-Armee in Zusammenarbeit mit der Armee von Mussolinis italienische Sozialrepublik verübt wurde. Das Massaker von Grappa. Dutzende von jungen Männern, die von den nationalsozialistischen und faschistischen Kräften gefangen genommen und Ende September 1944 in allen Dörfern an den Hängen des Berges erhängt wurden. Ein Massaker, das in der öffentlichen Erhängung von 31 Partisanen in der Hauptstadt von Bassano del Grappa gipfelte.
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1: Ich habe ihn nur kurz ausreden lassen. Hunderte von jungen Männern und Frauen hatten es vorgezogen, den Weg in die Berge zu fahren, was für Bassano vor allem der Weg zum Grappa-Massiv bedeutete, um nicht in den kollaborierenden Armeen des wiederauferstandenen Faschismus dienen zu müssen, die von einem Mussolini den Befehl Hitlers nur vollhörig geführt war. Diese jungen Männer und Frauen riefen die verschiedenen Verbände der Befreiungsarmee in Verbindung mit dem Nationalen Befreiungskomitee ins Leben, das in dem von angloamerikanischen Alliierten befreiten Teil Italiens operierte. Als sie gezwungen wurden, die Wahl zwischen der Zusammenarbeit mit den Invasoren und deren Verweigerung zu treffen,

0: Hörten diese Jungen, die in die Berge gingen, der Verweigerung zur Zusammenarbeit den Willen hinzu, sich dem ehemaligen Verbündeten faschistischen Italiens mit einer von Mussolini gewollten verheerenden Gewalt zu widersetzen.
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0: Die jungen Italiener, die auf das Grappa-Massiv stiegen und für die Republik von Salò Deserteure waren, wurden in ihrem Gewissen Freiheitskämpfer, weil sie in vollem Bewusstsein eine Entscheidung getroffen hatten. Sie waren bereit, ihr eigenes Leben aufs Spiel zu setzen und es sogar zu opfern, damit die Ideale von Freiheit, Gleichheit und Brüderlichkeit über Unterdrückung, Hierarchie und Feindseligkeit zwischen den Völkern triumphieren. Sie hätten versuchen können, sich zu verstecken, aber dadurch hätten sie nicht das Fundament der Zukunft gelegt. Auf diesen Idealen, für die sie ihr Leben opferten, wollten sie ein Europa gründen, in dem die verschiedenen Völker nicht mehr durch Hassideologien dazu verleitet werden, Krieg gegeneinander zu führen, sondern in Eintracht und für das gemeinsame Wohl zusammenzuleben.
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0: Unter jenen Deserteuren, die für einen zukünftigen Frieden kämpften, den wir heute hier alle anwesend, lange Zeit genießen durften, ein Frieden, der die außerordentliche kulturelle, wirtschaftliche und soziale Entwicklung Europas vorgebracht hat und der jetzt durch einen schleichenden, auf verschiedene Weise artikulierten und hinter den Rufen nach nicht näher spezifischen Verteidigung der Identitäten maskierten Neofaschismus bedroht, welcher die gesamte populistische Rechte durchzieht, die Demokratie bedroht. Unter jenen Deserteuren, wie wir sagten, befanden sich auch deutsche Soldaten wie Justus Friedrichs, die sich weigerten, für die Armee ihres Vaterlandes zu kämpfen und die Entscheidung für die Freiheit und Gleichheit mit ihrem Leben bezahlten. Justo Friedrichs verstand, dass das eigene Land nicht immer recht hat, dass vom nationalistischen Hass verblendete Regierende die gesamte nationale Gemeinschaft in die Tragödie des Krieges stürzten. Dass Nationalismus nicht Vaterlandliebe ist und dass man sich nicht ihrem unheilvollen Entscheidungen im Namen von Idealen widersetzen muss, die einfach menschlich sind.
1: 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Grazie.
0: '82 Jahre nach dem Massaker von Grappa, dessen Opfer auch Friedrichs selbst wurde, gedenken wir der Entscheidung, die er zusammen mit jungen Italienern und Deutschen getroffen hatte, und erweisen wir ihnen Ehre für das Opfer, das sie brachten, um den Boden fruchtbar zu machen, auf dem trotz vieler Schwierigkeiten eine unbestimmte, aber dauerhafte europäische Brüderlichkeit aufgebaut wurde. Wir sind nicht nur Zeugen dieser Brüderlichkeit, sondern auch aktive Mitgestalter, damit diese Brüderlichkeit zu einer stärkeren Einheit wird, die den Frieden auf unserem Kontinent wiederherstellt und in ihm in eine Welt verbreitet, in der sich die Winde des Krieges und der dessen in einem Sturm von Konflikten verwandelt haben, leider. In diesem Sturm können und dürfen wir uns nicht gewöhnen, für uns selbst, für die anderen Generationen, insbesondere für diejenigen, die Europa und die Welt als ihr eigenes im Hause zu empfinden. Vielen Dank, Maria. Weil ich das eben nicht gesagt habe, Maria ist Vorsitzende der PD, also der Partei Democrazia, Demokratica, man in Italienisch ist auch noch schlecht. Und wir haben im Vorfeld dieser Kundgebung mit allen demokratischen Parteien und Institutionen am Monte Grappa, also nicht nur in Bessano del Grappa, sondern auch in Pederoba und anderen Gemeinden sind wir in Videokonferenzen gewesen, haben uns ausgetauscht und im Ergebnis wird auf jeder unserer Aktivität hier in Hamburg, also heute Maria am 28. Oktober ist eine Veranstaltung im italienischen Kulturinstitut, da wird jemand aus der Region sprechen, am 29. Oktober veranstaltet ANPI im Gedenkort im Stadthaus, da wird Sonja Risidori sein und im Januar gibt es eine Stolpersteinverlegung. Also es werden alle demokratischen Kräfte und Institutionen aus der Region auch hier in Hamburg sein, weil wir eben nicht nur von in Wirklichkeit Justus Friedrichs erinnern, sondern wir wollen natürlich an die über 200 Opfer, die KZ-Verschleppten und die Familien, die zerstört wurden, erinnern. Und Justus Friedrichs ist eben ein deutscher Deserteur, der für uns eine Rolle spielt. Aber wir wollen den Blick haben auf alles. Maria, vielen Dank.
1: Vielen Dank. Ja.
0: Als nächstes, bevor du sprichst, Massimo Schindamo, wir haben mehrere Briefe von den Bürgermeistern bekommen. Die lese ich jetzt nicht vor, aber ich will nur einen Gedanken aufgreifen, dass der Bürgermeister aus Pederoba, das ist ein Ort mit 7.300 Einwohnerinnen, Und da findet morgen auch ein Rundgang statt durch den Ort, zu den Opfern im Ort, zu den 8 Personen. Und er schreibt uns, dass dieses tragische Ereignis uns hoffentlich solidarisch verbindet. Also das tragische Ereignis der Opfer, die Justus Friedrich als Einmenschen betraf, aber auch die italienischen Widerständler und auch die da gelebt und einfach verschleppt wurden. Also das uns verbindet, und er wünscht der Kundgebung viel Erfolg. Jetzt spricht für ANPI Hamburg Gruppe, spricht Massimo Cindamo. Was habe ich gesagt? Cindamo. Und ich freue mich sehr, Massimo, dass wir das zusammen hier heute machen und auch in der Vergangenheit gemacht haben. Vielen Dank.
2: Ja, danke. Also ich fange ja mit an, dass ich nicht weiß, ob ich...
3: Genau, ob ich das schaffe, mit einem Mikrofon zu sprechen. Das wollte ich als Einführung. Also ich bin Massimo, das ist auch Alessandro von ANPI. Guck mal, so. Okay, sorry, ich bin sehr schlecht mit Mikrofonen. Okay. Nie ist das Wort, genau. Also ich habe auch eine kurze Rede vorbereitet. Und zwar, das verbindet also, was auch heutzutage los ist. Also wir sind heute hier zusammengekommen, um an eine Geschichte zu erinnern, die klein erscheint, aber eine riesige Frage in sich trägt. Was steht höher? Die Zugehörigkeit zu einer Nation oder die Zugehörigkeit zur Menschheit? Also ein Soldat, Justus Friedrich, der Wehrmacht, entschied sich in den dunkelsten Zeiten des 20. Jahrhunderts zur Desertion. Er kehrte der Armee, die ihn eingezogen hatte, den Rücken und griff an der Seite der italienischen Partisanen zu den Waffen, gegen den Faschismus und gegen den Nationalsozialismus. Das war nicht aus Berechnung, auch nicht auf Befehl. Er tat es, weil er verstanden hatte, dass die Menschlichkeit vor der Ideologie steht, vor der Fahne, vor jeder von Staaten gezogenen Grenze. Diese Entscheidung spricht noch heute zu uns, und sie spricht von zwei völlig unterschiedlichen Formen internationaler Zusammenarbeit. Die erste Form haben wir auf tragische Weise kennengelernt. Der Nationalismus und der italienische Faschismus waren keine isolierten Phänomene, sie waren Verbündete. Sie stützten sich gegenseitig, teilten ein Weltbild, das auf der Hierarchie zwischen den Rassen, auf Gewalt als politischen Mittel und auf der Verneinung der Menschenwürde beruhte. Es war eine internationale des Hasses. Heute sind ja etwas beunruhigend Ähnliches wieder aufkommen. Rechtsextreme Gruppen vernetzen sich von Land zu Land, tauschen Sprache, Symbole und Strategien aus. Und nicht nur bei geheimen Treffen, wie es vor anderthalb Jahren passierte, sondern auch über soziale Netzwerke mit Influencern, die von einem europäischen Land ins nächste reisen, um Propaganda zu machen, und wie wir unter anderem in Italien zuletzt letzte Woche in der Venedig erlebt haben. Also, wo einige junge Antifaschisten von rechtsextremen Aktivisten aus mehreren Ländern tätlich angegriffen wurden. Also, um diejenigen einzuschüchtern, die sich ihnen entgegenstellen. Also die politische Gewalt der extremen Rechten wird auch heute wieder zu einem internationalen Phänomen. Aber es gibt auch eine zweite Form internationaler Zusammenarbeit. Und genau die sind wir heute hier auf diesem Platz. Verschiedene Organisationen, ANPI, IMI, Distomo und die anderen, sorry, dass ich nicht alle aufliste, die aus unterschiedlichen Ländern, also ja, sind zwei repräsentiert, aber mit unterschiedlichen Geschichten, die sich entscheiden, zusammenzuarbeiten, nicht um zu beherrschen, sondern um die Demokratie, die Rechte und die Würde jedes Menschen zu verteidigen. Deshalb glaubt ANPI fest an die Zusammenarbeit vor Ort und international zwischen allen, die sich in den antifaschistischen Werten wiedererkennen. Denn wir wissen, dass der Hass sich organisiert verletzt und die Demokratie muss das eben so gut können. Mit derselben Entschlossenheit, aber mit den entgegengesetzten Mitteln, Solidarität, Erinnerung und Wahrheit. Also jener deutsche Soldat, der sich entschied, für die Freiheit Italiens zu kämpfen, hat uns ein einfaches, aber sehr kraftvolles Erbe hinterlassen. Menschlichkeit kennt keine Nationalität und Antifaschismus kennt keine Grenzen. Deswegen lasst uns gemeinsam dieses Netzwerk bleiben. In Hamburg, aber auch auf nationaler Ebene. Dankeschön.
0: Der Bürgermeister aus Bassano del Grappa, Herr Nicola Finco, schreibt, ich lese nicht den ganzen Brief vor, aber mit aufrichtiger Ergriffenheit nehme ich im Geist an Ihrer Gedenkfeier hier in Hamburg zum Massaker am Monte Grappa teil, im Gedenken an Justus Friedrichs, der am 23. September auf unserem Boden den Tod fand. Erschossen, weil er desertiert war, weil er sich den italienischen Partisanen angeschlossen hatte, weil er an die tiefsten Werte des Menschen glaubte. Die Entscheidung, sich der nationalsozialistischen zu widersetzen, beendete sein Leben, doch er hatte keinen Zweifel und war bereit, die dramatischen Folgen seiner Entscheidung für die Freiheit auf sich zu nehmen. Getragen wurde er von einem inneren Antrieb, von der Verbundenheit mit allen Frauen und Männern, wie sie ihm Seite an Seite auf dem Weg des Monte Grappas, um eine gerechtere Welt für alle anzufordern. Das sind die Stichworte von dem Bürgermeister aus Bassano del Grappa. Jetzt würde als nächstes, wo sehe ich Anja? Anja, entschuldige bitte. Anja von der VVN, du würdest jetzt sprechen. Wie immer mein Hinweis, wenn ihr sprecht, toll, dass es euch als VVN gibt und dass ihr gegen Neonazis und Faschismus eine zuverlässige Garant seid, zu kämpfen und vorne an der Spitze unserer Bewegung darf ich gehen. Schönen Dank, Anja.
4: Ich fürchte, ich habe das gleiche Problem jetzt wie Massimo, aber wir kriegen das hin. Mehr als 30.000 Soldaten und Zivilisten, Männer und Frauen aus Deutschland und aus den besetzten Ländern, wurden von der NS-Militärjustiz zum Tode verurteilt. Mindestens 22.000 Todesurteile wurden vollstreckt. Etliche Verurteilte wurden in Zuchthäusern oder Konzentrationslagern eingesperrt. Andere mussten in den sogenannten Bewährungs- oder Strafbataillonen der Wehrmacht kämpfen. Wer von ihnen nicht desertierte, hatte kaum eine Überlebenschance. In Hamburg gab es 13 Gerichte und andere zentrale Dienststellen der Wehrmachtsjustiz. Die Wehrmachtsgerichte in Hamburg führten bis zu 90.000 Verfahren durch. Zwischen 1940 und 1945 wurden mindestens 227 kriegsgerichtlich verurteilte Personen in Hamburg hingerichtet. Überwiegend handelte es sich dabei um Deserteure der Wehrmacht oder Personen, die wegen Wehrkraftzersetzung verurteilt worden waren. Als Hinrichtungsstätten dienten das Untersuchungsgefängnis am Holstenklassee und der Standortschießplatz am Holtigbaum in Rahlstedt. Die verantwortlichen NS-Militärrichter blieben nach Kriegsende von der Justiz weitgehend unbehelligt. Sie konnten ihre juristischen Karrieren in der Deutschen Bundesrepublik mehrheitlich fortsetzen. Lediglich in Hamburg wurden 1949 einige frühere Nazi-Richter wegen Verbrechen gegen die Menschlichkeit verurteilt. Der BGH hob die Urteile später wieder auf. Demgegenüber kämpften verschiedene Gruppen von verurteilten Widerstandskämpfern teils jahrzehntelang um ihre Rehabilitierung. Seit 1990 bemühte sich eine zivilgesellschaftliche Initiative um den früheren Wehrmachtsdeserteur Ludwig Baumann um die Rehabilitierung der Opfer der Wehrmachtsjustiz. Zu Ehren Ludwig Baumanns soll in einem Park in der Jenfelder Au, einem ehemaligen Kasernenareal, demnächst ein Denkmal errichtet werden. Erst in der zweiten Hälfte der 1990er Jahre wurden die Urteile der NS-Militärjustiz vom Deutschen Bundestag für Unrecht erklärt. Das Gesetz zur Aufhebung nationalsozialistischer Unrechtsurteile von 1998 schloss jedoch Wehrmachtsdeserteure und nebenbei bemerkt auch Homosexuelle von einer Rehabilitierung noch ausdrücklich aus. Das änderte sich erst Anfang der 2000er Jahre, als im Mai 2002 die bisher ausgenommenen Opfergruppen der NS-Justiz pauschal rehabilitiert wurden. Allerdings wurden Wehrmachtsdeserteure, die von der NS-Militärjustiz zusätzlich wegen Landes- und Hochverrats verurteilt worden waren, die sogenannten Kriegsverräter, erst 2009 rehabilitiert. Zwischen Sommer 1943 und Kriegsende wurden von der deutschen Wehrmacht in Italien fürchterliche Verbrechen verübt. Schätzungsweise 70.000 ItalienerInnen kamen ums Leben, darunter 10.000 Zivilisten, Frauen, Kinder, ältere Menschen. Die Verbrechen der Wehrmacht in Italien wurden in Deutschland nicht gesühnt. Hier ist an Gerhard Sommer aus Hamburg zu erinnern. Der SS-Untersturmführer war an dem Massaker in Sant'Anna di Stazzema in Ligurien am 12. August 1944 beteiligt. Damals wurden etwa 560 Zivilisten, darunter viele Frauen und Kinder, getötet. Als Sommer deswegen 2005 von einem italienischen Militärgericht zu lebenslanger Haft verurteilt wurde, lieferte die Bundesrepublik ihn nicht aus. In Deutschland wurde Sommer für seine Taten juristisch nie belangt. Wenig bekannt ist, dass es auch in den deutschen Einheiten in Italien Wehrmachtsangehörige gab, die das Unrecht erkannten und sich der Gefahr und sich unter Leib und Leben ihren Befehlshabern widersetzten. Einer von ihnen war der Wehrmachtsdeserteur Justus Friedrichs aus Barmbek, der sich der italienischen Resistenza, also der Partisanenbewegung, angeschlossen hatte. Bei der Partisanenbekämpfung ging die Wehrmacht mit unglaublicher Brutalität vor. Ende September 1944 wurden in der Bergregion um den Monte Grappa 264 Menschen von der Wehrmacht getötet. Es wurden 45 Gefangene genommen und ins KZ Dachau deportiert. Einer der Gefangenen, Sebastiano Zigliotto, wurde später ins KZ Neuengamme gebracht und kam dort ums Leben. Während dieser sogenannten Operation Piave wurde auch der Wehrmachtsdeserteur Justus Friedrichs gefangen genommen. Er wurde am 23. September 1944 wegen Fahnenflucht erschossen. Es ist gerade in diesen Zeiten wichtig, dass die ProtagonistInnen und die Vielfalt des Widerstands öffentlich in den Blick genommen werden. Weil es diesen Widerstand gegeben hat, konnte die nach dem Krieg geborene Generation junger Deutscher sich überhaupt noch im Spiegel ansehen, nachdem sie von den deutschen Verbrechen während der Zeit des NS-Faschismus erfahren hatte. Es ist unsere Pflicht, diese mutigen Menschen wie Justus Friedrichs in Erinnerung zu behalten, die Erinnerung an den Widerstand zu bewahren und denen, die ihr Leben gegeben haben, auch als Gesellschaft den gebührenden Respekt zu erweisen. Dazu gehört auch, dass wir das nie wieder ernst nehmen, dass die Überlebenden ihr Leben lang angetrieben hat. Die Wahlen in Sachsen-Anhalt und die vom letzten Wochenende haben gezeigt, dass jetzt alle Anstrengungen unternommen werden müssen, um sich dem Erstarken der extremen Rechten zu widersetzen. Es ist ein Skandal, dass zeitgleich die Berliner Finanzverwaltung meint, antifaschistisches Engagement und der Kampf für ein AfD-Verbot, das von der VVN, DDR schon lange gefordert wird, schadet in der Gemeinnützigkeit. Es ist ein Skandal, dass in der Bundesrepublik, dem Staat, der auf den NS-Staat folgte, also in dieser Bundesrepublik, deren Grundgesetz als Gegenentwurf zur politischen Realität des NS-Faschismus entwickelt wurde, der Antifaschismus wieder einmal auf den Prüfstand gestellt wird. Der Hamburger Innensenator Andi Grote und die Präsidentin der hamburgischen Bürgerschaft, Carola Veit, haben jetzt öffentlich ein Signal gegeben, dass ein AfD-Verbotsverfahren angegangen werden muss. Die Fraktionen der hamburgischen Bürgerschaft von SPD, Grüne und Linke wollen sich jetzt gemeinsam dafür einsetzen, dass ein entsprechendes Prüfungsverfahren durchgeführt wird. Spät, aber hoffentlich nicht zu spät, damit Widerstand nicht wieder Notwendigkeit wird.
0: Vielen Dank, Anja. Sehr, sehr nett.
5: Du wolltest noch was sagen? Oder?
0: Zu den Briefen, die uns erreicht haben, gehört auch Lorenzo Capovilla. Der ist 1941 am Monte Grappa geboren und ein lokaler Historiker, der immer wieder über die Massaker schreibt und auch forscht. Und er schrieb: Ich bin Lorenzo Capovilla. Entschuldigt. Ich bin Lorenzo Capovilla, Forscher und Wissenschaftler aus Piave del Grappa sowie Autor einiger historischer Studien zu dieser Zeit. Und dann sagt er weiter, also ich gehe jetzt kurz mal rüber, er geht auf die Ereignisse ein und spricht davon, dass in den der Operation Piave, wo etwa 10.000 deutsche Soldaten, Ordnungspolizei, ukrainische Verbände und Mussolini-Verbände dabei sah, waren, dass viele deutsche Wehrmachtssoldaten in der Auseinandersetzung zu den Partisanen übergetreten sind. Also Friedrichs ist nur einer, und wir haben jetzt auch, ich habe einen zweiten Namen, der heißt Heinrich Haneck gefunden. Mehr wissen wir noch nicht, also ich weiß nur, dass er aus Wien kam, aber es sind weitere Soldaten, unbekannte deutsche Wehrmachtssoldaten, bis heute in der Auseinandersetzung ermordet worden und leider auch in Vergessenheit geraten. Er gratuliert uns und er wäre gerne heute selber dabei, aber mit 85 Jahren fällt ihm das leider sehr schwer. Und er wünscht uns allen eine erfolgreiche Kundgebung und bedankt sich dafür, dass wir auch zum Gedenken an ihre Leute etwas tun, und sendet uns herzlichste und freundschaftliche Grüße, Lorenzo Capovilla. Als nächstes, da freue ich mich natürlich aus meiner Haltung sehr, die DGB-Vorsitzende hier in Hamburg, aus meiner Haltung als ehemaliger Betriebsrat und Gewerkschaftsvorsitzender, freue ich mich immer, wenn Gewerkschaften da sind. Liebe Tanja Schäffler, herzlich willkommen und schönen Dank, dass du hier bist, und persönlich freue ich mich natürlich auch.
5: Ja, lieber Holger, ich kann nur sagen, erstmal einen herzlichen Dank an euch. Ich habe jetzt schon so viel gelernt in diesen beiden Redebeiträgen und an diesem Gedenken. Deswegen einen großen Applaus an euch. Danke dafür, dass ihr das heute hier möglich macht, dass wir hier stehen und gedenken können. Und es ist ja so ein bisschen, es ist ja eine kleine Ironie, will ich mal sagen, dass wir hier heute stehen, wo doch aktuell gerade hier die NATO-Übung Red Storm Charlie in dieser Stadt ist, wo wir tun es uns nicht einfach mit der Debatte über die Verteidigungsfähigkeit oder vielleicht auch eher der Friedensfähigkeit dieses Landes, und haben da ja sehr viele Debatten immer wieder und seit Jahren in den Gewerkschaften. Wir tun es uns nicht leid, aber diese Normalisierung, die mit der Militarisierung und den ständigen Übungen einhergeht, das ist natürlich, ich will nicht sagen, da wird ein Boden vorbereitet, ein Boden, der vielleicht uns an vergangene Tage erinnert. Ich hoffe es nicht, aber ich glaube, es braucht noch viel, viel mehr andere Elemente politischen Wirkens und der Intervention. Und dafür stehen wir als GewerkschafterInnen natürlich auch. Aber umso wichtiger finde ich das auch, heute hier zu eurem Gedenken, zu dem Gedenken an Justus Friedrichs zu kommen. Ja, liebe AntifaschistInnen, wir haben es schon gehört. Wir stehen hier heute am 23. September am Deserteursmahnmal am Stephansplatz. Geht das so mit dem Mikro? Ja. Um einen Mann zu ehren, dessen Mut uns bis heute verpflichtet. Justus Friedrichs, geboren 23 in Hamburg, Schlosser, Arbeiter, Ehemann, einer von uns. Justus Friedrichs lebte in der Seesenstraße 48 in Barmbek. Er desertierte der Wehrmacht und schloss sich der italienischen Resistenza am Monte Grappa an. Er wurde im Rahmen der Operation Piave gefangen genommen und am 23. September 1944 wegen Fahnenflucht erschossen. Sein Mut war ein Nein zu einem verbrecherischen Krieg, ein Nein zu blinden Gehorsam und ein Nein, das ihn das Leben kostete. Für uns Gewerkschaften ist dieses Nein nicht nur ein historischer Moment, er ist ein Auftrag. Justus Friedrichs war ein Schlosser, ein Arbeiter, der wusste, wenn ein System verlangt, dass Menschen gegen ihr Gewissen handeln, dann ist Widerstand Pflicht. Sein Handeln zeigt uns, Würde ist nicht verhandelbar, Solidarität ist nicht verhandelbar und Menschlichkeit ist ebenfalls nicht verhandelbar. Wir haben es schon gehört, dass während der Operation Piave rund um den Monte Grappa 170 Menschen brutal ermordet wurden, Dörfer wurden niedergebrannt, Menschen öffentlich gehängt und über 40 Angehörige wurden in KZs verschleppt. Diese Verbrechen wurden von Soldaten begangen, die Befehlen folgten, von Strukturen, die Gehorsam über Menschlichkeit stellten. Deshalb sagen wir als GewerkschafterInnen, nie wieder ein System, das Menschen bricht, nie wieder schweigen, wenn Unrecht geschieht, nie wieder Krieg, nie wieder Faschismus. Gerade heute in einer Zeit, in der, ich habe es gesagt, wieder über Wehrfähigkeit gesprochen wird, über höhere Rüstungsausgaben, über militärische Stärke, ist die Erinnerung an Justus Friedrichs ein notwendiger Kompass. Als DGB kann ich dazu nur ziemlich klar sagen, Wehrfähigkeit darf nicht nur militärisch gedacht werden. Ein demokratisches Land ist nicht wehrfähig, weil es Waffen hat. Es ist wehrfähig, weil es Menschen hat, die für Freiheit, Menschenrechte und Solidarität einstehen. Und deswegen heißt Wehrfähigkeit für uns vielmehr starke demokratische Institutionen, eine widerstandsfähige Zivilgesellschaft, Arbeitsplätze, an denen Menschen ohne Angst ihre Stimme erheben können, eine Gesellschaft, die nie wieder zulässt, dass Menschen für Gehorsam missbraucht werden. Wehrfähigkeit heißt nicht, dass Menschen wieder lernen sollen zu gehorchen. Wehrfähigkeit heißt, dass Menschen lernen sollen zu widersprechen. Justus Friedrichs hat uns gezeigt, was das bedeutet. Und wir als Gewerkschaften stehen dafür, dass Demokratie nicht nur verteidigt, sondern gelebt wird. Dass Menschen nicht zu Rädchen in einem militärischen oder ökonomischen Getriebe werden. Dass Wehrfähigkeit nicht gegen die Beschäftigten gedacht wird, sondern mit ihnen. Deswegen, ein Land ist immer nur so wehrfähig wie seine Demokratie. Und Demokratie ist nur so stark wie die Menschen, die sie verteidigen. Im Betrieb, auf der Straße, in der Gesellschaft. Und deswegen lasst uns heute nicht nur erinnern, lasst uns handeln. Lasst uns dafür sorgen, dass niemand alleine steht, wenn er Nein sagt. Lasst uns dafür sorgen, dass Menschlichkeit nicht bestraft wird, sondern geschützt. Und lasst uns dafür sorgen, dass Wehrfähigkeit nie wieder bedeutet, Menschen zu brechen, sondern Menschen zu stärken. In Erinnerung an Justus Friedrichs, in Solidarität mit allen, die Widerstand leisten, in Verantwortung für eine demokratische, friedensfähige und menschliche Zukunft. Und das, was Anja gerade gesagt hat, ich fand das unglaublich wichtig, die Zusammenhänge zu heute zu sehen, gerade wenn wir in Richtung der Wahlergebnisse der letzten Landtagswahlen schauen. Und das deutliche Zeichen, was da an die Bundesregierung gegangen ist, dass es nämlich um Solidarität geht. Es geht um Solidarität und es geht um soziale Sicherheit. Und es geht auf gar keinen Fall darum, in rassistische Erzählungen oder in die Richtung von gesichert rechtsextremen Parteien mit einzuschwenken. Ich weiß, wir sind stabil, Hamburg bleibt stabil und ich hoffe, wir können es noch ausweiten. Vielen Dank.
0: Vielen Dank, Tanja. Und Tanja, wir sehen uns ja am 26. am kommenden Sonntag auf der Demo gegen neoliberalen Sozialabbau. Sehen wir uns ja auch wieder, zumindest bin ich auf dem Rathausmarkt und auch vor dem Gewerkschaftshaus um 10 Uhr am 26. September. Schön, dass du gesprochen hast. Ein Zwischenschub, bevor Lars spricht. Ich sehe dich gerade nicht, Lars. Ah, da bist du, entschuldigt. Für uns als Projektgruppe italienische Militärinternierte ist der Zusammenhang, dass am 8. September 1943 ja zwischen Italien, der Nach-Mussolini-Regierung und den Alliierten ein Friedensabkommen verkündet wurde, in dessen Ergebnis rund 660.000 italienische Soldaten Nein gesagt haben zum Mitkämpfen in der deutschen Wehrmacht. Sondern sich verweigert haben der Fortführung des Krieges. Und ein Großteil der italienischen Soldaten, die nicht nach Deutschland verschleppt wurden, die von ihren Standorten nach Hause gefahren sind, aus denen wurden Partisanen. Und insofern gibt es für uns einen engen Zusammenhang zwischen um den 8. September, der dazu führte, dass über 660.000 italienische Soldaten am Ende in Deutschland oder auch in anderen Ländern zu Zwangsarbeitern gemacht wurden und auf der anderen Seite eben der bewaffnete Widerstand in Form der Resistencia, auch wenn es den Widerstand gegen den Faschismus in Italien natürlich vor dem September 1943 gegeben hat, aber der 8. September war ein Wendepunkt. Und das ist für uns auch der Bezug als Projektgruppe italienische Militärinternierte, weshalb wir das Thema aufgreifen. Das sei zur Erläuterung noch gesagt. Und jetzt freue ich mich auch sehr, dass Lars spricht, Lars vom Arcadissimo, ein von mir sehr geschätzter Redner, manchmal auch auf Gewerkschaftsversammlungen.
6: Ja, danke Holger. Cara Maria, caro Massimo, liebe Freundinnen, liebe Antifaschisten, ich bin Lars Reismann vom Arbeitskreis Distomo. Der Arbeitskreis Distomo kämpft seit 25 Jahren für die Entschädigung der Opfer, für die Opfer und Hinterbliebenen des SS-Massakers im griechischen Distomo. Die Mordaktion der Wehrmacht und zugeordneter Kräfte wie der SS oder auch der des RSI, die am Monte Grappa und in der Umgebung gehören, wie die Geschehnisse in Distomo, in Sant'Anna di Sassema und in weiteren tausenden Orten in Europa, zu den Verbrechen gegen die Menschheit, die ein Kern nationalsozialistischer Kriegs- und Vernichtungspolitik waren. Heute erinnern wir an Justus Friedrich, der von der Wehrmacht desertierte und zu den Partisanen überlief. Wir erinnern hier an einem Ort, einem Denkmal, das ohne den Kampf des Wehrmachtsdeserteurs Ludwig Baumann so hier nicht stehen würde. Ludwig Baumann wurde am 13. Dezember 1921 in Hamburg geboren. Im Ludwig-Baumann-Park in Hamburg-Jenfeld erinnert seit seinem 100. Geburtstag eine Stele. Baumann wuchs in Hamburg auf, er schloss eine Lehre als Maurer ab. Er wurde zum Reichsarbeitsdienst und direkt im Anschluss zur Kriegsmarine einberufen. Er und ein Freund beschlossen 1941, auf einem Marinestützpunkt in Frankreich gemeinsam zu desertieren und über Marokko nach Amerika zu fliehen. Das gelang ihnen nicht. Sie wurden von einem Kriegsgericht zum Tode verurteilt. Ich kannte Ludwig seit den 1990er Jahren, weil wir im Antifa-Café in St. Pauli Ludwig eingeladen hatten, damit er über seinen Kampf um die Rehabilitierung von Wehrmachtsdeserteuren berichten konnte. Ludwig hatte, wie Anja vorhin schon sagte, zusammen mit anderen Deserteuren die Bundesvereinigung der Opfer der NS-Militärjustiz gegründet. Mit anderen antifaschistischen Initiativen luden wir Ludwig im Juni 2003 zur Gegenveranstaltung zu einem Hearing anlässlich des größten Wehrmachtsveteranentreffens, dem Pfingsttreffen der Gebirgsjäger im bayerischen Mittenwald, ein. Das Hearing umfasste 5 Themenblöcke, die für uns als Arcadissimo und für die anderen Organisatorinnen eng zusammengehören. Das Fortleben der Wehrmachtstradition, die Verbrechen der Wehrmacht und SS, in konkreto damals die der Gebirgsjäger, und die Entschädigungsforderung der NS-Opfer und die juristische Verfolgung bzw. Nichtverfolgung der NS-Täter und Desertion als Tat gegen die Beteiligung an Kriegsverbrechen, wozu Ludwig Baumann sprach. Wir haben das von Anja schon gehört. Im Jahr 2002 hatte Ludwig eins seiner Teilziele, die Rehabilitierung der Deserteure, erreicht und 2009 auch die Aufhebung der Urteile wegen Kriegsverrat. Ludwig setzte sich aber nicht nur für die Anerkennung der Deserteure ein, sondern war aktiv im Kampf für den Frieden und gegen die ökonomische Ausbeutung der Menschen im globalen Süden. Ludwig kämpfte zudem gegen die Umdeutung der Geschichte, insbesondere in Torgau vor Zinna, wo er wie weitere 1000 Deserteure im Krieg inhaftiert war und wo unter dem Label Opfer des Stalinismus auch NS-Kriegsverbrecher Raum im Gedenken eingeräumt wurde und das antifaschistische Gedenken immer mehr in den Hintergrund treten sollte. Dieses Denkmal für die Deserteure, die örtliche Gegenposition zu dem dahinterliegenden Kriegsklotz, wurde in Anwesenheit von Ludwig am 24. November 2015 eingeweiht. Ludwig starb am 5. Juli 2018. Ludwigs Freund, der mit ihm gemeinsam desertierte, Kurt Oldenburg, und der auch verurteilt wurde, überlebte den Strafeinsatz im sogenannten Bewährungsbataillon nicht. Auch darüber haben wir von Anja was gehört. An Kurt Oldenburg erinnert seit Juli 2009 ein Stolperstein in der Walldörfer Straße in Hamburg-Wandsbek und seit dem 6. Juni 2013 auch eine Straße im Neubaugebiet auf dem Gelände der ehemaligen Lettow-Vorberg-Kaserne. Wir müssen uns mit den historischen Fakten, mit den Bedingungen auseinandersetzen, die zu Faschismus und Krieg führen. Wir brauchen das Gedenken und die Erinnerung an die Opfer nationalsozialistischer Verbrechen, an die Ermordeten, an die Verschleppten, an die, die Zwangsarbeit leisten mussten und an die Menschen, die sich gegen das Mitmachen beim verbrecherischen Krieg und für den Widerstand entschieden haben. In diesem Sinne danke ich der Projektgruppe Italienische Elitär Internierte Hamburg, dass es bald auch einen Stolperstein für Justus Friedrichs geben wird. Danke.
0: Vielen Dank, mein lieber Lars, der Stolperstein kommt. Der wird übrigens bezahlt von den Nachbarn und von der Wohnungsbaugesellschaft, in dem die Friedrichs gelebt haben. Das ist auch eine tolle Geste. Wir wären am Ende. Ich möchte, weil das immer wieder auch betont wurde, nochmal sagen, am 28. Oktober ist im italienischen Kulturinstitut eine Veranstaltung, wo es ganz bewusst um den Blick auf die Täter gibt. Also natürlich wollen wir erinnern, wir wollen nicht eine Geschichte erzählen, wir wollen die Geschichte erzählen, wie Tanja sie oder wie sie von euch angesprochen worden ist, da hat ein Mensch gehandelt. Aber es wäre falsch zu vergessen, auch was alles schon gesagt wurde, dass die Soldaten, die Offiziere, die als Täter niemals verfolgt worden sind, also auch die sollen am 28. thematisiert werden. Ein zweiter Hinweis, den ich noch loswerden möchte, durch die Recherche bin ich zumindest auf weitere Deserteure gestolpert. Vielleicht sagt euch das nichts. Willi Kolberg ist ein Hamburger Maler, dessen Frau und er nach 33 auch bei Kampnagel gearbeitet haben gegen den Faschismus. Und dieser Hamburger Maler Willi Kolberg ist in der gleichen Region wie Justus Friedrichs, der war in der Soldaten, Kleine Anemors, also irgendeiner Flottille, an der Adria war der stationiert, genauso wie der Willi Kolberg. Und Willi Kolberg ist auch desertiert und hat sich auch der Resistenza in Italien angeschlossen. Willi hat überlebt und ist ein bedeutender Maler der deutschen Arbeiterbewegung geworden, der aber nicht in unserem Bild ist, weil deutsche Arbeiterbewegung ja zwei Geschichten hat. Und eine davon passt der Mehrheit leider nicht. Ja, damit wären wir am Ende unserer Kundgebung. Vielen Dank, dass ihr alle gekommen seid, dass ihr ausgeharrt habt. Wir haben Justus Friedrich ins Spiel gebracht. Wir haben diese Kundgebung auch live nach Bassano del Grappa übertragen. Ich weiß nicht, ob zwei oder drei. Aber was ich weiß ist, morgen wird es Berichterstattung und, in der Tageszeitung in Venetien geben. Also auf jeden Fall, morgen gibt es eine Berichterstattung. Es gibt noch einen kleinen Fernsehbeitrag, der wird übermorgen auch aufgenommen. Also wir haben sozusagen ein Thema hier bei uns im kleinen Kreis mobilisiert. Dass ihr gekommen seid, finde ich sehr toll. Vielen Dank euch dafür, für eure Haltung. Dankeschön.
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17: Heute ist der internationale Holocaust-Gedenktag für die deportierten und ermordeten Sinti und Roma. Und ich will euch heute vor allem einen Tipp weitergeben. Und zwar verwende keinen Begriff auf Romanes. Es gibt nicht den einen Begriff, den alle Sinti und Roma kennen und oder verwenden. Und daher lasst es einfach. Also es gibt einen Begriff, der besonders stark in der Öffentlichkeit genutzt wird auf Romanes. Allerdings ist dieser Begriff auch sehr stark in der Kritik innerhalb der Community der Sinti und Roma. Und von daher verwendet keine Begriffe auf Romanes. Verwendet Begriffe auf Deutsch, also zum Beispiel NS-Völkermord an Sinti und Roma, Holocaust oder auch den Begriff Genozid. Wenn ihr Begriffe auf Deutsch verwendet, achtet ihr die kulturelle Sensibilität von Sinti und Roma und erkennt ihre Vielfalt an.
18: Mein Name ist Max Czolek und ich bin dafür da, dass hier keiner zur Ruhe kommt. Außerdem bin ich der Host dieses Podcasts. Heute begrüße ich als mein Gast Kelly Laubinger. Kelly, schön, dass du da bist.
17: Hallo Max, schön, dass du mich eingeladen hast. Ich freue mich, dabei zu sein.
18: Ey, bevor wir gleich ins Gespräch miteinander kommen, stelle ich dich noch mal kurz vor. Kelly Laubinger ist unter anderem nämlich ehemalige Vorsitzende der Bundesvereinigung der Sinti und Roma, Geschäftsführerin der Sinti-Union Schleswig-Holstein und Aktivistin. Sie ist als Vertreterin im Schleswig-Holsteinischen Landtagsbeirat zur Aufarbeitung der Geschichte der Sinti und Roma sowie im Landtagsgremium zu Fragen der deutschen Sinti und Roma aktiv. Sie arbeitet vor allem zu den Themen, die Sinti und Roma betreffen, zum Beispiel Antirassismus, Empowerment, Erinnerungskultur, Geschichte sowie politische Entwicklung von Strategien zum Schutz der Minderheit der Sinti und Roma. Kelly, direkt rein ins Thema. Schön auch, dass du hier bist. Ich freue mich auch. Wie bist du denn überhaupt zum Aktivismus gekommen?
17: Ja, nicht freiwillig. Also ich habe eigentlich viele Jahre als Erzieherin gearbeitet, unter anderem in einer Unterkunft für geflüchtete Menschen. Und ich hatte eigentlich nie vor, die Arbeit zu tun, die ich jetzt mache. Es war auch gar nicht vorhergesehen. Also ich bin ja Enkelin von Holocaust-Überlebenden und eigentlich wurden wir über Generationen so erzogen, dass wir gar nicht nach außen gehen. Nicht, dass wir uns nicht als Sinti vorstellen, das war unvermeidbar in einer Kleinstadt, aber dass wir uns als Sinti nicht ins Schaufenster stellen. Also das war nicht vorgesehen. Und ja, also ich wurde politisiert durch Black Lives Matter. Ich habe nach dem Mord an George Floyd ganz viele Bücher gelesen, unter anderem deins, das ich aber zuerst nicht verstanden habe und mehrmals lesen musste, weil ich zu dem Zeitpunkt gar nicht politisch aktiv war und politisiert war und auch gar kein Wissen über die ganzen Strukturen hatte. Und ja, das hat mich geprägt und so wurde ich politisiert. Denn
18: was ist dann passiert? Also dann, ja. Ich habe von dir zum ersten Mal gehört, als du in einen Rechtsstreit gegangen bist. Erzähl doch vielleicht auch nochmal diese Story. Ich glaube, das ist super interessant auch für unsere Zuhörenden.
17: Genau, also das war Anfang 21, habe ich dann angefangen, ein bisschen Online-Aktivismus zu machen, habe mich mit anderen Sinti-Roma und auch anderen Communities verknüpft. Und ich wurde im Juni 21 als Neumitglied in einem Fitnessstudio abgelehnt, aufgrund meiner ethnischen Zugehörigkeit. Und das war so der Punkt, wo ich gedacht habe, irgendwas muss man machen. Ich habe einen Job als Erzieherin, ich bin geimpft, also Sommer 21, wir erinnern uns, es gab andauernd neue Landesverordnungen wegen Corona und so weiter. Man wusste nicht, hey, was stimmt jetzt, was nicht. Und ich kannte aber damals das AGG nicht, also das Allgemeine Gleichbehandlungsgesetz. Ich kannte die Gesetzesgrundlage gar nicht. Und heute denkt man, ich habe Jura studiert. Nein. Aber ein bisschen Spaß muss sein. Ja, und ich hatte damals keine Ahnung und habe mich dann beraten lassen. Und ich habe dann erfolgreich geklagt. Also sie haben mich abgewiesen, haben gesagt, es ist eine Entscheidung des Chefs. Sie können da nichts machen. Sie haben mich schriftlich abgelehnt. Sie haben gleichzeitig überall Werbung geschaltet. Ah. Sie haben zwei weiße Freundinnen angenommen als Neumitglied.
18: Die du dann hingeschickt hattest.
17: Genau,
18: ne?
17: Genau.
18: Also ich finde es super spannend und auch tatsächlich, und das hat mich auch überrascht, ich glaube, es erzählt auch schon eine Geschichte von dem Aktivismus von Sinti und Romja und der langen Geschichte der Diskriminierung. Das ist der erste Prozess, der wegen Diskriminierung von Sinti und Roma erfolgreich durchgeführt worden ist, oder?
17: Ja.
18: Das finde ich krass. Und das, also vielleicht gehen wir da gleich auch nochmal kurz rein in diese ganze auch ewige Geschichte der Diskriminierung, die eben auch nach 45 nicht aufgehört hat. Aber lass uns noch kurz bei deiner konkreten aktuellen Arbeit bleiben. 2017 hast du ja in Neumünster die Sinti-Union Schleswig-Holstein mitgegründet. Mhm. Erzähl doch nochmal, wie kam es dazu, was sollte das überhaupt sein und wie hat sich das dann entwickelt?
17: Mhm. Also es war so, dass wir 2017 einfach beschlossen haben, okay, wir wollen uns gegenseitig helfen, wir wollen uns organisieren, haben uns beraten lassen von einer anderen Selbstorganisation, wie man überhaupt einen Verein gründet und so weiter. Und es ging erstmal nur darum, der eigenen Community zu helfen, also Behördenanträge mit zu begleiten, Nachhilfe zu geben, das war zum Beispiel mein Part und so weiter. Also es ging nie darum, nach außen zu gehen, so, das war nicht unser Plan. Und 21, als ich im Fitnessstudio abgelehnt wurde, abends dann zu Hause erfahren habe, dass mein Vater im selben Fitnessstudio widerfahren ist, einigen Jahren zuvor, wir hatten aber nicht darüber gesprochen. Und er kannte dann jemanden, den es noch passiert ist, also sechs Sinti haben wir gefunden, die in den letzten 20 Jahren dort abgelehnt worden sind, neben mir. Und das war so der Moment, wo ich gemerkt habe, okay, wir müssen nach außen gehen. Menschen müssen Begegnungen mit uns haben. Und natürlich ist es ein bisschen romantisiert angesichts des strukturellen Rassismus. Den baut man ja nicht ab durch ein paar Begegnungen.
18: Ja.
17: Aber es war so der Moment, wo wir beschlossen haben, es reicht. Wir müssen in die Öffentlichkeit, wir müssen uns vernetzen, Menschen müssen uns kennenlernen. Also wir haben dann in den ersten anderthalb Jahren ehrenamtlich neben unserem Vollzeitjob 600 Termine wahrgenommen.
18: Wobei ich eure Arbeit ja nicht nur verstehe als Versuch, sozusagen Unwissen abzubauen, sondern schon auch als einen kämpferischen Einstieg in so einen öffentlichen Raum und zu sagen, man muss uns nicht nur sehen, wir müssen auch ansprechbar sein, wir müssen für unsere Interessen einstehen und so, oder? Also ich meine, wie groß würdest du sagen, ist der Anteil von Vermittlungsarbeit und diesem vielleicht auch einfach Lobbyarbeit oder dem Versuch, antirassistisch zu arbeiten?
17: Mhm. Eigentlich ist es eine Mischung aus allem.
18: Ja.
17: Und wir haben uns natürlich immer mehr gefunden. Am Anfang war es, okay, wir gehen raus, Menschen sollen uns kennenlernen. Und dann haben wir gemerkt, okay, die Narrative der Mehrheitsgesellschaft stecken so fest über Sinti und Roma und daran müssen wir rütteln. So, sie müssen wissen, wir sagen jetzt nicht zu allem ja, wir sind nicht für alles dankbar, sondern es sollte selbstverständlich sein, dass eine Geschichte aufgearbeitet wird, eine Geschichte gesehen wird, dass Selbstbezeichnungen selbstverständlich genutzt werden sollten und rassistische Fremdbezeichnungen nicht und so weiter. Also ja, die Mehrheitsgesellschaft hat dann ziemlich schnell gemerkt, okay, das sind jetzt nicht Bittstellerinnen. Die Sinti-Union Schleswig-Holstein. Also wir gelten da schon als radikal.
18: Finde ich gut.
17: Radikal menschlich nutzt.
18: Radikal Neumünster braucht es vielleicht besonders. Vielleicht lass uns kurz, weil ich kenne dieses Thema aus diesen ganzen Räumen jüdischer Lebendigkeit, nennen Sascha Salzmann und ich das. Sascha Meiner Salzmann war letztes Mal im Podcast zu Gast. Und eine Sache, die ja der Diskriminierung, der Fremdbezeichnung, der Fantasie über X entgegensteht, ist ja die real existierende Lebendigkeit, man kann auch sagen, die reale Vielfalt von Juden, Jüdinnen, von Sintizi und Romnia. Mhm. Und vielleicht ist es nicht schlecht, auch für unsere ZuhörerInnen, weil die das unter Umständen ja auch gar nicht so genau wissen, so ein bisschen über diese Lebendigkeit

0: muss, sei es Bildung und so weiter oder Politik. Und diese Pluralität wird ja gar nicht sichtbar. Mhm. Es gibt mehrere Dachorganisationen, zum Beispiel Zentraler Deutscher Zint und Roma e.V., dem gehören 21 Vereine an. Dann gibt es die Bundesvereine der Zint und Roma e.V., also du hörst schon, es sind alles eingetragene Vereine. Aha. Der Bundesvereinigung gehören 20 Vereine etwa an. Dann gibt es die Zinti-Allianz, da sind auch nochmal 11 Vereine. Das heißt, die meisten Vereine werden nicht von Dachorganisationen vertreten. Und das ist natürlich ein Bild, das gar nicht breit bekannt ist.
1: Ja.
0: So. Das betrifft natürlich auch die jüdische Community, ne? Das ist mir bewusst.
1: Ja. Wenn ich jetzt mal darüber spreche, was für mich auch Lernprozesse waren, dass vor allem die Sinti-Community schon seit Jahrhunderten in Deutschland lebt, teilweise schon auf dem Gebiet, was heute Deutschland heißt, was noch gar nicht Deutschland hieß, als die schon da waren. Das gilt ja ähnlich auch für Juden und Jüdinnen, wie es übrigens auch in der Verfolgungsgeschichte Ähnlichkeiten, nicht Gleichheiten, aber Ähnlichkeiten gibt in den Zuschreibungen, die stattfinden, unstetiger Wohnort, was weiß ich nicht, an Gesetze sich haltend, Krankheiten übertragen, so. Das sind alles Zuschreibungen, die auch an Juden, Jüdinnen auch an Sinti und Roma, Sinti und Romnia stattgefunden haben und stattfinden bis heute. Für mich war das irgendwie auch wichtig, nochmal zu verstehen, dass es eine super lange Geschichte gibt, die weit über diese Nationalstaatsbildung und diese ganze Arroganz des wir sind hier die Deutschen und ihr seid die Fremden hinausgeht. Ich finde, darin liegt auch eine Riesenfrechheit, die man immer wieder klar machen muss, wenn man sagt, wir sind hier, wir sind schon richtig lange hier und ihr seid die, die zugewandert seid, sozusagen.
0: Ja, ich muss sagen, das sage ich manchmal auch in Workshops zu Leuten. Also ich frage dann immer, seit wann lebt deine Familie hier?
1: Ja.
0: Also viele sagen, weiß ich nicht.
1: Ja.
0: Wir waren schon immer deutsch. Dann sage ich, ja, wir auch. So, wo ist jetzt der Unterschied?
1: Ja,
0: so,
1: ja, ja.
0: Ne? So.
1: Wirf eine Zahl rein.
0: Natürlich gibt es Unterschiede, ne? So, aber finde ich auch wichtig zu erwähnen. Aber gerade in der, wir sind so und so lange in Deutschland.
1: Ja.
0: Und da kann man erstmal sehen, wie krass das ist, wie schlecht man einfach strukturell behandelt wird seit Jahrhunderten, obwohl man vielleicht sogar länger als jemand anderes hier ist.
1: Und wie viele 100 Jahre ist es bei euch?
0: Ich erinnere mich, 600 Jahre.
1: Über 600 Jahre, immer Neumünster, oder?
0: Also, nee, bei mir nicht immer Neumünster.
1: Okay.
0: Also meine Familie kommt zum Teil aus Hamburg, auch zum Teil aus Berlin. Ja, sie durften ja auch nicht immer an einem Ort bleiben.
1: Ja.
0: Aber Berlin und Hamburg sind schon so die Orte.
1: Ja. Ich weiß noch, ich habe mal ein Statement für die Sinti-Union gemacht. Ich weiß nicht, was der Auslöser genau war. Vielleicht der Angriff, der stattgefunden hat vor einer Weile zu Neujahr. Ich weiß nicht, ob ich gesagt habe, sozusagen Neumünster soll sich glücklich schätzen, dass ihr nicht einfach weggegangen seid, dass ihr diese Stadt nicht einfach im Stich gelassen habt. Ihr hättet jeden Grund dazu gehabt. Und damit will ich auf die andere Seite sozusagen zu sprechen kommen. Es ist mir wichtig, dass wir erst über die Lebendigkeit reden und dann über die Zuschreibung. Aber auch die müssen wir natürlich benennen. Anti-Sinti-Romaismus, Anti-Z-Wort wird auch manchmal gesagt. Das ist ja eine sehr lange Geschichte und vor allem eine, von der ich auch wieder nicht wusste, dass sie nach 45 nicht wie so realisiert wurde als etwas, was wirklich ein Fehler gewesen ist. Die ging ja weiter, auch unter diesem Schlagwort die zweite Verfolgung. Willst du noch also ein bisschen das erzählen? Was ist das eigentlich? Was ist diese Geschichte der Verfolgung, der Diskriminierung bis heute?
0: Also die Geschichte ist, die Menschen kamen aus den Konzentrationslagern, wurden befreit, kamen wieder nach Deutschland. Und ich habe immer meine Familie gefragt, warum ausgerechnet wieder nach Deutschland? Oder warum auch ausgerechnet nur Münster, eine Kleinstadt? Und meine Großmutter hat immer gesagt, wir haben gehofft, dass wir hier noch Familienmitglieder finden. Mit dieser Geschichte ist man dann halt wieder hierher gekommen. Ja, sie wurden weiter verfolgt. Das hat ja der Bericht der Unabhängigen Kommission Antizismus auch festgestellt, dass Akten weitergeführt worden sind. Die Nummer, die Kennzeichnung, die in einigen Konzentrationslagern an Sinti und Roma durchgeführt wurde, also Z für das Z-Wort und die Nummer, die wurde weitergeführt, also in den Polizeiakten. Also der Rassismus wurde ja auch nicht anerkannt. Die Menschen haben, wie gesagt, nichts Schlechtes daran gesehen, Sinti und Roma so weiterhin zu behandeln. So. Und bei unserer Veranstaltung hat ja eine Historikerin auch in einem Film gesagt, die Mehrheitsgesellschaft musste für ein paar Wochen unterbrechen aufgrund der Alliierten und hat dann weiterhin Sinti und Roma strukturell ausgegrenzt und so weiter.
1: Ja, der Film, den du erwähnst.
0: Ja, genau, Der lange Weg der Sinti und Roma.
1: Von Adrian Oeser, den haben wir geguckt bei der Veranstaltung, die auch zu dem Thema stattgefunden hat. Die hieß Empowerment durch Widerstand mit dabei waren, neben dir, Hamze Bitici und Isidora Rangelovic.

0: Also auch das nochmal, auch für mich als jemand, der, ich habe den Film jetzt schon ein paar Mal geguckt, aber es macht mich so wütend und gleichzeitig fassungslos, vor allem die Ausschnitte aus dem öffentlich-rechtlichen Fernsehen, die bis in die 80er Jahre hinein laufen, weil Mitte der 60er Jahre läuft da so ein Beitrag, da wird noch sozusagen ganz normalisierte Rassensprache, ja, sowas wie Eugenik und so bemüht als Erklärung dafür, warum die Z-Wort so sind, wie sie sind und so. Ja. Das ist wirklich unfassbar. Und auch die Gerichte haben ja lange Zeit nach dem Krieg immer noch nicht sozusagen festgestellt, dass es sich um eine systematische Vernichtung aus sogenannten Rassegründen gehandelt hat.
1: Ja, genau. Der Bundesgerichtshof hat in den 50er Jahren noch festgehalten, dass die rassistische und systematische Verfolgung und Ermordung von Sinti und Roma nicht aus sogenannten rasseideologischen Gründen passiert ist, sondern sozusagen aus präventiven Maßnahmen. Nach dem Motto, die waren vorher schon, Zitat, asozial und deshalb musste man aus präventiven Maßnahmen so mit ihnen umgehen. Und natürlich, asozial ist ein Wort, das absolut nicht geht, auch eine Verfolgungskategorie. Und ja, man hat ja auch Babys verfolgt. Also es wurden ja Menschen sämtlichen Alters verfolgt und ermordet.
0: Also ich erinnere mich noch an eine Szene auch aus dem Film Der lange Weg der Sinti und Roma, wo die überlebende Zilli Schmidt, die verstorben ist letztes Jahr, sozusagen darüber redet, wie sie die Verfolgung erlebt hat. Und ihr Vater, der gesagt hat, nein, nein, also Hitler wird nur die Verbrecher verfolgen. Und dann sagt sie, aber die Verbrecher, die waren wir. Mhm. Und ich musste denken an eine Szene aus dem Film I'm Not Your Negro über James Baldwin, einem US-Intellektuellen, der beschreibt, wie er immer die sogenannten Indianerfilme geguckt hat und dachte, sozusagen, er ist auf Seiten der Cowboys, weil sich sozusagen kleine Kinder, kleine Jungs identifizieren sich mit den Cowboys. Und irgendwann sagt er, der Schock war zu realisieren, dass er auf der anderen Seite steht. Dass er sozusagen die Natives, die Indians ist. Und ich glaube, sozusagen diese Art von Erschütterung, von Veränderung, könnte man sagen, in der Gesellschaft immer wieder, obwohl man selber von sich sagt und weiß, dass man zu diesem Land dazugehört, dass Deutschland auch einem selbst gehört sozusagen. Mhm. Das zu erleben ist, glaube ich, eine Erschütterung, die auch auf dem Panel von euch bei unserer Veranstaltung nochmal beschrieben wurde. Was das eigentlich heißt, zu erleben an unterschiedlichen Punkten und wie ein das radikalisiert. Und jetzt hieß ja die Veranstaltung Empowerment durch Widerstand. Lass uns darüber reden. Ja, genug von den Tätern bis lange in die Gegenwart hinein. Was für Widerstand hat stattgefunden?
1: Also es gab zum Beispiel einen Hungerstreik in den 80er Jahren von Sinti, von Überlebenden und ihren Nachfahrenen und Verbündeten im ehemaligen Konzentrationslager Dachau. Und das war das erste Mal, dass Sinti und Roma weltweite Solidarität erfahren haben.
0: In welchem Jahr war das?
1: Das war in den 80ern. Genau, und 1982 wurde der Völkermord an den Sinti und Roma erst anerkannt. Und der wäre nicht anerkannt worden ohne die Bürgerrechtsarbeit der Sinti und Roma in Deutschland. Mhm. Also man musste die Menschen quasi dazu zwingen. Man musste sie auch zur Aktenöffnung in den 80ern zwingen, dass sozusagen die betroffenen Menschen Akteneinsicht erhalten. Und das ist auch so, wenn man heute Akteneinsicht haben möchte in diese Nazi-Akten, dann muss man als Nachfahren Geld zahlen. Ja.
0: Krass. Okay, also es gibt sozusagen eine generationenübergreifende Geschichte der Widerständigkeit, ne?
1: Ja, also es waren natürlich jetzt nur ein paar Beispiele von vielen. Sinti und Roma haben auch Konzentrationslager-Widerstand geleistet, indem sie zum Beispiel die singen mussten, die Menschen verflucht haben oder sie beleidigt haben auf Romines. Also da gab es natürlich auch ganz, ganz viel. Widerstand war natürlich auch, ne, wieder nach Deutschland kommen, Kinder kriegen, Sprache weitergeben, Tradition weitergeben und so weiter. Also wir haben es jetzt sehr kurz gehalten. Und ja, Widerstand hält bis heute an.
0: Das ist mein Stichwort. Also hält bis heute an und ist ja auch notwendig weiterhin. Und auch heute gibt es ja Herausforderungen, die so im Raum stehen. Ne? Das eine ist, dass das Denkmal für die ermordeten Sinti und Roma hier in Berlin umgestaltet werden soll, weil dann ein Tunnel gebaut wird von der BVG. Dann gibt es die Frage, ob der Anti-Zismus-Beauftragte, ob der überhaupt nochmal eingesetzt wird jetzt unter der neuen Regierung. Es gibt eine Reihe von Herausforderungen im Moment, Dinge, die auch was mit politischen Kämpfen zu tun haben. Wie ist der aktuelle Stand der Dinge? Wie würdest du den beschreiben?
1: Man fühlt sich immer wie eine Feuerwehrfrau, Feuerwehrmann. Man ist dauernd nur am Feuer löschen oder versucht es. Kaum ist das Feuer ausgegangen, muss man wieder woanders Feuer löschen. Also es brennt halt überall. und das betrifft natürlich auch nicht nur Sinti und Roma, aber es liegen so viele offene Themen an. Also wie du schon sagtest, das europäische Mahnmal in Berlin für die Deportierten ermordeten Sinti und Roma ist in Gefahr. Ich erwähne extra europäisch, weil es ist kein lokales Berliner Mahnmal, was einen die Politik immer versucht, so ein bisschen zu verkaufen. Das Mahnmal wird gefährdet durch den Bau der S21. Und da sieht man erstmal, was Priorität hat, ne? Also die Mobilität hat Priorität vor dem Gedenken. Genau, der Beauftragte für Sinti und Roma und gegen den spezifischen Rassismus gegenüber Sinti und Roma. Es wird jetzt heute darüber gesprochen im Bundestag, wann er kommt. Aber letzte Woche hieß es, er kommt nicht. Das waren Aussagen des Familienministeriums, dass die Stelle nicht neu besetzt wird. Also da stand nichts von Abschaffung, sondern es wird nicht neu besetzt. Und das ist natürlich ein politischer Offenbarungseid zusammen damit, dass der aktuelle Koalitionsvertrag die Gewalt an Sinti und Roma gar nicht erwähnt oder sich auch gar nicht zur historischen Verantwortung bekennt gegenüber Sinti und Roma. Also es läuft politisch sehr viel falsch. Und wir als NGOs versuchen dem entgegenzuwirken, indem wir immer wieder darauf aufmerksam machen.
0: Ja, lasst uns da nochmal auch, weil wir jetzt langsam in Richtung Ende leider schon wieder kommen, über sowas wie Verbündete reden. Wo findet ihr Unterstützung für dieses Anliegen? Das ist ja auch was, was sicher schon über Jahrzehnte passiert, gewachsen ist. Was sind Orte, auf die ihr euch verlassen könnt, mit denen, wo ihr Leute findet, die euch unterstützen?
1: Also ein Verbündeter sitzt mir gegenüber, der eine sehr wichtige Rolle in meinem Leben spielt. Also für die Zuhörenden, Max wird gerade ein bisschen rot, aber das braucht er nicht, weil er ist wirklich ein super Verbündeter. Genau, also es gibt kaum Verbündete für Sinti und Roma und das muss man leider auch erwähnen. Also gerade Menschen, die sich selbst als Verbündete verstehen, was ich echt daneben finde, weil, also wie kann ich mich selber als Verbündete verstehen? Ich wurde ausgezeichnet als Ally für jüdisches Leben und gegen Antisemitismus und trotzdem nenne ich mich selbst nicht so. Man muss erstmal unterscheiden. Zum einen gibt es Politikerinnen, das sind keine Verbündete, die verdienen Geld, indem sie ihren Job machen.
0: Ja.
1: Und dann gibt es Personen wie du, bei denen man sich beschwert und die sagen so, komm, ich habe eine Lösung. So, komm, wir machen das. Oder komm, wir sind jetzt mal gemeinsam ärgerlich.
0: Auf jeden Fall, da bin ich immer gut für. Auf jeden Fall. Ja, ja. Wenn du jemanden brauchst, um ärgerlich zu sein oder auf Leute zu schimpfen, I'm your man.
1: Ich weiß. Genau, und das brauchen wir. Also man kann strukturellen Rassismus nicht von heute auf morgen bekämpfen. Mhm. Oder die strukturelle Unsichtbarmachung, die seit Jahrhunderten passiert, das kann man nicht von heute auf morgen lösen. Und deshalb, es reicht schon, wenn man sagt so, hey, ich bin jetzt mal gemeinsam wütend mit dir.
0: Finde ich voll den wichtigen Punkt, dass auch, glaube ich, eine naivere Vorstellung von Diskriminierung manchmal eine ist, die sagt, was für Worte soll ich nicht mehr benutzen und dann ist es vorbei. Ja, also als würde man sozusagen an- und ausschalten. Und Struktur bedeutet ja das genaue Gegenteil. Das ist über eine Jahrhunderte gewachsene Diskriminierungsstruktur, die diese Gesellschaft, ja auch eine Funktion in dieser Gesellschaft hat. Zum Beispiel die Funktion, sich zu bereichern. Zum Beispiel die Funktion, Sinti und Roma niemals Entschädigung gezahlt zu haben. Zumindest nicht auf der Ebene, auf der die Schäden stattgefunden haben, auch keine Anerkennung, die ja auch eine Art von Entschädigung sein kann. Also ich glaube, dass darin auf jeden Fall eine Art von Funktion liegt, die eben strukturell Diskriminierung zu einer permanenten Begleiterscheinung macht, die nicht weggeht, sondern die wir wie akzeptieren als ein Grundrauschen, vielleicht ein Tinnitus, gegen den wir permanent arbeiten. Und trotzdem nochmal am Ende, weil du das auch so beschreibst, als es gibt voll wenig auch Bewusstsein dafür. Mhm. Was wäre denn für unsere Zuhörenden eine Möglichkeit, irgendwie eine Art von Unterstützung zu machen? Zu einer Demo gehen oder einem Verein beitreten oder was spenden? Oder also was wären sozusagen Dinge, von denen du sagst, das könnte etwas Konkretes sein, mit dem Leute jetzt aktiv werden können?
1: Ganz konkret, tut niemandem weh und unheimlich wichtig ist eine Weiterempfehlung von Selbstorganisation. Mhm. Also es macht so viel aus, wenn Nicht-Betroffene einem weiterempfehlen oder auch gucken, okay, welche Vereine gibt es in meiner Nähe, wie kann ich die unterstützen? Manchmal kann es sein, dass Selbstorganisationen sagen, ich weiß gar nicht, wie man einen Antrag schreibt. So, das betrifft sehr viele und dann kann man zum Beispiel da mithelfen. Aber wie gesagt, ganz niedrigschwellig ist einfach sowas wie weiterempfehlen, Beiträge liken, mal teilen, gucken, okay, was liegt jetzt gerade politisch an, der Beauftragte wird nicht weitergeführt, das sollte mich auch empören. Oder auch einfach mal nachfragen, wie geht's euch?
0: Ich meine, beim Institut Social Justice und Radical Diversity, wo du ja auch deine Ausbildung gemacht hast, sagen wir zum Verbündetsein als so eine Art politische Freundschaft und dass die Anliegen der anderen zu meinen eigenen Anliegen werden. Also dass ich sage, mich empört, dass dieser Beauftragte nicht eingesetzt wird, auch wenn es nicht ein Beauftragter für mich ist. Ja. Aber ich möchte in einer Welt leben, in einem Land leben, in dem diese Art von Thema auf Ebene der Beauftragten in der Nähe der Bundesregierung permanent erwähnt wird. So. Okay, Kelly, ich finde, wir haben jetzt voll den guten Bogen gemacht. Wir haben geredet über Lebendigkeit und Vielfalt. Wir haben geredet über die Diskriminierung und ihre Geschichte und Gegenwart. Und wir haben jetzt geredet darüber, was können Leute machen. Jetzt am Ende stelle ich immer eine Frage. Und die stelle ich dir jetzt auch.
1: Du grinst schon so.
0: Ich grinse, weil ich gespannt bin, wie du darauf jetzt reagierst. Okay. Es ist immer die gleiche Frage. Bist du bereit für die Frage, Kelly?
1: Ich weiß nicht. Aber ich habe keine Wahl.
0: Nee, du hast keine Wahl. Also die Frage lautet, Kelly, wem gehört Deutschland?
1: Uns. Also ich verstehe die Frage gar nicht. Yes.
0: Dankeschön. Guck mal, super. Kelly, vielen, vielen Dank für das Gespräch.
1: Vielen Dank dir, Max.
0: Kleiner Nachtrag nochmal, weil wir hier gerade im Gespräch Begriffe benutzt haben wie heute und letzte Woche. Wir haben dieses Gespräch am 4. Juni aufgenommen und wir werden die Empfehlungen für verschiedene Selbstorganisationen, von denen Kelly gesprochen hat, in die Shownotes nehmen.
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2: Es ist ein sonniger Tag in einem Dorf in Transkarpatien, einer Grenzregion, wo die Ukraine, Rumänien, Ungarn und die Slowakei aufeinandertreffen. Gezeichnet von Jahrhunderten des Dazwischen, der Imperien und der Kriege. Auf meinem Bildschirm erscheint Laszlo Djuri, 84 Jahre alt. Er ist einer der letzten Zeitzeugen des Völkermords an den Romnia in der Ukraine. Zwischen 20.000 und 50.000 von ihnen wurden dort während der NS-Besatzung ermordet. Laszlo spricht mit mir über das, was damals geschah und warum er bis heute für seine Gemeinschaft kämpft. Welche Erinnerungen hat er an seine Kindheit?
8: nebo pustali nas na ulicu, dugo nam čaško bolo žeti, a posle ko da hribo načinali se, tomu prosili razrešenje, čo piti v lis.
3: Es waren sehr schwierige Zeiten. Man ließ uns damals nicht ohne Erlaubnis auf die Straße. Nicht mal, um ein paar Pilze im Wald zu sammeln. Und wenn ich Süßigkeiten wollte, habe ich bestimmte Blätter im Wald abgeleckt. Nicht die Ziegen haben Akazien gegessen, sondern wir. Oma hat uns Brennnesseln gekocht, manchmal auch rote Beete, damit wir nicht verhungerten.
8: Буряк нам готовила, если тільки був, щоб ми їли, щоб не померли з голоду.
2: Er lebte damals zusammen mit seinen vier Geschwistern und der Mutter bei der Großmutter. Sie passte auf die Kleinen auf, während seine Mutter von Haus zu Haus zog, um etwas Geld mit Malerhilfsarbeiten zu verdienen. Der Vater kämpfte an der Front. 1944 entgingen Laszlo und seine Familie nur knapp dem Transport in ein Konzentrationslager der Nazis.
3: Man hat uns 1944 geholt und nach Mukatschewo in ein Lager gebracht. Man wollte uns nach Deutschland oder irgendwo hinschicken.
2: Mukatschewo im äußersten Südwesten der Ukraine war während des Zweiten Weltkriegs ein zentraler Ort der Verfolgung von Romja. Zwischen 1939 und 1944 stand die Region unter ungarischer Kontrolle. Damals war Ungarn ein Verbündeter Nazi-Deutschlands. Später besetzte die Wehrmacht das Gebiet. Viele Romja wurden dort verhaftet, in Lager gebracht und in KZs deportiert.
3: Dann kam die Rote Armee und hat uns aus dem Lager befreit.
2: Seine Familie hatte also Glück. Bis 500.000 Romja und Sintize aber starben, durch Zwangsarbeit, Massenerschießungen und in Konzentrationslagern. Vor allem in Polen, der Ukraine, im Baltikum und im Deutschen Reich. Diese Verbrechen waren Teil des europaweiten Völkermords an den Sintize und Romja. Laszlo spricht mit mir in einer Mischung aus Ukrainisch und Russisch. Ab und zu wechselt er ins Romani, die Sprache der Romja, wenn er sich an seine Frau im Hintergrund wendet. Ich sehe sie nicht, aber ihre Stimme begleitet unser Gespräch. Ihre Sprache ist Teil einer lebendigen Kultur. Doch was genau zeichnet die Kultur der Romja aus? Und lässt sich bei einer so diversen Community überhaupt eine gemeinsame Kultur annehmen? Darüber spreche ich mit Janusz Panchenko. Er ist 33, selbst ukrainischer Rom und als Ethnograf Experte für die Geschichte, die Sprachen und Identität seiner Community.
4: Ein großer Teil der Sintize und Romja weltweit stammt ursprünglich aus Indien. Ihre Vorfahren wanderten vor vielen Jahrhunderten aus dem heutigen Nordwestindien aus und ließen sich nach und nach in ganz Europa nieder. Auch in der Ukraine. Die ersten Romja-Gruppen tauchten hier vermutlich im 15. oder 16. Jahrhundert auf.
2: Wie viele Romja leben heute in der Ukraine?
4: Offiziell liegt die Zahl laut Volkszählung von 2001 bei rund 48.000. Inoffizielle Schätzungen gehen von bis zu 400.000 aus. Das mag zu hoch gegriffen sein, aber 200.000 ist eine realistische Annäherung. Die Roma-Bevölkerung in der Ukraine ist sehr vielfältig. Tatsächlich gibt es etwa 15 Subgruppen. Einige davon sind sich in Sprache und Kultur sehr ähnlich. Andere unterscheiden sich deutlich. Diese Vielfalt hängt meist nicht vom geografischen Ort ab. In einer Stadt können zwei, drei oder sogar vier unterschiedliche Gruppen leben, zum Teil mit großen Unterschieden. Gleichzeitig kann in Cherson und Lviv die gleiche Gruppe ansässig sein und zwischen ihnen gibt es kaum Unterschiede. Wenn man historisch schaut, dann leben zum Beispiel in Transkarpatien hauptsächlich transkarpatische Romja.
2: Die Vielfalt der Gruppe innerhalb der Ukraine ist also groß. Eine der bekanntesten Gruppen im deutschsprachigen Raum sind die Sintize. Ihre Vorfahren kamen im späten Mittelalter über den Balkan nach Mitteleuropa. Viele leben seit Jahrhunderten in Deutschland und betrachten sich als deutsche Minderheit mit eigener Sprache, dem Sinti-Romanes, und eigener Kultur. Während der NS-Zeit wurden schätzungsweise 13.000 bis 15.000 deutsche Sintize und Romnja ermordet. Erst 1982 erkannte die Bundesrepublik dieses Verbrechen als Teil der nationalsozialistischen Vernichtungspolitik an. Durch den aktuellen Krieg ist das Leben vieler Romnja in der Ukraine erneut bedroht. Seit Beginn der russischen Invasion ist ein Teil geflohen, auch Janusz. Zunächst blieb er aber unter russischer Okkupation in Kachowka bei Cherson.
4: Wir sind lange nicht weggegangen und haben etwa 5 oder 6 Monate in der besetzten Stadt ausgeharrt. Zum einen, weil ich in die humanitäre Hilfe für die lokale Roma-Community eingebunden war. Viele hatten dort einfach keine Möglichkeit mehr, Lebensmittel zu kaufen. Doch es gab etwas Unterstützung durch Organisationen oder durch Menschen, die schon geflohen waren.
2: Die Situation wurde für ihn, der ein Jugendhaus für Romnja vor Ort geleitet hatte, immer gefährlicher. Vermehrt plünderten russische Soldaten Häuser und verhafteten Menschen, die sie verdächtigten, den ukrainischen Streitkräften zu helfen.
4: Dann war ich dran. Man sagte mir, dass die Soldaten bereits nach mir gefragt hätten. Das war letztlich der ausschlaggebende Moment, der uns dazu gebracht hat, dann sofort zu fahren.
2: Weil eine Ausreise über die Ukraine zu gefährlich war, an der Frontlinie drohten jederzeit Angriffe, entschied er sich wie viele andere über die Krim und Russland mit dem Auto zu fliehen. Dafür musste er ein Verfahren durchlaufen, das als sogenannte Filtration bekannt ist.
4: Die Filtration wurde bei mir auf der Krim durchgeführt. Vorher musste ich mich gut vorbereiten. Ich kaufte ein anderes Handy, löschte alle Daten. Es sollte so wirken, als sei es ein bereits länger genutztes Gerät. Auf der Krim selbst gab es dann ein Verhör. Es war nicht besonders lang, auch wenn es sich so anfühlte. Vielleicht 25 Minuten, danach noch einmal etwa eine halbe Stunde, in der sie uns Dokumente und Handys abnahmen und sie durchsuchten.
2: Man lässt ihn und seine Angehörigen gehen. Einige Tage später sind sie nach einer Odyssee durch Russland unter ständiger Angst, gestoppt zu werden, in Deutschland, wo er bis heute lebt. Von hier aus engagiert er sich weiterhin für seine Community.
4: Ich hatte eigentlich nie vor, die Ukraine dauerhaft zu verlassen. Es war also nicht meine Entscheidung. Die Situation hat mich dazu gezwungen und für mich hat sich dadurch sehr viel verändert. In Kachowka habe ich im Roma-Umfeld gelebt, war ständig von meiner Community umgeben. Heute ist diese Gemeinschaft praktisch zerstört. Einige sind geblieben, aber nur wenige. Manche sind nach Deutschland gegangen, andere nach Frankreich oder anderswohin. Und selbst wenn sie ins gleiche Land gezogen sind, leben sie in verschiedenen Städten. Das heißt, die Gemeinschaft existiert in dieser Form nicht mehr. Ich habe hier keine Probleme in Deutschland, aber natürlich mache ich mir Sorgen. Vor allem darüber, was gerade zu Hause passiert.
2: Auch Laszlo macht sich Sorgen. Zwar lebt er selbst im vergleichsweise sicheren Transkarpatien, doch ein Teil seiner großen Familie mit über 40 Enkeln und Urenkeln lebt weiter im Osten. Einige seiner Angehörigen kämpfen an der Front.
3: Das Leben ist gerade schwer, wegen des Krieges. Wir wollen diesen Krieg nicht, aber er ist da. Die Männer sind an der Front. Hier sind Frauen und Kinder geblieben. Unsere Kinder und Enkel leben in Kiew, in Hochhäusern. Ich sorge mich sehr um sie.
8: Ich sorge mich sehr um sie.

0: Trotz aller Sorgen ist er engagiert und setzt sich als Leiter der NGO Romano Drom für NS-Überlebende und die Roma-Community in Transkarpatien ein.
1: Mittlerweile war ich auch krank, bekomme manchmal schlecht Luft, aber ich arbeite trotzdem. Es sind nur noch 18 Menschen geblieben, die den Holocaust überlebt haben.
0: Vor einigen Jahren waren es noch über 200 ZeitzeugInnen des Völkermords. Mit jedem Verlust verschwindet auch ein Teil gelebten Wissens. Das bedauert Laszlo sehr. Doch es gibt junge Menschen in der Ukraine, die sich dafür einsetzen, dass diese Erinnerungen nicht verblassen. Einer von ihnen ist Arthur Ivanenko. Der 28-Jährige leitet die Organisation Kherson City Society of Young Roma, die sich für die Rechte junger Romnia stark macht und mit dem Projekt Roma Community Chronicles auch an den NS-Völkermord erinnert.
2: Es ist ein historisches Dokumentationsprojekt zur Entwicklung der Roma-Bewegung in der Ukraine mit einem besonderen Fokus auf Erinnerung und den Völkermord an den Romja. Unser Ziel ist es, junge Roma-Aktive darin auszubilden, Oral-History-Gespräche zu führen und professionelle Interviews zu erstellen. Diese jungen Forschenden bauen damit ein digitales Archiv auf, das Erfahrungen, Erfolge und Herausforderungen von Roma-AktivistInnen dokumentiert. Geplant sind außerdem Podcasts, ein Dokumentarfilm und eine grafische Erzählung, die aus dem gesammelten Material entwickelt wird. Mit unserem Projekt wollen wir nicht nur Geschichte bewahren, sondern auch zeigen, wie sich die Roma-Bewegung in der Ukraine entwickelt und welchen Beitrag sie leistet. Uns geht es darum, der nächsten Generation zu vermitteln, wie wichtig unser kollektives Gedächtnis ist und dass ihr eigener Aktivismus dazugehört. Durch unser Trainingsprogramm befähigen wir junge Menschen, Verantwortung zu übernehmen für das Dokumentieren und Weitergeben dieses Wissens. Natürlich ist das nicht einfach. Eigentlich wollten wir das Projekt in Kherson umsetzen, aber das war unter den aktuellen Bedingungen unmöglich. Jetzt suchen wir nach einem sicheren Ort für unsere Teilnehmenden.
0: Oft wissen Überlebende und ihre Familien kaum etwas über die NS-Verfolgung. Der Völkermord an den Romnja ist in der Ukraine bis heute kaum erforscht. Archive sind lückenhaft, viele ZeitzeugInnen haben geschwiegen. Zu stark war die Scham, zu groß die Ausgrenzung. Was hat Arthur dazu bewegt, sich mit genau diesem Thema zu beschäftigen?
2: Die Idee entstand eigentlich schon vor vielen Jahren. Da war ich etwa 13. Ich erinnere mich genau, wie ich im Geschichtsunterricht mein Schulbuch aufschlug beim Thema Zweiter Weltkrieg. Und ich fand fast keinen Hinweis auf die Romnja als Opfer des Genozids. Nur ein einziger kurzer Satz, dass auch Romnja gelitten hätten. In diesem Moment wusste ich, es muss sich etwas ändern. Aus dieser frühen Motivation heraus begannen wir, Dokumentarfilme zu drehen, an Gedenkveranstaltungen teilzunehmen, etwa in ehemaligen Konzentrationslagern, und unsere Geschichte intensiver zu erforschen, um sie zu bewahren.
0: War auch seine Familie von NS-Verbrechen betroffen?
3: My family carries its own painful history from the Nazi era. For example, my grandmother once.
2: Auch meine Familie trägt eine schmerzhafte Geschichte aus der NS-Zeit. Meine Großmutter erzählte mir einmal von meiner Urgroßmutter, die Zeugin des Genozids wurde. Damals lebten viele Romnja noch als Nomaden. Die Nazis fanden die Gruppe im Wald und töteten fast alle Männer. In diesem Moment der Verzweiflung übernahm meine Urgroßmutter Verantwortung. Sie führte die überlebenden Frauen und Kinder tiefer in den Wald, versteckte sie und rettete so ihr Leben. Diese Geschichte hat mich tief geprägt. Deshalb führe ich Interviews, um zu verstehen, was damals wirklich passiert ist und um die Erinnerung lebendig zu halten. Es motiviert mich, dafür zu sorgen, dass unsere Geschichte nicht vergessen und weitererzählt wird.
0: Wie viele jüdische Menschen in der Ukraine wurden Romja oft direkt vor Ort ermordet, zum Beispiel in Babin Yar, einer Schlucht bei Kiew. 1941 wurde sie zum Tatort eines der bekanntesten NS-Massaker. Über 33.000 Jüdinnen und Juden wurden dort in nur 2 Tagen erschossen. Und was viele nicht wissen, auch Hunderte von Romja. Gab es regionale Unterschiede bei den Morden?
3: There were clear regional differences in how the Nazis and their allies persecuted Roma in Ukraine.
2: Die Verfolgung der Romja durch die Nationalsozialisten und ihre Verbündeten verlief in der Ukraine regional sehr unterschiedlich. In der Zentral- und Ostukraine wurden sie oft direkt vor Ort erschossen, ohne Registrierung oder Deportation. In der Westukraine hingegen wurden sie teils unter Aufsicht gestellt oder in isolierte Siedlungen gebracht, was ihre Überlebenschancen leicht erhöhte. In Transnistrien wurden Tausende deportiert und starben an Hunger und Krankheit. Diese Unterschiede zeigen, wie die NS-Politik an lokale Verwaltungssysteme angepasst wurde. Das Ziel der Vernichtung war jedoch überall dasselbe.
0: Trotz dieser grausamen Geschichte bleibt der Völkermord an den europäischen Sintize und Romja in der öffentlichen Erinnerung und im Bildungssystem weitgehend unterrepräsentiert. In der Ukraine, aber auch in Deutschland. An Gedenkorten und ehemaligen Konzentrationslagern in Europa wird ihr Leid meist nur am Rande erwähnt, oft ohne Kontext oder Erklärung.
2: Diese anhaltende Marginalisierung zeigt, wie wichtig Aufklärung und Bewusstseinsbildung über die Erfahrungen der Romja im Holocaust sind. Erst vor 2 Tagen war ich in Lublin, im ehemaligen Konzentrationslager Majdanek. Und unser Guide hat kein einziges Wort über Romja gesagt. Ich war richtig enttäuscht, denn viele Menschen wissen bis heute nichts über den Genozid an den Romja.
0: Warum haben Arturs Organisation und er gerade jetzt angefangen, Interviews zu sammeln? Und wie funktioniert diese Arbeit unter Kriegsbedingungen?
3: We're trying to do something right now to take an action, because we just lost a bit time before. We cannot find
2: more. Wir versuchen gerade etwas zu unternehmen, weil wir viel Zeit verloren haben. Es ist heute kaum noch möglich, Informationen über den Genozid an den Romja zu finden, um die Geschichten unserer Vorfahren zu belegen. Deshalb sitzen wir immer wieder in Archiven, suchen nach Berichten, nach Zeugenaussagen. Heute ist das für uns eines der wichtigsten Themen. Erinnerungen sammeln, sie bewahren und alles in einem digitalen Archiv festhalten. Eine Ausstellung in der Ukraine zu machen, ist im Moment unmöglich. Sie könnte an einem einzigen Tag zerstört werden. Wir wollen keine weiteren Artefakte verlieren. Ein digitales Archiv ist deshalb mehr als nur eine Notlösung. Es ist der richtige Weg, um Wissen zu teilen, Menschen zu erreichen und unsere Geschichte an die nächste Generation weiterzugeben.
0: Die Stiftung Erinnerung, Verantwortung und Zukunft unterstützt dieses und andere Projekte in der Ukraine, welche das Erinnern an diese Verbrechen stärken möchten. Hat Deutschland auch 80 Jahre nach Ende des Zweiten Weltkriegs eine besondere Verantwortung?
2: Deutschland trägt eine besondere moralische und historische Verantwortung gegenüber den Romja in der Ukraine. Zwar hat Deutschland Fortschritte bei der Aufarbeitung und Erinnerung an den Holocaust gemacht, doch der Genozid an den Romja bleibt bis heute deutlich weniger anerkannt und unterstützt. Einrichtungen wie die Stiftung Erinnerung, Verantwortung und Zukunft haben begonnen, Überlebende zu unterstützen und Initiativen zur Bewahrung der Erinnerung zu fördern. Aber das ist erst ein Anfang. Da das Trauma und die Erfahrungen der Romja im Zweiten Weltkrieg Effekte auf die nachfolgende Generation haben, ist es wichtig, in die Zukunft zu investieren. Vor allem durch die Stärkung junger Roma-Lieder und den Aufbau einer selbstbewussten zivilgesellschaftlichen Bewegung.

0: Wie kann Deutschland noch unterstützen?
1: Durch die Unterstützung von Gedenk- und Bildungsprojekten in der Ukraine, durch die angemessene Darstellung der Geschichte der Romja in Museen und Lehrplänen, sowohl in Deutschland als auch international. Außerdem sollte es Wiedergutmachung oder symbolische Entschädigung geben für Überlebende und ihre Familien, humanitäre und Integrationshilfe für Roma-Geflüchtete aus der Ukraine. Und es sollten langfristige Partnerschaften mit Roma-Organisationen gefördert werden, um eine integrative, nachhaltige Politik und Erinnerungsarbeit aufzubauen. Denn Erinnerung darf sich nicht nur in Denkmälern und Worten ausdrücken, sondern muss sich in Taten zeigen, durch Investitionen in Würde, Teilhabe und die Zukunft der Roma-Communities.
2: Empowerment and future of Roma communities.
0: Und wie unterstützt die Ukraine Angehörige der Romja?
2: We don't have a lot support from government.
1: Vom Staat selbst kommt kaum etwas. Man muss ständig selbst etwas initiieren. Und das ist schwer, gerade jetzt im Krieg. Unsere Anliegen haben da keine Priorität. Deshalb versuchen wir immer wieder Gespräche mit der Regierung und vielen Menschen zu führen, um neue Wege zu finden.
2: Our government with many people to try another way.

0: Doch mangelnde Unterstützung betrifft nicht nur die Erinnerungskultur. Auch im Alltag erfahren viele Romja in der Ukraine wenig Anerkennung und Teilhabe. Diskriminierung ist für viele bittere Realität. Besonders in Regionen wie Transkarpatien leben zahlreiche Familien wie die von Laszlo unter prekären Bedingungen, oft isoliert von der Mehrheitsgesellschaft. Wie erleben Betroffene das? Im Alltag, im Bildungssystem, auf der Flucht? Darüber spreche ich mit Angelika Bielova. Sie ist Romni, Feministin und Gründerin von Holos Romni, Stimme der Romni, einer Nichtregierungsorganisation mit Filialen in 4 ukrainischen Städten.
1: I don't see now bad situations and increasing the level of discrimination after the 2014, for example.
0: Wie nimmt sie die Diskriminierung in der Ukraine derzeit wahr?
2: Ich sehe aktuell keine starke Zunahme von Diskriminierung oder Verschlechterung der Situation wie seit 2014 in der Ukraine. Hassverbrechen gegen Romja gab es schon vorher. Und es gibt sie weiterhin. Es hat sich nichts verändert. Es gibt keine offenen Angriffe, aber in den Medien taucht immer wieder Hassrede auf. Und genau da setzen wir an. Ich sehe auch erste Erfolge. Zum Beispiel vermeiden es manche Medien mittlerweile, die ethnische Herkunft von Tatverdächtigen zu nennen. Das ist ein Ergebnis der Arbeit von Roma-NGOs, zivilgesellschaftlichen Organisationen und JournalistInnen.
0: Welche Folgen hat der russische Angriffskrieg für Romja?
2: Kürzlich haben wir eine Studie zur Situation der Romja während des Krieges in der Ukraine durchgeführt. Dabei wurde deutlich, die dringendste Herausforderung ist aktuell der Zugang zu fair bezahlter Arbeit. Angesichts der wirtschaftlichen Krise im Land betrifft das natürlich viele, aber besonders vulnerable und marginalisierte Gruppen wie die Roma-Community. Denn häufig fehlt es an Bildung und beruflicher Qualifikation. Und genau das macht den Zugang zum Arbeitsmarkt besonders schwierig. Auch hier spielt Diskriminierung eine große Rolle. Laut unserer Recherchen verbergen viele Angehörige der Roma-Community ihre Herkunft, weil sie befürchten, sonst keine Anstellung zu bekommen. Aus Angst geben sie sich häufig als Angehörige anderer Nationalitäten aus, vor allem wenn sie durch ihre Hautfarbe auffallen.
0: Romja seien zudem eine gefährdete Gruppe unter Binnengeflüchteten. Denn viele von ihnen sind nicht als offizielle BürgerInnen der Ukraine anerkannt. Manche besitzen noch sowjetische oder gar keine Ausweisdokumente. An manchen Orten ist die ukrainische Bevölkerung gegenüber Romja so ablehnend eingestellt, dass Geflüchtete zurück in ihre Herkunftsorte gehen, selbst wenn diese direkt in Frontnähe liegen.
1: The next urgent need is security, as for all people who are living in Ukraine, and it is security of their lives, of their families, of their accommodation, because we have.
2: Ein weiteres dringendes Thema ist natürlich die Sicherheit, wie für alle Menschen in der Ukraine. Es geht um den Schutz ihres Lebens, ihrer Familien und ihrer Wohnungen. Durch russische Raketen, Drohnenangriffe und ständiges Bombardement werden viele Gebäude zerstört. Und die Menschen leben in ständiger Angst. Unsere Organisation unterstützt gemeinsam mit Oxfam Familien, die durch diese Angriffe betroffen sind. Wir helfen zum Beispiel beim Wiederaufbau, ersetzen Fenster, Türen oder reparieren beschädigte Unterkünfte. Ein weiteres zentrales Thema ist der Zugang zu humanitärer Hilfe. Viele Angehörige der Roma-Community haben keine digitalen Geräte und dadurch auch keinen Zugang zu Informationen. Deshalb arbeiten wir in unseren Regionalbüros, etwa in Saporischschja, Charkiw oder Kriviyr, frontnahen Regionen also, besonders intensiv daran, Menschen zu erreichen. In Transkarpatien haben wir Kommunikationskanäle aufgebaut, etwa über Weibergruppen, aber auch durch direkte Besuche in Roma-Siedlungen und Stadtteilen. So können wir wichtige Informationen über humanitäre Hilfsangebote weitergeben. Natürlich können wir nicht die ganze Ukraine abdecken. Deshalb ist die Zusammenarbeit mit anderen Organisationen entscheidend. Wir versuchen auch, die Behörden einzubinden, damit sie die Roma-Community gezielter unterstützen.
0: Dem European Roma Rights Center zufolge verlassen die meisten jungen Romja in der Ukraine die Schule sehr früh und oft ohne lesen zu können, wenn sie sie überhaupt besuchen. Der Krieg verschärft die Bildungssituation zusätzlich.
1: It is also important to support vulnerable families.
2: In vielen Regionen findet der Unterricht aktuell nur digital statt. Doch gerade vulnerable Familien haben oft weder Internetzugang noch elektronische Geräte. Laut unserer Erhebung gaben über 50% der Befragten an, dass ihre Familien große finanzielle Schwierigkeiten haben. In rund 30% der Fälle fehlt sogar das Geld für Schulmaterialien und Kleidung.
0: Welche Gemeinsamkeiten haben Romja mit anderen marginalisierten Gruppen in der Ukraine, wie queeren Menschen oder Angehörigen anderer Nationalitäten wie den UngarInnen oder KrimtatarInnen?
1: Of course, it is a discrimination. It is access to different services because of the discrimination.
2: Natürlich die Diskriminierung. Wenn die Menschen keinen gleichberechtigten Zugang zu staatlichen Leistungen haben. Es zeigt sich auch in ihrer mangelnden politischen Vertretung auf nationaler, regionaler und lokaler Ebene. Zu oft werden Romja in wichtigen politischen Strategien und Programmen einfach übersehen. Wir setzen uns deshalb dafür ein, dass die Bedürfnisse der Roma-Community endlich in zentrale politische Prozesse einfließen. Zum Beispiel in den Wiederaufbauplan der Ukraine, der für das ganze Land von großer Bedeutung ist. Aber auch in Gesetze und Strategien zu Bildung oder sozialen Diensten. Wir brauchen als Roma-Community keinen Sonderstatus, sondern echte Lösungen für reale Probleme.
1: We don't need a special attention, you know, as a Roma community. We need real acts to the real problems of Roma community.
0: Weil Roma Frauen besonders benachteiligt sind, kämpft die 28-jährige Angelika vor allem für deren Rechte.
1: Roma women, they are multi-discriminated because they are women, they are Roma.
2: Roma Frauen sind natürlich mehrfach diskriminiert. Weil sie Frauen sind, weil sie Romja sind, weil viele aus ländlichen Regionen kommen oder mehrere Kinder haben. Diese Merkmale überschneiden sich und führen zu einer besonders komplexen Form von Benachteiligung. Deshalb erfahren sie oft mehr Diskriminierung als ukrainische Frauen ohne Roma-Hintergrund. Für uns ist es wichtig, an genau diesen Themen zu arbeiten. Nicht nur in unseren Projekten oder innerhalb der Organisation, sondern auch auf nationaler Ebene. Wir setzen uns dafür ein, dass Roma-Frauen in politischen Strategien und Gesetzen berücksichtigt werden, etwa im Rahmen einer umfassenden nationalen Roma-Strategie. Denn auch wenn wir als Organisation gute Arbeit leisten, können wir nicht alle Romja in der Ukraine erreichen. Dafür braucht es starke staatliche Strukturen.

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9: Ja, und da sind wir wieder, das schöne Unpeeled.
10: Hello again, da sind wir wieder tatsächlich, ne? Und wir freuen uns, eine Sendung wieder machen zu können. Die dritte erst in diesem Jahr, aber jetzt werden wir es durchziehen, oder?
9: Ja, wir werden es durchziehen, es ist fast hybrid. Also jetzt sind wir live, aber wenn es gesendet wird...
10: Ja, das ist doch viel schöner. Viel entspannter. Wir können hier quatschen, mehr Wein trinken.
9: Wir wollten einfach nur ausprobieren, dass ihr beides habt.
10: Ja, absolut. Und diesen Monat, ne, fangen wir mit dem Kundenbindungssong an. Und ich habe überlegt, was bringe ich denn sozusagen? Die Anzeige ist ein bisschen irritierend hier, ne, von der Aufnahmetechnik. Aber egal, was bringe ich denn? Und dann habe ich gedacht, das, was, sag ich mal, das positivste Feedback des letzten Monats war, bringe ich einfach nochmal. Also nicht den gleichen Song, sondern die Band, kann man auch nicht sagen, die beiden Künstler und Bill Callahan und Bernie Prince Billy, da haben wir ein schönes Cover von Leonard Cohen gespielt und diesmal habe ich ein anderes ausgesucht, The Wild Kindness featuring Cassie Berman und das ist ein Cover der Silver Juice. Kennst du die Silver Juice? Magst du die Silver Juice?
9: Ich mache auch das Stück.
10: Oh ja, du magst auch das Stück, das hilft auf jeden Fall und ja, dann mal sehen, ob der auch so erfolgreich ist. Here we go. Yeah.

0: Tja, wenn es euch jetzt genauso geht wie mir, dann habt ihr jetzt 3 Wochen Ohrwurmstress im Ohr.
1: Ja, 3 Wochen nur. Das geht ja noch. Und das hast du dann immer unter der Dusche gesungen, oder?
0: Ich weiß nicht, das läuft dann, kennst du das nicht? Das läuft dann einfach plötzlich ab.
1: Ja.
0: Und du kriegst es nicht mehr raus. Das ist einfach...
1: Oha. Ja, vielleicht sollten wir nächsten Monat nur Ohrwürmer spielen. Was hältst du davon? Also ja, schlägt 10 Ohrwürmer vor.
0: Sich das neutralisiert.
1: Ja, die Stammhörerin hat uns ja damals inspiriert. Mhm. Ne? Das war sehr cool, muss ich sagen. Ach, so, also das hat schon mal, glaube ich, ein paar Kunden gebunden, ne? Oder? Kundenbindungssong ist durch. Und jetzt ein Tipp von Lars natürlich schon wieder, der völlig gar nicht gemerkt hatte, ne? Behauptet immer, er hört die Sendung, ne? Und dann habe ich gesagt, Mensch, wir haben da ein Stück gespielt. Ach, echt? Und dann so, jetzt wird Mr. Stieg gleich sagen, wahrscheinlich hat er seinen Staubsauger wieder angemacht. also wir versuchen es nochmal, Lars, ne, ganz am Anfang der Sendung, ne, falls du immer nur die ersten 3 Songs hörst.
0: Das ist nämlich das Frustrierende, wir haben festgestellt, dass die Sendung immer beim Putzen gehört wird.
1: Bei einigen.
0: Ja, bei einigen.
1: Also bei einer Zielgruppe, würde ich sagen. Naja, und auf jeden Fall, Lars war ganz aufgeregt, weil eine Band nach 16 Jahren ein Comeback gewagt hat. Und da sind sie wieder. Und ich habe die tatsächlich mal im Rough Trade Shop in London vor ungefähr gefühlten 25 Jahren im Record Store Konzert gehört. Und die sind großartig gewesen. Und sie sind ein bisschen, wie soll ich sagen, relaunched. Wie würde man jetzt als Marketing-Fuzzi sagen? Relaunched. Und Arab Strap. Ich spreche natürlich von Arab Strap. Und der Song heißt Comparison Part 1. Und ist ein großartiger Song. Und Mr. Steed, nicht runterfaden, du hast den Daumen gehoben. Warum? Ein Satz noch dazu.
0: Das ist natürlich eine großartige Gruppe, die, ich weiß gar nicht, also gefühlte 50 Ohrwürmer geschrieben hat.
1: Ja, das stimmt.
0: Und von daher passt.
1: Dieses Sprechgesang, aber das hören wir jetzt am besten.
0: Passt das, ja.
1: Ja, herrlich.

0: Das ging schnell.
1: Wir haben uns verquatscht. Wir reden gerade über das Impfen und über Konzerte draußen und drinnen und das Reeperbahn-Festival. Und wir haben einen gewissen Skeptizismus entdeckt bei uns, ob das so toll wird. Und ja, also für Hamburger, ne, Platten und Blumen macht Open-Air-Konzerte am Pavillon. Das ist, glaube ich, erstmal was für Stufe 1.
0: Stufe 1.
1: Genau.
0: Man muss sich auch wieder resozialisieren, heißt das ja, ne?
1: Ja, das wird schwer. Hast du was bemerkt eigentlich bei den ersten zwei Stücken? Also ist dir irgendwas aufgefallen? Was haben sie gemeinsam?
0: Dass es Folk und Alternative ist.
1: Das auf jeden Fall. Und sie haben Gitarren gehabt. Also ich weiß gar nicht,
0: Mensch, vor fünf Jahren,
1: ich glaube, jetzt zwei Gitarrenstücke hintereinander gespielt. Alles nur für dich. Und deswegen ist natürlich jetzt der dritte Song von Disco Wumbi. Das klingt schon vielversprechend, oder? Disco Wumbi mit dem tollen Titel Ukuti. Natürlich ohne Gitarren. Es ist mehr Boutique, Elektronik, Kassette. So nennen sie ihren eigenen Stil, kann man mal sehen. Und es ist einfach ein bisschen Disco jetzt für uns hier. Und kennst du denn Disco Wumbi?
0: Nee, bisher nicht, muss ich gestehen. Also
1: fällt mir jetzt auch überrascht.
0: Ich habe auch lange keinen Disco mehr gehört.
1: Ja, also es ist natürlich, wie soll ich sagen, Disco im anderen Gewand. Also es ist kein Dubstep, keine Angst.
0: Ja, spann uns hier nicht auf die Folter.
1: Wumbi!

0: Na?
1: Ja, also Disco finde ich jetzt ein bisschen übertrieben, weil es ist eher, finde ich, so eine Art von Sample von klassischen, weiß ich gar nicht, ob man sagen kann, Stücken aus, wie ich gehört habe, Senegal. Ne?
0: Das stimmt, und ich habe natürlich wenig gegoogelt, aber Boutique Elektronik ist tatsächlich sowas. Also das ist eine Stilrichtung aus Westafrika. Wo meistens mehrere Kassetten wohlgemerkt, so zusammengesampelt werden. Und mit alten Songs.
1: Ja, das hörte man, ne? Fand ich.
0: Ja, oder? Es war sowas Traditionelles und dann irgendwie mit ein bisschen Disco-Bums, würde ich sagen. Ne? So, jetzt haben wir Disco gemacht und jetzt kommt natürlich als nächstes Audiobooks. The Doll. Ne? Hier geht es um Childhood Memories und es ist ein Pop-Song, bevor wir dann den ersten Tom-Tipp des Abends präsentieren werden.
1: Und ich frage dich diesmal nicht, wer Tom eigentlich ist.
0: Nee, das beantwortest du diesmal selbst, weil ich kann nicht mehr. Aber wir könnten dich natürlich mal fragen, was ist eigentlich im Kuriositätenkabinett um 9:30 Uhr?
1: Oh, das erzähle ich dann nach dem nächsten Song, damit die Spannung steigt.
0: Ich glaube, er sucht noch einen Titel, aber mal schauen.

0: Ja, das wäre eine interessante Zeitreise fast, würde ich sagen.
1: Ja, Back to the 90s, huh? Wahnsinn, ich dachte, hä, ist das ein alter Song? Aber nein, 2021.
0: Oh Mann, ja. Frisch gepresst.
1: Woran hat sich das noch erinnert? Was hast du
0: ja, das
1: gesagt?
0: Ist Laurie Anderson, finde ich. Aber so ein bisschen diese Art von Sprechgesang und natürlich die unnachahmliche Frau Tempest, Kate Tempest.
1: Ja, Kate Tempest. Haben wir hier auch schon öfter gespielt auf Unpeel. www.unpeel.de. Alle Sendungen, alle Tracklists, keine Fotos. Dafür Videos auf www.facebook.com/fsk-unpeeled.
0: Ja, und jetzt ist die große Frage, dein Tom-Tipp wartet auf uns.
1: Ja, möchtest du mal kurz zusammenfassen, wer Tom um Himmels Willen ist?
0: Ja, das Gemeine ist natürlich, Peeled ist ja ein Künstlername. Ne?
1: Ja.
0: Und dahinter versteckt sich ja jemand, der sich Ravenscroft nennt. Ob der wirklich so heißt, wissen wir natürlich nicht.
1: Und ich glaube schon.
0: Und sein Sohnemann, der Tom heißt, hat quasi ein ähnliches Format, Radioformat herausgebildet, nämlich Toms verschiedene Radiosendungen auf BBC. Mhm. Und du bist sehr stark und intensiv und überhaupt mit deinen beiden Ohren im BBC-Lager unterwegs und hörst Tom. Und Tom gibt uns dann auch hier und da kleine Hinweise, was man hier spielen könnte.
1: Ja, das stimmt. Und Tom gibt immer noch Tipps. Das ist auch sehr nett von ihm. Diesmal haben wir, glaube ich, 3 oder 4 bekommen, aber er will immer noch nicht kommen. Also ich meine, jetzt wollen wir ihn auch gar nicht wegen der englischen Variante. Aber wahrscheinlich würde er jetzt gerne kommen, aber geht nicht. Ja, insofern, Tom hat geschrieben, dass wir offenbar Jazz mögen und bei ihm wird es auch immer jazziger, mehr Ambient Jazz und echt komische Avantgarde-Musik, die er gerade hat. Aber Jazz ist ganz vorne und dieser Tipp ist natürlich super, weil der Tipp ist, die Band kenne ich gar nicht, GTA Hoffmann. Den kenne ich nicht, aber das Album heißt Matthias Modica Presents Crowd Rock. Nee, Quatsch. Crowd Jazz Futurism. Und genau das ist es. Aus Berlin ist der gute Mann, Matthias Modica. Und da hat Tom geschrieben, Crowd Jazz Futurism from Berlin klingt.

0: Steve, wie gefällt denn Kraut? Jazz,
1: ja, ich weiß gar nicht, ob ich das Kraut nennen würde, nur weil es aus Berlin kommt.
0: Ja, meinst du, das ist der Grund? Also
1: ja, aber für Kraut ist es doch, also ich finde ehrlich gesagt, zu harmonisch, oder?
0: Hm. Und, ja, was ist Kraut, ne, fragt man sich.
1: Naja, es gibt...
0: und Rüben, ein Stilmix von allem Möglichen.
1: Ja, da kann ich dir mal was mitbringen.
0: Ja, mach doch mal ein Krautkabinett. Also
1: das kann ich. Ich habe vier CDs nur mit Kraut, Rock,
0: Music. CD ist das ja.
1: Ist oldschool, ich weiß. Ah, nee, ist ganz frisch.
0: Okay, kaufst du mal CDs tatsächlich.
1: Ja, also wenn es um Krautrock geht.
0: Gibt nur auf CD wahrscheinlich. Du, der Titel deines Kabinetts.
1: Ach, der Titel, jetzt dachte ich, komme ich drum herum. Da muss ich aber kurz was erzählen.
0: Oha.
1: Ich habe ja verschiedene kleine Neben-Side-Projects. Und eins davon heißt Name-Dropping. Das heißt, mir fallen irgendwelche Stücke auf, wo Leute besungen werden, die mehr oder weniger prominent sind. Und die sammle ich. Und da mache ich heute jetzt mal einen kleinen Aufschlag. Einblick in die Name-Dropping-Szene. Genau.
0: Oh, wow.
1: Ich habe auch schon einen Titel, aber den verrate ich erst dann, wenn es losgeht.
0: Ja, das ist okay. Ein bisschen Spannung muss ja da sein, liebe Hörerinnen und Hörer. Ne? Das nächste ist, also ich glaube, wir haben eben noch gesagt, also irgendwie ist Jazz infiltriert alle Stilrichtungen und irgendwie Schnippel hier und Schnippel da, wird alles jazziger irgendwie, ne, tatsächlich. Und was aber so ein bisschen auf dem Rückzug ist, was wir ja sehr oft gespielt haben und auch mal als Wiedergeburt irgendwie vor 5 Jahren gefeiert haben, ist Hip-Hop. Und deswegen spielen wir jetzt den Künstler, der immer nur mit Metallmaske aufgetreten ist und jetzt in Corona A nicht wieder auftritt und B die Metallmaske abgelegt hat. MF Doom, endlich wissen wir, wie er aussieht. Und er spielt den herrlichen Song That's That.

0: And that's that.
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3: Na?
4: Ja, ungewöhnlich. Ich hätte ihn gerne mal gesehen, wie er ohne Maske aussieht natürlich.
3: Ja, ein Bankangestellter, habe ich ja schon gesagt. Deswegen hat er die Maske auch getragen, damit er hipper aussieht, um Hip-Hop zu machen.
4: Ja, auf jeden Fall haben wir uns über den Text amüsiert.
3: Ja, genau.
4: Jail und Alpha Male, das reimt sich doch einfach super
3: das,
4: gut.
3: Das ist eine Kunst. Ja, genau. Aber dein Bildschirm gibt mir echt auf den Keks, habe ich das schon mal gedacht. Naja, jetzt spielen wir etwas, bevor der erste von zwei Tipps kommt, der von meinem Sohn stammt und schnallt euch an. Erstmal spielen wir etwas. Magst du Klarinetten?
4: Ja.
3: Guck mal, haben wir nicht so oft gespielt, ne, muss man sagen. Aber jetzt gibt es eine Band, die als Label Brass für Blasinstrumente, Brass Groove Dub hat.
4: Wow.
3: Und ja, ob das jetzt so, ne, also sie claimen ja immer viel und du bist da meistens enttäuscht, weil wo war denn die Klarinette und so weiter. Ich kann dir hier versprechen, es gibt eine Menge Klarinetten und danach spielen wir schon mal als Ankündigung für diejenigen, die dann lieber rausgehen und sich ein Bier holen, spielen wir auf jeden Fall Teil 2 unserer neuen Serie Linksradikale Schlager. Auf Wunsch des Sohns. Ja, Mr. Steed guckt schon.
4: Ja, sehr schön.
3: Ja, sehr schön, genau. Also,
4: lässt tief und dazu in deine Erziehung blicken.
3: Ja, es gibt auch noch eine schöne Geschichte dazu, aber die erzähle ich erst gleich. Jetzt spielen wir erstmal die Klarinetten und ihr könnt euch voll entspannen dabei, ehrlich.

0: Steed.
1: Ja, also wie heißt es? Brass Groove Dub. Finde ich, ist sehr versteckt in dem Stück.
2: Der Brass gab's.
1: Ja, Brass gab's, aber es
2: war, ja auch, war auch da. Aber
1: war
2: da
1: ja mehr Klarinette als Brass, oder?
0: Ja, aber, ja, okay, also das ist ja...
1: Groove gab's natürlich auch, klar.
0: Ja, klar. Eben.
1: Ich hätte eher gedacht, dass wir so ein bisschen, am Anfang dachte ich, Orient trifft Occident.
0: Ich sah die Schlange aus dem Korb aufsteigen.
1: Und, ja, sehr angenehm. Ich würde doch mehrere Stücke hören und jetzt musst du nochmal sagen, von wem es eigentlich
0: war. Ja, natürlich völlig vergessen. Jack Mate war das und der Song hieß überraschenderweise The Clarinets.
1: Mhm.
0: Ja, also ich mache nicht nur solche Musik, sondern ganz verschiedene. So, jetzt kommt der Sohn. Ne? Letztes Mal hatten wir einen Song von Swiss und die anderen. Linksradikaler Schlager. Da muss ich jetzt eine kurze Geschichte erzählen. Ne? Kurz. Also mein Sohn wechselt jetzt von der Grundschule aufs Gymnasium und dann haben die alles Mögliche gemacht, Projektwoche, wie war es denn so zusammen und so weiter. Und dann hat man auch ganz viel Profile gemacht und dann durften sie ihren Lieblingssong vorspielen. Und er hat linksradikaler Schlager vorgespielt, was dazu führte, dass die Lehrerin sehr jung, sehr nett bei uns anrief und sagte, woher hat er das denn her? Dann sagte er aus meiner Sendung, und hä? Und insofern habe ich den Sohn diesmal wieder gefragt, habe gesagt, hast du einen neuen Vorschlag? Sagt er, ja, Swiss und die anderen. Habe ich gesagt, nee, nicht nochmal. Nein, mittlerweile ist der zweite Song raus und ich so, na prima. Also es gibt den linksradikalen Schlager Teil 2, weil die ganze EP heißt linksradikaler Schlager. Und diesmal heißt der Song nicht linksradikaler Schlager, sondern Solikasse mit Yoshi. Und ist ein Video, was ihr natürlich auf unserer Facebook-Seite /FSK Unpeeled anschauen könnt. Wir gucken uns das natürlich uns das jetzt schon an und Mr. Steve freut sich schon, der Bewegtbild liebt er immer. Und ja, die Lehrerin ist weiterhin verwirrt. Ja. Mal sehen, was noch kommt. Wir spielen gleich noch einen super Tipp des Sohns.

0: Tja, also, ne, absolut irre.
1: Und dass auch noch die Makrele eine Rolle spielt in dem Song. Ich will jetzt auf das Video aufmerksam machen.
0: Also. Ja, das Video ist auch großartig, muss ich sagen. Und wir haben schon gesagt, also bald schallt es in Kleingartenvereinen aus den Häuschen, ne? Weil es ja echt massentauglich.
1: Ja, also
0: der Text ist natürlich fantastisch.
1: Saufen, Mollis.
0: Linke können auch feiern und sind nicht grießcremig immer nur am...
1: Ne? Nee, und können.
0: Die Soli-Kasse war auch interessant, was die alles finanziert.
1: Die Soli-Kasse wird mit Rolex-Uhren gefüllt.
0: Das Video ist großartig. Müsst ihr euch anschauen, unbedingt. Und wir machen sofort weiter mit etwas, was ein. Er sagt selbst, das sind Grooves für Flüchtlinge, weil er selber ein Flüchtling ist, nämlich Gordon Kwang aus, oh je, jetzt habe ich sein Land vergessen, ich recherchiere das gleich. Also jetzt sitzt er in Australien, aber spielt trotzdem noch Songs für seine Mitbürger, die leider nicht ausreisen können. Sudan, jetzt habe ich es, Südsudan sogar. Gordon Kwang. Also deswegen hören wir uns das mal an. Ein eher traditionelles Stück, ne? Und auf definitiv kein Schlager.

0: Stand up and clap your hands von.
1: Ja.
0: Ne?
1: Ja, genau.
0: Von Kuang. Der Star von des Südsudan. Gut, jetzt haben wir den zweiten Tipp von dem Sohn.
1: Mhm.
0: Ne? Und diesmal kein linksradikaler Schlager. Nein, nein, ihr müsst nicht fliehen oder abschalten, sondern ein TikTok-Hit. Und ich habe gesagt, Sohn, du bist auf TikTok. Er ist 10, muss man dazu sagen. Und er sagt, nein, das ist bloß Klassengespräch. Alle reden über den schottischen Postboten. Und ich sagte, kann der denn auch singen? Was macht er denn so? Zeig mal. Und dann hat er mir das vorgespielt und dann gesagt, das musst du jetzt aber spielen. Er sagt, oh, ich weiß nicht, 2 Tipps ist schon, einer ist schon ganz schön hart, aber 2, ich weiß nicht, ob Mr. Steed das zum Beispiel gut findet. Und ja, hat gesagt, das muss jetzt sein und demnächst kriege ich nur noch einen. Na. Das ist ein Versprechen, habe
1: ja,
0: ich gedacht.
1: Das ist doch ein guter Typ.
0: Also der Postbote heißt Nathan Evans und er hat auch Leute, die im Video tanzen. Das Video habe ich dir erspart übrigens. Also es ist ein TikTok-Video halt. und die Jungs heißen, ach, das ist ja auch irrelevant. Auf jeden Fall heißt der Song Wellerman und ist ein Sea Shanty, dass er mal aufgepeppt hat. Ne? Schotten neigen zum Shanty. Und insofern ist schon ein Shanty, aber es ist halt ein TikTok-Shanty.
1: Ein traditional.
0: Jetzt bist du total, wie soll ich sagen, neugierig, oder? Und die Hörerinnen und Hörer auch. Was, um Himmels Willen, habt ihr schon mal einen TikTok-Hit gehört? Also ein Hit ist natürlich, wenn man sehr viele Likes und sehr viele Plays bekommt. Und der Junge, dieser schottische Postbote, der jetzt von TikTok-Video machen lebt und seinen Postbotenjob an den Nagel gehängt hat, hat original 12 Millionen Plays bekommen. Ja, es hat sich viral sozusagen ausgebreitet wie ein Virus. Und es gibt auch keinen Impfstoff dagegen scheinbar in bestimmten Zielgruppen. Also insofern, mein Gott, was ist es bloß? Ist auch kurz, ne? Haltet durch.

0: Also Nathan Evans sieht im Video aus, ne? Vielleicht stelle ich das Video doch auf die Facebook-Seite. Sieht aus wie Boy George, remodeled, und ja, die Mädels sind TikTok-mäßig.
1: Also ich kriege mich doch gar nicht ein, dass so ein Stück, also so ein Gassenhauer aus dem letzten Jahrhundert,
0: ja,
1: dass der irgendwie in TikTok 12 Millionen Mal angeklickt wird.
0: Irre, oder? Wahnsinn. Oh, wahrscheinlich war das Nathan Evans, hat davon 4 Millionen Klicks fabriziert. Aber auf jeden Fall, wenn man schon in der Klasse offline, sogar wie mein Sohn sagt, darüber spricht. Also ich meine, den Song fand ich eigentlich ganz nett, aber das ist jetzt nichts Weltbewegendes. Aber wir sind einfach zu alt dafür. Weißt du? Also wir haben auch schon überlegt, wie wir uns auf TikTok inszenieren können. Also vielleicht spielen wir einfach mal die Musik, die wir auf TikTok spielen würden, nächsten Monat. Oder? Wir machen weiter. Das Kuriositätenkabinett naht mit ungebremstem Schritt. Ich spiele jetzt ein bisschen Gitarre. Nach so viel TikTok und linksradikalen Schlager muss noch mal eine Gitarre ran. Und diesmal mache ich etwas, was ich sonst nie mache. Ein Instrumentalstück für dich. Nur für dich.

0: natürlich.
1: Ja, und wir haben gerade nochmal geguckt. Ganz junge Hände spielen diese Gitarre.
0: Tom Misch nämlich, und er ist erst 25.
1: Ja, Wahnsinn.
0: Aus London. Wahnsinn. Tom Misch, habe ich jetzt gedacht, ist irgendwie entweder ein Witzname oder er kommt aus Berlin oder beides. Ne? Aber London. Kann auch Violine.
1: Ja, ich glaube, der kommt uns doch mal unter.
0: Ja, ne? Hat dich beeindruckt, oder? Ja, okay. Wir spielen jetzt noch ein paar Songs, ne? Mr. Steve, guck gleich mal, wo wir eigentlich so sind, hier in unserem Pre-Recording, ne? Wir spielen noch so 3-4 Songs und dann kommt Mr. Steeds noch immer unbenanntes Kuriositätenkabinett. Name-Dropping, könnte man auch zu ihm sagen, ne? Ich bin sehr gespannt.
1: Soll ich es verraten jetzt?
0: Ja, ich kann nicht mehr.
1: Das heißt, Frauen in revolutionären Situationen.
0: Oh, wow, das ist gut. Na, da kann man sich jetzt alles und nichts drunter vorstellen, deswegen bleibt am Äther, kann ich nur sagen, bleibt am Äther. Aber bis dahin überbrücken wir die Wartezeit mit Hip-Hop, Dubstep, einem Klavierstück und einem Orgelstück. Das ist schön, ne? Wir beginnen mit dem, ich würde sagen, mit dem Klavierstück. Was hältst du davon? Ja, und ich habe kurz mit einem Headhunter gesprochen, wie es so schön heißt. Das ist einer der besten Berufsbezeichnungen, die ich kenne. Headhunter, Kopfjäger. Und weil ich jemanden suchte, den ich mal einstellen musste, damit ich nicht so viel arbeiten muss. Und der hat gesagt, alle wechseln ihren Job gerade.
1: Nein.
0: Ja, also der Durchschnittsumsatz sozusagen, also der Change sozusagen sind max 10% pro Jahr und er ist jetzt bei 26%.
1: Oh, weia, weia.
0: Ja, ja, ja. Und warum?
1: Als Chance.
0: Und es gibt auch tatsächlich eine Flucht aus multinationalen Konzernen wegen der Strukturen, der Hierarchien, der Cost Savings, der Investoren und allem anderen. Und hin zu kleineren, agilen, netten Startups. Und der Song, den wir jetzt hören, handelt genau davon. Der heißt nämlich Lauf davon. So schnell du kannst. Und der Song ist gewidmet den vielen Kollegen, die immer noch in dem Konzern weilen, in dem ich auch mal war und wo ich dann erfolgreich geflohen bin. Also, liebe Ex-Kollegen, der Song ist für euch. Danger Dan.

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0: Ja, Lou Reed's Paris, das muss schon ein bisschen länger her sein, ne?
1: Mm, klingt so, ne? Aber Lauf davon, ne?
0: Ja, also. Ein Coming-of-Age-Stück.
1: Ja, liebe Ex-Kollegen, ne? Nehmt's wörtlich. So, letztes Mal warst du so enttäuscht, weißt du noch, L'Orange.
0: L'Orange, ja.
1: L'Orange, warst du irgendwie enttäuscht. Ich konnte kaum noch erinnern, warum, aber irgendwie warst du enttäuscht. Dann habe ich gedacht, noch einen Anlauf. L'Orange darf nicht sterben. L'Orange und diesmal eine

Jazzy-Hip-Hop oder den hippen Jazz-Hop entwickelt und wir sind wirklich Fans, auch wenn Mr. Steed ein bisschen enttäuscht war. Und ich versuche jetzt das Vertrauen wieder aufzubauen und spiele Somebody's Anthem.

0: Kulturschock hier bei Unpeeled, würde ich sagen.
1: Mann, da sind wir voll aufgesessen, wa? Unseren, weiß ich nicht, inneren Bildern, die mit der Realität nichts zu tun haben.
0: Wie so oft bei inneren Bildern. Also Nashville hat uns schon schockiert. Jetzt haben wir auch noch das Bild angeguckt, hätten wir es doch nie gemacht. Also ich meine, er sieht gut aus, ne? Aber er sieht nicht so aus, wie er klingt.
1: Nee, gar nicht. Also, aber wir verraten es nicht.
0: Wir sehen auch nicht so aus, wie wir klingen. Also das muss man auch mal sagen. Weißt du noch, als sie gesagt haben, was, das seid ihr?
1: Ja, ich weiß.
0: Und alle haben gedacht, wir sind 20. Die weil Storys, wir so jugendliche Stimmen haben.
1: Die Storys wollen wir nicht aufwärmen.
0: Ja, aber das ist so ein gutes Beispiel, ne? Für das klingt nicht immer so, wie es aussieht.
1: Ich meine, also, du möchtest ein wie heißt es, TikTok-Star werden, ne?
0: Ja, also wir können da zumindest das Projekt mal angehen. Du hast ja eine Menge Sidekick-Projekte und ja. Na gut, jetzt kommt natürlich dein Lieblingsgenre, nämlich Dubstep, der neue Versuch. Und ich war's gar nicht. Tom war's.
1: Nein.
0: Tom hat Dubstep mal empfohlen. Und er sagt, weil er natürlich unsere Sendung auch mal hört, er versteht zwar kein Wort Deutsch, aber so manche Buzzwords sind dann doch durchgekommen. Also, dass ich zum Beispiel mal versuche, Dubstep-Stile so mit Namen zu belegen, hat er einen Vorschlag gemacht, das, was wir jetzt hören, ist Wobbly Step Up. Und da kichert er. Und ich kann nur sagen, also eigentlich hat er recht, aber ich bin gespannt, was Mr. Steed sagt. Ist das wirklich Wobbly Step Up oder Stably Wob Up? Man weiß es einfach nicht. Und liebe Hörerinnen und Hörer, jetzt kommt ein längeres Stück. Ihr könnt euch also entspannen. 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

0: Ja, wir sind natürlich begeistert, besonders von der kleinen Studio-Assoziation, dass jetzt hier gerade die Inzidenzkurve vertont wurde. Ne?
1: Ja, auf und ab und vierte Welle, fünfte Welle, sechste Welle und herrlich, oder?
0: Ein Auf und Ab, wirklich.
1: Ja.
0: Und ich glaube, die Bezeichnung stimmt einfach, ne?
1: Ja, also absolut. Automatic ist auch, die nächste Welle kommt bestimmt, ne? Automatisch. Und Nicky Nair kommt tatsächlich aus Tennessee. Das hätten wir jetzt auch nicht gedacht.
0: Unglaublich. Also
1: hat auch lange Haare. Gut, das letzte Stück, bevor Mr. Steed Frauen in revolutionären Situationen uns zeigt. Das letzte Stück ist quasi auch für Mr. Steed, aber natürlich auch für euch. Die äthiopische Orgel feiert fröhlich ihr Comeback mit einem älteren Stück tatsächlich, aber der Künstler heißt Hailu Mergia und jetzt geht der Schirm weg, and the Valias. Und das Stück heißt Gumgam und ist wie gesagt aus Äthiopien und ist ganz neu aufgelegt, aber es sind alte Songs, die neu aufgelegt wurden und das hören wir uns jetzt an. Keine Kurven.

0: fantastische Orgel.
1: Ja, da finde ich, sollten wir noch mehrere Stücke von spielen. Keine Frage, keine Frage.
0: Ja.
1: Jetzt die kleine Umbaupause zwischendurch, ja, und schon beginnt das Kuriositätenkabinett.
0: Ja.
1: Ich habe diesmal auf der schönen Playlist Name Dropping, wo alles Mögliche drinsteckt, wie ich gerade sehe, auch ein
0: Also ich Song bin beeindruckt. Tarzan sehe ich gerade.
1: Ein Song über Tarzan, genau.
0: Oh mein Gott.
1: Ja, aber diesmal fangen wir an und das Setting heißt ja Frauen in revolutionären Situationen. Das ist jetzt nicht chronologisch geordnet, aber es hat einen richtigen Schwerpunkt, nämlich von Emma Goldman. Und weißt du, wer Emma Goldman ist?
0: Nein.
1: Dann spiele ich dir erstmal jetzt ein kleines Statement von Emma Goldman vor.
0: Oh.
1: Und ich hoffe, es dauert nicht lange, dass das jetzt auch funktioniert.
0: Bestimmt.

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1: Das ist also, schön, I can't dance to it.
2: Das ist, wie ich gelesen habe, aber ehrlich gesagt noch nicht verifiziert habe, wohl ein falsches Zitat von Emma Goldman, nämlich, dass die Revolution, nach der man nicht tanzen kann, nicht ihre ist.
1: Ah.
2: Und,
1: ach, die ist das?
2: Ja, und die hat in ihrer Autobiografie wohl was gesagt, eine berühmte Anarchistin, die im 19. Jahrhundert, ich glaube, an fast allen linken weltgeschichtlichen Ereignissen, russische Revolution bis hin zu spanischem Bürgerkrieg teilgenommen hat. Eine Anarchistin, mehrere Jahre im Knast. Und sie hat tausende Dinge erlebt und wie gesagt in einer, ich glaube, tausendseitigen Biografie, Autobiografie zusammengetragen, sehr lesenswert. Und es gibt über sie verschiedene Stücke und es gibt über sie auch ein richtiges Musical.
1: Oh nein, das wusste ich jetzt
2: ja,
1: gar nicht.
2: Ja, das wusstest du nicht, wusste ich auch nicht. Und ich spiele jetzt einfach mal ungeordnet einige der Emma Goldman Stücke vor. Zum Beispiel von Soul, das schöne Stück I think I am Emma Goldman.
1: Oh.

0: Wow, das war ziemlich cool. Und wir haben jetzt herausgefunden, dass Emma Goldman, also bis das die wusste, ist natürlich schon, aber ich nicht, in Russland geboren wurde, wahrscheinlich Jüdin war.
1: Ja, und sie hat sich natürlich für viele gewerkschaftliche Sachen eingesetzt. Ja. 8-Stunden-Tag war in den verschiedenen Demonstrationen beteiligt und deswegen auch oft eingeknastet. Ja, dann spielen wir noch ein Stück von ihr und ich mache das erstmal so, du hättest jetzt die Qual der Wahl.
0: Oh.
1: The Night That Goldman Spoke at Union Square.
0: Oh.
1: Oder Emma Goldman Would Have Beat Your Ass.
0: Das Ass. Stück, hätte
1: das
0: ich
1: erste gern. Stück. Das ist von Judy Kay und spielen wir mal.
0: Unbedingt.

0: Also es gibt sogar ein Musical über Emma Goldman. Ja. Ich bin wirklich
1: beeindruckt. Was?
0: Schwer, gibst schwer.
1: Gibst du. Ja, also wie unschwer zu erkennen, Ragtime, sogar ein Broadway-Musical mitgeschnitten. Und es ist nur ein kleiner Ausschnitt. Sie kommt da häufiger vor.
0: Also ich kann euch sagen, er hat hunderte von Songs über Celebrities.
1: Ja, natürlich.
0: Welche nimmst du jetzt? Jetzt bin ich mal sehr
1: jetzt gespannt. Jetzt hören wir als nächstes einen Song über Rosa Parks.
0: Ja, Rosa Parks, genau. Habe ich nur durch eine Doctor Who-Serie kennengelernt. Das war die im Bus.
1: Die im Bus ist auch gut, ja.
0: Die sich nach vorne gesetzt hat.
1: Ja. Und die sitzen geblieben ist vor allem.
0: Die vor allen Dingen sitzen geblieben ist, genau.
1: Und damit eine große Bewegung ausgelöst hat, sehr viel Ärger gekriegt hat. Die ist jetzt Rosa Parks vertont worden. Also ihr Lebensweg ist vielleicht übertrieben, aber ihre verschiedenen Taten von Outkast, dieser bekannten auch Hip-Hop-Größe. Mhm. Und das Stück hören wir jetzt mal. Rosa Parks.
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0: Das Stück ist so cool wie die Frau, würde ich sagen.
1: Ja, Rosa Parks. Dann gehen wir jetzt mal weiter im Jahrhundert voran und spielen jetzt, wenn ich es finde.
0: Ja, das ist auch schwer bei dieser Liste.
1: Ein Stück über, ich will nicht sagen, eine Frau, die mit in ihre Fußstapfen tritt, aber auf jeden Fall in dieser Tradition steht, aus dem letzten Jahrhundert, aber auch in diesem Jahrhundert weiterhin aktiv, war sozusagen auch eine Aktivistin, die in der alten DDR zu starkem Ruhm gekommen ist. Ich spreche hier von Angela und ich wusste gar nicht, dass sie Yvonne mit zweitem Namen Davis
0: heißt. Oh nein, du hast dich vorbereitet.
1: Genau. Und eine jazzige Kombo, nämlich die Sons of Kemet, spielen jetzt My Queen is Angela Davis.

0: Tja, großartig. Crossover aller Subgenres von Jazz in einem Stück aus London.
1: Ja.
0: Fantastisch.
1: Ja, und der Name The Queen, Angela Davis, bringt mich natürlich auf einen anderen Songtitel, der leider jetzt keine direkte Verbindung hat zu der Frau, die hier bespielt wird. Das Stück heißt Komm in den Garten von Foyer des Arts und es geht um die Enthauptung von
0: Marie
1: Antoinette. Die mit dem Kuchen.
0: Die mit dem Kuchen. Na dann mal los.

0: Oha.
1: Ja, die geneigten Hörerinnen hören auch raus, dass der Text von Max Gold kommt. Der
2: genau.
1: Vielleicht sogar selber gesungen, das weiß ich jetzt gar nicht.
2: Ich auch nicht.
1: Und Annette Humpe ist im Hintergrund zu hören.
2: Mm.
1: So, jetzt kommen wir zu wahren prognostischen Themen.
2: Oh.
1: Nämlich, die Frage ist, ob die nächste Frau, die hier besungen wird, in türkischer Sprache, ob sie auch in einer revolutionären Situation sich befindet.
2: Oh.
1: Und wir sprechen hier von Angela Merkel, die von Xire besungen werden.

0: es gibt natürlich noch zig andere Songs, die wir spielen könnten. Dieses Stück ging über die Flüchtlingskrise und Angela Merkel. Wir hören uns zu Name Dropping Teil 2. Gehe ich fest von aus. Und jetzt hören wir noch.
1: Naja, also er hat noch Songs für 10 Jahre, muss man sagen, was Name Dropping angeht. Insofern, musst du jetzt noch mal ein bisschen schieben, ne, damit wir das Outro spielen. We love John Peel. Wir haben gar nichts über John Peel gesagt, ne, heute, aber das machen wir nächsten Monat nach. Und bis bald, liebe Hörerinnen und Hörer.

0: Substitute. Ja, herzlich willkommen bei der Sendung, für die es keinen Ersatz gibt. Herzlich willkommen bei der September-Ausgabe der Blues Explosion.
1: Herzlich willkommen auch von meiner Seite.
0: Ja,
1: du hast... Wir sind ja wieder angekommen.
0: Das war nicht...
1: Im Herbst.
0: Ja, ja, nicht nur im Herbst, sondern auch im Studio. Es war wieder nicht so ganz einfach, aber es hat dann doch noch alles gut geklappt. Ja, und ich habe dir diese für mich persönlich sehr... wichtige Ausgabe heute, denn es sind tatsächlich schon mittlerweile 6 Jahre, die ich bei der Blues Explosion zubringe, eröffnet, sehr stimmungsvoll, wie ich finde, mit der Jeff Beck Group von ihrem 68er-Album Truth, Beck's Bolero, so eine Art Supergruppe mit Keith Moon am Schlagzeug, Jimmy Page an der akustischen Gitarre und Jeff Beck natürlich an der Gitarre und ja. Und du hast dann aber auch ganz schön fresh gekontert.
1: Ah, du hast ja schon gesagt, Substitute. Von den Ramones.
0: Ja, interessante Coverversion.
1: Unbedingt.
0: So ungefähr 2,5 Sekunden dachte ich wirklich, das sind die Who, aber warum ist das so komisch aufgenommen worden? Bis ich dann merkte, nein, Vorsicht, Coverfalle.
1: Richtig, ich hab's mir nicht verkneifen können.
0: Ja, ja. Ja, ich glaube, wir müssen jetzt so ein bisschen den Rost uns abschütteln von den Schultern und ich würde jetzt gerne, obwohl ich, also ich habe ja nicht nur, dass ich den Vater aller Pausenmusiken heute für unsere Pausenmusik am Start habe.
1: Die spielt schon, ich höre sie im Hintergrund.
0: Ja, ja, im Hintergrund hören wir schon ein bisschen was davon, aber ich sag dir, es ist der gute Walter Wonderly und es ist großartig. Es ist wirklich die für mich definitive Pausenmusik. Vielleicht nehmen wir die jetzt jedes Mal. Ich weiß es nicht, musst du halt auch mal was zu sagen. Ja, und ich habe, das wird dich freuen zu hören, ich habe ein paar Punkbands dabei diesmal.
1: Das ist nett von dir.
0: Ja, das war echt so eine sehr kurzfristige Aktion. Ich dachte mir, nee, die Playlist zusammen, da muss irgendwie noch, da muss so eine Injektion Heftiges noch rein und ja.
1: Ja, die Explosion etwas unterstützen.
0: Genau. Deswegen mache ich jetzt auch mit was weiter, was überhaupt kein Punk ist, sondern aus einer ganz anderen Ecke kommt. The Peppermint Rainbow hatten einen Hit Ende der 60er und den fand ich so witzig, der passt halt so gut für die Blues Explosion, weil sie stellen aus meiner Sicht die definitive Blues Explosion Frage. Will you be staying after Sunday?

0: Wow. Jetzt ist Schluss.
1: Was für ein geiler Schluss, Alter. Werder, was war das denn?
0: Das waren die Lambrini Girls aus Birmingham. Von der Scheibe Who Let the Dogs Out, wo man erstmal was anderes vermutet. Aber der Titel, auch etwas unaussprechlich. Nothing tastes as good as it feels. So schnell hintereinander, ich habe versucht mitzusingen.
1: Nothing tastes as good as it feels. Ja, da haben wir heute noch einige Nummer, die für diesen Wettbewerb auch in Frage kämen. Und ist das eine aktuelle Band? Oder ist das
0: die Scheibe ist aus 25. Also. Ja. Kann man weiter entdecken auf, ich sag's immer gerne mit dazu, Bandcamp. Ganz viele tolle Sachen, tolle Bands, neue, alte, alles mögliche zu entdecken.
1: Gut, machen wir nicht solche Schleichwerbung. Ja, und davor haben wir die Band Chase gehört, eine amerikanische Jazzrock-Band, natürlich angeführt von niemand geringerem als Bill Chase. Ja, was für ein Gag, ne? Und sie hatten tatsächlich 71 mit Get It On, der Nummer, die wir gehört haben, ziemlich krasse Nummer, wo sie irgendwie alles übereinander schmeißen, was ging, aber die Bläser sind echt sensationell, waren immerhin 13 Wochen lang in den Billboard 100 Charts und sind bis Platz 24 gekommen. Danach hat man nie wieder was von ihnen gehört.
0: Ja, so, da ist der Erfolg zum Kopf gestiegen.
1: Ja, oder wohin auch immer. Bei der Nummer hatte man ja das Gefühl, soll das Blut womöglich doch in eine ganz andere Körperregion schauen. Aber lassen wir das jetzt. Wir sind ja gerade beim beliebten Blues Explosion Ping Pong. Ich habe jetzt gepinkt, du bist jetzt wieder dran.
0: Ja, mit Pong. Ich mache da mal ein Pokerface dazu, zu dem Song, zu der Anspielung.
1: Ja, ich fand das auch super.
0: Pokerface, eine Coverversion von The Baseballs. So. Gibt es nicht viel zu sagen.
1: Nee, der Song spricht für sich selbst. Der ist einfach auch sehr witzig und das Ba-ba-ba-ba hat den wahnsinnigen Zuckerguss, den ja meine Peppermint Rainbows doch über uns alle ausgeschüttet haben.
0: Ja, mit ihrem, müssen wir mal ein bisschen.
1: Ja, Will You Be Staying After Sunday, die große Frage. Ja, so eine Art präfeministischer Song eigentlich für die Zeit. Ja. Und jetzt stellt sich für immer die Frage.
0: Was machen wir jetzt?
1: Was machen wir weiter? Ich würde jetzt mit den Ides of March weitermachen, damit nochmal Bläser so richtig um die Ohren gehauen werden. Dann bin ich mit den Bläsergeschichten für heute aber auch durch. Ich wiederhole mich halt ständig. Eine amerikanische Jazzrockband, die Anfang der 70er einen großen Hit hatten, den wir jetzt hören werden, nämlich Vehicle 1970.
0: One-Hit-Wonder-Show.
1: Ja, ja. Das war die Fasting-Selling-Single, die Warner Brothers Music je hervorgebracht hat. Das muss irre schnell gegangen sein. Ging allerdings nicht bis an die Spitze, sondern nur bis auf die Nummer 2. Reicht auch. Der Sänger positioniert sich mit der ersten Strophe, die man sich wirklich auf der Zunge zergehen lassen muss, sofort als professioneller Sittenstrolch. Zeilen, die man heutzutage auch nicht mal mehr ansatzweise irgendwo veröffentlichen könnte. 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Ja, damals hat man tatsächlich noch versucht, Menschen anderen Geschlechts mit sowas zu ködern, ne?
0: Ja, das klappt heute nicht mehr.
1: Nee, Gott sei Dank, das waren ja schlimme Zeiten. Aber 1970 war das halt eben noch alles ein bisschen anders.
0: Oh, Gott sei Dank vorbei.
1: Mhm.
0: Und gut, aber wir hören es uns jetzt an, oder was?
1: Ja, ja, und wie gesagt, zum Refrain versucht er das auch alles wieder gut zu machen, weil er ist ihr Vehikel. Also er macht alles, was sie eigentlich will. Das sagt er ihr halt vorher, was sie will.
0: Jetzt ist gut. Jetzt ist wirklich gut. Lass uns da mal rein.
1: Let the music do the talking. Ja, Ides of March mit Vehicle.

0: Na, ja. Da sind wir mal gespannt, ob wir den finden.
1: Ja, vor allem, was ich mich ja die ganze Zeit frage, wenn ich dem zuhöre, was kommt nach dem Notausgang? Der Notausgang? Oder ich meine, wenn man erstmal durch den Notausgang, wo ist man dann?
0: Ja, dann draußen die große Freiheit, ne?
1: Ja, das denkt man immer so. Vielleicht gehst du durch den Notausgang und dann bist du plötzlich bei der AfD.
0: Boah, nee, bleibe ich drin.
1: Ja, ich weiß nicht, wenn dieses Land den Notausgang sucht, ich finde das ein echt schwieriges Thema und ja, bemerkenswert, dass sich junge Menschen dem musikalisch annehmen. Aber das natürlich auch schon wieder liegt, das alles ein paar Jahre zurück, nehme ich mal an, der Song.
0: 24.
1: Ah, 24, ne? Ja.
0: Die Verlierer aus Berlin.
1: Schöner Bandname.
0: Da gibt es immer noch genug Verlierer.
1: Ja, schöner Bandname, da bin ich ja gleich wieder neidisch. Ja, also wie gesagt, also ist echt für mich ein brisantes Thema. Der Notausgang ist für mich also wirklich so vom Signal her, ich weiß nicht. Vielleicht muss man den Notausgang da nochmal umdeuten. Aber das ist hier nicht der Sendeplatz für solche Diskussionen. Wobei mir einfällt, schöne Grüße an unseren Ultrafan-Guten Sokrates, der sich gerade zur Zeit in Indien aufhält. Und
0: ist er denn noch?
1: Ja, auch ja.
0: Aber eine lange Reise.
1: Ja, ja, hat sich ja einiges vorgenommen und ich bin mal gespannt. Vielleicht werden wir ja hier davon auch noch hören. Jedenfalls habe ich ja vor dieser Notausgang-Nummer die Suicide-Kommandos gespielt, eine amerikanische Punk-Rock-Band, ein Trio. Lustigerweise aus Minneapolis, wo ja eigentlich so ganz andere Sachen hinkommen, wie Tim und Louis und natürlich Prince, und steht ja eigentlich für einen ganz anderen Sound. Und die haben sich schon 75 gegründet, haben zwei EPs gemacht und ein LP 77, Make a Record, aber tatsächlich existieren immer noch und geben auch immer noch Konzerte und haben viele Fans, und ich finde auch, es ist eine schnaffte Nummer. Der Sänger ist halt toll, der singt halt überhaupt nicht wie so ein Punk-Sänger, das gibt dem Ganzen, finde ich, so eine spezielle Note. Und dann, um beim Ping-Pong zu bleiben,
0: Ping-Pong.
1: Der Ball liegt wieder in deiner Hälfte,
0: genau,
1: fürchte ich.
0: Du hast so ein Bläser-Ping-Pong in meine Richtung gespielt und ich habe den quasi zurückgegeben mit Blowhard. Come on in, the beer is fine. Live-Version. Haben wir schon ein paar Mal irgendwie von denen was gehört hier in der Sendung und diesmal live.
1: Es kriecht mir so die Hirnrinde hoch. Ja, ja. In Erinnerung freigesetzt. Du hast da wahrscheinlich nicht ganz unrecht. Ja, gut. Ja, und wir machen jetzt weiter mit etwas, wollte ich ja schon lange mal machen. Weißt du, was mich immer gestört hat, Matt?
0: Na?
1: Wir spielen hier wirklich alle möglichen Arten von Musik. Echt nerdiges Zeug, abgefahrene Randerscheinungen und natürlich auch immer mal den Blues, aus dem das ja alles mal hervorgegangen ist. Aber was wir noch nie gemacht haben, und ich werde jetzt einen kleinen Schritt in diese Richtung wagen, ist mal was Klassisches zu spielen.
0: Hm. Klassischen Punk.
1: Ja, den haben wir jede Menge, aber das meinte ich damit eigentlich nicht. Nein, wir hören jetzt...
0: Klassischen Blues.
1: Nein, aufgeben. Wir hören jetzt die von Tom Parker gegründete amerikanische Band Apollo 100, Apollo 100, Entschuldigung, mit ihrer ersten Single von 1971, die ein großer Hit war, nicht nur in Amerika, Nummer 6 in den Billboard-Charts, sondern auch hier in Deutschland, wo sie ein Stück von Bach vertont haben. Jesu, Joy of Man's Desiring. Und dann würde ich sagen, brechen wir jetzt auch mal dieses Tabu und nähern uns der Kategorie Klassik ein wenig an. Und allem, was danach kommt.

0: Pick it up.
1: Und? Wer war's?
0: Die guten alten NoFX. Von der Heavy Petting Zoo, das ist auch schon ein bisschen her. Ich erinnere mich dunkel, als die rauskamen.
1: Was heißt bei dir ein bisschen länger her? So? Also nur so grob eingeordnet.
0: Ja, grob eingeordnet.
1: Dieses Jahrhundert, letztes Jahrhundert.
0: 96.
1: Letztes Jahrhundert, ja. Ja, wir graben ja auch gerne mal tief, ne?
0: Ja, und manchmal noch tiefer.
1: Ja, manchmal noch tiefer.
0: Wenn wir noch einen tiefer gehen, welcher Song lief davor?
1: Ja, tief gegraben hat auch Mary Wilson. Nicht zu verwechseln mit der 80er Jahre Compact-Künstlerin Mary Wilson, weil diese Mary Wilson wird mit E geschrieben. Wir haben ihr Stück Telephone Man live angerufen. Ja, genau, der hat angerufen und das ist 1977 passiert und die Frau hat halt Jingles gesungen und das hat so ein Produzent gehört und der dachte, Mensch, da könnte man noch mehr draus machen. Und sie hat diesen ja leicht anrüchigen Text von Telephone Man, sie hat den ganzen Song selbst geschrieben und wie hieß es so schön? Es ist Surprise Hit Single Nummer 18 in den Billboard Charts Anno 77. Noch vor Punk und allem. Hätte ich jetzt bei der Nummer auch nicht gedacht, aber es ist unglaublich witzig und sie trägt das halt sehr charmant vor. Und jetzt wieder Ping-Pong.
0: Ping-Pong, Bier-Bong, ja. Beer and Boredom. Um die Überleitung zu schaffen von den Public Toys.
1: Ja, das hat sich sogar gereimt.
0: Ja, da achte ich ja.
1: Du bist derjenige von uns beiden, der hier immer auf die Feinheiten achten muss. Aber irgendeiner muss das ja auch machen. Und das ist auch ein schönes Stichwort für die kleine Zweierrunde, die wir, glaube ich, jetzt nochmal fahren werden.
0: Weil wir zwei.
1: Ja, du ein, ich ein, irgendwie so. Ne? Und dann denke ich, geht es auch schon so Richtung Pausenmusik. Aber ich glaube, wir können jeder noch locker einspielen. Ich würde gerne mit einem echten Giganten, den niemand kennt, beginnen, nämlich mit Jim Pepper, einem indigenen Amerikaner aus dem Stamm der Cherokee. Hat Ende der 60er Jahre in New York Jazzmusik studiert und hat mit sehr vielen Größen zusammengearbeitet. Jan Garbarek hat eine LP nach ihm benannt und total berühmter Mann, den keiner kennt. Und er hatte 1969 eine kurzlebige Gruppe mit dem schönen Namen Everything is Everything und die hatten genau eine Single.
0: Und ich sag ja, One Hit Wonder.
1: Ist so ein bisschen mein Thema und das war tatsächlich in den Billboard Charts war das auch dann ging das hoch bis auf Platz 69 und das war halt das erste Mal, dass ein Native Song der amerikanischen Ureinwohner sozusagen in die amerikanischen Charts kam, bevor sowas durch World Music dann irgendwie ja recht beliebt wurde in den 80er, 90er Jahren. Das Ding hier ist von 1969 und heißt Wichitata, ist ein Gedicht, was Jim Pepper von seinem Großvater gelernt hat und daraus diese, wie ich finde, wirklich zauberhafte, einmalige Nummer, die es erstaunlicherweise 1969 in die amerikanischen Charts geschafft hat, wie auch immer, draus gebastelt hat. Und ja, die wollte ich euch nicht vorenthalten. Matt wird dann noch irgendwas hinterherlegen und dann wird's ja Zeit für Walter Wanderley. Aber erstmal hören wir den großartigen Jim Pepper mit seiner Band Everything is Everything und ihrem Song Wichitata.

0: Pablo Picasso.
1: Pablo, ja.
0: Von den Modern Lovers. Und du sagtest es schon richtig. Young Agent Richman.
1: Ein echter Klassiker mittlerweile, ne?
2: 1970.
1: Ja, ich finde ja sehr stark Velvet Underground-mäßig beeinflusst. Und wie du schon sagtest, das hätte auch David Bowie mal covern können sollen.
0: Wäre nicht aufgefallen, ja?
1: Wäre nicht aufgefallen, aber wahrscheinlich muss man ehrlicherweise auch gestehen, wäre an die Version von Jonathan Richman gar nicht rangekommen. Das halte ich, glaube ich, für schön. Die ist schon ziemlich definitiv. Aber
0: wem wäre nicht viel zum Interpretieren geblieben?
1: Ne? Nee, wahrscheinlich nicht. Aber ist ja auch egal. Von Jonathan Richman zu Pablo Picasso zu David Bowie und jetzt zu Walter Wanderley, dem brasilianischen Organisten und Pianisten. Ja, und dessen super Sommerhit von Anno Dunemal, den habe ich jetzt auserkoren für unsere Pausenmusik und ein Stück, dass jeder schon mal gehört hat, in irgendeinem Fahrstuhl oder irgendwo, wo das Leben gerade ganz furchtbar traurig und seltsam war.
0: Bist du so traurig im Fahrstuhl?
1: Naja, es ist manchmal so ein Mutzack im Fahrstuhl, wenn man da so alleine hoch und runter fährt. Das kann er schon runterziehen.
0: Je nachdem, hoch ja. oder runter.
1: Ja, und ob man alleine im Fahrstuhl fährt oder
0: richtig, ja.
1: in witziger oder liebevoller Gesellschaft sich befindet, das macht ja auch immer noch einen großen Unterschied. Und ja, wer weiß, was Walter Wanderley da alles so widerfahren ist. Er hat jedenfalls den Samba, den Summer-Samba, nicht Samba-Summer. Der Samba-Summer ist ja nochmal wieder eine andere Kiste. Das ist eher was, was dieser Burger-Konzern gerne macht. Er hat den Summer Samba nicht kreiert, geschrieben haben den irgendwie ein Haufen anderer Leute, aber er hat ihn so mit seinem ganz eigenen Staccato, die Leute haben gesagt, er stottert. Bei seinen Orgelsolos ist er so teilweise recht extrem. Hat auch mit Astro Gilberto gearbeitet und so weiter. Also wirklich ein bekannter Mann. Das Stück, glaube ich, kennen unsere Elterngeneration wahrscheinlich so ziemlich alle. Die werden das alle irgendwie mal in den 60er, in den 70ern gehört haben. Womöglich sogar als Pausenmusik. Und ihr habt jetzt die Gelegenheit, das nachzuholen. Und weiß nicht, insofern, man sich jetzt nicht in Küche oder Klo verschwinden will, kann man sich das mal anhören. Aber wie gesagt, ist für mich die Mutter aller Pausenmusiken. Insofern könnt ihr jetzt echt mal...
0: Mutter aller Pausen.
1: Ja, könnt ihr jetzt echt mal abschalten.
0: Ihr habt die Messlatte echt hochgelegt.
1: Ja, finde ich auch. Aber
0: also anders, ihr müsst euch das jetzt dann vielleicht doch anhören.
1: Anders geht's halt bei der Blues Explosion halt nicht. Auch im
0: darunter machen wir das nicht.
1: Nein, machen wir nicht. Also viel Spaß mit dem Summer Samba und Walter Wanderley.

0: der Hornissenschwarm. Oh, das Wespennest. ZZ Top, Nasty Dogs und Funky Kings.
1: Unglaubliche Nummer.
0: Ja, unglaubliche Band. Ja, Frank.
1: Ich wipp immer noch mit.
0: Das ist da gar nicht rauszukriegen. Ne? Ja, Frank Beard, der Schlagzeuger, ist ja neulich vor ein paar Wochen erst gestorben. Dusty Hill, dem Bassisten und Mitsänger gefolgt. Aber Billy Gibbons wird natürlich als ZZ Top weitermachen, weil die Hallen, die er dann füllen kann und mit denen er dann Geld verdienen kann, sind einfach definitiv größer, als wenn er als Billy Gibbons auftritt. Aber mein Gott, das sei ihm nachgesehen. Wer meint, sich das antun zu müssen? Also ich würde mir das ohne die Original Rhythm Section mit Dusty und Frank Beard, das würde ich mir nicht reintun, glaube ich. Aber
1: ja gut, es gehen auch Leute nach hier zu Upper. So.
0: Ja, ja.
1: Ja, die sind schon lang weg.
0: Du meinst zu dieser Future Show oder mit den Avataren?
1: Genau.
0: Ja, das ist nicht so mein Ding. Ich habe allerdings befreundete Bekannte, die sich das tatsächlich demnächst mal ansehen werden. Ich bin sehr, sehr gespannt auf ihren Bericht.
1: Ja,
0: haben wir eigentlich schon mal jemals Upper gespielt? Wahrscheinlich habe ich The Visitor schon mal irgendwann gespielt, ne? Ja, es sind 6 Jahre bei mir. Wir haben ja die September Blues Explosion 2026 und das sind dann, da sammelt sich doch einiges an, ne? Und man vergisst ja fast alles.
1: Ich habe jetzt hier diese Torte, ich wollte dir eigentlich so eine Torte ins Gesicht klatschen, ne? Hatte ich nicht mit, habe ich mit.
0: Schöne Idee, ja. Aber verschwendet, weil wir sind ja nicht visuell, wir sind ja nur Audio. Das
1: dachte ich mir dann auch. Dachte mir dann auch, ja.
0: Wir hätten vielleicht einen schönen Soundsketch draus machen sollen, aber einfach die Zeit gefehlt. Also genau, ich hatte, also Ping, ZZ Top, du, Pong, was?
1: Ja, ich hatte nicht Pong, ich hatte Frida Kill. Frida Kill aus New York.
0: Großartiges Stück, ganz tolle Nummer, fand ich total faszinierend.
1: Also, richtig gut abgerockt. Die Runde, achso, ich muss noch den Titel sagen, ne? City Girl, mit Girl.
0: City Girl. Ich weiß auch nicht, wie man das ausspricht. Ja, davor hatten wir die Jeff Beck Group nochmal von dem großartigen Album Truth von 68, Shape of Things, ein alter Yardbirds-Klassiker. Und mit Rod Stewart, unverkennbar, der junge Rod Stewart an den Lead Vocals. Und ja, tolle Nummer, passte ganz gut in den Reigen, weil davor war ja...
1: Davor sind wir nach der Pausenmusik gestartet mit Rancid, Wrongful Suspicion.
0: Ja.
1: Schön reingegroovt in diese rockige Runde eigentlich, ne?
0: Ja, hat sich aber auch recht spontan so ergeben. Aber ich glaube, Walter Wanderley hat das mit seinem Summer Samba so ein bisschen aus uns hervorgekitzelt.
1: Ja. Das war folgerichtige Reaktion.
0: Ja. Ich würde auch sagen, ich bleibe jetzt erstmal auf dem Kurs und schmeiß The Kids rein und sie haben ein kurzes, griffiges, sehr, sehr schönes Statement. This is Rock'n'Roll.

0: Beeindruckend.
1: Tief.
0: Mann.
1: Und dann, man denkt immer, er ist jetzt, es kann nicht und ein noch.
0: Ja, und dann noch drauf. Ein Wahnsinn. Angina-Protein?
1: Richtig. Bevor ich es vergesse zu sagen,
0: Angina-Protein. Ich hab's, ja, man sagt es auch ganz schnell, damit die Leute nicht so hören, dass man keine Ahnung hat, wie der Name ausgesprochen wird. Aber ja, die beiden sorgen ja im Moment für ziemlich viel Wirbel und auch völlig zu Recht. Das Stück ist sensationell. Wie hieß denn das noch gleich?
1: Sherpa. Wow, vom Album Volume 1 2024 erschienen. Es gab ja folgerichtig jetzt dann Volume.
0: Hm? Ja.
1: Und jetzt die Tour und ja.
0: Boah, was für ein Feger. Tja, mit der Blues Explosion auch im September 2026 wieder ganz vorne mit dabei. Da hört ihr den wirklich abgefahrenen Kram. Und nicht nur die Explosion ist heute zu ihrem Recht gekommen, auch der Blues, denn davor haben wir Bo Diddley gehört. Allerdings auch sehr elektrisch, sehr frenetisch. Die Band war wirklich on fire mit dem Stück Elephant Man aus einem seiner früh 70er Alben und rockte wirklich gewaltig gut ab. Passte gut in diese zweite Stunde. Da gehört aber noch irgendwas mit da rein. Da war auch noch was.
1: Wine Lips habe ich da gespielt. If You Don't Know. Das war jetzt quasi meine kanadische Runde.
0: Ja, stimmt. Wir
1: alle zwei Bands, ne? Okay. Einmal, ich glaube, Toronto und einmal Quebec.
0: Erstaunlich, was wir so für Sachen machen, ne?
1: Naja. Am Ende werden wir bezahlt, wenn wir jetzt kanadische Bands hier spielen.
0: Du meinst, wir kriegen Ärger mit einem gewissen Präsidenten, aber ich glaube, das. Ich weiß nicht. Ich glaube.
1: Also, wenn er nicht das hört, fühle ich mich geehrt.
0: Die Blues Explosion hört.
1: Ja, eigentlich nicht.
0: Aber ich habe hier meine Unterlagen. Nein, da ist nichts zu finden. Ich glaube, da kommen wir nochmal gut raus aus der Sache. Gut rauskommen. Das ist ein schönes Stichwort.
1: Doch noch jetzt noch nicht.
0: Gut rausgekommen sind aus Steely Dan damals mit ihrem ersten Album Can't Buy a Thrill 1972 und haben da den Markt abgefegt mit Hits wie Do It Again, Reeling in the Years und blah, blah, blah, blah, und Dirty Work und was nicht allem. Gibt aber auch Outtakes, wie das halt immer so ist, wenn man so eine EP macht und seine Band sagt, auch ja, der ist ganz nett, der Song, aber irgendwie krank. Wir wollen das nicht. Wir lassen das mal weg.
1: Wir packen ja noch die CD-Seite.
0: Ja, und dank des Internets ist das ja alles heutzutage kein Problem mehr, sich das zu besorgen, anzuhören und sich ein Urteil zu bilden. Und deswegen würde ich mal sagen, ja, geht's jetzt nochmal richtig eine Etage tiefer mit dem Song Gully Water.
1: Gully Water.
0: Ja, Gully Water. Also ab ins Gullywasser.

0: Das war der gefürchtete Matt Gallows Doppelschlag.
1: What's the matter with the kids in the neighborhood?
0: Ja, fragt man sich oft heutzutage, ne?
2: Naja, das ist schon nebenan, wohnen manchmal Kinder.
0: Ja, wieso nehmen die keine Drogen? Warum gehen die zur Schule?
2: Ja, schon fragt man sich manchmal, ne?
0: Man versteht das alles nicht.
2: Nee, das kennt man anders.
0: Man ist ja auch ein alter Sack. Aber von wem war denn das?
2: Das war nochmal Novifix.
0: Oh.
2: Ah, ja, Doppelschlag Novifix.
0: Es wurde eng, ich verstehe das. Wir sind ja nicht umsonst auch bei der September Blues Explosion im Jahr 2026 jetzt tatsächlich schon wieder eine Schlussmoderation und es gibt da noch so ein paar Songs zu referieren, denn es war ja ein Matt Gallows Doppelschlag.
2: Ja, zweimal Nofix. Nein, du meinst jetzt hintereinander, so zu hintereinander weg.
0: Mhm.
2: Ja, ich schau gerade. Das ist zwar noch nicht so lange her, aber gut, ich guck mal.
0: Ja, du weißt, das ist alles relativ.
2: Alles relativ.
0: Ich kann ja so lange...
2: Das war ein Bomb the World. So, mir ist es wieder eingefallen. Bomb the World. Half year deleted.
0: Ganz vergessen.
2: Ein halbes Jahr gelöscht.
0: Notiz an den Vorstand. Bomb the World. Bomb the World. Nicht vergessen. Ja.
2: Rock'n'Rollers with one foot in their graves. Ist das Album, wenn es jemand noch interessiert.
0: Ein Lebensgefühl, das ich manchmal ganz gut, glaube ich, nachvollziehen kann. Ja, und davor hörten wir dann die wunderbaren Bubble Puppies, die von 1977, ja, eine amerikanische Psychedelic Band, ein bisschen Hendrix beeinflusst waren, sehr früh schon auf dem Baum, also so eine Mischung aus Hendrix und wenn man sich an den Gesang zurückerinnert, also wer immer sich auch zurückerinnern kann, ist das eigentlich eher so ein bisschen Crosby, Stills und Nash & Young mäßig gewesen mit ihrem einzigen Top 20 Hit Hot Smoke and Sassafras. Und davor...
2: Stimmt, da war ja noch was.
0: Da war noch was, Alter.
2: Ja, wir sind rhythmisch so komplett einer Linie reingefolgt, bis wir dann bei Red Hot Chili Peppers waren. Sag mal Kiss.
0: Mhm.
2: Nicht zu verwechseln.
0: Ja.
2: Unverwechselbar wollte ich eigentlich sagen. Das ist auch sofort gesagt.
0: Ja, das hört man sofort. Ach Matt, es ist spät geworden. Es wird Zeit, sich von unseren Hörern zu verabschieden.
2: Schon wieder.
0: Ja, we're staying after Sunday. Ja, der Sunday ist wirklich fast durch. Und da bleibt gerade noch Zeit für ein etwas längeres, gar nicht so langes Stück diesmal. Und wir steigen tatsächlich mit einer Surfpunk-Nummer aus, mit den Surf Rats.
2: Geil.
0: Und ihrem Song Baby, Please Don't Go. Und
2: ja.
0: Ja, haltet die Ohren steif, ne?
2: Wir hören uns beim nächsten Mal.
0: Ja, bleibt uns treu.
2: Schönen Wochenanfang, schöne Woche, schönen Monat, schönes Jahr.
0: Bringt ihn hinter euch und Ende Oktober, ne? Vierter Sonntag, da sind wir wieder
2: Emma.
0: Zusammen. Ja, am Lockenfall. Ja, in diesem Sinne, Baby, please don't go.

Ja, ein Thema, was zum Beispiel auch mit Flucht zu tun hat. Das Ganze zu erleben im Grassi-Museum, dem ethnologischen Museum. Grassi in Weites Nummer 2, also der zweite Teil einer Ausstellung mit Künstlerinnen aus zum Beispiel der Ethnologie, von Vereinen und Initiativen, die zu diesem Thema beitragen. Das dazwischen von vor und danach stecken bleiben, verhaften. Ja, dazu gibt es Videoinstallationen, Performances, Musik natürlich, Fotografie, Erinnerungsobjekte, Poesie und intime Zeugnisse der Künstlerinnen. Das Ganze noch zu erleben bis zum 16.10. Ja, los ging es schon im Juni. Vernissage war am 16.06. Wollte es immer mal ansagen hier zur sommerlichen Runde. Ja, aber erst jetzt wieder aufgewacht hier im Herbst ist Nokogiri Biki. Aus situativen Gründen natürlich. Aber jetzt wieder experimentell unterwegs. Das wird jetzt hier sozusagen ein bisschen musikalisch aufgegriffen. Und in der Musik, die wir gerade so der letzten Zeit so hören. Links zur Grassi-Seite, wo ihr nochmal lesen könnt, welche internationalen Artists dort zugegen sind, unter nokogiribiki.tumblr.com. Bis dahin jetzt erstmal.

Und zum Beispiel in Deutschland.

Goodbye, Halloween. 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Ja, einmal im Monat hier beim Freien Radio Blau startend. Weitergereicht an Radio Lotte, Radio Korax, FSK in Hamburg.

Diesmal ja, haben wir einen sehr nahen Anlass, zu dem es heute ein bisschen Musik gibt und vor allen Dingen viel drumherum. Und das ist das kommende Trans-Century Update, Teil 2, wieder um UT Connewitz. Ja, und lohnt sich wieder mal hinzugehen. Im Hintergrund hört ihr schon einen Künstler, der dort am Freitag, den 17. November, auftreten wird, Roy Montgomery aus Neuseeland. Ja, und um dieses Datum geht's. 17. startet, 18., 19. wird dick was geboten. Ja, und für Hörer, die dranbleiben,

erstmal gibt es hier Musik weiterhin und für Interessierte können sich schon mal auf der Seite umtun von www.transcenturyupdate.com. Findet ihr auch hier auf der Radio Blau-Seite bei der Programmvorschau und auch verlinkt auf unserem Blog nokogiriwiki.tumblr.com, wie auch Playlist und weitere Dates, weil der November hat viel zu bieten. Nicht nur Herbstlaub und Kürbisse. Okay, viel Spaß erstmal.

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Ja, das ist Karies aus Stuttgart. Ja, und die sind mit Wolf Mountains. Die sind natürlich auch aus Stuttgart. Was heißt natürlich? Aber auf jeden Fall trifft hier zwei Stuttgarter Bands auf den Café Tricolor in Erfurt. Das ist am 25. November. Ja, und da gibt's diese Musik auf die Ohren. Die beiden Bands gehören ja ein bisschen zusammen, zumindest der Drummer ist derselbe. Und der Gitarrist von The Wolf Mountains ist auch bei den Nerven aktiv, die ja leider bei dem kommenden Transcentury Update rausgeflogen sind aus dem Lineup. Weiß nicht warum. Aber dafür gibt's ja diesen Herrn Montgomery, der auch ganz toll ist. Ja, eine geballte Ladung vom Label This Charming Man am 25. November im Café Tricolor Erfurt.

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2: Und hört ihr einen Bonus-Track für Japan von Ariel Pink von seiner Pom-Pom-LP. Das ist der auch Kollege von John Maus, der hier beim Festival Transcentury Update dabei ist. Davor gab es ein Stück von Sonic Youth, nicht von ungefähr, weil es ist natürlich auch jemand von Sonic Youth dabei beim Festival. Freitag, 17. November, startet das Transcentury Update im Uti Konowitz mit der zumindest Thurston Moore Group. Also, ja, der Herr hat seit 2014 eine Band mit James Sedwards von Note, Deb Gooch von My Bloody Valentine und

Genau. 18. November, nach Alex Cameron, hier auf der Liste John Maus. Hört er hier danach noch ein Stück. Lebt wohl gerade auf Hawaii und unterrichtet da Philosophie. Politische Philosophie, glaube ich. Egal. Hat ein neues Album draußen, das nennt sich Scream Memories. Auf Ribbon Music, ein Partner von Domino. Ja. Und er hat wohl denselben Geburtstag wie Georg Friedrich Händel, der 23. Februar. Das dauert aber noch. Der kommt übrigens mit kompletter Band. Und wenn ihr da mal reinhören wollt, es gab auch eine ältere Nokogiri-Biki-Sendung von 2011. Die 092 rund um John Maus. Genau. Jane Weaver ist noch dabei aus den UK. Und Funfair aus Leipzig am Samstag. Und sonntags wird das Ganze beschlossen am 19. November mit der großartigen Midori Takada aus Japan. Schon seit 40 Jahren als Perkussionistin. Dabei solo wie auch verschiedenen Kollaborationen mit zum Beispiel Masahiko Sato, mit dem auch das Luna Cruise Album 1990 entstanden.

Das dürft auf jeden Fall nicht verpassen, weil das wird dem UT Connewitz würdig. Da wird einiges aufgebaut sein. Sie spielt auch Xylophon und alles Mögliche. Und ja, auf jeden Fall ihr erstes Release, Stroke the Looking Glass. Ja. Erlebt gerade ein Re-Release. Am Sonntag danach noch, oder davor, weiß nicht, Love Theme. Und da ist, ist Alex Chang Hung Tai, der auch bei Dirty Beaches mitgemacht hat. So, ja. Lasst euch überraschen, ich gebe euch einfach nochmal die Internetadresse, da könnt ihr mehr schauen. Hier geht's dann weiter mit Musik. www.transcenturyupdate.com, alles verlinkt, auch auf unserem Blog. Und jetzt gibt's auf jeden Fall mal einen neuen Song von John Maus. Von ihm gibt's, glaube ich, auch irgendwann noch eine 6-fach-LP mit einer LP, wo noch unreleased Stücke drauf sind und die schwer zu bekommenen ersten Alben. Egal, hier geht's los, John Maus, The Combine.

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0: nach John Maus hat es Alex Cameron schon gut eingeleitet. Internet, der Song. Auskommen auf Jumping the Stark 2014 und jetzt wieder ein Album mit dem Gepäck, wenn er dort auftaucht. 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

seid bei der Sendung Mokugiribiki zum Transcentury Update. Wir sind jetzt hier gerade andere Künstler im Hintergrund. Godspeed You, Black Emperor. Einfach nur, weil er so fett war im OT, wo auch dann das Festival ist für explizite Musik und Kunst. 17. bis 19. November. Jeden Tag was los. Und am 18. direkt in Mitte, am Samstag, also wenn es vorbei ist, dann bleibt in Konnewitz. Da startet die Feier zur 10 Jahre Bassmassage mit über 50 DJs und Live-Acts. Also alle Freunde und Leute, die da aufgelegt und live performt haben, haben sie versucht wieder ranzuholen. Und ja, das wird auf vielen Floors in der Location, die bekannt ist für die Bassmassage, zelebriert. Infos findet ihr unter bssmssg.org. 10 Jahre Bassmassage, 18. November.

für heute mit Nokuri Ribiki. Im Hintergrund noch ein Stück von Midori Takada. Am Sonntag beim Transcentury Update. Aber erst 19. November in Leipzig, OT Konnewitz. Es gibt auch noch eine neue Dienstagsreihe hier in Leipzig, initiiert von Wurzel von der Gleichstoffschwankung. Da könnt ihr jeden Dienstag ihn oder andere DJs im Subotnik erleben. Nächsten Dienstag, 7. November, ist Kieran Krings von Sign Bit Zero. Die Woche darauf, am 14. November, ist Sasa Sora. Bekannt von Dr. Seltsam. Ja, und Ende November 28. der Wurzel selbst mit Nokuri Ribiki, also wir. Ja, heute viele Dates. Könnt ihr auch wie immer nachlesen unter nokuriribiki.tumblr.com. Ja, und jetzt geht's hier bei Radio Blau weiter im Programm und hört mal wieder rein. Bis dann. Tschüss.

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12: Hallo, hier ist Thomas Dat Radio und ich bin Lusha, euer Moderator heute. Am 6. September habe ich die Finissage der Ausstellung Jüdische Realitäten in Dresden besucht. In der Ausstellung wurden Kunstwerke jüdischer Künstlerinnen aus Israel, Großbritannien und Deutschland gezeigt. Die Ausstellung thematisiert künstlerische Positionen nach dem Hamas-Massaker am 7. Oktober. Über die einzelnen Werke habe ich mit den beiden Kuratorinnen der Ausstellung, Alexandra Klei und Annika Wienert, gesprochen. Außerdem gab es am Abend im Rahmenprogramm das Theaterstück Hey Jude, Don't Be Afraid mit den drei Schauspielerinnen Konstantin Frank, Aviran Adri und Deborah Schneidermann. Das Stück ist eine Art Empowerment-Kunst gegen verschiedene Formen des Antisemitismus in Deutschland, Russland und weltweit, die mit Humor und Nachdenklichkeit aufgeführt wird. Mit allen drei Schauspielern könnte ich kurz nach der Vorstellung sprechen. Die Ausstellung befand sich in der Blauen Fabrik, die Teil des Geländes des alten Leipziger Bahnhofs ist. Dieser Ort wurde zur Zeit der NS-Herrschaft für die Deportation von Juden und Jüdinnen unter anderem in das Ghetto Riga und das Konzentrations- und Vernichtungslager Auschwitz genutzt. Über den geplanten Gedenkort habe ich mit Stefan Heidrich gesprochen, der Gründungsmitglied des Vereins Initiative Alter Leipziger Bahnhof ist und auch als Produktionsleiter der Ausstellung mitgewirkt hat.
13: Ja, mein Name ist Stefan Heidrich. Ich bin Gründungsmitglied des Trägervereins des Förderkreises Alter Leipziger Bahnhof und zugleich Mitarbeiter und ursprünglich Historiker mit einem Fokus auf die jüdische Geschichte nach der Shoah und hier zuständig für die konzeptionelle Entwicklung und ja, perspektivische Umsetzung unseres Anliegens, also hier eine Gedenk- und Begegnungsstätte einzurichten und organisiere eigentlich so ziemlich alles, ja, ein bisschen, was hier von unserer Seite mit dem Ort passiert. Gerade eben haben wir eine große Ausstellung hier in der Blauen Fabrik laufen, die heißt Jüdische Realitäten. Das war ein Projekt, was ich gemeinsam mit den beiden Kuratorinnen, Alexandra Klei und Annika Wienert, entwickelt habe und was ja auf ein Projekt fußt, was sie selber geschaffen haben mit ihrem Verein Werk vom Bild und Sinn in Berlin, nämlich jüdische Realität nach dem 7. Oktober, also jüdischen Menschen, die von Marginalisierung, Cancel Culture, Silencing und so weiter und oder Diskriminierung, Antisemitismus betroffen sind, einfach eine Bühne, eine Plattform zu geben und auch einen Ort, um ja, diese Erfahrungen künstlerisch zu verarbeiten. Und ich glaube, das ist das Kernanliegen dieser Ausstellung in engen Zusammenhang mit dem, was Alexandra Klei und Annika Wiener publiziert haben in ihrem Buch Jüdische Realität nach dem 7. Oktober.
12: Wir sind hier auf dem Gelände von Blaufabrik und das ist in Dresden. Und kannst du kurz über die Geschichte von diesem Ort erzählen?
13: Also die Blaue Fabrik ist ein Gebäude, was eigentlich ein Teil eines Gebäudeensembles ist, das insgesamt aus drei Teilen besteht, nämlich zwei Verwaltungsgebäuden und einer sogenannten Empfangshalle. Die Empfangshalle existiert heute nur noch als Ruine. Sie ist in den 1850er Jahren ursprünglich entstanden als Nachfolgebau des ehemaligen Leipziger Bahnhofs. Der Leipziger Bahnhof war ein Anfangs- oder Endpunkt der ersten Ferneisenbahnstrecke zwischen Dresden und Leipzig. Er fungierte ab 1900 in Dresden als Güterbahnhof Dresden-Neustadt, nachdem im Zuge der Industrialisierung die Schienennetze zusammengelegt wurden und der Personenverkehr an den heute existierenden Bahnhof Neustadt überwanderte. Als Güterbahnhof behielt er diese Funktion bis 2005, also sowohl in der Weimarer Republik als auch im Dritten Reich, dann in der DDR und nach der Wiedervereinigung. Und der Güterbahnhof ist zur traurigen Berühmtheit gekommen, weil von hier Deportationstransporte in den 1940er Jahren von Assyrien und Juden verfolgte Menschen aus Dresden vor allem, aber auch aus ganz Sachsen und Mitteldeutschland erfolgten. Vor allem zwei große Deportationstransporte stehen dort im Fokus, nämlich einmal am 21. Januar 1942 und einmal am 3. März 1943. Das erste Ziel war Riga und das zweite Ziel war Auschwitz-Birkenau.